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Sie sind immer kläglich gescheitert. Ja, ich frage mich manchmal, ob Sie sich mit Absicht so blöd anstellen und trotzdem fangen Sie immer wieder was Neues an. 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

Hallo, ihr Freunde da draußen. Wie gesagt, Holzer Walpurg ist für euch ein Liedlein für die Hexen und die Hexenmänner. Gehabt euch wohl ein lustiges Stücklein in dunkler Zeit. Wir wären jetzt gerade in Wernigerode, aber das Wetter eh nicht so gut, also können wir es von zu Hause aus machen. Eine schöne Walpurgisnacht euch allen. Bis dann. Tschüss.

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2: Radio, dem freien Radio für Dresden und Ostsachsen am Donnerstag, den 14. Mai. An einem Feiertag, den niemand braucht, was nicht heißt, dass ich euch keinen freien Tag und kein verlängertes Wochenende gönne. Ich bin Jens Steiner und begleite euch durch die nächste Stunde, also bis 7 Uhr. Wir sprechen gleich über die Bürgermeisterwahl in Görlitz. Ansgar hat da was vorbereitet. Jetzt gibt es aber erstmal Musik von der C4-Kombo aus der Schweiz. Die waren am Freitag auf einem Hoffest in der Nähe von Meißen und am Samstag in Dresden. Sous estimé heißt das Liedchen und ich wünsche euch einen richtig tollen Start in den Tag. Guten Morgen.

0: Es ist 6.04 Uhr, die perfekte Zeit für einen Rückblick auf die Bürgermeisterwahl in Görlitz am vergangenen Wochenende von Ansgar.
1: Am Sonntag wurde nicht nur in Görlitz gewählt, ganze 5 BürgermeisterInnenwahlen fanden in Sachsen statt. In Görlitz kam der Amtsinhaber Octavian Urso von der CDU auf ganze 49%, sein Widersacher von der AfD Sebastian Wippel zum Glück in Anführungsstrichen nur auf rund 44. Die Linke stellte Sabine Christian auf, die kam auf ganze 3,4%. Damit geht es in die zweite Runde bis zur absoluten Mehrheit und die wird Ende Mai stattfinden. Urso wird von einem breiten Bündnis aus CDU, Grüne sowie den Bürger für Görlitz und Motor Görlitz unterstützt. Das Ringen zwischen AfD und CDU im Landkreis ist auch nichts Neues. Schon bei der Wahl 2019 standen sich Urso und Wippel gegenüber. Da wurde auch erst im zweiten Wahlgang eine Mehrheit erreicht. Drücken wir die Daumen, dass die Mehrheit wieder zustande kommt. Das wird zumindest hier die beste Lösung sein.
0: Danke, Ansgar. Gleich wird's sportlich. Wir sprechen mit Richard Walter von der Lebenshilfe darüber, wie man SportlerInnen unterstützen kann, die für die Special Olympics trainieren. Und eine andere Sache, vielleicht habt ihr es mitbekommen, der MDR spart erstmal seine Tatort- und Polizeiruf 110 Neuproduktionen ein und als kleine Reminiszenz jetzt als Musik Nautilus mit dem Tatort-Theme.

0: Und ich spreche jetzt mit Richard Walter von der Lebenshilfe Dresden. Er unterstützt die Lebenshilfe Dresden in Form von Social Media Arbeit und Bildungsarbeit. Und heute steht er hier. Hallo Richard.
1: Ja, hey Jens, grüß dich. Danke, dass ich da sein darf.
0: Was treibt dich hier?
1: Ich bin da, weil ich gerne auf eine kleine Spendenaktion von der Lebenshilfe Dresden aufmerksam machen würde, die wir machen. Da geht es ganz konkret darum, dass wir 44 Athletinnen zu den Special Olympics am 14. bis zum 21. Juni schicken wollen und dafür tatsächlich Vorbereitungskosten entstehen. Das sind zum einen Trainerhonorare, Hallengebühren, Fahrtkosten und genau dafür sammeln wir Spenden. Das läuft alles über die Sportstelle der Lebenshilfe Dresden und da sieht es kostentechnisch auch immer eng aus und wir sind da tatsächlich von Spenden abhängig und deswegen bin ich hier.
0: Welche Sportarten sind denn über die Lebenshilfe organisiert? Kannst du da mehr zu erzählen?
1: Na klar, insgesamt starten wir vielleicht, um das mal ein bisschen auf die Special Olympics zu begrenzen, haben wir 7 Sportarten: Boccia, Bowling, Fußball, Radsport, Schwimmen, Tischtennis und Leichtathletik. Das sind die Sportarten. Wer da genau hingeht, das sind Menschen mit geistiger Beeinträchtigung oder Mehrfachbeeinträchtigung und das sind auch die Menschen, die dann zu den Special Olympics gehen.
0: Wie hast du den Weg dahin gefunden, würde mich mal interessieren.
1: Also ich bin tatsächlich gar nicht so in diesem Sportfeld drin. Ich bin Mitarbeiter bei der Lebenshilfe Dresden und mache da tatsächlich so MitarbeiterInnen-Schulungen im Bereich E-Learning und Social Media, also das Projekt, wo ich arbeite, heißt Für digitale Chancen. Und da geht es so ein bisschen darum, verschiedene Bereiche der Lebenshilfe Dresden zu digitalisieren, um das mal so runterzubrechen.
0: Machen wir es mal konkreter. Wie kann ich die SportlerInnen, die über die Lebenshilfe antreten, jetzt konkret unterstützen?
1: Also wir haben dafür eine Spendenkampagne auf GoFundMe ins Leben gerufen. Die heißt konkret Von der Halle zur Medaille, Ausrufezeichen. Wenn man oder ihr, liebe HörerInnen, die ihr da nicht sofort finden solltet, weil ich das auch schon mal ausprobiert habe, dass teilweise tatsächlich nicht sofort was anzeigt, wenn man über Google sucht, dann kann man auch über unsere Webseite darauf kommen, auf diese Seite www.lebenshilfe-dresden.de, dann unter den Reiter aktiv sein, dann spenden und dann das oberste Spendenprojekt auswählen. Und dann kommt man auf jeden Fall auch auf diese GoFundMe-Seite und da kann man ganz entspannt per PayPal spenden. Da kann man die Summe von 10 Euro, glaube ich, aufwärts. Für uns tatsächlich jede Spende zählt, egal wie klein oder groß. Genau.
0: Du hattest schon ein bisschen angerissen, was mit diesen Spendengeldern passiert. Vielleicht kannst du noch mal ein bisschen konkreter werden.
1: Tatsächlich ist es so, dass wir jetzt schon eine Spendenkampagne vor einem Monat gemacht haben oder vor 2 Monaten. Da hat uns Michael Röch, das ist so ein Biathlet, so ein belgisch-deutscher Biathlet, mit seiner Reichweite unterstützt. Und da haben wir schon echt gut Gelder gesammelt, um sozusagen die Kosten für die Special Olympics an sich zu sichern. Da sind 26.000 Euro gesammelt worden. Tatsächlich sind es nur die Kosten, noch nicht mal alle Kosten, die wir brauchen, um sozusagen die Teilnahme unserer 44 Athletinnen zu sichern, sondern es gibt halt Vorbereitungskosten. Also wir haben in diesen ganzen Sportarten, die ich gerade genannt hatte, finden wöchentlich Trainings statt, also zum Beispiel in der Bowlinghalle Play im Elbepark. Das muss gebucht werden, das kostet Geld. Es kostet Geld, Fußball zu trainieren in der Sporthalle, in der Soccer Arena zum Beispiel. Das machen zwar die TrainerInnen ehrenamtlich, aber es kostet trotzdem für die Lebenshilfe Geld, da sozusagen zu trainieren. Und Fahrtkosten vor den Special Olympics finden ja auch Wettkämpfe statt, zum Beispiel so ein Schwimmwettkampf in Riesa, da haben wir ein Porträt auf Instagram, könnt ihr auch gerne vorbeigucken, von der Lebenshilfe Dresden, da sieht man mal, wie so ein Wettkampf abläuft und das kostet natürlich auch alles für uns als Verein Geld. Das sind jetzt so die zentralen Sachen, die mir so einfallen. Ich sagen würde, sind sofort die Kosten wieder, da brauchen wir einfach Geld.
0: Das ja, und da sind ja noch gar keine Unterbringungskosten, wenn man zu einem Wettkampf anreist, genau, und teilnimmt oder so, mit eingerechnet oder Fahrtkosten. Kannst du vielleicht nochmal die Webseite nennen, wie man da hinkommt?
1: Bei GoFundMe von der Halle zur Medaille, Ausrufezeichen, und ansonsten www.lebenshilfe-dresden.de, unter dem Reiter aktiv sein, spenden und dann das oberste Spendenprojekt. Dann kann man da spenden.
0: Die Links dazu findet ihr auch auf unserer Webseite coloradio.org.
1: Nochmal danke an euch, dass ich hier sprechen darf. Und
0: genau, mit Richard Walter von der Lebenshilfe Dresden sprach ich vor der Sendung. Dankeschön und viel Erfolg. Gleich lernen wir Anja und Hanna von Volcano kennen. Das ist ein Jazz-Pop-Chor-Ensemble hier aus der Gegend. Sie waren bereits vorgestern bei uns im Studio, weil sie jetzt schon auf dem Weg nach Aarhus in Dänemark sind. Warum, erfahrt ihr nach dem Joe Jackson-Cover Steppin' Out von Web Web.

0: Singen ist eine Leidenschaft, die nicht nur Leiden, sondern auch viel Freude schafft. Davon wissen Anja und Hanna ein Lied zu singen oder vielleicht auch mehrere. Auf jeden Fall gehören sie zum Ensemble Volcano und sind heute hier zu Gast auf Coloradio. Hallo.
1: Hallöchen, wir freuen uns sehr.
2: Total.
0: Was ist eure Leidenschaft beim Singen?
1: Gemeinschaftlich wunderschöne Musik zu machen, Emotionen zu transportieren und Freude ans Publikum zu bringen.
2: Total, das ist dieser besondere Moment, den man alleine nicht erschaffen kann. Das geht nur, weil alle sich entschieden haben, an diesem einen Moment da gemeinsam zu sein. Und das ist das Besondere, was einem dann immer so ein Kribbeln gibt.
0: Was war für euch so der Punkt, in so eine Richtung zu gehen? Zu viel Sister Act geguckt oder?
2: Pitch Perfect. Ich bin auch mit Pitch Perfect aufgewachsen, aber ja, ich komme tatsächlich aus der Kirchenmusik und habe irgendwann gedacht, oh, da muss es doch noch mehr geben und habe dann mich der Herausforderung gestellt, dass wir ursprünglich mal ein Jazzchor waren und habe gedacht, okay, jetzt was ganz anderes und ja, jetzt wachse ich ja auch schon seit 5 Jahren mit in diesen Chor rein und mittlerweile sind wir gar kein Jazzchor mehr. Wie war das bei dir, Anja?
1: Also genau, es war der Jazzchor Dresden und wir sind jetzt gerebrandet auf Volcano. Und bei mir war es so, dass ich eigentlich aus dem Musiktheater komme und dann Familie gegründet habe und meine kulturelle Karriere kurz mal ein Loch hatte und dann wollte ich wieder neu durchstarten und habe dann tatsächlich beim Palais Sommer den Jazzchor Dresden gehört. Ich bin dran vorbeigefahren, ehrlicherweise, und ich musste abbremsen und dachte, wow, was für ein Sound. Es hat mir so übelst gefallen, dass ich dann mich beworben habe und dann auch genommen worden bin, ja.
0: Gibt es da so ein richtiges Assessment Center, ja?
2: Ja, tatsächlich schon, ja. Wir haben mittlerweile ein paar Ansprüche sozusagen. Ja, es gibt ein erstes Vorsingen, wo man ein selbstgewähltes Stück vorsingen kann. Und dann gibt es ein zweites Vorsingen dann im Ensemble, wo man dann die aktuellen Stücke aus dem Repertoire einmal kurz vorzeigt nach ein paar Wochen, wo man dann mitgeprobt hat. Und ja, dann wird geschaut, ob du zu uns passt, ob dein Sound zu uns passt. Genau, dafür haben wir eine musikalische Leitung, die das Bigger Picture dahinter sieht sozusagen.
1: Und was auch gerade gesucht wird für Stimmen. Mhm. Also wir haben teilweise hervorragende Stimmen, aber wenn eine Stimmgruppe ausgelastet ist von der Menge her, dann können wir da keine neuen Bewerber mit reinnehmen. Wir sind gerade 50 aktive Sänger und Sängerinnen.
0: Wow.
1: Außer du bist ein Bass, dann hätten wir jetzt zum Beispiel gerade Platz noch da für Bässe.
2: Genau, dann guckt ja mal, dass es ein bisschen ausgeglichen ist innerhalb des Chores und tiefe Männerstimmen können wir noch gebrauchen.
1: Ja.
0: Was ist, wenn ich eine schöne Stimme habe, aber gar keine Noten lesen kann? Bin ich raus, oder?
1: Nein, wenn du trotzdem vom Blatt runter singen kannst, weil du eventuell die Tonhöhen hören kannst und singen kannst und Harmonien hören kannst und dich einfügen kannst, dann kannst du gerne vorbeikommen. Du musst dir aber dessen bewusst sein, dass du die Gesangsstücke mit MIDI-Dateien eigenständig zu Hause vorbereitest und dann im Chor quasi das zusammengefügt wird. Wir üben das nicht in der Chorprobe.
0: Man kriegt Hausaufgaben sogar auf.
2: Sozusagen, genau. Also wir haben ein ziemlich cooles System mittlerweile etabliert, dass ich mir zu Hause wirklich meine einzelne Stimme anhören kann und damit proben kann. Genau, aber der Anspruch ist dann, dass wir vor Ort das nur noch zusammensetzen und das Feintuning machen. So in der klassischen Chorprobe aus der Kirche, so kenne ich es, wo wirklich jede einzelne Stimmgruppe mal durchgesungen wird, das machen wir gar nicht. Genau, das heißt, das ist auch ein bisschen das Engagement der einzelnen Mitglieder gefragt.
0: Seid ihr ein AmateurInnenchor oder Semiprofi?

0: Team, ein Feel-Good-Team. Also ich glaube, wir haben mehr als 10 Teams, die sozusagen auch unserer musikalischen Leitung den Raum geben, wirklich nur die musikalische Leitung zu machen. Und alles andere wird durch uns als Chorstruktur organisiert.
1: Also diese Teams bilden sich aus dem Chor heraus oder sind die ringsrum?
2: Aus dem Chor heraus.
1: Aus dem Chor heraus. Also ist jetzt nicht das Massageteam, was extra dazu gebucht wird oder so, ne, nach dem Auftritt dann alle wieder so.
0: Nein, das sind alles unsere Mitglieder, die sich freiwillig nach Lust und Laune engagieren in verschiedenen Teams, genau.
1: Was für Leute zieht das an?
2: Leute, die auf A Cappella Popmusik stehen, also die Freude an Musik machen haben und die auch tatsächlich einen Anspruch haben, sich weiterzuentwickeln und Herausforderungen anzugehen. Also für mich ist also diese musikalische Entwicklung, ich bin, glaube ich, seit 2019 dabei. Das ist unglaublich, was wir mit dem Chor zusammen entwickelt haben und wie auch ich mich persönlich weiterentwickelt habe. Und das ist so mein Anspruch, meine Freude daran, immer weiterzugehen und noch größere Sachen zu machen.
1: Ja. Auf die eine Herausforderung, die euch bevorsteht, kommen wir gleich. Mich würde noch interessieren, wie läuft so eine Volcano-Woche oder ein ganzer Monat oder so ein Jahr ab? Was sind so die regelmäßigen Termine?
0: Also wir treffen uns immer montags in einem Gymnasium im Dresdner Zentrum um 19 Uhr und haben da eine 2-stündige Probe. Davon ja, ist so der erste große Teil so eine halbe Stunde, meistens einsingen und dann gibt es einen Probenplan und da steht dann drin, welchen Stücken wir uns gerade so widmen. Und das ist eine Mischung aus intensiver Arbeit an einzelnen Stücken, die neu sind oder die wir jetzt vorbereiten für einen bestimmten Anlass. Und dann auch Durchläufe, dass quasi auch das aktuelle Repertoire natürlich irgendwie abrufbar bleibt. Das ist so der Montag in der Woche. Dazu können dann natürlich sowas wie Vorstandssitzungen oder mal eine Outfit-Absegnung für den nächsten Auftritt dazukommen oder eben so ein Teamtreffen.
2: Genau. Ja, es sind viele da vorgelegte Teamtreffen, dass sich das Marketing-Team trifft, Marketing-Team oder die Performance-Gruppe, dass es zusätzlich noch Performance-Input gibt für Leute, die noch Bedarf haben, die sagen, oh, ich war letzte Probe nicht da, es gab Performance-Hinweise, ich möchte da ein bisschen trainieren und dann machen wir es meistens, dass wir eine Stunde bis eine halbe Stunde vorher da sind, das sind ganz viele Teams oder das Booking-Team, ja eben Outfit-Team.
0: Genau. Und so auf den Monat oder auf die Monate gesehen haben wir dann auch mehrere Auftritte im Jahr, wo wir auch so ein bisschen schauen, wir haben vielleicht mal einen Wettbewerb, dann einen Auftritt mit Öffentlichkeitspräsenz, wo wir vielleicht auch neue Mitglieder werben können. Letztes Jahr haben wir auf dem Campus-Festival von der TU Dresden gesungen. Das war total cool, vor so vielen jungen Menschen zu stehen. Aber vielleicht gibt es auch mal ein, zweimal im Jahr einen Workshop oder unser Probenwochenende, wo wir uns dann ganz vertieft nochmal einzelnen Themen widmen. Also das sind dann so die unterjährigen Termine, sag ich mal.
1: Und jetzt die nächste große Herausforderung. Erzählt mal was dazu. Was steht euch bevor?
2: Ja, es ist eine ganz, ganz große Ehre, die uns zuteil wird. Morgen um diese Zeit sitzen wir im Bus nach Aarhus, Dänemark. Da findet das Aarhus Vocal Festival statt. Und wir haben uns da für den Wettbewerb beworben.
0: Und qualifiziert.
2: Und qualifiziert fürs Finale und dürfen mit insgesamt 5 Chöre dürfen im Finale antreten in Aarhus.
0: Genau, das ist so das Endprodukt aus monatelanger Vorbereitung und so einer gemeinsamen Energie, die wir aufbauen, wenn wir uns darauf vorbereiten und für uns wirklich ein außergewöhnlich großes musikalisches Fest dort auf der Bühne stehen zu dürfen und 3 Songs zu performen. Es gibt quasi ein Pflichtstück, was veröffentlicht wird, was jeder Chor in dieser Kategorie singt, wo man vielleicht auch so ein bisschen den Vergleichsmaßstab hat, sag ich mal. Und dann noch 2 Stücke aus unserem Repertoire, die wir dann wirklich jetzt gerade aufs Maximum vorbereiten, wo wirklich den absoluten Feinschliff mit Performance und das eine Stück endet, dann ist die Mikrofonübergabe, wie starten wir das neue Stück? Also das sind wirklich 15 Minuten, auf die wir uns bis ins Kleinste vorbereitet haben. Das ist für uns was ganz Besonderes.
1: Oh Gott, ich würde ja sterben vor Lampenfieber. Wie geht ihr damit um?
2: Eigentlich, also wir sind sehr ernsthaft in der Vorbereitung, ja, und wollen natürlich den perfekten Feinschliff und haben uns die Sascha Cohn noch als Vocal Coach rangeholt, die dann nochmal feingeschliffen hat. Aber letztendlich ist es immer unser Chorleiter, der Michael Blessing, der dann vor dem Auftritt sagt, so, und das Stück steht jetzt so, wie es ist und wir sind super und jetzt geht es einfach nur darum, gemeinsam auf der Bühne Spaß zu haben und das an die Leute zu bringen. Also da zählt dann tatsächlich nicht mehr die Perfektion in der Technik, sondern im Gefühl.

0: Und wenn wir das dann schaffen, auf der Bühne gemeinsam Spaß zu haben, dann ist das für uns perfekt. Ja.
1: Ich sehe das gerade in Anjas Augen, so ein kleines Glitzern. Und das erinnert mich total an das Gefühl, was wir letztes Jahr in Nürnberg hatten zum Deutschen Chorfest. Da sind wir auch vorher, haben wir uns dann so zusammengesucht und standen irgendwie da alle beieinander. Und klar, man ist aufgeregt, aber ich singe in einem Chor, weil ich weiß, ich stehe da nicht alleine da vorne, sondern wir machen das zusammen. Und das nimmt mir total viel Angst und gleichzeitig gibt mir das so viel Vorfreude. Und ich erinnere mich noch an das Gefühl, wie wir dann auf der Bühne standen und so beieinander waren. Ich konnte alle anderen spüren. Ich wusste, wenn die anderen einatmen, dann muss ich jetzt auch einatmen, dann singen wir zusammen los. Und man merkt das dann so in der Energie, die sich entlädt zum Publikum. Und was danach zurückkommt und was man währenddessen schon im Publikum sieht an Blickkontakt und an Gefühlen, die man auslöst, das ist unbeschreiblich.
0: Ja. Ja, ja, Nürnberg war auch großartig. Da waren die Chorwelten, auch ein großes Chorfest. Und da haben wir auch, konnten wir zwei Preise dann einheimsen. Da waren wir ganz stolz.
2: Also, habt ihr damit gerechnet? Habt ihr darauf hingearbeitet oder war das eher so Nebenprodukt?
0: Die zwei Preise waren, also der zweite Preis war ein Nebenprodukt. Ne? Wir wollten da teilnehmen am Wettbewerb. Das war die Leistungskategorie 1, Jazz und Popgesang. Und wir haben uns sehr, sehr gut darauf vorbereitet. Aber dass wir dann letztendlich mit 15 von 15 Punkten abgeschlossen haben, diesen Wettbewerb, und damit dann einen hervorragend gekriegt haben und den ersten Platz. Und zusätzlich haben wir noch vom Helbling Verlag den Ehrenpreis der Jury gekriegt für den emotionalsten Auftritt. Und das war noch, also das war so das Sahnehäubchen, ne? Ja. Obendrauf. Also das hat uns dann so gefreut, dass das, was wir fühlen, auch angekommen ist. Das war...
1: Ich glaube, mit dem toll. Gefühl gehen wir jetzt auch nach Aarhus irgendwie. Das ist, wir bereiten uns da drauf vor und das ist aufregend und auf jeden Fall auch eine Challenge. Aber wir sind einfach schon so dankbar, daran teilnehmen zu können. Und das ist auch wie so eine Art Mini-Sprint, den man dem Chor dann gibt. Das ist so eine Beschleunigung für ein paar Monate. Und ob die dann am Ende ausgezeichnet wird mit einem Preis oder nicht, das ist eigentlich auch egal, weil es hat zu uns, zu Wachstum und zu, wir finden miteinander die Musik, die wir machen wollen, verholfen. Und das ist das Wichtige dahinter.
2: Das hat ja trotzdem schon so einen sportlichen Aspekt, ne? Dann kommen auch andere Chöre oder Ensembles, weiß ich nicht, dahin und dann hört man die vielleicht vorher schon und denkt so, oh, können wir da mithalten, die sind ja so krass oder weiß ich nicht, wie sich das anfühlt. Ich drücke mich ja immer vor so Wettbewerben.
0: Es fühlt sich eigentlich gleichberechtigt an. Wir freuen uns einfach, dass wir diese anderen Chöre kennenlernen. Also wir haben natürlich auch schon was gehört online von denen oder man ist in Kontakt getreten. Also es gibt auch einen Chor aus Berlin, der auch nominiert ist. Aber vorrangig freuen wir uns alle und ich glaube, ich spreche auch für die anderen Chöre, uns dann in Aarhus zu treffen und gemeinsam zu feiern, Musik zu machen. Ich glaube, der Wettbewerbsgedanke ist da gar nicht so stark, sondern es ist, man will natürlich sein Bestes präsentieren, aber ob man da jetzt mit dem ersten Preis daraus geht, das ist gar nicht so relevant.
1: Ja, also, das Besondere ist, wie in Nürnberg schon, du warst wahrscheinlich mit Aarhus vor 2 Jahren schon dabei, oder? Genau. Ich habe das in Nürnberg das erste Mal erlebt, letztes Jahr, dass dann einfach Chöre, die das gleiche Repertoire haben oder so 1, 2 Songs teilen, na, dann stehen halt 3 Chöre gemeinsam auf der Straße und singen spontan mit 3 ChorleiterInnen in der Mitte mit 80 oder 100 Leuten den gleichen Song. Und das ist das Gefühl, wie cool, wir können den gleichen Song, lass das zusammen machen. Und so habe ich es auch aus Aarhus mitbekommen von vor 2 Jahren. Da waren wir nicht zum Wettbewerb zugelassen, aber ein Teil unseres Chores ist trotzdem hingefahren und hat dieses Gefühl mitgebracht von, wir musizieren gemeinsam, wir lernen, wir gehen zu Workshops, wir tauschen uns aus und dafür machen wir es doch. Das ist gemeinsam singen, halt nur auf einer größeren Ebene. Wir sind dann einfach ein Riesenchor in Aarhus.
0: Ja, international. Also es ist wirklich also ein Nerd-Treffen der A-Cappella-Szene. Also es ist unglaublich, das kann man gar nicht beschreiben. An jeder Ecke singt irgendjemand los und man muss mitsingen und abends wird dann zusammen gefeiert und gesungen, zusammen improvisiert. Also das Rama Vocal Center ist auch bekannt für Vocal Painting und für Improvisationstechniken. Und das wird dann einfach gemeinsam gemacht. Das ist total schön.
1: Wenn ihr das Strahlen in Anjas Augen sehen könnt.
2: Also das ist absoluter Wahnsinn. Ich habe hier viele MusikerInnen, die hier ein- und ausgehen und über sich und ihre Musik berichten. Aber selten habe ich Gäste, die mit so viel Energie hier reinkommen und so schwärmen von dem, was sie machen. Würde mich interessieren, was hört ihr denn privat für Musik? Genau sowas oder querbeet? Wo seid ihr da verortet? Wie sieht eure Kassettensammlung aus?
0: Ich habe tatsächlich auch einen Rekorder zu Hause gehabt. Ich habe aufgenommen. Und ich bin aufgewachsen mit einer Jukebox, mit Schallplatten aus den 50er, 60er Jahren. Da habe ich ein ganz schönes Branding gekriegt von meiner Mutter. Aber ich höre eigentlich alles querbeet. Und tatsächlich die Musik, die wir machen, die kommt aus dem Chor heraus, aus uns heraus. Und wir stimmen alle ab. Es gibt ein Repertoire. Team. Unsere aktuelle CD, die heißt auch Part of Us, weil wir die wirklich in der Corona-Zeit entwickelt haben. Wir konnten uns nicht treffen. Jeden Montag haben wir uns online getroffen und haben aber Ideen gesammelt. Wer sind wir? Was ist unsere Identität musikalisch? Und deswegen ist auf dieser CD alles mögliche von Rock über Pop drin. Und das ist auch das, was ich höre tatsächlich. Wenn ich die Lieder höre, denke ich, ja, genau, das sind wir, das bin ich, das mag ich, das ist cool.
1: Kann ich so unterschreiben. Also klar, ich gehe auch mal in die Semperoper und höre mir ein Klavierkonzert an und ich gehe auch auf eine Techno-Party und kann dazu richtig abdancen. Aber am Ende ist es auch genau die Musik. Also ich glaube, wer mit mir zusammen wohnt, der leidet ganz schön darunter, dass zu Hause auch ständig die Songs gesungen werden, die aus dem Chor kommen, weil jeden Tag ein anderer Ohrwurm, ne? Also.
2: Wie lange braucht man, um so ein Stück wirklich so auf den Kasten zu kriegen? Also jetzt als Einzelperson und dann insgesamt als Gruppe?
0: Das kommt natürlich immer auf den Lerntyp drauf an. Bei mir ist es so, dass wenn ich zu Hause das eigenständig vorbereite, dann habe ich mal so ein bisschen eine Idee von meiner Stimme. Und ich brauche aber den Chor dazu. Ich lerne sehr auditiv, dass ich auch je nachdem, welche Stimmgruppe gerade neben mir stehe, mich dann so blende. Wo sind die Harmonien? Wo ist mein Ton? Wo gehört der hin? Und dann kann das relativ schnell gehen. Das kommt immer darauf an, wie komplex das Stück ist.
1: Und wie die Umstände sind. Also dieses Pflichtstück für Aarhus, das haben wir jetzt vor 2-3 Monaten aufgezogen. Das ist ein Arrangement, was aus unserem Chor kommt, total besonders, dass wir sowas auch als Kompetenz in unserem Chor haben. Total toll. Und da haben wir wirklich innerhalb von 24 Stunden zum Probenwochenende zwischen, wir singen das erste Mal durch, jeder hat das zu Hause vielleicht schon mal angehört und wir können die Noten weglegen und singen eine sehr rudimentäre Version dessen, was da irgendwie notiert ist, das erste Mal auswendig. Also so schnell kann es gehen, aber vor allem das Feintuning, was Anja sagt, ich höre die anderen Stimmen, wo gehöre ich hin? Wer singt gerade das Solo? Bin ich gerade eher die Untermalung? Dahinter bin ich die Rhythmusgruppe. Und das so zu verstehen, zu durchdringen, das dauert dann schon seine Zeit. Genau.
2: Ihr habt vorhin gesagt, ihr seid über 50 Leute. Wie geht ihr um mit Meinungsverschiedenheiten, mit Konflikten, mit unterschiedlichen Kursen, die Leute einschlagen? Habt ihr da auch noch ein Mediationsteam oder wie löst ihr das?
0: Ja, also eigentlich, also wir pflegen eine sehr gute Kommunikation miteinander. Das ist uns sehr wichtig. Dass wir haben gerade immer, das ist so das Wort des Monats, Transparenz-Posts, damit sich jeder auch immer mitgenommen fühlt, werden auch in unserem Kommunikationsmedium ganz viele Entscheidungen transparent öffentlich gemacht. Hier die und die Entscheidung hat das und das Team getroffen, weil. Und falls es dann immer noch Fragen gibt, dann haben wir unsere Vorständinnen, die immer ein offenes Ohr haben für uns, die dann so ein bisschen die Fäden zusammenführen. Aber meistens sind wir eigentlich so ein offenes Team, dass wir sagen, wenn irgendwo der Schuh drückt, dann gehe ich direkt auf denjenigen zu, den es betrifft und dann kommuniziere ich mit dem, um da irgendwie eine Lösung zu finden. Und da sind wir eigentlich alle offen, das zu tun und deswegen haben wir jetzt da keinen Stress in der Hinsicht. Mhm. Also es gibt dann die Reibungen nicht, weil wir sagen, wenn es eine Reibung gibt, dann muss das kommuniziert werden, dann finden wir eine Lösung, dass es uns allen gut geht.
1: Ich würde auch sagen, das ist so diese klare Aufteilung im Chor. Wir haben eben unsere musikalische Leitung mit Michael Blessing und der wird unterstützt mittlerweile durch eine zweite Person, durch Stefan Schulz, der eben auch dieses Arrangement für uns gemacht hat, von dem ich gesprochen habe. Und wir haben eben diese Teams und für deren Arbeit ist auch eine große Wertschätzung da. Und sollte dann da doch mal, wie du es gesagt hast, zu Reibereien kommen, dafür haben wir eben diese drei Vorstellungen. Vorständinnen, die eben nochmal als losgelöste Einheit auch, wie gesagt, von diesem musikalischen Part sozusagen das ganze Organisatorische stemmen. Und ich glaube, dadurch lässt sich das ganz gut trennen, sortieren und eben auch einfangen. Und es kommt gar nicht erst so weit, dass da richtig offene Konflikte entstehen.
2: Ich glaube, egal wie der Wettbewerb jetzt in Dänemark für euch ausgeht, ihr könnt ja nur als Gewinnerin irgendwie zurückkehren. Und für uns hier Zurückgebliebene, wann haben wir die Möglichkeit, euch danach mal live zu erleben, wenn ihr jetzt uns schon so angefixt habt?
0: Ganz bald. Wir haben ein großartiges Konzert, ein Doppelkonzert quasi mit dem Freiburger Ensemble Anders. Die haben wir tatsächlich vor 2 Jahren in Aarhus kennengelernt. Da haben sie im Ensemble-Wettbewerb gewonnen. Und da gibt es ein Konzert am 6.6.2026 in Meißen im Theater. Genau. Da sind alle herzlich eingeladen. Es gibt auch noch Karten über die Homepage vom Meißner Theater, hinzukommen. Es wird ein großartiges Doppelkonzert, A Cappella, Popmusik, Mega-Event. Ja.
1: Genau so, wir teilen uns quasi die Konzerthälften. Und ich habe gehört, einen gemeinsamen Song soll es auch geben.
2: Wow. Noch eine polarisierende Frage, wer ist cooler, Wise Guys oder die Prinzen?
0: Oh Gott, das kann ist schwer. Ich nicht. Ich bin älter, ich nehme die Prinzen. Also.
1: Ah Mist, ich wollte auch die Prinzen sagen. Ah, aber das sind so die Songs aus meiner Kindheit. Ich bin ja, kratze ja gerade noch so an der Zeit. Also.
0: Nee, ich habe sie beide gehört, tatsächlich. Aber die Prinzen machen noch mehr Nostalgie in meinem Herzen.
1: Okay, das, was Anja sagt.
2: Hanna und Anja sind oder waren zu Gast hier auf Coloradio, dem freien Radio für Dresden und Ostsachsen. Und sie sind Teil von Volcano, einem riesigen Chorprojekt, Musikprojekt. Wie würdet ihr es nennen?
1: 13 Jahre Musikgeschichte, Chorgeschichte.
2: Chorgeschichte. mit einem Team für alles, ja. Oder vielen Teams für alle möglichen Angelegenheiten. Das ist sehr beeindruckend. Ein Amateur-Ensemble auf professionellem Niveau. Und das von hier, das ist so beeindruckend und so schön. Ich drücke euch auf jeden Fall die Daumen für Dänemark. Wie heißt der Wettbewerb nochmal offiziell?
0: Aarhus Vocal Festival.
2: Und freue mich schon auf das, was ihr berichten werdet, wenn ihr wieder da seid. Danke für euren Besuch.
0: Danke, cool, dass wir da sein durften.
1: Ja, es war eine riesige Freude.
2: Und das Gespräch führten wir vor der Sendung. Volcano, Sky High, und gleich sprechen wir mit Michael Nattke über sein neues Buch über die AfD im Osten.

0: Es gibt ein neues Buch in der Edition Überland. Das ist ein Verlag hier aus Sachsen. Das heißt Die AfD im Osten, Analysen anlässlich der Wahlen 2024-25 von Uwe Backes und Michael Nattke. Und ich spreche jetzt auch mit Michael Nattke. Hallo.
1: Hallo.
0: Was muss man als demokratische Partei alles falsch gemacht haben, damit die AfD so eine Wahlerfolge einfährt und sich Leute bewusst von der Demokratie und von demokratischen Parteien abwenden?
1: Die eine Antwort kann ich darauf, glaube ich, nicht geben. Aber was ich glaube, was wir feststellen können, ist, dass ja eine ehrliche demokratische Politik vielleicht auch mal Ideen haben muss, wie Dinge in Zukunft sich verändern können und vielleicht auch eine positive Vision davon haben muss, wie Gesellschaft besser funktionieren kann. In den letzten Jahren war es ja eher immer so ein Verwalten der Zustände und ein Druck von Kürzungen und an allen Ecken und Enden muss gespart werden. Eine Kommunalpolitik, die sagt, wir können ja eigentlich gar nichts machen, weil in Berlin und Brüssel wird alles entschieden und so weiter. Und ich glaube, da braucht es vor allem Gestaltung, Mut und eine Idee, wo wollen wir in 10 Jahren sein? Wie sieht eine bessere Gesellschaft in 10 Jahren aus? Und dieses Versprechen, das geben demokratische Parteien nicht ab, beziehungsweise haben sie da wenig Ideen dazu und können demzufolge auch wenige Menschen irgendwie mitreißen mit irgendeiner Idee.
0: Mein Erklärungsansatz war ja bislang immer alles russische Propaganda und News und rechtskonservative Medien, Social Media als Erklärung dafür, dass diese Wahlergebnisse zustande kommen. Ist es zu wenig, zu niedrig gegriffen oder ist da auch was dran?
1: Du hast definitiv recht. Also ich sehe das ganz genauso. Den Grund, den ich genannt habe, das ist ja natürlich nur einer von vielen. Und wir haben da ein riesiges Puzzle aus verschiedenen Ursachen. Und die Sachen, die du genannt hast, die sind total wichtig. Also gerade Social Media, da müssen ja Dinge irgendwie in 30 Sekunden erklärt sein. 30 Sekunden sind schon ziemlich lang. Das ist natürlich, wenn man jetzt eine komplexe und ehrliche Politik machen will und sagen will, wie Dinge wirklich funktionieren und was die Faktenlage ist, dann wird man in 30 Sekunden nicht fertig werden. Da haben es natürlich alle möglichen Populisten und natürlich auch so Neonazis, Rechtsextreme und so weiter viel, viel einfacher, weil die können da einfach eine sehr einfache Lösung anbieten und das wird eben so genommen. Demzufolge ist das natürlich auch ein Grund und die ganzen anderen Sachen, die du aufgezählt hast, auch. Also ich glaube, das ist ein riesiges Bündel von Ursachen, warum demokratische Parteien immer mehr an Zuspruch verlieren.
0: Euer Buch, Die AfD im Osten, Analysen anlässlich der Wahlen 2024-25, ist ja jetzt nicht nur ein Buch, wo ihr beide Texte verfasst, sondern ist eher so ein, wie ein Sampler, würde man in der Musik sagen, mit ganz vielen verschiedenen Beiträgen von verschiedenen Leuten. Wie seid ihr da rangegangen?
1: Als wir uns zusammengesetzt haben, das war so 2024, und da haben wir festgestellt, also Uwe Backes ist ja eher ein konservativer Politikwissenschaftler und wir vom Kulturbüro Sachsen sind eher, ja, ich würde schon sagen, ein progressiver zivilgesellschaftlicher Verein. Und wir haben zusammengesessen in einer Runde und haben festgestellt, okay, obwohl wir in unterschiedlichen Spektren unterwegs sind, teilen wir viele Analysen zur AfD. Und da haben wir uns 2024 überlegt, lass uns doch Anfang 2025 mal eine gemeinsame Konferenz machen, wo so die Politikwissenschaft und die Zivilgesellschaft gemeinsam auf die AfD schaut, dann waren auch die ganzen Landtagswahlen im Osten. Was wir zu dem Zeitpunkt noch nicht wussten, war, dass die Bundestagswahlen vorgezogen werden. Und wir haben dann diese Tagung geplant und dann war plötzlich die vorgezogene Bundestagswahl 2 Tage vor unserer Tagung, die wir durchgeführt haben. Und damit wurde das Thema natürlich nochmal viel brisanter und es ist viel, viel mehr an Informationen und an Wahlergebnissen ja noch mit dazugekommen. Und da dachten wir uns, okay, hier ist so viel zusammengetragen worden auf dieser Konferenz, lass uns das zusammen noch in einen Sammelband packen, wo die verschiedenen Beiträge, die wir so hatten und die Aspekte zusammengeführt werden und erhalten bleiben für die Leute, die es lesen wollen. Und das war so ein bisschen der Ausgangspunkt des Ganzen.
0: Hat sich während der Arbeit an dem Buch so ein bisschen was verschoben von eurer Grundmotivation oder Grundthese, wie ihr reingegangen seid, zu dem, was dann bei rausgekommen ist?
1: Ursprünglich wollten wir einfach nur so Länderreports machen zu den Landtagswahlen, die 2024 im Osten stattgefunden haben. Es waren 3 Landtagswahlen, 1 Kommunalwahl. Und wir haben das dann erweitert aufgrund der vorgezogenen Bundestagswahlen, haben gesagt, okay, wir schauen uns jetzt alle ostdeutschen Bundesländer an Und wir haben die ganzen Beiträge, die so drumherum waren, alle noch mit reingenommen. Also da geht es unter anderem um so, wir haben es Streitthemen genannt, also Themen, mit denen die AfD unterwegs ist und die aus Sicht der AfD besonders wichtig sind, wie die ganzen Fragen um Migration, die Frage zur Klimapolitik, zu Gender- und Geschlechterpolitik. Das haben wir alles noch mit reingenommen und das Ganze so eingebettet in verschiedene Beiträge, sodass der Sammelband jetzt nicht nur eine Länderschau ist auf die ostdeutschen Bundesländer, sondern die großen Themen der AfD mit bearbeitet aus verschiedenen Perspektiven und die Erkenntnisse, die es dazu ja schon gibt, einfach nochmal in einem Sammelband zusammengetragen werden. Es ist größer geworden, als wir es ursprünglich geplant haben.
0: Eine Frage, die bestimmt oft gestellt wird, die AfD oder rechte Parteien, rechte Diskurse und Ideologien sind auch im Westen stark. Was ist jetzt das Besondere, das Spezielle im Osten und der AfD?
1: Ja, Fakt ist, die AfD ist kein Ostproblem. Ja, also und das wollen wir mit dem Buch auch überhaupt nicht sagen. Die ist tatsächlich ein gesamtdeutsches Problem. Die ist ja jetzt auch momentan bei den Umfragen zur Sonntagsfrage zur Bundestagswahl die führende Partei in Deutschland. Aber, und das ist das Besondere, wenn wir uns so eine Deutschlandkarte nehmen und dann die Wahlergebnisse der AfD eintragen auf der Deutschlandkarte, dann wird man immer, egal zu welcher Zeit, die ehemalige DDR wiedererkennen auf dieser Karte, weil sie deutlich dunkler ist als der Rest der Bundesrepublik. Also selbst jetzt bei den hohen Wahlergebnissen, die wir auch im Westen haben, bleiben die Wahlergebnisse im Osten drüber. Und das ist ja schon eine Besonderheit, weil es gibt ja auf ganz, ganz vielen Ebenen mehr Unterschiede zwischen Nord und Süd, beispielsweise in der Bundesrepublik, als zwischen Ost und West. Aber an der Stelle haben wir wirklich einen eklatanten Unterschied zwischen Ost und West. Und deswegen wollten wir nochmal genau drauf schauen, was ist denn die Besonderheit der AfD im Osten. Und da gibt es natürlich nochmal andere Begründungen, warum die so stark ist, was unter anderem mit der Geschichte der DDR zu tun hat und wie sich da halt mit den Themen Migration, Rassismus auseinandergesetzt wurde oder eben nicht auseinandergesetzt wurde, wie es einen staatlich verordneten Antifaschismus gab und eben keine wirkliche inhaltliche Auseinandersetzung mit der eigenen Täterschaft im Nationalsozialismus und so weiter. Das sind eben lauter Gründe, die werden in verschiedenen Beiträgen auch aufgegriffen, warum im Osten das Problem sich nochmal anders darstellt als im Westen.
0: Kann es auch damit zu tun haben, dass rechte Diskurse in Parteien wie der CDU im Westen auch eher salonfähig sind und da die Wählerinnenschaft so nochmal einbetten?
1: Also in der Vergangenheit war das so, also wenn wir jetzt so die Meinungsforschungsinstitute anschauen, dann haben die ja vor 20 Jahren die gleichen rechten und rechtsextremen Einstellungen in der Gesellschaft gemessen wie heute. Also da gibt es nur geringfügige Veränderungen bei bestimmten Einstellungsdimensionen. Aber vor 20 Jahren wurde das eben aufgesaugt noch von der CDU, von der SPD, von der FDP. Also es gab halt andere Parteien, die von Leuten gewählt wurden, obwohl sie eigentlich auch rechte Einstellungen hatten. Und jetzt, seit dem Aufstieg der AfD, haben alle diese Leute, die diese rechten Einstellungen mit sich tragen, eben eine Wahloption bekommen und wählen dann eben nicht mehr die Kopie, sondern das Original.
0: Euer Buch, ich nenne nochmal den Titel, die AfD im Osten, Analysen anlässlich der Wahlen 2024-25, schlägt ja in eine Kerbe, in die andere Bücher auch schlagen. Ich denke da an Jana Hensel, Wer sind wir? Oder Michael Kraske, Der Riss? Oder von Jakob Springfield, Der Westen hat keine Ahnung, was im Osten passiert. Bodo Ramelow hat ein Buch rausgebracht mit einem anderen Co-Autor zusammen, die Neue Mauer. Ines Geipel, Umkämpfte Zonen. Was macht euer Buch, was diese anderen Bücher nicht liefern?
1: Also alle anderen, diese Bücher, die du aufgezählt hast, einen großen Teil dieser Bücher finde ich total wichtig und gut tatsächlich auch. Gerade das auch von Michael Kraske kann ich sehr empfehlen. Was unser Buch macht, ist, dass wir sehr strukturiert neben den inhaltlichen Facetten nochmal so eine Länderschauen machen. Also es ist das erste Mal, dass man ein Buch in der Hand hält, wo wirklich jedes Bundesland im Osten der Republik einzeln analysiert wird und es so einen Blick gibt, was ist die Spezifika dieses Bundeslandes mit Blick auf die AfD. Das haben andere Bücher tatsächlich nicht. Und ansonsten haben wir praktisch von der Sammlung der Beiträge auch nochmal einen besonderen Mix, glaube ich, den andere vielleicht ein bisschen anders haben. Also wir gehen praktisch auf die Angebots- und Nachfrageseite so der AfD ein. Also welches Angebot macht sie? Was wird eigentlich nachgefragt bei den Menschen, da haben wir ein paar Artikel dazu und dann eben bearbeiten wir die einzelnen Streitthemen. Da haben wir 5 Themen ausgewählt. Das umrahmt das Ganze. Aber ich glaube, das, was unser Buch tatsächlich deutlich unterscheidet von den anderen, ist diese Schau auf alle ostdeutschen Bundesländer in einer sehr strukturierten Form. Das haben die anderen bisher noch nicht so gemacht.
0: Was war dein Erkenntnisgewinn beim Arbeiten an diesem Buch?
1: Ich fand die Zusammenarbeit spannend, die sicherlich auch von dem einen oder anderen kritisiert werden mag, dass eben wir als ein progressiver zivilgesellschaftlicher Verein mit einem eher konservativen Politikwissenschaftler zusammenarbeiten und das Ganze sehr gut funktioniert. Also wir kennen die Punkte, an denen wir unterschiedlicher Meinung sind und das ist auch in Ordnung so. Und wir haben aber an bestimmten Punkten eine gemeinsame Analyse zur AfD und das fand ich total spannend. Und ich finde daran spannend, dass wir vielleicht schauen sollten, dass wir bei allen Grabenkämpfen, die wir haben, so im demokratischen Spektrum, vielleicht öfter auch mal darauf schauen, welche Gemeinsamkeit habe ich mit anderen Menschen, die demokratisch denken, um da auch besser zusammenarbeiten zu können. Und das war für mich durchaus eine Erkenntnis bei dem Buch, dass das für so ein Thema gelingen kann. Und es gibt bestimmt viele andere Themen, bei denen es auch gelingt.
0: Ich kenne es ja von mir, vom journalistischen Arbeiten, dass wenn man einen Artikel oder ein Buch fertig hat, danach an diesen Punkt kommt, ach Mensch, das hätte ja eigentlich noch reingemusst. Da haben wir vergessen nachzuhaken. Mann, damit müssten wir eigentlich das nächste Buch füllen. Was war das bei euch?
1: Tatsächlich, wenn ich jetzt auf die aktuellen Dinge schaue, ja, dann ist es vielleicht, wir haben halt diese Konzentration auf den Osten, dann ist es vielleicht tatsächlich einfach so ein Artikel, der auf die AfD im Westen schaut und die Spezifikas der AfD im Westen ausarbeitet, vielleicht unter der Überschrift: Warum wählt der Westen so recht?
0: Ich sprach mit Michael Nattke. Er ist Mitherausgeber des Buches Die AfD im Osten. Analysen anlässlich der Wahlen 2024-25. Das Buch ist erschienen in der Edition Überland, einem regionalen Verlag hier aus Sachsen, und kostet im Buchhandel 26 Euro. Das Gespräch führten wir vor der Sendung. Danke für das Gespräch und viel Erfolg bei deiner Arbeit.
1: Vielen Dank und einen schönen Tag noch.

0: Musik von 79.5, Smile Again. Und jetzt gibt's noch ein paar Veranstaltungstipps von Ansgar.
1: Um heute dem Pulk zu entfliehen, haben wir für euch wieder einiges zusammengetragen. In der Friedrichstadt findet die Anti-Männertags-Jam in der Rösselstube statt. Was euch hier erwartet, wird der Tag zeigen, also packt eure Instrumente und Stimmen ein, denn von 19 bis 22 Uhr wird dort in die Tasten gehauen. Doch für die, die es trotzdem ein bisschen in den Füßen juckt, heute das Tanzbein zu schwingen, gibt es in der Hanse 3 Dub, Reggae und Hip-Hop auf die Ohren. Auf zwei Stages präsentiert euch unter anderem das Central Hi-Fi Soundsystem, bassige Tunes, hörbar ab 14 Uhr in der Hanse 3. Wem das alles zu viel ist, hat die Chance, die Ausstellung Freiheit heute, eine umkämpfte Idee zu besuchen. Beleuchtet werden hier Debatten ab dem 18. Jahrhundert und die Fragen der Freiheit, die sich zwischen individuellen und Gemeinschaftsbedürfnissen stellen. Die Ausstellung gibt es bis zum 31. Mai im Hygienemuseum. Bis 16 Jahren ist der Eintritt frei. Und schon seit Montag läuft in Dresden die DIVO, also die Do It With Others Week. Das komplette Programm vorzustellen wäre zu viel. Euch erwarten eine Mischung aus Vorträgen, Konzerten und Workshops. Der ganze Spaß findet in der alten Fabrik statt und endet am Samstag. Heute gibt es für euch den Raw Synth Workshop. Wer schon mal gesehen hat, wie Leute mit Synthesizern aus Stein und Holz Klang erzeugen, genau das wird hier gemacht. Anmeldung ist erwünscht. Start ist 15 Uhr. Mehr Infos dazu findet ihr unter metaknoten.net.
0: Danke, Ansgar, für diese tollen Veranstaltungstipps. Vielleicht war es für dich und dich und dich und dich dabei. Das war das Morgenmagazin vom 14. Mai. Ich bin Jens Steiner und übergebe den Staffelstab an die Kolleginnen von Radio Korax in Halle bzw. Radio Blau in Leipzig, die jetzt das Morgenmagazin weiterführen. Dann bundesweit übertragen. Wahnsinn. Wir hören uns wieder in einer Woche. Ich wünsche euch hoffentlich verlängertes Wochenende. Haltet Abstand von Bollerwagenfahrenden oder Kremserwagenfahrenden Saufbolden und habt eine schöne Zeit mit Jim und La Radio. Verabschiede ich mich.

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2: Herzlich willkommen zum Morgenmagazin heute am 14. Mai. Ihr hört uns am Donnerstag hier im Sendeverbund der Freien Radios. Und dieser Donnerstag, das ist ein Feiertag. Das bedeutet, ich begrüße bestimmt weit weniger als normal. Denn heute haben viele Menschen einen arbeitsfreien Tag. Und dazu wünsche ich irgendwie allen, die vielleicht trotzdem schon wach sind, irgendwie einen wunderschönen freien Tag, wie schon gesagt. Und allen, die vielleicht doch mal lochen müssen, arbeiten müssen, die hoffe ich jetzt hier ein bisschen zu begleiten, und zwar in den Morgen. Das Morgenmagazin, das läuft im Sendeverbund der Freien Radios in Deutschland. Das bedeutet, ihr könnt uns hören, und zwar in Halle zum Beispiel. Oder ihr könnt uns aber auch hören in Dresden, in Leipzig, in Berlin und Potsdam, Frankfurt oder Brandenburg und sachsenweit könnt ihr uns hören. Und sowieso könnt ihr uns eigentlich überall hören, denn es gibt einen Online-Stream, der ist zu finden auf unterschiedlichen freien Radios, zum Beispiel bei radiokorax.de, da wo ich gerade bin. Ich bin Julie und werde hier die nächsten 3 Stunden verbringen mit Themen und mit Ihnen vor allen Dingen da draußen, mit Themen, die mir die tagesaktuelle Redaktion vorbereitet hat, und aber auch mit Musik. Und mit Musik machen wir weiter. Wir bleiben ein bisschen ruhiger. Big Thief, Velvet Ring. 2, 3, 4.

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Hören wir hier im Morgenmagazin. Big Thief, das ist eine Band aus New York. Und diese Band, die ist gerade auf Europatour, noch bis Ende Juni ungefähr, tourt sie durch die europäischen Länder, um dann nach Nord- und Zentralamerika die Tour weiter zu vollführen. Sie spielt noch einmal in Deutschland, und zwar in München am 15. Juni, falls Interesse besteht, kann man da ein Konzert besuchen, dieser Indie-Band aus New York City. Wir hören nochmal Musik und bleiben immer noch ruhig, aber diesmal nicht aus New York City, sondern aus Griechenland. Eine der bekanntesten Liedermacherinnen, und zwar Arletta mit ihrem Song Olikos, in dem sie den Wolf der Nacht besingt.

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1: Αρλέτα. Die hier die Mitternachtsstunde, die Geisterstunde besingt und vor den bösen Monstern wart, die es warnt, die da draußen auf der Straße lauern, aber vor denen man keine Angst mehr haben sollte. Es ist mittlerweile 7:11 und ich werde Ihnen jetzt mal vorstellen, was Sie so erwartet in den nächsten, ja, fast noch 3 Stunden, denn ich habe hier viel Programm dabei. Wir werden nämlich heute hören, wie immer um Donnerstag, die Antifa-Nachrichten. Das bleibt auch nicht an einem Feiertag erspart, denn Antifaschismus ist notwendig, egal ob es Feiertag ist oder nicht. Außerdem werden wir uns beschäftigen mit Awareness, vom Schichtsystem zur kollektiven Fürsorge. Zum Begriff der Awareness nämlich eine kleine Auseinandersetzung hören. Um 8:15 da gibt es ein Feature ein bisschen außerhalb des Programms. Es wird 42 Minuten dauern und das ist eine Suche nach einer Punkband und zwar nach Tolar. Wir waren nämlich Teile der tagesaktuellen Redaktion Anfang des Jahres in Grenoble und haben dort unterschiedliche Recherchen betrieben und eine Kollegin und ich, wir beide haben gesucht nach Tolar, einer Punkband. Und ob wir sie gefunden haben, könnt ihr ab 8:15 hören. Außerdem wird es gehen ums neue Polizeigesetz in Thüringen und die Nachrichten aus Rojava wird es geben. Und als allererstes werden wir gleich einen Beitrag hören, und zwar zur Konzertreihe Kultur am Pavillon am Dresdner Elbufer. Denn dort startet mal wieder die neue Saison, diesmal aber mit Einschnitten. Zuallererst würde ich sagen, hören wir doch aber noch mal ein bisschen Musik. Und diesmal, ist es vielleicht sogar eher Mainstream-Mucke, was ja hier bei Korax nicht so oft läuft. Und zwar hören wir Odile mit dem Liebeslied Coffee.

0: Coffee von Odile. Odile ist ein Musiker, der überall auf der Welt ein bisschen groß geworden ist, hauptsächlich in UK, also in England, aber auch ab dem 14. Lebensjahr dann in seinem Heimatland Nigeria, und der schon super früh berühmt geworden ist, und zwar mit 17 Jahren durch so YouTube-Videos, vor allen Dingen in Afrobeat-Bereich. Und hier sein großer internationaler Durchbruch, haben wir gehört, Odile Coffee nämlich. Geht auch auf Tour, allerdings nur in den Vereinigten Staaten Amerika, also in den USA und Kanada, und nicht hier in Europa zu hören. Es ist 7:16 und das bedeutet, wir machen weiter inhaltlich mit dem Programm, und ich hoffe, ihr seid ein bisschen hier an den Tag gestartet mit mir. Ich werde hier langsam auch immer wacher. Ich bin gerade nämlich durch Halle gefahren hier ins Studio, und ja, die Straßen waren übersät von riesig großen Pfützen, und aber es kam auch ein bisschen goldenes Sonnenlicht durch, was total schön war. Und ich habe mich total darüber gefreut, und zwar, dass man jetzt langsam wieder ein bisschen mehr draußen sein kann und nicht die ganze Zeit darauf angewiesen ist, drinnen alles zu machen, und zwar nicht nur drinnen sein Leben zu verbringen, sondern auch vielleicht drinnen Kultur wahrzunehmen. Und ja, Kultur nämlich findet ja nicht nur in Theatern, Kinos und Kulturhäusern statt oder in Galerien und Museen, nein, nämlich auch draußen. Das beweist nämlich zum Beispiel die Musikerin Maria Helm aus Dresden seit über einem Jahrzehnt mit der zugangsoffenen Konzertreihe Kultur am Pavillon. Und zwar findet die statt am Fuße des Dresdner Elbufers. Und jetzt startet sie mit ganz unterschiedlichen Bands in die neue Saison. Jens Steiner von Coloradio, der sprach mit ihr und fragte sie zuallererst, wie Kultur am Pavillon oder wie dieses Programm Kultur am Pavillon denn angefangen hat.
1: 2020, als wir keine Konzerte mehr machen konnten und die Menschen die Kultur nicht genießen konnten, außer am Bildschirm, haben wir uns als Band mit The Real Chicks and Family gefragt, was wir jetzt machen können. Straßenmusik fiel auch aus, denn die Geschäfte waren nicht geöffnet und Menschen waren nicht in der Stadt unterwegs. Wo sie aber unterwegs waren, das war an der Elbe, an den Elbwiesen, wo man spazieren gegangen ist zu der Zeit. Und so kam die Idee, dass wir einfach an den Elbwiesen, also an der Elbe, am Radweg, Straßenmusik machen, und das haben wir gemacht. Das wurde so gut angenommen und wurde so begeistert erwidert, dass wir das dann öfter gemacht haben und ich dann die Idee bekam, andere Bands einzuladen und daraus eine Konzertreihe zu machen. Und die haben wir jetzt.
2: Und das jedes Jahr in den warmen Monaten. Was wird dieses Jahr anders sein als in den vorherigen Jahren?
1: 2020 hatten wir im Mai angefangen und dann tatsächlich bis September, bis so langsam das Wetter ungemütlich wird. Also 5 Monate, Mai, Juni, Juli, August, September. Und das war auch in den letzten Jahren uns auch mit Herausforderungen und immer mal wieder mit Unsicherheiten. Aber es ist uns seitdem gelungen, jedes Jahr 5 Monate Veranstaltungen zu machen, pro Monat 4 Konzerte, sodass wir eine Art Festival mit jeweils 20 Veranstaltungen pro Jahr veranstalten konnten über den Sommer. Das wird dieses Jahr so leider nicht möglich sein. Die öffentlichen Gelder sind stark reduziert, um genau zu sein, auf die Hälfte. Und mit der Hälfte des Geldes können wir natürlich auch nur die Hälfte der Veranstaltung machen. In diesem Fall muss ich mich tatsächlich auf das erste Halbjahr beschränken. Wir gehen davon aus, dass wir im Mai und im Juni tolle Konzerte haben werden.
2: In den Sommerferien sind eh alle unterwegs, ne? Oder wie redest du dir das schön?
1: Ja, also wir hatten eigentlich immer Besuch, ganz egal. Natürlich hängt es immer davon ab, welches Wetter ist. Wenn es zu heiß ist, kommen vielleicht manche Menschen nicht. Wenn Regen ist, kommen auch manche Menschen nicht. Aber wir haben es eigentlich, bis auf eine einzige Ausnahme, haben wir es nie ausfallen lassen. Auch bei Regen fällt uns was ein. Bei Hitze kann man in den Schatten unter der Brücke gehen. Wir haben Regenschirme, die man auch als Sonnenschirme nutzen kann. Wir erfrischen uns mit Sprühflaschen und haben da einige Maßnahmen, um diesen Sommer so angenehm wie möglich zu machen für alle. Aber ja, vielleicht hast du recht, dann können eben im Juli alle verreisen, wenn sie sich's denn leisten können.
2: Nach welchen Kriterien stellst du das Line-up zusammen, wenn du das zusammenstellst?
1: Die Musik muss mir gefallen. Und es soll positiv sein, es soll Freude machen und

0: nach vorn. Seid herzlich eingeladen am 10. Mai, Eröffnung bei Kultur am Pavillon. Dann macht weiter Denim aus Berlin. Das wird was eher Moderneres. Da bin ich auch sehr gespannt. Sie ist Singer-Songwriterin, Emily Inzifull, und war bei Voice of Germany und ist eine bekannte Nummer, würde ich sagen, und hat eine ziemlich coole Stimme. Und ich freue mich, dass ich sie gewinnen konnte, bei uns mitzumachen. Dann kommen Scott und Lila. Die beiden verkörpern für mich den Sommer. Es ist einfach, die haben sich als Straßenmusikerinnen, Straßenmusiker kennengelernt und sind um die Welt getourt. Ich höre gerade ihr Album rauf und runter. Das solltet ihr auch tun. Es macht einfach Spaß. Und zum Schluss gibt's noch was zum Tanzen. Perky Polyvox sind hier in Dresden eine bekannte Größe. Wenn euch nach Tanzen ist, dann kommt unbedingt vorbei am 31. Mai.
1: Das ist ja wirklich das Beeindruckende, was ich schon mehrmals erlebt habe, dass wenn man bei euch vorbeikommt auf einen Sonntag, dass da wirklich Leute vor dem Pavillon, vor der Bühne stehen oder nicht stehen, sondern die Tanzbeine schwingen. Ne? Das ist so ein anderes Bild, was man von Dresden sonst nicht kennt, egal wo man ist, auch wenn jetzt in der Innenstadt StraßenmusikerInnen oder so auftreten, ist selten bis nie der Fall, dass da Leute davor stehen und tanzen. Genau da habe ich es aber erlebt.
0: Es geht bis dahin, dass mir die GEMA irgendwann mal erklärte, ab dem Moment, wenn Menschen tanzen, dann ist es keine Straßenmusik mehr. Da dachte ich auch, da musste man in andere Länder gehen. Aber ja, das stimmt. Es gibt unterhalb des Radweges auch noch diesen kleinen, ja, dieses tote Ende Radweg, also diesen, der, ich weiß nicht, wofür der ursprünglich mal war. Es muss da mal eine Umgehung gegeben haben bei Bauarbeiten oder so. Da gibt's diesen Asphaltstreifen, der sich zum Tanzen tatsächlich eignet. Und wenn die Musik so ist, dass sie zum Tanzen einlädt, dann ist da Platz dafür. Unser Team, unsere Technikerinnen und Techniker, die sorgen auch dafür, dass es auch dort gut zu hören ist, dass man dort auch gut tanzen kann. Denn den Fahrradweg selber, oben den Durchgangverkehr, den halten wir immer frei, denn natürlich wollen wir den Verkehr nicht behindern.
1: Wie viel Zeit deines Tages steckst du momentan in diese Veranstaltungsreihe Kultur am Pavillon?
0: Mehr als ich habe. Also gerade jetzt, kurz bevor es losgeht, habe ich natürlich viel damit zu tun, ja. Und rund ums Jahr natürlich irgendwie auch. Es ist schon ein Projekt, was umfangreich ist. Aber so ist es mit jedem Projekt. Wenn man etwas machen möchte und das gut machen möchte, dann nimmt es eben Raum ein. Das kenne ich nicht anders.
1: Wenn du jetzt so die letzten 5,5, 6 Jahre Revue passieren lässt, was waren so die besonderen Augenblicke, wo du dann doch vielleicht gemerkt hast, okay, auch wenn es jetzt eine kostenlose Veranstaltung ist, das gibt mir trotzdem viel zurück.
0: Also als kostenlose Veranstaltung würde ich es nicht bezeichnen wollen. Wir bitten ja um Kulturbeitrag. Das ist mir auch sehr wichtig, auch von Anfang an. Zumal ja während der Corona-Ferien, wie sagst du so schön, wir mit unserem, also oft wird gesagt, wir durften nicht arbeiten. Ich formuliere es inzwischen anders. Wir durften mit unserer Arbeit kein Geld verdienen. In dem Moment, wenn wir dort für die Menschen Musik machen, dann machen wir das natürlich, weil wir das gerne wollen, aber wir müssen ja irgendwie, oder ich rede jetzt eigentlich für die Bands mit wir, also wir als Musiker, Musikerinnen, müssen wir damit natürlich Geld generieren. Also es ist auch eine Botschaft oder ein Anliegen, was wir haben, wenn wir dort performen an der Albertbrücke, dass wir den Menschen deutlich machen, Kultur ist, kostet, ist was wert, ist wertvoll, und das kann sich für den einen in 20 Euro ausdrücken, für den anderen in 200 und für noch wieder einen in 20 Cent, aber es ist was wert. Und mir ist es aber wichtig, dass man und Frau geben kann, was es einem selber wert ist und was man auch gerade zur Verfügung hat dafür. Deswegen die Sache mit der Spende, Kulturbeitrag, freiwillig und eben so, wie es gerade möglich ist. Aber trotzdem mit der Aussage, hier passiert was Wertvolles, bitte wertschätze es. Zum einen kommen ganz viele zu mir und sagen, wie toll sie das finden. Jetzt kürzlich bekam ich auch eine Nachricht per Spende sozusagen, wo es hieß, mach unbedingt weiter, das ist, diese Musik ist Lebenselixier, da kamen mir die Tränen, wissend, dass das zweite Halbjahr nicht stattfinden kann, wahrscheinlich dieses Jahr. Und was dann aber besondere Momente für mich auch sind, ist, wenn das Projekt mich selber überrascht. Also Dinge, die ich vorher nicht abgesehen oder eingeplant habe. Zum Beispiel, dass diese Nachmittagszeit sehr geeignet ist für Familien mit Kindern. Man würde mit einer 5-6-köpfigen Familie nicht in ein teures Konzert gehen, wo man Eintritt zahlt und dann noch am Abend, wo man eigentlich die Kinder schon im Bett haben möchte. Dann auch Menschen mit Behinderungen, Menschen, die auch eingeschränkt sind, ihre Bewegung betreffend. Das freut mich einfach, dass das so angenommen wird, und ja, das ich bin sprachlos, das macht mir Gänsehaut.

Das war Maria Helm von Kultur am Pavillon in Dresden. Das ist eine Konzertreihe und die hat schon am vergangenen Sonntag begonnen und findet noch den ganzen Sommer statt. Wer Infos zu der Reihe und vor allem zu den Artists und zu den Konzerten sucht, der findet die auf der Webseite von Kultur am Pavillon Dresden. Beispielsweise jetzt am kommenden Sonntag, da ist Denim zu hören. Das ist unter anderem auch Emily Institute, und zwar bekannt von The Voice of Germany und auch als Backsängerin von Nena mit dabei. Denims Klangfarben, die schöpfen aus Afrobeats, Afrofuturism und mündlicher Erzähltradition. Global Moves aus Berlin kommt diese Band. Am 16. am Sonntag spielt sie am Dresdner Elbufer. Und ja, wir können ja vielleicht was von dieser Band hören. Und zwar hat die nämlich ein Cover von Little Sims, glaube ich, gemacht. Point and Kill.

Wir hören hier die Band Denim, die hier ein Cover macht, und zwar von Point and Kill von Little Sims. Die kann man sehen am Sonntag um 16 Uhr am Dresdner Elbufer, umsonst und draußen. Denim hier mit Point and Kill im Cover. Es ist 7.30 Uhr und ich würde sagen, wir bleiben bei Afrobeats. Aber wir schauen nach Nigeria zu unserem, ja, zu Africa's Boyfriend, wie er sich selber nennt, CK, von seinem Album Sad Romance.

0: Starter. Sowieso ist Nigeria ja eins der kulturexportstärksten Länder auf dem afrikanischen Kontinent. Und hier ist CK mit seinem Song By Now vom Album Sad Romance. Vor 3 Jahren ist das rausgekommen. Seitdem hat er auch schon 2 neue Alben rausgebracht. Es ist 7:33 und wir werden jetzt hier weitermachen mit Inhalten, denn wir haben ein Format, welches des Öfteren hier läuft. 2-mal die Woche, um genau zu sein, zum Beispiel am Donnerstag und am Dienstag. Und das sind die Rojava-Nachrichten. Und wir nämlich informieren aus Rojava über die aktuelle Situation und die aktuellen Kämpfe und haben immer Live-Updates oder quasi ein paar Tage meistens versetzt. Und diesmal vom 13.05., also gestern, ist das fertig geworden und hier direkt bei uns.
1: Nachricht aus dem Herzen der Frauenrevolution. Von Women Defend Rojava.
2: Liebe Freundinnen, wir melden uns mit einem wöchentlichen Update aus Rojava, dem Herzen der Frauenrevolution. Rojava liegt in Nord- und Ostsyrien. Seit 2013 leben die Menschen hier eine Revolution und organisieren sich in Kommunen, Räten und Frauenstrukturen. Sie bauen das Gesellschaftsmodell des demokratischen Konföderalismus auf. Das Konzept des demokratischen Konföderalismus wurde von Abdullah Öcalan, dem Präsidenten der Freiheitsbewegung Kurdistans, entwickelt. Der Begriff bezeichnet ein basisdemokratisches Verwaltungssystem, das nicht staatlich kontrolliert wird, sondern Demokratie aus der Gesellschaft heraus aufbaut. Eine wichtige Säule dieser Gesellschaftsform ist die Selbstbestimmung und Befreiung der Frau. Familiengesetz, ehemals Frauengesetz. Ein großes Thema, welches die Gesellschaft momentan sehr beschäftigt und das gerade in den Verhandlungen zwischen der syrischen Übergangsregierung und der autonomen Selbstverwaltung diskutiert wird, ist die Frage von Justiz und Gerechtigkeit. Die autonome Selbstverwaltung hat ihr eigenes Justizsystem, welches unter anderem ein Frauen- bzw. Familiengesetz beinhaltet. Das Frauengesetz wurde 2014 beschlossen und schreibt die Rechte von Frauen und Kindern fest. Es beinhaltet 30 Prinzipien und basiert auf einem Bewusstsein für den Aufbau einer demokratischen, ökologischen Gesellschaft auf Grundlage der Frauenbefreiung. Wir müssen uns das so vorstellen, dass im Zentrum der Gesellschaft nicht das Individuum steht, sondern die Gemeinschaft. Diese Herangehensweise ist in einer kapitalistischen Gesellschaft kaum vorstellbar und kann nur mit einer hohen Moral und Ethik funktionieren. Die Vorsitzende des Frauenausschusses, Emine Omer, beschreibt den Beginn ihrer Arbeit mit den Worten: Zu Anfang waren wir nur wenige Frauen, die bereit waren, die Last der Verantwortung auf sich zu nehmen. Wir hatten noch nicht einmal eigene Räume, aber wir haben uns mit großer Freude an die Arbeit gemacht. Um die Gewalt gegen Frauen zu stoppen, haben wir als erstes Frauenzentren, Mala Jin, Frauenberatungs- und Solidaritätszentren für rechtliche und soziale Probleme von Frauen aufgebaut. Prinzipien. Die 30 Prinzipien schaffen eine gesetzliche Grundlage, die politische Rechte durch den Co-Vorsitz sowie autonome Frauenorganisierung sichert. Das Gesetz beinhaltet die gleiche Entlohnung von Männern und Frauen sowie ein Verbot jeglicher Form von Sexismus und Gewalt gegen Frauen. Es wurde zur Pflicht aller erklärt, gegen herrschende und rückschrittliche Einstellungen anzukämpfen. Gewalt, die durch islamisches Gewohnheitsrecht legitimiert wird, wie beispielsweise die Verheiratung Minderjähriger, gegen den Willen von Frauen arrangierte Ehen, polygame Ehen von Männern, das einseitige Scheidungsrecht der Männer oder die Ungleichbehandlung von Frauen bei der Verteilung des Familienerbes oder bei Zeugenaussagen vor Gericht, ist verboten. Täter sogenannter Ehrenmorde erhalten keine straferleichternden Umstände mehr zugesprochen, wie es im syrischen Strafrecht der Fall ist, sondern werden entsprechend der allgemeinen Gesetzgebung für Mord bestraft. Das Brautgeld wird abgeschafft, da es Frauen zur Ware macht. Bei Gerichtsverfahren, die die privaten Rechte von Frauen und das Familienrecht betreffen, muss eine Vertreterin von Fraueneinrichtungen in beratender Funktion anwesend sein. Diese Errungenschaft der Frauenrevolution ist nun akut bedroht. Die syrische Übergangsregierung lehnt das Frauengesetz, das seit 2021 Familiengesetz genannt wird, ab und prüft derzeit, welche Gerichtsurteile die Justiz der autonomen Selbstverwaltung in den letzten 12 Jahren gefällt hat und ob diese dem syrischen Gesetz entsprechen. Verhandlungen. Betrachten wir die bisherigen Entwicklungen der Verhandlungen, können wir feststellen, dass die Übergangsregierung bislang keine Frauenrechte sichert. Das Co-Vorsitzenden-System wird nicht fortgeführt. Frauen sind nicht in den Verwaltungsämtern vertreten und auch die YPG als Frauenverteidigungseinheit soll nicht anerkannt werden. Nach den neuesten Angaben von Maslum Abdi, dem Co-Vorsitzenden der autonomen Selbstverwaltung, sollen nun Listen erstellt werden, die zumindest die Arbeitsplätze der Richter aus Rojava sichern sollen. Diese sollen von der Übergangsregierung anerkannt werden. Außerdem plant die syrische Übergangsregierung, dass alle Menschen, die im Justizsystem arbeiten, einen entsprechenden Abschluss benötigen. Das bedeutet, dass viele Personen ihre Arbeit verlieren könnten, obwohl sie durch praktische Einarbeitung und langjährige Erfahrung qualifiziert sind. Kurdische Sprache. Ein weiteres Thema, das sehr präsent im Alltag ist, sind die Verhandlungen um die Anerkennung der kurdischen Sprache sowie aller Minderheitensprachen. Zuletzt hatte die syrische Übergangsregierung das Schild der Justiz in Hesekir, welches auf Arabisch und Kurdisch beschriftet war, ausgetauscht. Das neue Schild enthielt nur noch die arabische und englische Sprache. Dieser Akt der schleichenden Verdrängung und Ersetzung zeigt die wahre Mentalität des Staates. Anwaltskammern werfen Damaskus die Marginalisierung der kurdischen Sprache vor. Tausende Menschen versammelten sich vor den Justizgebäuden in Hesekir und Kamischlo und protestierten gegen die Ablehnung kultureller und sprachlicher Rechte der KurdInnen in Syrien. Sie verurteilten die Entfernung kurdischer Schriftzüge. Nach letzten Angaben von Maslum Abdi soll das neue Schild nur vorübergehend hängen bleiben und in anderen Städten wieder arabisch-kurdische Beschilderungen angebracht werden. In den Städten Derik und Tirbispir gingen hunderte Schüler, Lehrkräfte und Einwohner für die Anerkennung der kurdischen Sprache in Syrien auf die Straße. Die Demonstrierenden forderten, dass Kurdisch in einer neuen syrischen Verfassung als offizielle Muttersprache anerkannt und Bildungsrechte dauerhaft abgesichert werden. Die Teilnehmenden trugen Transparente mit Aufschriften wie »Unsere Sprache ist unsere Identität«, »Sprache ist eine rote Linie, wer sie ignoriert, verliert seine Legitimität«, sowie »Jedes kurdische Wort ist deine Geschichte«. Während des Marsches wurden immer wieder Parolen wie »Beziman Cihanabe«, »Ohne Sprache kein Leben« gerufen. Auch die Rojava-Universität stellt dieselben Forderungen. Mit dem Protestzug durch Kamischlo forderten Studierende und Lehrkräfte der Universität die offizielle Anerkennung der kurdischen Sprache in Syrien. Gefangenenaustausch. In den letzten Tagen waren in Kamischlo und Hesekir viele Schüsse zu hören und Feuerwerk zu sehen. Die Schüsse gelten als Freudenschüsse, mit denen die freigelassenen Geiseln aus der Gefangenschaft der syrischen Übergangsregierung in den Städten empfangen wurden. Insgesamt wurden 232 Personen freigelassen, darunter Sicherheitskräfte der autonomen Selbstverwaltung und ZivilistInnen. Familienangehörige und Freunde sind erleichtert. Seit Monaten, manche sogar seit Jahren, lebten sie in ständiger Ungewissheit darüber, ob ihre Kinder unter den Geiseln sind, ob sie noch leben, wie es ihnen geht und wie sehr sie gefoltert werden. Seit der Offensive im Januar galten rund 4000 Menschen als vermisst. 1032 wurden mittlerweile freigelassen. Die übrigen Menschen gelten weiterhin als vermisst oder als gefangen gehalten. Wöchentlich geht die Gesellschaft auf die Straße und demonstriert für die Freilassung ihrer Kinder. Diese Demonstrationen sind sehr kraftvoll. Sie werden von der Gesellschaft selbst organisiert und bringen Trauer und Wut zum Ausdruck. Shehid Miskin. Am 11. Mai wurde in ganz Kurdistan und weltweit der Vorkämpferin Shehid Hosan Miskin gedacht. Hosan Miskin wurde mit ihrem Leben, ihrem Kampf und ihrem Widerstand zum Symbol der Märtyrerin der Kultur- und Kunstbewegung. Sie wurde zur Stimme der kurdischen Wahrheit. 1980 schloss sie sich dem Freiheitskampf Kurdistans an. Sie unterstützte die Ideen des kurdischen Volksführers Abdullah Öcalan von ganzem Herzen und reiste in den Libanon, um ihn zu treffen. Türesh Roj, der in der kurdischen Kulturkommune Tefçand aktiv ist, beschreibt sie als eine Persönlichkeit, mit deren Stimme wir seit unserer Kindheit aufgewachsen sind. Sie war nicht nur eine Künstlerin, sondern zugleich eine Kommandantin, die in den Bergen eine führende Rolle einnahm, sagte er. Als eine der ersten Frauen führte sie den Kampf gegen die Unterdrückung der Frauen im Mittleren Osten öffentlich. Sie spielte als eine von wenigen Frauen Musikinstrumente und sang öffentlich auf Kurdisch. Sie war Vorreiterin einer Kunst gegen die Assimilierung durch den türkischen Staat. Das Spielen von Musikinstrumenten und das Singen auf Kurdisch waren in der Türkei insbesondere für Frauen verboten. Auch heute gibt es noch Repressionen gegen die kurdische Sprache. Genossin Miskin sagte einst: Ich werde niemals meine Kleidung oder meine kurdische Kultur aufgeben. Ich werde niemals etwas tun, was mein Volk beunruhigen würde. Noch werde ich mich solchen Dingen annähern. Hosan Miskin spielte eine zentrale Rolle beim Schutz der kurdischen Sprache und Kultur gegen staatliche Assimilationspolitik. Sie arbeitete nicht nur künstlerisch, sondern wirkte zugleich im Aufbau kultureller Strukturen wie Koma Behwedan mit. Sie prägte einen Kunst- und Musikstil für ganz Kurdistan. Sie besaß die revolutionäre Fähigkeit, aus dem Nichts etwas erschaffen zu können. Besonders ihre Stimme hat bis heute eine tiefe Wirkung auf viele Menschen, sagte Türesh Roj. Wenn ich ihre Stimme heute höre, erkenne ich darin das Geheimnis von Revolution und Freiheit. Diese Stimme trägt den Schmerz, die Hoffnung und die Geschichte unseres Volkes in sich. EPG-Kampagne. Zum Schluss rufen wir euch dazu auf, an der Solidaritätskampagne zur Anerkennung der Frauenverteidigungseinheiten JPG innerhalb der syrischen Armee teilzunehmen. Die JPG ist ein Grundbaustein in den Verhandlungen zur Sicherung der Frauenrechte und Institutionen in ganz Syrien. Ohne die JPG wird es keine Demokratie in Syrien geben. Daher sendet uns Solidaritätsvideos oder schreibt uns Briefe darüber, was die JPG für euch und eure Kämpfe überall auf der Welt bedeutet. Tragt die Bedeutung der JPG in die Gesellschaft, zu euren Nachbarn und an eure Arbeitsplätze. Redet über die Wichtigkeit von Demokratie in Syrien und über Frauenrechte weltweit. Teilt euer Wissen und eure Meinung. Mehr Informationen findet ihr auf der Website von Women Defend Rojava. Und damit schicken wir euch revolutionäre Grüße aus Rojava.

Drei rote Pfiffe hier in der Version von Conny gehört und davor gab es die Rojava-Nachrichten nachzuhören, ist das, falls ihr eingeschaltet habt oder irgendwie nochmal nachhören wollt, alles unter freie-radios.net, das ist das Audioportal der Freien Radios in Deutschland, da könnt ihr ganz viel Inhalt hören, nicht nur den Inhalt, den ich hier heute Morgen abspiele. Es ist fast 8 Uhr, damit sind wir fast beim ersten Drittel des Morgenmagazins, was immer von 7 bis 10 läuft im Sendeverbund der Freien Radios in Deutschland. Ich bin Julie, ich sitze hier bei Radio Korax und die tagesaktuelle Redaktion von Radio Korax hat mir das ja auch alles vorbereitet. Heute haben wir noch relativ viel im Programm. Es wird zum Beispiel um 9 die Antifa-Nachrichten geben. Vorher ein Feature über eine Punkband aus Grenoble beziehungsweise die Suche nach einer Punkband aus Grenoble. Und gleich wird es gehen um das neue Polizeigesetz, das in Thüringen eingeführt oder Polizeiaufgabengesetz, welches novelliert werden soll in Thüringen. Und bevor das aber alles passiert, hören wir Musik. Und irgendwie sind wir ja jetzt schon bei den ganzen, ja, mit Conny und dem Kleinkunstpunks schon so in den revolutionären Liedern. Und ich weiß, es ist relativ früh dafür, 7.51 Uhr nämlich, aber trotzdem hören wir Aufbruch mit Abend in der Stadt.

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2: Ja, herzlich willkommen zurück oder immer noch hier im Morgenmagazin. Am 14.05. Feiertag Himmelfahrt. Dieser schreckliche Männertag ist auch heute, man muss sich in Acht nehmen, auf den Straßen. Aber wir sind ja gerade in revolutionärer Laune nach diesen zwei Songs, die wir hatten. Und ja, irgendwie bin ich sowieso in letzter Zeit wieder auf der Suche nach den Klassikern meiner Jugend und habe da einiges gefunden und ich mache jetzt einfach mal weiter. Ich weiß, es ist immer noch ein bisschen früh eigentlich, um diese Musik zu spielen, aber das ist jetzt einfach so und ich hoffe, ihr kommt auch damit gut in den Tag. Und jetzt kommt Quadrat im Kreis von Wieso.

Quadrat im Kreis hier die ja, pessimistische Weltsicht von Wieso besungen. Ein bisschen weniger pessimistisch, sondern ein Aufruf vielleicht etwas besser zu machen und daran zu arbeiten, ist der Song Schritt für Schritt ins Paradies von Ton Steinschen.

Weg zu einer besseren Welt. Hier von dem Frontmann von Tonsteine Scherben, Rio Reiser, besungen die Suche, die Hoffnung und der Glaube aber auch daran, dass es möglich ist, eine bessere, eine neue Welt zu schaffen. Es gibt jetzt auch einen Dokumentarfilm über Tonsteine Scherben und nicht nur Tonsteine Scherben, sondern das Wirken von Tonsteine Scherben in die heutige Welt und in die heutige Musiklandschaft in Berlin vor allen Dingen hinein. Und der hat vorletzte Woche Premiere gefeiert. Er heißt Scherbenland und ist ab jetzt in, ja, also ausgewählten Programmkinos zu finden. Und man kann einfach mal schauen, ob der auch bei Ihnen in der Nähe da draußen läuft und zu gucken ist. Denn wir hatten ja gerade so eine kleine Reihe von sowas wie revolutionären Liedern. Und ich meine, die Frage, die lässt sich schon stellen, was sind eigentlich die revolutionären Lieder von heute und wer singt die eigentlich? Es ist schon nach 8 Uhr und zwar ist es 8.08 Uhr, um genau zu sein. Und ich werde jetzt hier mit Ihnen ein paar Veranstaltungstipps aus der Redaktion von Radio Korax teilen, denn heute Abend findet zum Beispiel in Halle ein Konzert statt. Es wird laut. Garage Punk, Surf Rock und Indie läuft da auf der Bühne des Rabatts. Da stehen Topsy Turvy sowie Salami Recorder und The Hi-Fi Phonus Doors. Das ist Underground Energy, geballte Underground Energy vom Label Silly Records aus Wien sind Topsy Turvy und zwar Lena, Risi und Vic im Space Age Glam Look und die sind gerade fertig mit dem zweiten Album. Zu sehen ist das, oder zu hören ist das nämlich das zweite Album, das wurde auf einem Recorder auf Tape eingespielt und ja, präsentiert wird das heute Abend im Hallenser Rabatz ab 20 Uhr, kann dort ja Konzerte der schönen Art genossen werden. Ab morgen, da lockt der Herr Fleischer Kiosk zum Textillabor am Reileck in Halle Saale. Und zwar umfasst dieses Textillabor eine Ausstellung sowie Workshops. Und es wird eingeladen, das eigene Handarbeitsprojekt mit auf die Straße vor den Kiosk zu bringen und sich dort zusammenzufinden und gemeinsam zu knüpfen, knoten, stricken und weben. Eine Ausstellung dann noch, die zeigt Rohstoffe, Techniken und klärt über Nachhaltigkeit auf. Mehr Infos zu den einzelnen Aktionen, die ab morgen bis Ende Mai im Textillabor stattfinden, sind nachzuschlagen im Online-Auftritt des Kunstvereins Herr Fleischer Kiosk und nachzuschauen am Reileck in Halle Saale beim Kiosk selbst. In Leipzig, ja, da wird heute der Männertag dekonstruiert und queer gefeiert, das Ganze in drei Veranstaltungen. Zum einen lockt der Antimacker-Markt am Männertag, der Flohmarkt für Flinters und alles findet von 13 bis 19 Uhr in der HP 7 statt. Euch erwarten verschiedene Flohmärkte sowie Getränke auf Soli-Basis, Hotdogs, Kuchen, Waffeln, Merch und weiteres. Zusätzlich wird es Tooth-Gems und Tattoos geben, alles in der HP 7, also in der Hans Pöche Straße 7 in Leipzig natürlich. Außerdem in Leipzig auch, da plant Mr. Butch J. eine Drag-Gegenaktion zum traditionellen Männertag. Es wird ähnlich dem Drag King Race eine Art Wettbewerb sein, an dem Teams von jeweils zwei Drag-Personen teilnehmen, mit Aktionen wie Dragball-Turnier, Eierschaukeln, Patriarchat abwerfen, Armwrestling, alkoholfreies Bier, Echsen. Wird dort in den Wettbewerb getreten. Zujubeln ist ausdrücklich erlaubt. Ab 14 Uhr findet das statt in der Leipziger Ostwache. Zu finden ist die in der Gregor-Fuchs-Straße 45 bis 47. Und auch im Süden von Leipzig, da wird der Männertag feministisch begangen. AFBL und Friends laden ein zum traditionellen No-Herrentags-Event. Ab 14 Uhr gibt's Torten und Kuchen, Piccolo und Kaffee, DJs und Hangout auf dem Freisitz im Coney Island. Alle Einnahmen, die gehen an feministische Initiativen in Leipzig. In Dresden, auch da gibt es Gegenveranstaltungen zum Männertag, und zwar Männertag abschaffen. Das fordert eine Kundgebung gegen Sexismus und patriarchale Gewalt. Heute ab 12 Uhr am Milchpavillon am Japanischen Palais zu finden, am Königsufer, am Neustädter Elbufer.
Und auch in Berlin, da heißt es den Männertag dekonstruieren und bekämpfen. All about feminism, nämlich im About Blank. Während anderswo die Bollerwagen quietschen und das Dosenbier spritzt, funkelt dort Solidarität und Sekt in der Sonne. Mit dabei sind wieder mal eine Mischung aus altbekannten Klassikern und neuen Perlen auf dem Dancefloor, bewährte Genossinnen und neue Friends an den Ständen. Es gibt Essen, Stände, fancy Merch und freshe Soli-Tattoos. Ab 14 Uhr, da lädt das About Blank zum feministischen Hangout. Und auch ebenfalls in Berlin, da ruft zu heute Nachmittag die Initiative Männer gegen Gewalt zu einer Kundgebung um 14 Uhr am Brandenburger Tor auf. Erstmals wird damit zu feministischen Großprotesten aufgerufen, die vor allem Männer adressieren und von Männern selbst organisiert werden. Und falls ihr aber in Potsdam seid, dann beginnen heute in Potsdam die anarchistischen Tage. Das verlängerte Wochenende nämlich soll Zeit geben, über das Wesen der menschengemachten Katastrophen, aber auch über das Utopische nachzudenken. Bis Sonntag, da soll mit dem Konzept des Anarchofuturismus experimentiert werden, in Workshops, Vorträgen und Kulturbeiträgen und noch viel mehr. Zum genaueren Programm der anarchistischen Tage in Potsdam, da könnt ihr nachschauen, und zwar atagepdm.noblogs.org, atagepdm.noblogs.org. Der Auftakt, der findet heute Abend statt, und das macht jedenfalls die Lesung nach der Revolte, ein Reisebericht und Widerstand in Hongkong. Ab 19 Uhr könnt ihr die besuchen, und zwar im Kosmos im Rechenzentrum. Mehr Veranstaltungstipps und Termine nicht nur zum heutigen Tag, sondern mit Blick auf das verlängerte Wochenende nochmal um 9.45 Uhr hier im Morgenmagazin der Freien Radios. Und ich würde sagen, wir machen The Kills mit dem Tape-Song.

Der Tape-Song von The Kills. The Kills, ja, eine Band, die vor langer Zeit angefangen hat mit Musik machen. Dieser Song, der ist schon über 17 Jahre alt, aber immer noch nicht zu alt, dass man ihn nicht hören kann. Eine andere Band, die sehr lange schon Musik macht, das ist die Sterne. Hamburger Schule, aus Hamburg kommt diese Band. Und die hat schon vor, ich glaube, 6, 7 Jahren 25 Jahre die Sterne gefeiert und unterschiedliche Bands dazu aufgerufen, ihre Songs zu covern. Und das hat auch Stereo Total gemacht mit dem Lied »Wenn dir St. Pauli auf den Geist fällt«.

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Nach diesem Lied geht hier gleich ein Feature los, und zwar die Suche nach der Band Tolar. Die Suche nach der Band, die es nicht mehr gibt.

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2: Ich bin irgendwie total K.O., hab irgendwie 11 Stunden geschlafen gerade. Oder 10 zumindest nach unserem ewig langen Trip. Und kann einfach nicht aufhören, Tolar zu hören. Und irgendwie, ich weiß, es ist jetzt so übelst cheesy, aber es ist so voll schön, weil irgendwie denke ich die ganze Zeit so, wie krass es eigentlich ist, wie viel, also genau, Jocelyn mit der Mucke so verarbeitet und auch tragen kann und wie geil Musik einfach ist. Ich weiß, es ist so mega cheesy, aber ich weiß nicht warum, ich bin heute Morgen die ganze Zeit so The Power of Music mäßig. Bin einfach so, Musik machen ist gut für die Seele und ist gut fürs Leben und für die Welt und ja, ich will jetzt nicht so, my guitar is my gun oder so, aber ich bin einfach so froh, dass es Musik gibt.
3: Ja, ich hatte das auch, als wir ihn in der Bar getroffen haben, schon so, dass ich, also mich hat es schon auch wirklich sehr berührt. Das hat mich wirklich einfach sehr, sehr traurig gemacht, jetzt nicht nur, dass die Band aufgelöst hat, aber so alles. Und ja, Musik sowieso, ey, ich bin auch so dankbar, einfach so krass dankbar, dass ich das jetzt irgendwie mache, einfach so mache, nicht einfach so geil irgendwie. Und ey, ich merke es halt auch echt so krass, Alter, ich habe einen schlechten Tag, also es ist bei mir bei Tanzen aber auch so, bei meinem Hip-Hop auch so, aber ich habe einen schlechten Tag und mir geht's scheiße und ich treffe mich mit irgendwie, mach ein bisschen Mucke und es ist einfach so viel geiler danach. Ja, es ist einfach so was anderes, ne? Ich kann so über Sachen reden und so, aber so, es ist nochmal eine neue Ebene. Aber ja, es war echt schön und ich find's krass, aus so einer, irgendwie auch witzig, aus so einer kleinen Idee, ja, das machen wir auch, komm, so ein Tolar, ist schon irgendwie was bisschen Großes so geworden. Nicht nur, dass wir ihn gefunden haben, sondern eben jetzt auch mit dieser ganzen Geschichte und diesen ganzen

0: Tja. Also, wo ist Taulat in dieser Stadt?
1: Man nennt das Taulat.
0: Ist mir scheißegal.
1: Vor allem so werden wir sie nie finden. Wo ist Taulat?
0: Bonjour, où est Taulat? Vous connaissez Taulat? C'est une groupe musique?
1: Okay. Also jetzt Sachen anziehen.
0: Und los.
1: Oh ja, sie warten.
2: Nein, ich weiß nicht, wo die Band ist.
1: Soll ich mal was anmachen?
0: Ja.
1: Taulat Bandcamp.

0: Ok, allora.
1: Ok.
2: Von, also bis 24 ist der letzte Eintrag auf Bandcamp. Und sonst habe ich halt nicht wirklich was gefunden, aber ich spreche ja auch kein Französisch, aber ich kann es auch nochmal ein bisschen reservieren. Ich habe nur eigentlich Bandcamp-Seite von denen gefunden.
3: Ikonisch.
0: Na gut, da kommen die anderen.
2: Hier.
0: So. Wir haben unser letztes Konzert letzte Woche gemacht. Das war so gut. Danke, dass ihr gekommen seid, dass ihr uns unterstützt habt.
2: Aber das war 23 sogar.
0: Während all der Zeit, 14 Jahre, das ist wirklich nicht nichts. Wir hatten ein warmes Herz. Das Konzert an dem Ort 102, das haben wir aufgenommen. Und das in Dijon haben wir sogar gefilmt. Mal sehen, was wir damit machen. Küsschen und schöne Ferien.
2: Oh, das war schon 23.
0: Okay, aber guck mal, da sind Fotos mit Leuten.
2: Ja, das sind vier Guys.
0: Das sind vier Männer, das ist natürlich negativ für uns.
2: Das ist natürlich sehr schade, aber davon bin ich irgendwie auch ausgegangen, dass das Männer sind.
0: Ja.
2: Aber kann man nichts machen daran.
0: Okay, dann müssen wir uns jetzt machen, überlegen wir gleich, wie wir weitermachen, wie wir sie trotzdem vielleicht finden.
2: Wir werden sie finden. Das steht fest.

vor ein paar Tagen auf der Straße. Da haben mich zwei besoffene Typen angemacht. Die wollten mein Fahrrad und mein Geigenbogen auch. Sie haben mir beides weggenommen und an einem Verkehrsschild kaputtgeschlagen. 4 Monate später vor Gericht habe ich erfahren, dass die beiden besoffenen Typen französische Soldaten sind. Sie kamen aus irgendeinem Krieg zurück. Keine Ahnung, aus welchem. Sie hatten sich besoffen, um zu vergessen, was sie so fertig machen.

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1: Also meine Schwester, sie war mit so einem Typen zusammen. Der war ziemlich cool. Ich mochte den, du bist geil. Ich habe ihn auch nochmal irgendwann getroffen. Auf jeden Fall haben die mir so, die haben mich auf jeden Fall politisiert, würde ich sagen. Ich war öfter bei ihr, habe auch mal eine Zeit bei ihr gewohnt. Und sie haben mir zum Beispiel Chaostage 95 in Hannover das Video gezeigt, wie die Punker die Stadt hier zerstören. Und das hat mich einfach nur fasziniert. Ja, genau. Und dann sind viele Jahre vergangen. Und dann habe ich irgendwann so andere Leute getroffen, die ziemlich cool waren, mit denen ich immer noch befreundet bin. In München, wer glaubt es? Ich habe coole Leute in München getroffen. Nein, Spaß, das ist natürlich jetzt gemein. Und die haben mich dann nochmal auf eine harte Art und Weise politisiert.
2: Was das so bedeutet hat für unser Leben, finde ich das schon irgendwie crazy. Ich glaube, ich hatte schon oft einfach das Gefühl, früher nicht dazu zu gehören. Oder so wie ich bin, habe ich mich voll viel so gefühlt in so Orten, dass ich da nicht so reinpasse. Und irgendwie ist es auch echt krass cheesy. Aber so ist das. Und irgendwie, glaube ich, habe ich mit diesem Subkultur-Ding und mit diesem Punk Band spielen, selber Musik machen und Musik hören und Bands hören, zu Konzerten gehen, irgendwie voll der Safe Space.

0: Man ist halt die ganze Zeit so, wir wissen ja gar nicht, wie die aussehen. Die könnten ja einfach überall sein, sozusagen.
1: Reunion.
0: Ja, das ist ja die Mission, die wir haben. Wir wollen ja, dass sie eine Reunion machen. Ja. Also wir wollen sie ja finden, um ihnen zu erklären, dass sie sich wieder zusammentun sollen. Ja.
2: Damit sie weiter MoMA gespielt werden können.
3: Ja, und noch mehr, dass wir sie auch mal live in Halle veranstalten können und überhaupt mal uns austauschen.
0: Dass sie weiter geile Musik machen können.
2: Hä, aber das letzte Album, von 2020, okay. Also es gibt auf jeden Fall einen Blog von denen.
0: Ja, steht da was?
2: Naja, also der letzte Eintrag ist von 2024. Das ist halt ein Bild von ihrem letzten Konzert. Aber wenn man jetzt so rüber guckt, haben sie auf jeden Fall unterschiedlich gespielt. Hier, es gibt Video. Da seht ihr, wie sie aussehen. Man sieht so jemanden auf dem Cover. Nice. So ein Mann mit schwarzer Hose und weißem T-Shirt und ganz kurzen Haaren.
3: Und
2: findet ihr auf jeden Fall, ja.
3: Den finden wir. Sie schwitzen bei ihren Konzerten, ist ein gutes Zeichen. Sie geben alles. Das merkt man auch.
0: Ja, das ist natürlich das Peinliche, dass es eine Männerband ist.
2: Hier ist ein Bild von ihnen.
3: Ja, das haben wir aber erst jetzt herausgefunden. Ja, das kennen wir, das Bild.
0: Ach so.
2: Das von denen, wo die alle so... Da stehen die alle Arm in Arm und sind ganz fröhlich, beseelt von ihrem letzten Konzert.
3: Ihr Abschiedskonzert.
2: Ja, also so sahen sie vor 4 Jahren aus. Jetzt auch, ehrlich gesagt. Sie sehen schon nett aus, aber ich weiß jetzt nicht, ob ich sie auf der Straße erkennen würde.

0: gestern heute ein Spiel. Die hier ist heute irgend so ein Spiel.
1: Sorry. We have a question. We come from another bar.
2: Okay.
1: And they send us here because they told us that you maybe know a band called Tolar.
2: A band called Tolar?
1: Yeah.
2: I know them, but they are not here.
1: Yeah. But we search them because we want to ask them why they don't exist anymore.
2: Ah!
3: And why they have a reunion now.
2: Okay.
1: And they told us maybe you know.
2: I don't know.
1: Or maybe you know how to get in touch with them.
2: I know them by the social media, by Facebook or...
3: You didn't play with them in a band?
2: I never play with them in a band. I've shared scene with them, with my band at the time.
1: What is the name? What's the name of your band?
2: The band was Et Après.
3: Yeah.
2: Did it exist? No. It was a long time ago. I don't very know how to get in touch with them.
3: And you know maybe a band or something from Grenoble, what is a little bit similar, make similar music like them?
2: No one makes similar music than Tolar. It was a very unique band with a unique sound.
3: What's
2: very fun of their music, to be honest? I don't have anything to say about that. Because
1: and
2: I
1: don't you have an
2: that.
1: Idea where we can find them? Or where they could hang out?
2: Maybe Le Square, but... They're not really bar people. They are more parties at each other houses and other underground places more than bars like here.
1: What do you do here tonight?
2: I'm animating a blind test. I put on songs and people have to guess the teams can get some presents.
1: Nice. Cool. And what is your favorite band from Grenoble at the moment?
2: At the moment, there's a DJ. He was from Grenoble, he's not living in Grenoble right, but it's called Binary Digit, and it's really, really cool. He just released a new album in cassette. It's very, very cool, very cool.
4: Sie haben nicht geantwortet. Oder im Spam.
5: Sie machen Spam.
6: Hast
5: spannend.
6: Du sie über Bandcamp angeschrieben?
4: Ich habe keine andere E-Mail-Adresse gefunden.
5: Haben Sie Insta?
6: Mm-mm. Sie haben einen Blog.
5: Power Up.
6: Es fällt einfach so ein schönes Happy End, wenn wir sie finden würden.
5: Ja, danke.
6: Okay.
5: Sollen wir kurz ausreden?
6: Also,
5: was hast du herausgefunden?
6: Ja, okay, ich habe mir ja gerade einen Facebook-Account gemacht.
5: Mhm.
6: Und es ist übelst stalkermäßig und ich finde es auch komplett einerseits total verrückt, was Leute im Internet von sich selber preisgeben und andererseits auch crazy, ja, wie viel man so digital rausfinden kann. Mhm. Wir haben ja vorhin schon den Namen rausgefunden von dem Sänger der Band, weil es in irgendeinem Interview steht. Ja, und dann habe ich mir einen Facebook-Account gemacht und sein Facebook-Account ist ja öffentlich. Mhm. Und ich habe auf jeden Fall gerade so mal seine Posts durchgescrollt und er hat auf jeden Fall letztes Jahr mehrere Posts gemacht. Und im August hat er einen Post gemacht, in dem er aufruft, dazu Geld zu sammeln für ein selbstorganisiertes Pour le local autogéré à Grenoble. Da hat er so geschrieben, so hey Leute, spendet, wir brauchen nur ein bisschen Geld und dann können wir das Lokal Autogéré kaufen. Ich habe auf jeden Fall das Lokal Autogéré daraufhin gegoogelt und es hat morgen auf.
5: Wirklich?
6: Nachmittag.
5: Wirklich?
4: Aber es ist nicht dieses Antigon.
6: Nein, es ist irgendwie so ein anarchistischer Treff oder sowas und da ist auch so diese Bibliothek drin.
5: Das ist Mittwoch, wo wir hingehen wollten.
6: Also, seit 2005 ist das Lokal, das Autogéré-Lokal ein Infoshop. Und auch ein Ort, an dem Aktivitäten und Zusammenkünfte von Kämpfen und Auseinandersetzungen stattfinden und an denen Informationen verbreitet werden. Man findet da sowohl CDs als auch Fanzines und Broschüren, eine Bibliothek und eine Fanzinothek. Es gibt außerdem auch Zusammenkünfte und Diskussionsrunden über Filme oder Bücher oder Presseartikel und außerdem manchmal Konzerte oder Ausstellungen. Ich finde es schon gut, dass wir morgen da vorbeigehen.
7: Auf jeden Fall. Das hört sich ja auch, wenn wir nicht treffen, ist es geil, darauf vorbeizugehen.
6: Ja.
7: Und da können wir sicher mit irgendwelchen Leuten reden.
6: Cool.
7: Geil, Mann. Richtig geil.
6: Ja. Das bedeutet, morgen steht das auf jeden Fall auf unserem Plan.
7: Ja.
6: Ist echt zum Besten.
7: Hast du die Adresse?
6: Ja, die Adresse ist hier.

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0: Hey, let's go.
1: Ja, Mann.
0: Wir sind auch gleich da einfach.
1: Ja, wir werden ihn jetzt hoffentlich treffen. Wir werden ihn nicht erkennen. Aber durch viel Fragen werden wir es ja auch.
0: Oh, ich habe jetzt irgendwie gerade den Weg gar nicht mehr richtig.
1: Ja. Schaut gut aus. Ja. Okay, dann warte mal kurz an. Machen wir jetzt noch mal kurz aus. Wir gehen da jetzt rein.
0: Machen wir erstmal unbemerkt rein.
1: Ja.
0: Schon.
1: Und finde ich schon cool.
0: Dann vielleicht auch erstmal gucken.
1: Erstmal eine Cola Zero trinken.
0: Erstmal den Infoladen angucken.
1: Ja.

0: Okay, also wenn mir eins diese Reise, dieses Abenteuer gezeigt hat, dann ist es, dass es so krass traurig ist, wenn so krasse Bands sich auflösen. Und das ist so vor allem für ihre Fans, aber wie wir jetzt ja auch erfahren haben, auch für die Bandmitglieder selber. So extrem schön wäre, wenn sie sich wieder vereinigen. Und du weißt genau, wen ich damit meine.
1: Ja, fuck. Du hast so recht. Wir haben ja auch unsere Bandgeschichte und unsere Band hat sich ja auch aufgelöst. Und ich musste auch übelst viel darüber nachdenken. Das hat mich auch so doll daran erinnert und so emotional richtig viel hochgeholt. Und es ist, ja, einfach nur krass, was so einerseits wie toll Musik ist, also was für Höhen man erleben kann mit Musik, aber in was für Löcher auch man auch fallen kann. Aber, ja. Mit Tola die Höhen feiern, würde ich sagen.

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2: Ihr seid beim Morgenmagazin und habt gerade den Beitrag gehört. Tola, die Suche nach der Band, die es nicht mehr gibt. Ja, wo wir nach der Band, nach der Punkband Tolar gesucht haben oder nach Jocelyn, dem Sänger, und in Grenoble und sie anschließend gefunden haben. Nachhören kann man all die Musik auf Bandcamp, und zwar Tolar, also taulard.bandcamp.com. Dort steht all ihre Musik zur Verfügung, und der Beitrag, der wird in den nächsten Tagen im freien Radionetz erscheinen. Es ist mittlerweile 9:06 Uhr und ihr hört das Morgenmagazin im Sendeverbund der freien Radios in Deutschland. Das bedeutet, ihr hört uns in Halle, in Berlin, in Potsdam, in Leipzig, Frankfurt oder sachsenweit, brandenburgweit könnt ihr uns hören, in Dresden zum Beispiel, überall auf den freien Radios. Ihr könnt uns aber natürlich auch hören online per Stream. Und dann ist es egal, wo ihr seid. Ich bin Julie, ich bin hier schon seit 7 Uhr mit euch drin in diesem Morgenmagazin und habe ganz viele tolle Beiträge vorbereitet bekommen von der tagesaktuellen Redaktion hier von Radio Korax. Es ist ja Donnerstag und um 9 Uhr, da kommen eigentlich die Antifa-Nachrichten. Wir sind jetzt so ein bisschen spät dran und wir machen es noch später. Jetzt kommt nämlich erstmal Martha and the Muffins mit Paint by Number und danach geht's weiter mit den Antifa-Nachrichten. Mhm.

0: Martha and the Muffins. Die Band aus Kanada, Toronto. Paint by Number Heart. Ich glaube, Anfang 2000er ist der Song rausgekommen. Es ist der 14. Mai. Es bedeutet, es ist Männertag. Und zur Dekonstruktion dieses Tages, an dem oft besoffene Männerhorden Menschen in Innenstädten und Natur belästigen, gibt es einige Veranstaltungen. Und ja, ein anderes Thema, was eng verbunden ist mit feministischen Themen, zum Beispiel wie die Dekonstruktion des Männertages, ist nämlich der Antifaschismus. Intersektionales Politik machen ist quasi ja eigentlich die einzige Perspektive, die wir haben können auf solche Themen. Und deswegen wollen wir auch heute hier am 14.05. am, ja, diesem schlimmen Tag, ich sag's jetzt einfach mal so, die Antifa-Nachrichten nicht auslassen. Eigentlich kommen sie um 8, ich bin heute ein bisschen spät dran. Aber jetzt hier viel Spaß mit den Antifa-Nachrichten.
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2: Herzlich willkommen zu den Antifa-Nachrichten für den 14. Mai 2026. Heute geht es unter anderem um die Stichwahl in Görlitz und um Bill Kaulitz, der einen Rechtsstreit gegen einen AfD-Politiker gewonnen hat. Außerdem behandeln wir den Staatsanwalt Mike U., der einen Vortrag vor Neonazis hielt, und die Verbreitung von Antiziganismus von der österreichischen Polizei. Ein Thema ist auch der Protest gegen einen Neonazi-Aufmarsch in Demmin in Mecklenburg-Vorpommern zum 8. Mai. Zu dem Gegenprotest hatte das Bündnis Widersetzen aufgerufen, mit dem Ziel, eine Umdeutung und Instrumentalisierung des Tags der Befreiung vom Faschismus durch Neonazis entgegenzutreten. Wie jede Woche erinnern wir auch heute wieder den Opfern rechter Gewalt und zum Ende folgen ein paar Veranstaltungshinweise. Aber ohne noch weiter lange zu reden, geht es jetzt in die erste Kurzmeldung. Los geht's!
3: Sie haben mich ins Gesicht gefilmt, das dürfen Sie nicht!
2: Wegen systematischer Verschleppung ukrainischer Kinder wurden weitere Sanktionen gegen Russland verhängt. Laut Deutschlandfunk habe die EU Sanktionen gegen 16 Personen und 7 Organisationen erlassen. Die Strafmaßnahmen würden Einreiseverbote und das Einfrieren von Vermögenswerten umfassen. Laut der Frankfurter Allgemeine wurden mehr als 20.000 Kinder ihren Familien entrissen und indoktriniert. Ziel sei es, die Kinder militärisch auszubilden und sie zu russischen Soldaten zu erziehen. Die Rückholung verschleppter ukrainischer Kinder sei ein langer Weg, berichtet ZDF heute. Bisher hätte man 2.100 Kinder wieder zurückholen können. Die meisten seien durch die erlebte Gewalt und den psychischen Druck traumatisiert. Österreichische Polizei steht wegen eines diskriminierenden Aufrufs in der Kritik. Das berichtet ND aktuell. Im Burgenland hatte die Polizei dazu geraten, keine Waren oder Dienstleistungen von Romnia anzunehmen. Die Meldung wurde inzwischen gelöscht, eine interne Prüfung läuft. Auslöser war eine durchreisende Gruppe von rund 80 Romnier im Bezirk Neusiedl am See. Konkrete Straftaten sind laut Behörden nicht bekannt. Dennoch hatte die Polizei in sozialen Medien und auf Gemeindewebseiten zur Vorsicht aufgerufen und empfohlen, Haustüren geschlossen zu halten. Vertreter der Roma-Community reagieren empört. Sie sprechen von geschürten Vorurteilen und berichten von ernsten wirtschaftlichen Folgen. Aufträge von Angehörigen der Community seien nach der Veröffentlichung storniert worden. Auch die österreichische Gleichbehandlungsanwaltschaft kritisiert die Polizei scharf und sieht in dem Aufruf eine mögliche Diskriminierung. Stichwahl in Görlitz. Oso von der CDU verfehlt absolute Mehrheit knapp, Wippel von der AfD dicht dahinter. Das berichtet MDR Sachsen. In Görlitz kommt es bei der Oberbürgermeisterwahl zu einer Stichwahl. Amtsinhaber Octavian Oso von der CDU verfehlte mit 49,1% knapp die absolute Mehrheit. Herausforderer Sebastian Wippel von der AfD erreichte 44,3%. Damit entscheidet ein zweiter Wahlgang am 31. Mai über das Amt, in dem die relative Mehrheit ausreicht. Urso und Wippel trennen aktuell nur rund 1.000 Stimmen. Deutlich abgeschlagen folgte Sabine Christian von der Linken mit 3,4%. Im zweiten Wahlgang wird Christian nicht erneut antreten. Die Wahlbeteiligung lag bei rund 60%. Für queeres Leben und gegen rechts in Potsdam. Das berichtet queer.de aktuell. In der Potsdamer Innenstadt haben rund 1.500 bis 3.000 Menschen für LGBTQ-Rechte und gegen Rechtsextremismus demonstriert. Erstmals zogen der Christopher Street Day Potsdam und die Demokratie-Initiative Prüf gemeinsam durch die Stadt. Die Initiative fordert die Überprüfung rechtsextremer Parteien. Bill Kaulitz erzielt juristischen Sieg gegen queerfeindlichen AfD-Politiker. Das berichtet queer.de. Der Tokio-Tester Bill Kaulitz hat sich erfolgreich gegen einen diffamierenden Social-Media-Beitrag des Berliner AfD-Politikers Julian Adrath gewehrt. Adrath hatte Kaulitz auf X wegen dessen sexueller Orientierung beleidigt. Das Landgericht Hamburg untersagte Adrat per Eilentscheidung, bestimmte Aussagen über Kaulitz weiter zu verbreiten oder zu wiederholen. Das Gericht sah darin eine massive Abwertung des Antragstellers, die sich an dessen sexuelle Orientierung ausrichtet und den Antragsteller gezielt diffamiert. Staatsanwalt hält Vortrag vor Neonazis. Das berichtet die Taz. Der Staatsanwalt Mike U. hielt einen Vortrag im Kreis von extrem Rechten und Neonazis, darunter Martin Kuhlmann, der Gründer der rechtsextremen Freien Sachsen, Michael Brück, Parteikamerad Kuhlmanns, der AfD-Politiker Markus Berthold sowie Matthias Bauerfeind von der neonazistischen Kleinstpartei Dritter Weg. Die Veranstaltungsunterlagen zeigen, dass der Vortrag mit seiner Amtsbezeichnung beworben wurde. Der Staatsanwalt soll 2022 versucht haben, sich aus dem Justizdienst beurlauben zu lassen, um als juristischer Berater für die AfD-Fraktion im Landtag zu arbeiten. Andreas R., der ehemalige höchste Polizeibeamte in Baden-Württemberg, steht wegen des Vorwurfs der Bestechlichkeit erneut vor Gericht. Das berichtet die Taz am Montag. Andreas R. war bereits 2023 wegen des Vorwurfs der sexuellen Nötigung gegenüber einer ihm untergebenen Polizeibeamtin angeklagt worden. Sie hat ihn angezeigt, nachdem er ihr im Falle einer Affäre Vorteile beim Zulassungsverfahren für einen höheren Dienst in Aussicht gestellt haben soll. Das Gespräch wurde von der Beamtin aufgezeichnet und lag bereits im ersten Prozess als Beweismittel vor. Außerdem soll er sie zuvor dazu genötigt haben, ihre Hand an sein Geschlecht zu legen. Andreas R. hatte die Vorwürfe bestritten und war mangels Beweisen freigesprochen worden. Bis zum Ende des Verfahrens bleibt er bei gekürzten Bezügen vom Dienst suspendiert und wird im Falle einer Verurteilung endgültig aus dem Staatsdienst entfernt. In Halle wurde in der Nacht zum vergangenen Donnerstag das Tattoo- und Piercingstudio Nox Punk angegriffen. Das berichtet die MZ. Unter anderem wurden Scheiben des erst seit 2 Monaten bestehenden Studios eingeschlagen, im Inneren Buttersäure verteilt und an der Außenwand ein Graffiti hinterlassen, das auf einen Fußballspieler des BSG Chemie Leipzig verweist, der zuvor am Studio ein Musikvideo gedreht hatte. Derzeit besteht der Verdacht auf eine rechtsmotivierte Tat. Der Mitgründer Patrick Mutsukoto ordnete ein, warum das Tattoo- und Piercingstudio möglicherweise von rechten Tätern zur Zielscheibe wurde.
4: Also ich kann das nur so mir vorstellen, wie gesagt, durch Ratifo, er ist ja auch Migrationshintergrund, ist auch wie ich Mischling, halb Afrikaner und hat dadurch in seiner Zeit auf jeden Fall auch viel, viel Rassismus erlebt, vor allen Dingen im Fußball. Das ist ja, glaube ich, jedem bekannt, dass im Osten Fußball, dass da so ein bisschen anders abläuft, vor allen Dingen mit den Spielern und allem und die Fankurven und sowas. Und ja, der hat da auf jeden Fall sehr, sehr viel rechten Druck bekommen. Und deswegen konnte ich mir nur persönlich so vorstellen, dass es halt aus solchen Taten motiviert ist und dass das miteinander zusammenhängt. So. Und ich persönlich, wie gesagt, weiß gar nicht, wie diese Fußballgeschichten miteinander zusammenhängen und wie die ganzen Fäden da, wer da mit wem Stress hat, wer da wo Krieg hat, weiß ich nicht. Ich weiß halt nur, dass es da mal ein paar Geschichten gab, wo rassistische Äußerungen getätigt wurden oder Spieler scheiße behandelt wurden, auch von den Fans. Und dass das irgendwelche miteinander zu tun haben könnte, könnte ich mir schon vorstellen, auf jeden Fall.
2: Noch ist unklar, wie lange die Aufräum- und Wiederaufbauarbeiten dauern werden. Das Studio plant außerdem mögliche Spendenaktionen mit Tattoo und Piercing angeboten.
3: Sie haben mich ins Gesicht gefilmt, das dürfen Sie nicht.
2: Seit 20 Jahren gibt es in Demmen zum 8. Mai einen Neonazi-Aufmarsch. Ihr Ziel? An dem Massensuizid von etwa 1000 EinwohnerInnen kurz vor der Befreiung des kleinen Dorfs in Mecklenburg-Vorpommern zu erinnern und damit eine Täter-Opfer-Umkehr zu vollziehen, damit sie ihr nationalsozialistisches Weltbild im Gedenken an das Ende des von Nazi-Deutschland ausgelösten Zweiten Weltkriegs verankern können. Doch diese Aufmärsche sind nicht unwidersprochen. Über viele Jahre demonstrierten in Demmen einige hundert Menschen gegen die Nazi-Aufmärsche. Im vergangenen Jahr waren es dann über 3000, die auf die Straßen gingen. Der Aufmarsch konnte nicht durch die Innenstadt ziehen und die Rechten mussten darauf verzichten, ihre Trauerkränze in die Peene zu werfen. Ein kompletter Misserfolg für sie, während eine große Befreiungsfeier das Stadtbild prägte. Doch noch haben die Neonazis nicht aufgegeben. Auch dieses Jahr versuchten sie wieder einen Aufmarsch durchzuführen. Von dem Protest gegen den Aufmarsch erreichte Radio Kurax einen Bericht von 2 Aktivistinnen, welche dabei waren.
5: Termin 8. Mai. Auch dieses Jahr jährt sich der geschichtsrevisionistische Trauermarsch von Neonazis. Sie zementieren ihren Opfermythos, indem sie einen Kranz in die Peene werfen und danach mit Fackeln durch die Stadt ziehen. Zum Glück gibt es seit Jahren vielfältigen Protest der lokalen Bevölkerung gegen das rechte Vernetzungsevent. Und seit einiger Zeit mobilisiert Widersetzen dorthin und organisiert Busanreisen aus verschiedenen Städten. Natürlich mit dem Ziel, dass weder Faschos noch Kranz ihr Ziel erreichen. Letztes Jahr beispielsweise lief die Mobi ziemlich gut. Die Stadt wurde von motivierten Menschen komplett lahmgelegt. Der Nazi-Aufmarsch konnte nicht laufen. Dieses Jahr wurde die Mobi überregional leider nicht so gut wahrgenommen. Trotzdem sind aus mehreren Städten Busse gefahren, was gut war, denn mit 1500 Menschen laut Presse lässt sich einiges machen.
6: Das Ankommen an der Stadtkundgebung ließ unsere Herzen höher schlagen. Egotronic schallte aus einem der Lautis mit scheppernder Anlage. Und ein großer, entschlossener Haufen motivierter Menschen in Partystimmung nimmt uns mit offenen Armen in Empfang. Danke für diesen tollen Start. Energisch ging es los, auf einer angemeldeten Route, welche ebenfalls die der Faschus sein sollte. Zur allgemeinen Überraschung wich bei einer Gruppe die anfängliche Energie plötzlich einer kollektiven Müdigkeit. Und zufällig war dort unter unseren Füßen weicher Beton und die Nachmittagssonne, die zum Nichtstun ermutigte. Also hinsetzen, nichts tun. Und sich vor allem nicht zum Weitergehen überreden lassen. Wir haben uns sehr gefreut, dass die Blockade ohne zu zögern durch eine breite Beteiligung aus der Demo heraus unterstützt wurde. Der Lauti direkt hinter uns und auch einige TeilnehmerInnen haben die Stimmung durch

0: Wie üblich war jede Straße von Cops abgesperrt und wie üblich haben motivierte Menschen eben Schlupflöcher gesucht. Und wie üblich in solchen Momenten kennen gewissenlose Cops bei Linken nur hilflose Antworten, Knüppel und Pfefferspray. Und ohne Wasserwerfer und Hundestaffel rückt Team Blau scheinbar auch nicht mehr aus. Zum Glück waren Demosanis ganz flink vor Ort und konnten nach hin und wieder brutalen Angriffen der Cops unterstützen. Ganz viel Liebe an euch. Andere Teile der Demo kamen erst einige Stunden später an und haben noch länger auf den Straßen ausgeharrt und wurden entsprechend gefeiert, als sie mit den Bässen der Lautis und epischem Nebel zum Demokratiefest einbogen. Das lange Warten und am Lauti zum spontanen Rave einladen hat sich gelohnt. Der geplante Rückweg, Fackelmarsch der Nazis, zurück durch die Stadt lief nicht, wurde weggebasst. Wer nicht feiert, hat verloren.
1: Es ist gelungen, den 8. Mai in Demmin gegen die narzisstischen Opfermythen als antifaschistischen Tag zu behaupten. Nächstes Mal heißt das Ziel wieder, kein Meter den FaschistInnen, keinen Kranz den Nazis. Wir werden es nicht verpassen.
2: Das berichten zwei AktivistInnen von den Protesten gegen einen Neonazi-Aufmarsch in Demmin in Mecklenburg-Vorpommern zum 8. Mai. Zu dem Gegenprotest hatte das Bündnis Widersetzen aufgerufen, mit dem Ziel, eine Umdeutung und Instrumentalisierung des Tags der Befreiung vom Faschismus durch Neonazis entgegenzutreten. Widersetzen ruft auch zu Protesten gegen die AfD auf. Das nächste Mal soll in Erfurt am 4. Juli gegen den Bundesparteitag der AfD demonstriert werden. An dieser Stelle erinnern wir an die Opfer rechter Gewalt. Diese Erinnerung führen wir auch in den kommenden Wochen weiter. Über das ganze Jahr hinweg möchten wir an all jene Menschen erinnern, von denen man weiß, dass sie seit 1990 durch rechte Gewalt zu Tode gekommen sind. Informationen übernehmen wir dazu unter anderem von der Amadeo-Antonio-Stiftung, dem Buch Rechte Kontinuitäten und von Opferberatungsstellen und weiteren antifaschistischen Gruppen und Initiativen.
3: Wir erinnern an Matthias Knabe. Am 8. Mai 1991 wurde Matthias Knabe bei Gifhorn in Niedersachsen von 15 rechten Skinheads angegriffen. Während des Angriffs hetzten die Täter ihn auf eine Straße. Dort erfasste ihn ein Auto und Matthias Knabe erlitt schwere Hirnverletzungen. Etwa ein Jahr später starb er an den Folgen der Verletzungen. Das Landgericht Hildesheim verurteilte einen der Täter zu 2 Jahren Haft. Das Gericht entschied sich für eine geringe Strafe, da es annahm, Matthias Knabe sei von selbst vor das Auto gelaufen. Augenzeugen hingegen berichten davon, dass er von den Skinheads auf die Straße gestoßen worden sei. Matthias Knabe ist nicht als Opfer rechter Gewalt anerkannt. Wir erinnern an Bernd Krigol. Am 8. Mai 1996 wurde Bernd Krigol in Leipzig-Waren auf offener Straße von 3 Neonazis brutal zusammengeschlagen, gequält und anschließend erstochen. Der Anlass für die brutale Ermordung war der Hass der Täter auf Homosexuelle. Krigols Sexualität war in der Nachbarschaft bekannt und auch die 3 Neonazis wussten davon. Nach der Tat prahlten die 3 Täter in ihrem Umfeld mit dem Mord. Diese führte zu Ermittlungen. Das Landgericht Leipzig sah in seinem Urteil keinen Zusammenhang zwischen der rechten Gesinnung der Täter und den homosexuellen feindlichen Beleidigungen während der Tat. Bernd Krigol wird nicht als Opfer rechter Gewalt anerkannt. Wir erinnern an Augustin Blotzki. Am 8. Mai 1997 wurde Augustin Blotzki in Königs Wusterhausen in Brandenburg von einer Gruppe junger Neonazis zu Tode geprügelt. Die Täter beschlossen, in den Morgenstunden ihrem Nachbar Stress zu machen. Sie stiegen über den Balkon in Blotzkis Wohnung ein, schlugen auf ihn ein und verwüsteten seine Wohnung. Nach einer Stunde kam die rechte Gruppe wieder. Sie beleidigten und misshandelten ihn. Blotzki erlag seinen Verletzungen. Augustin Blotzkis Leichnam wurde erst eine Woche später gefunden. Das Landgericht Potsdam erkennt Augustin Blotzki als Opfer rechter Gewalt an. Wir erinnern an Ramona Sorce. Am 8. Mai 2017 wurde in Schwarzneckar die aus Rumänien stammende 42-jährige Ramona Sorce vor ihrem Haus von ihrem 61 Jahren alten Nachbarn aus rassistischen und antiziganistischen Motiven erschossen. Der Mörder vertrat neonazistische Ansichten und war bereits bekannt für seine Verehrungen von Adolf Hitler. Zuvor hatte er sich rassistisch gegenüber der Mutter Ramonas geäußert. Außerdem versuchte er, ihren Hund zu vergiften. Bevor er von der Polizei festgenommen werden konnte, erschoss sich der Täter. Ramona Sorce wird nicht als Opfer rechter Gewalt anerkannt. Wir erinnern an Thorsten Lamprecht. Am 9. Mai 1992 wurde Thorsten Lamprecht neben etwa 30 weiteren BesucherInnen bei einem Überfall von etwa 60 Skinheads auf eine Punkparty in dem Magdeburger Lokal Elbterrassen mit einem Baseballschläger angegriffen. Er erlag seinen Verletzungen 2 Tage später. Im Oktober 1992 begann ein Prozess gegen 5 Täter, die am 14. Dezember 1992 zu Jugend- und Haftstrafen zwischen 2 und 6 Jahren verurteilt wurden, wovon 2 zur Bewährung ausgesetzt wurden. Später folgten Gerichtsverfahren gegen eine verhältnismäßig kleine Zahl der anderen Täter.

0: ProzessbeobachterInnen sprachen von einem unglaublichen Versagen der Polizei. Obwohl diese im Vorfeld Informationen hatte, wurde lediglich ein Drittel der Tatbeteiligten überhaupt ermittelt. Zudem hatten die Neonazis genügend Zeit, ihre Aussagen vor Gericht miteinander abzusprechen und sich somit gegenseitig Alibis zu verschaffen. Das Magdeburger Landgericht erkennt Thorsten Lamprecht als Opfer rechter Gewalt an. Wir erinnern an Sven M. Am 14. Mai 2010 wurde der 27-jährige Sven M., der selbst in der rechten Szene aktiv war, in einem illegalen Club der Neonazis in Hemmer von dem Besitzer der Bar erstochen. Im Dezember 2010 verurteilte das Landgericht Hagen den Täter wegen Totschlags und Verstoßes gegen das Waffengesetz zu einer Freiheitsstrafe von 14 Jahren und 6 Monaten.
1: Zum Abschluss der Antifa-Nachrichten hier noch ein paar Veranstaltungshinweise.
2: In Halle wird am Freitag, den 15. Mai gefeiert. Ab 20 Uhr startet in der Tanzbar Palette die Soli-Party Frohe Männers für das Projekt Breathe In, Breakout. Der Abend verbindet Breakdance, Rap und DJ-Sets mit einem feministischen Blick auf Männlichkeit. Verkleidung ist ausdrücklich erwünscht. Der Eintritt läuft auf Spendenbasis. Am Samstag, den 16.05. lädt das Haus Handstand und Moral Merseburger Straße 88b in Leipzig zu einer Infoveranstaltung über indigene Widerstandsbewegungen im brasilianischen Amazonasgebiet ein. Ab 19 Uhr berichtet ein Aktivist aus Santarém per Videokonferenz über Kämpfe gegen Agrarindustrie, Bergbau und Privatisierungspläne. Die Veranstaltung ist auf Englisch. Eine Flüsterübersetzung ist geplant. Am Sonntag, den 17. Mai, findet ab 15 Uhr im Innenhof des Ostpassage-Theaters Leipzig eine Infoveranstaltung über ein Hangout gegen die Reform des gemeinsamen europäischen Asylsystems GEAS statt. Im Sommer 2026 tritt die GEAS-Reform in Kraft, die die Abschottung Europas weiter vorantreibt. Deutsche Institutionen setzen die europäischen Vorgaben mit besonderer Härte um, was Bewegungsfreiheit, gesellschaftliche und soziale Zugänge für Betroffene massiv einschränkt. Ab 15 Uhr gibt es Pizza, Getränke, Soli-Flohmarkt und Merch für Bleiberecht, Siebdruck, Infomaterial und Plakate zu GEAS und Widerstand. Um 18.30 Uhr erfolgt ein Input von Ibrahim Konate über die Externalisierung der EU-Grenzen und die Auswirkungen des GEAS. Am Sonntag, dem 17.05. bringt die NATO, Karl-Liebknecht-Straße 46 in Leipzig, Musik und Theater zusammen. Turguts Briefe in Amol ist ein musikalisches, szenisches Programm gegen Resignation und für politisches Handeln. Beginn ist 20 Uhr und der Eintritt liegt zwischen 5 und 20 Euro. Am Freitagabend dreht sich in Potsdam alles um die Frage, wie wollen wir wohnen? Bei den anarchistischen Tagen wird ab 18.30 Uhr im Hotel Havelblick über Wohnraum, steigende Mieten und Alternativen zur aktuellen Stadtentwicklung diskutiert.
1: Das waren die Antifa-Nachrichten für den 14. Mai 2026. 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

Loser, ja, sind das auf jeden Fall Incels, die hier besungen werden oder gegen die hier gesungen werden von der Band, der hallischen Band Beschissen. Das ist auf ihrem neuesten Album, also neuesten, es ist jetzt auch schon ein bisschen älter, ne? Aber zu finden auf Bandcamp, Beschissen. Und man kann auch das Album auf Kassette kaufen für 7 Euro und zu sich nach Hause liefern lassen oder irgendwo abholen gehen. Beschissen hier mit Incel nach den Antifa-Nachrichten für den 14.05. Und Incel passt ja ganz gut zu diesem heutigen Männertag, passt drauf auf euch auf, draußen auf den Straßen, denn da sind heute auf jeden Fall eine Menge toxische Männer bestimmt unterwegs und es macht auf jeden Fall Sinn, Augen, Ohren offen zu halten und sich nicht dumm anmachen zu lassen. Vielleicht seid ihr aber ja gar nicht in einer Stadt oder auch auf einem Landstrich, wo ihr so unangenehmen Leuten begegnet, sondern vielleicht seid ihr ja bei der kulturellen Landpartie und zwar der KLP, die ja im Wendland, übers ganze Wendland verstreut stattfindet und eine hallische Band, die da heute, die ja die ganzen nächsten Tage spielen wird, nämlich die heißt Frohe Zukunft und die wollen wir mal gleich anhören. Und falls ihr zufällig auf die KLP fahrt, dann könnt ihr ja dort zu den Konzerten gehen.

frohe Zukunft hier gehört mit ihrem Song Rudolf. Frohe Zukunft, das ist eine Brassband aus Halle-Saale und die spielt das ganze Wochenende auf der kulturellen Landpartie im Wendland und zwar heute um 18 Uhr in Kusebode, morgen um 18.30 Uhr in Bühlitz, am Samstag um 21.30 Uhr in Güstritz und am Sonntag um 11.30 Uhr in Gledberg. Nachschauen kann man das auch auf der Internetseite der Band unter frohezukunft.band. Schrägstrich Konzerte oder man klickt sich durch zu den Konzerten. Ja, frohe Zukunft, das wünsche ich auch allen, die hier weiterhören werden, das Programm der Freien Radios. Um 10 Uhr verabschiede ich mich dann nämlich wieder aus dem Morgenmagazin, aber bis dahin haben wir noch ein bisschen Zeit und auch ein bisschen Zeit noch für Musik. Gleich kommen noch Veranstaltungshinweise zur Dekonstruktion des Patriarchats, besonders zur Dekonstruktion des sogenannten Männertages. Und dann habe ich noch einen Beitrag dabei. Und zwar geht dieser Beitrag um das Konzept von Awareness und warum es eigentlich irgendwie gut ist, sich damit zu beschäftigen und zu dem Schichtsystem, zur kollektiven Fürsorge. Aber zuerst, gerade eben bei dem Song Rudolf von Frohe Zukunft hatten wir ja schon auch, dass es nicht so richtig Text gab oder es wurde irgendwie so gescattet oder so. Und das macht Charlotte Adigeri auch mit ihrem Song. Haha.

0: Lacher von Charlotte Digéry und Bolles Pupil mit ihrem Song Haha. Ja, es ist 9:39. Ich bin Julie hier am Mikrofon und das bedeutet, wir sind im Endspurt des Morgenmagazins, aber ich habe noch einen Beitrag dabei, der sich um ein wichtiges Thema dreht, und zwar um Awareness und um Awareness-Systeme in kollektiven Zusammenhängen. Vom 8. bis zum 10. Mai, da fand nämlich die diesjährige Awareness-Konferenz in Berlin statt. Dort wurden Workshops gegeben, diskutiert, sich vernetzt und sich ausgetauscht. Heiner aus der tagesaktuellen Redaktion von Radio Korax nahm an dieser Awareness-Tagung teil und kam nach einer Podiumsdiskussion auf Asta und Hanne von der Feministischen Front zu. Diese Feministische Front veranstaltet deutschlandweit Vernetzungstreffen mit dem Ziel, einen Austausch auf Augenhöhe über feministische Themen zu schaffen. Im Gespräch, was wir gleich hören, geht es um die Kommerzialisierung und kollektive Fürsorge, von kollektiver Fürsorge und die Frage, welchen Beitrag kann denn Awareness leisten, jenseits von Clubs und Partystrukturen.
1: Wir würden wahrscheinlich sagen, dass Awareness für uns ganz viel mit kollektiver Verantwortungsübernahme zu tun hat, mit einer wirklichen Auseinandersetzung dahingehend, für welche Zwecke mache ich gerade Awareness, in welchen Räumen bewege ich mich, und auch eine ganz große Reflexion von, wer bin ich als Mensch in diesen Räumen, in denen ich mich bewegen möchte, wie trete ich da auf, was bringe ich mit. Genau, und dass Awareness in dem Sinne eine Öffnung ist, aber auf eine ganz radikale Weise von, ich kann Leute verletzen, ich kann aber auch für Leute sorgen. Und ja, dann die Ausgestaltung von, wie das dann aussehen kann.
2: Ja, genau, also sowohl gibt es halt so Veranstaltungs-Awareness, Leute in Westen, die halt irgendwie rumlaufen und gucken, dass es allen gut geht, aber was du halt eben auch schon gesagt hast, von bei uns geht's bei Awareness halt viel mehr darum zu gucken, okay, wie können wir eigentlich Strukturen auf Augenhöhe schaffen, wie können wir halt ein Miteinander schaffen, in dem alle sich irgendwie wohl und gleichberechtigt fühlen und sich irgendwie ermächtigt fühlen, auch teilzuhaben an diesem Miteinander, und wie gestaltet man das gut und wie sieht es aus und was braucht es dafür, genau.
3: Also es soll vielleicht sogar aus dem Club in die Gesellschaft gebracht werden, wenn ich das richtig verstanden habe.
1: Genau, also die feministischen Vernetzungstreffen, die wir machen, sind ja in dem Sinne nicht ein Abbild der Gesellschaft, aber da kommen sehr viele unterschiedliche Leute zusammen, die wir vorher noch gar nicht kennen, wo irgendwie nicht dieser Rahmen festgesteckt ist von, es ist jetzt eine Veranstaltung und deswegen sind die Menschen da, sondern es ist ein ganzes Wochenende, wo so ganz neue soziale Dynamiken entstehen und das zu tragen und zu halten und zu formen mit dieser Awareness-Praxis, die wir machen.
3: Ihr habt erwähnt, dass Awareness immer größer wird und ihr bekommt irgendwie mehr Anfragen, die Nachfrage wächst, aber gleichzeitig passiert dieser Rechtsruck, die Faschisierung. Und da wollte ich jetzt mal fragen, welche Rolle kapitalistische Einspeisung und Performativität und dieses Label Awareness damit zu tun hat und warum das ein Problem ist oder sein kann.
1: Also wir, würde ich sagen, stellen uns da ganz klar dagegen, dass Awareness so ein Label ist, was irgendwo drüber gesetzt wird, ohne dass eine Auseinandersetzung stattgefunden hat. Wir selber haben ja sehr klar den Rahmen geschaffen, in dem wir Awareness machen, und das bedeutet für uns auch, dass wir uns wirklich sehr viel damit auseinandersetzen und selber hinterfragen, kritisieren, im Austausch sind. Und dass deswegen wir auch diese Haltung haben von Awareness muss zentral sein und es muss von Anfang an mitgedacht werden, weil das sich eben die gegen dieses Ding stellt, was der Kapitalismus gerne macht, von was aufgreifen, was einen radikalen Kern hat und dann daraus was Verdauliches, was Einfaches machen, was wenig Reibung erzeugt. Und wir sind der Meinung, Awareness sollte überall Reibung halten können, miterzeugen können und sie dann aber auch schlichten können wieder.
2: Genau, also das ist ja das, was immer passiert im Kapitalismus, wenn irgendwas profitabel wirkt oder so. Also der Kapitalismus und der Rechtsruck, sie werden immer versuchen, halt so Teile unserer Strukturen so zu annektieren und halt ein Mainstream daraus zu machen, so wie mit Pinkwashing und den großen CSDs und so, das, was immer passieren wird. Und ich glaube, es ist halt wichtig, was wir daraus machen. Und ich glaube, was halt einer der ersten Schritte ist, was wir daraus machen müssen, ist halt weg von so einer Party-Awareness zu kommen und zu gucken, okay, wie gestalte ich eigentlich meinen Freundinnenkreis aware und meine Familie und was gibt's da für Ansätze, also so Gemeinwohlökonomie, sich jeden Freitag treffen, drüber reden, wie es einem geht, also auch raus aus so einer Freundinnenschaft, man sagt, wie geht's dir, du sagst gut und man ist so, okay, das war jetzt aware, ich habe ja gefragt, sondern zu sagen, okay, was braucht es halt wirklich und wie stehen wir zueinander und wer sind wir?
1: Ja, also auch ganz klar wissen, welche Form von Awareness möchte ich gerade leisten, kann ich überhaupt auch leisten, weil es eben viele verschiedene Formen gibt und es ist notwendig, dass die benannt werden und dass die abgegrenzt werden voneinander, weil das dann halt viel schneller passieren kann, dass dieser Begriff genommen wird und zweckenteignet in Kontexte, in die wir gar nicht rein wollen.
3: Ihr habt vorhin jetzt den Begriff kollektive Fürsorge erwähnt. In dem Kontext wollte ich mal fragen, was ihr euch denn für die Entwicklung, für die Zukunft von Awareness wünschen würdet, ganz persönlich?
2: Genau, also bei kollektiver Fürsorge ist, glaube ich, so auch einfach der größte Fokus von unserer persönlichen Politikarbeit und uns geht es halt darum, dass man sagt, okay, wir wollen halt eben weg von so Awareness als Schichtsystem und darauf, dass Awareness halt auf Einzelpersonen ausgelegt ist und wir wollen halt eben eine Basis schaffen, dass Menschen sich halt selbst reflektieren, dass es dieses Schichtsystem halt überhaupt nicht mehr braucht, sondern wir halt alle kollektiv verantwortlich sind in Räumen dafür, wie wir miteinander umgehen und wie wir zueinander stehen und es halt weg davon kommt, dass halt immer drei Leute mit Weste in einem Schichtsystem 2 Stunden dafür verantwortlich sind, wie es allen in so einem Raum geht, sondern wir müssen halt gemeinsam gucken.
1: Und Awareness kann nicht nur den Zweck verfolgen, Gewalt wegzuhalten aus einem Raum und irgendwie auch in Angst darin zu leben, dass jetzt Gewalt passiert, was tun wir damit, sondern auch dieses Bewusstsein zu haben von Gewalt wird immer passieren. Gewalt passiert auch in linken Strukturen, Gewalt passiert auch in den Gruppen, in denen wir uns an sich wohlfühlen, in denen wir uns zugehörig fühlen. Und Awareness muss das schaffen können, was unser großer Wunsch ist, dass dann nicht unter dieser Gewalt eben zusammengebrochen wird, sondern dass diese Gewalt angenommen ist als was, das, was sie ist und dann darauf reagiert werden kann für so ein nachhaltiges, liebevolles Miteinandersein.
0: Das waren Asta und Hanna von der Feministischen Front. Die haben gesprochen über ihre Vision von Awareness als kollektive Fürsorge im Kontext der Awareness-Konferenz in Berlin. Und das alles in Bezug auf Party machen, Clubs und Awareness-Konzepte für Clubs. In Clubs, da gibt's ja oft Alkohol und ich glaube, vielleicht ist deswegen auch Awareness in so Clubs oder Partyorten und Bars irgendwie nochmal wie so eine besondere, ja, Notwendigkeit oder genau, es wird da halt oft mehr gebraucht, weil mehr Alkohol bedeutet eigentlich mehr Probleme, so traurig wie es ist. Und heute wird bestimmt auch viel gesoffen, denn heute ist Männertag und eine Person, die dagegen ansingt, ist ein Act, dessen Namen ich wirklich nicht aussprechen kann. Es wird geschrieben JNNRHNDRXX und der Song, den ich mit euch teilen will, der heißt Canceln.

Ja, JNHRNDRXX. An diesem Morgen, es ist mittlerweile 9.50 Uhr, das bedeutet die letzten 10 Minuten. Und ich habe hier nochmal ein paar Veranstaltungshinweise für euch. In Halle nämlich, da wird am Freitag im Blech eine Fotodoppelausstellung eröffnet. There's no point to live, there's no point to die. Von Patrick Liebach und Johann von Cargo. Die zeigen eine Art Teststreifen aus 25 Jahren zusammengestellter Soll- und Bruchstellen des Freud-Kapitalismus. Nein, es ist einfach falsch geschrieben. Tut mir leid, Feudalkapitalismus in Mittel- und Südamerika. Ich habe mich schon gewundert, was der Freud-Kapitalismus sein soll. Also, es geht um Feudalkapitalismus in Mittel- und in Südamerika. Die Eröffnung, die findet diesen Freitag um 19 Uhr im Blech am Steintor 19 statt. Außerdem ist morgen um 19 Uhr das Peisnitzhaus Teil der 21. Bundesbegegnung Jugend Jazz, die vom 14. bis 17. Mai in Halle stattfindet. Und morgen da wird auch gefeiert in der Tanzbar Palette, und zwar eine Party vom Breathe In, Breathe Out Battle, das Breakdance-Projekt, das lädt ein, das freie und feministische Subkultur-Event in Halle zu zelebrieren. Die Party ist ein Pilotprojekt anlässlich des Männertags, um satirische und feministische männlich geprägte Domänen zu hinterfragen, wie zum Beispiel Breakdance, Rap oder andere Hip-Hop-Disziplinen. Empfohlen wird eine Spende von 7 bis 12 Euro. Ja, wie ich ja schon ungefähr 100 Mal heute im MoMA meinte, es ist Männertag und heute Abend, da wird es, kann man noch einiges machen oder sich den Tag über sozusagen damit beschäftigen. In Leipzig nämlich zum Beispiel, da wird der Männertag dekonstruiert und queer gefeiert. Zum einen lockt der Anti-Macker-Markt, ein Flohmarkt für Flinters und alle anderen von 13 bis 19 Uhr in die HP 7. Und zwar ist das die Hans-Pöche-Straße 7. Da gibt es Getränke und Flohmarkt und Tooth-Jams und Tattoos. Außerdem plant Mr. Butch J. eine Drag-Gegenaktion zum Männertag. Das ist so ein bisschen wie so ein Drag-King-Race. Es gibt da unterschiedliche Disziplinen. Und zwar Drag-Ball-Turnier oder Eierschaukeln oder Patriarchat abwerfen oder Arm-Wrestling oder alkoholfreies Bierechsen. Man kann zujubeln, das alles ab 14 Uhr in der Leipziger Ostwache in der Gregor-Fuchs-Straße 45 bis 47. Und auch im Leipziger Süden, da wird gegen den Männertag vorgegangen, feministisch. Das AFBL und Friends, die laden ein zum traditionellen No-Herrentag-Event. Ab 14 Uhr auch, da gibt's Torten, Kuchen, Piccolo und Kaffee, DJs und Hangout. Auf dem Freisitz im Coney Island, alle Einnahmen, die gehen an feministische Initiativen in Leipzig. Auch in Dresden, da wird gefordert, den Männertag abzuschaffen. Eine Kundgebung gibt es gegen Sexismus und patriarchale Gewalt. Ab 12 Uhr am Milchpavillon am japanischen Palais. Der ist zu finden am Königsufer am Neustädter Elbufer. Und auch in Berlin, da kann man feiern gegen den Männertag ab 14 Uhr, da lädt das About Blank ein, und zwar All About Feminism mit Musik und Ständen und Essen. Und heute Nachmittag, da kann man gehen auf eine Kundgebung ab 14 Uhr am Brandenburger Tor, dort lädt ein eine die Initiative Männer gegen Gewalt, und damit wird sozusagen erstmal zu feministischen Großprotesten aufgerufen, die vor allem Männer adressieren und von Männern organisiert werden. Ja, heute gibt es, wie gesagt, die anarchistischen Tage, die starten in Potsdam. Es gibt aber auch noch einmal in Leipzig nämlich 20 indigene Gemeinden von Cipoges, dem Cesso Indigena y Popular de Guerrero Emilia Zapata, wird nämlich dort eine Veranstaltung organisiert, und das ist nämlich eine politische Organisation, die 2008 gegründet wurde, und um die indigene Autonomie aufzubauen und die Gemeinden der Zapatistas zu verteidigen. Da gibt eine Delegation, die aus Mexiko zu Besuch ist und die eingeladen ist und einen Vortrag hält, und eine Küfa wird es auch geben, und das Ganze, das kann man sich morgen anschauen uns oder anhören ab 18 Uhr in den Vereinsräumen der kurdischen Gemeinde auf der Eisenbahnstraße in Leipzig. In Dresden, da findet am Samstag ein Selbstbehauptungsworkshop statt, ganztägig zwischen Queer Pride Euphorie und Alltag. Der Verein Queer Pride Dresden, der lädt dazu ein. Der Workshop soll auf internationalen Tag
gegen Homophobie und Transphobie vorbereiten, der am folgenden Tag, nämlich am Sonntag, dem 17. Mai weltweit begangen wird. Und ja, in Berlin gibt es auch eine Veranstaltung, gibt es eine Soli-Party vom Widersetzen-Bündnis, das wieder zum AfD-Parteitag in Erfurt aufruft, beziehungsweise für die Gegenproteste aufruft und auch zum Organisieren dieser Gegenproteste Geld sammelt. Und es gibt dort eine Party ab 22 Uhr, glaube ich. Wo, werde ich euch gleich sagen, denn ich habe es hier nicht stehen, aber so ist das. Ihr könnt es ja einfach nachgucken im Internet, wo da die Soli-Party von Widersetzen stattfindet. Und vielleicht für nächste Woche schon mal einen Ausblick. Am 20. Mai, da wird es um Hausprojekte, Kollektivbetriebe und selbstverwaltete Projekte gehen. Es gibt einen Vortrag für gemeinschaftliche Gründungen und Selbstverwaltung, und zwar im Nachbarschaftsraum Wally Gutmann in der Georg Kantorstraße 7 in Halle Saale. Und ich bin sozusagen ja jetzt dann hier auch am Ende des Morgenmagazins angekommen und verabschiede mich dann an dieser Stelle schon mal. Und zwar mache ich das mit einem Song, und dafür gehe ich musikalisch nochmal an einen anderen Ort dieser Welt, und zwar nach Japan, nach Tokio, um genau zu sein. Dort gibt es die Musikerin Nana Yamato, und hier hören wir ihren Song Do You Wanna? Und damit sage ich Tschüss und gehabt euch wohl.

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0: Was ist das?
1: Oh Mann! Nein! Die Autobahn fährt weiter! Die Autobahn fährt ab! Was ist das? Nein! Nein! Ich habe schon wieder den Bahn verpasst! Das ist schon die dritte Bahn, die ich verpasst!

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es manifestiert sich die Regel. Die Regel des Abstandes. Um ein Manifest zu manifestieren, muss es sich eskalieren, denn die Hälfte unseres Lebens warten wir vergebens.

0: warten wir vergebens. Was?
1: Hä?
0: Wohin?
1: Hä?
0: Wer?
1: Was?
0: Prädestiniert.
1: Hä?
2: Sicherheitsvorschriften Karosserie 10.1 allgemein. Die Arbeitsvorgänge sind überwiegend bildlich dargestellt. Es ist nur an den Stellen erklärender Text eingefügt, an denen es im Sinne einer speziellen fach- und konstruktionsgerechten Instandsetzung wichtig ist. Die Bilder mit den eingeschobenen Hinweisen für den Arbeitsablauf ergeben in ihrer Reihenfolge den Ablauf der Arbeitsvorgänge. Auf sich wiederholende Standardarbeiten wie Trennarbeit oder das Blankschleifen von Anschlussflächen wird nicht besonders hingewiesen, da diese Arbeiten in den Servicebetrieben bekannt sind. In den Bereichen, in denen sowohl das Trennen als auch die Verbindung Einfluss auf die Festigkeit und Verkehrssicherheit der Karosserie haben, sind in der Baugruppe A angegebenen Instandsetzungsmethoden einzuhalten.
3: Jenny, wie geht das Ding aus?
4: Und essen Äpfel mit Träumen.
2: Gut, dann mache ich mit den Vorbereitungen weiter. Also, 10.2 Instandsetzungsweisevorbereitung.
4: Da bist du ja.
2: Ich will jetzt gerade schon mit der Vorbereitung weiter. Oh mein Gott, was war das? Es war ein fürchterliches Rauschen.

0: Fresse.
1: Okay, dann mach ich weiter. Okay, 10.2. Instandsetzungshinweise Vorbereitungen. Zur Verhütung von Brand- und Explosionsgefahren im Zusammenhang mit Bohr-, Trenn- und Schleif-, Schweißarbeiten und der Verarbeitung der Materialien sind die gültigen Richtlinien und Vorschriften, speziell die Unfallverhütungsvorschriften der jeweils länderspezifischen Gesetzgebungen zu beachten. Dies gilt im Besonderen für erdgasbetriebene Fahrzeuge. Im Bereich Unterboden dürfen bei Fahrzeugen mit Erdgasantrieben keine Löcher vom Innenraum her gebohrt werden. Als Hinweis befinden sich Staubkleber, das ist falsch geschrieben. Achtung, Tankanlage, Bohrschleifverbot. Im Fahrzeugenraum und an den Abdeckungen der Druckgasbehälter befinden sich keine Aufkleber. An den entsprechenden Stellen sind diese anzubringen. Nee, ich glaube, es ist vorbei. Jenny, ist es vorbei oder?

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5: Hallo und herzlich willkommen zur Mittagspause bei Radio Blau. Wir haben in ein paar Minuten ein spannendes Interview mit Matthias Monroy, so ungefähr um 12.05 Uhr. Und wir starten die Mittagspause mit dem Song Was ist geblieben von EA80.

0: So, ich habe jetzt Matthias in Monroe in der Leitung. Hallo.
1: Guten Morgen.
0: Du hattest vor ein paar Wochen, am 15.04. hast du im NDR einen Artikel geschrieben, Handy-Apps verraten Standorte, auch dem Staat. Vielleicht können wir erstmal so ein bisschen allgemein einsteigen. Also diese Handy-Apps, die sammeln ja Daten. Also was für Daten sammeln die überhaupt?
1: Ja, nicht nur Handy-Apps, also auch Software, die man am Rechner benutzt oder am Laptop. Also Browser beispielsweise sind im Prinzip die Cookies, was ja auch seit geraumer Zeit bekannt ist. Also dass das quasi Spuren sind, die auf dem Rechner hinterlassen werden. Besuchte Webseiten. Im Falle von Handys wird dabei auch so eine Gerätekennung mit übersandt und dann wird eben protokolliert das geschätzte Alter der Person, also abhängig von den Seiten, die man aufruft, oder der Standort der Person oder bestimmte Vorlieben, männlich-weiblich, also sind natürlich alles Prognosen, oder aber interessiert sich für afrikanische Frisuren oder sucht gerne im Internet nach Halal. Also Informationen über bestimmte Ernährung, so dass man daraus natürlich Rückschlüsse ziehen kann auf die Person. Aber es ist erstmal noch ein persönliches Datum. Also es ist jetzt erstmal nicht, das ist erstmal ohne den Namen zum Beispiel oder das Gesicht oder so der Person. Das kann dann später dazu aggregiert werden.
0: Und ist das schwer, dieses Identifizieren von der Person?
1: Naja, das kommt darauf an, welche Daten man hinzuzieht. Also es gibt bestimmte Firmen, die sich auf sowas spezialisiert haben. Die bekannt gewordenen sind israelische Firmen. Das ist jetzt nicht unbedingt ein Wunder, weil es gibt ja diese Einheit 8200 beim Militär und viele Reservisten, die dort gedient haben, gründen später Startups im Geheimdienstbereich. Und die führen eben quasi, also im Falle der USA ist es halt bekannt geworden durch eine Recherche, die führen dann zum Beispiel Daten von Gesundheitsämtern, von Führerscheinstellen und so weiter zusammen. Oder aber Daten von Social Media beispielsweise, so dass quasi immer mehr Rückschlüsse gezogen werden können, wo die Person wohnt und wer die Person ist. Ich habe jetzt das ICE erwähnt, also die Einwanderungsbehörde in den USA, diese milizartige Truppe, die halt die Massenverhaftungen vornimmt, die nutzen die Daten nicht unbedingt, wenn sie nach einzelnen Personen suchen, sondern wenn sie quasi viele Festnahmen an einem Ort machen wollen, wie zum Beispiel an einem Baumarkt, eine Baumarktkette, die beliebt ist bei Einwanderinnen aus Lateinamerika. Und da kann man eben gucken, wie viele Telefone, die vorher danach gesucht haben, halten sich an einem bestimmten Ort auf und kann dann quasi eine nächste Festnahme planen.
0: Ja, vielleicht nochmal zu diesem Geschäftskonzept. Also es sind ja die verschiedensten Apps und Geschäftskonzept von Apps gehört ja gewöhnlich auch das Datensammeln. Also was machen die dann mit diesen Daten? Werden die verkauft und an wen und welche Daten alle oder wie kann ich mir das vorstellen?
1: Genau, also dieses Geschäft nennt sich AdInt. Das ist die englische Abkürzung, also Ads für Werbung und Int in dem Fall für Intelligence, also Aufklärung. Und die werden verkauft. Das ist im Prinzip, falls du solche Apps nutzt oder was weiß ich, bei Instagram, du hast halt irgendwelche bestimmten Seiten besucht und interessierst dich, was weiß ich, für irgendeine bestimmte Technik, die dort angepriesen wird und schwupp kriegst du tagelang Werbung zu diesem Thema angezeigt. Dafür werden diese Daten erhoben und gespeichert. Es gibt einen riesengroßen Markt dafür. Und diesen Markt haben jetzt auch Behörden entdeckt.
0: Und sind das jetzt nur bestimmte Apps oder wie ist denn das jetzt mit DB in der Vegeta oder sonst was? Sind das alle Apps oder sind das nur so unseriöse Apps?
1: Ich würde mal grob sagen, dass das wahrscheinlich alle großen Apps machen. Unseriös wird es dann, wenn man die NutzerInnen darüber nicht informiert. Also es hat zum Beispiel netzpolitik.org schreibt da seit ein, zwei Jahren sehr intensiv drüber. Diese sogenannten Data Broker. Und da gab es halt von Datenschutzbeauftragten Abmahnungen gegen bestimmte Firmen, wie zum Beispiel Wetter Online, die halt quasi automatisch, oder eine Dating-App, die halt quasi automatisch diese Funktion angeschaltet haben, dass man also beim Surfen oder beim Benutzen der App eben diese Daten hinterlässt und zu Werbezwecken diese weitergegeben dürfen. Also man kann es abschalten, theoretisch, aber wie viel das bringt, technisch, kann ich natürlich nicht sagen. Du hattest jetzt nach den einzelnen Unternehmen gefragt oder einzelnen Apps. Welche das jetzt genau sind, weiß ich gar nicht, aber ich denke, der Markt wird riesig sein.
0: Ja, und du sagst, man kann sie jetzt theoretisch die abschalten, aber ob das jetzt wirklich funktioniert, ist gar nicht so klar. Also kann man sich irgendwie sonst dagegen wehren?
1: Naja, im Prinzip das Übliche, also möglichst wenig digitale Spuren im Internet hinterlassen oder irgendwelche sicheren Betriebssysteme wählen, aber man will ja trotzdem einen Browser benutzen, beispielsweise. Und bestimmte Dienste funktionieren ja auch nur, wenn man zum Beispiel ein Google-Konto hat oder sowas. Also es ist schwierig, aber ja, natürlich möglich.
0: Okay, dann würde ich es dabei belassen oder hast du noch irgendwas, was du hinzufügen willst?
1: Nö, nicht unbedingt. Also außer, dass es halt, also die Zeitung, die darüber berichtet hat, also das war unter anderem die Haaretz in Israel und 404 Media, ein Magazin aus den USA, die sprechen da von Palantisierung. Also dass quasi so viele Daten wie möglich zusammengezogen werden, um daraus Erkenntnisse für Geheimdienste zu gewinnen oder die Polizei. Und Palantir ist dieser große US-Konzern, der Geheimdienstmäher Peter Thiel, Investor, der ja auch ziemlich in der Kritik steht.
0: Okay, dann recht herzlichen Dank an Matthias Monroy und ich wünsche dir noch einen schönen Feiertag und gute Reise mit der Bahn.
1: Jo, euch auch.
0: Ciao. Ciao. Und bei uns? Bei uns geht es dann weiter mit No Trouble Frustration.

Es ist 2:05 Uhr, Südwestfunk Baden-Baden mit einer Verkehrsmeldung. Sie betrifft Baden-Württemberg, die Landstraße 1100, Neckarsulm-Heilbronn. Hier ist nach Unfall...

0: Das war die Band Abwärts mit dem Song Unfall. Hört man mich überhaupt? Musst du hier gucken. Das war die Band Abwärts mit dem Song Unfall. Im Anschluss hört ihr jetzt einen Kurzbeitrag von Radio Korax, der da heißt Nachrichten aus der ukrainischen Welt vom 13. Mai 2026, also von gestern.
1: Wir hören jetzt Nachrichten aus der ukrainischen Welt. Das sind Meldungen aus ukrainischer Berichterstattung, zusammengetragen und geschrieben von Anastasia. Sie ist Redakteurin in der Radio Korax-Redaktion Common Voices, in der migrantischen und mehrsprachigen Menschen Radio machen. Ein skandalöser Wiederaufbau des russischen Pavillons bei der Kunstausstellung Biennale in Venedig soll als erstes Thema sein. Die Ankündigung zum Wiederaufbau des russischen Pavillons bei der Biennale in Venedig hat starke Kritik und Proteste schon vor der Pavilloneröffnung am 6. Mai, also heute vor einer Woche, ausgelöst. Aktivistinnen der ukrainischen feministischen Organisation Femen und der russischen Gruppe Pussy Riot hatten Aufsehen erregt mit einer Protestaktion vor dem russischen Pavillon. Menschen mit leuchtend pinkfarbenen Sturmhauben und Frauen in Lederjacken und mit Blumenkränzen sowie mit entblößter Brust demonstrierten unter dem Motto »Russland tötet, die Biennale stellt aus«. Infolge der Ereignisse musste der russische Pavillon auf der Biennale in Venedig bereits am zweiten Tag vorübergehend seine Pforten schließen. Außerdem trat die Jury der Biennale geschlossen zurück. Zuvor bei der offiziellen Eröffnung des britischen Pavillons war aufgrund der Beteiligung Russlands an der Biennale kein britischer Minister anwesend, obwohl es üblich ist, dass ein Minister den Pavillon eröffnet. Nicht nur Protest war auf der diesjährigen Biennale zugegen. Die OrganisatorInnen der lettischen, litauischen und ethnischen Nationalpavillons veranstalteten einen Solidaritätsmarsch zur Unterstützung der Ukraine und gegen die Teilnahme Russlands an der internationalen Kunstveranstaltung. Dabei ging es auch um die Verantwortlichen des russischen Pavillons auf der Biennale. Die russischen KünstlerInnen sind nämlich verbunden mit dem russischen Geheimdienst und auch den Großkonzernen Gazprombank und Rostec, einer der größten russischen Hersteller von militärischer Ausrüstung, darunter Flugzeuge, Hubschrauber, Triebwerke, Munition und Handfeuerwaffen. Im Widerspruch dazu stand das zentrale Thema des ukrainischen Pavillons auf der Biennale, Sicherheitsgarantien.

würde die Siegparade als Angriffsziel nutzen wollen und bat um eine Waffenruhe. Selenskyj war bereit, diese zu geben, wenn die Waffenruhe von Seiten Russlands schon ab dem 5. Mai gegolten hätte. Das wurde jedoch von Putin abgelehnt, indem er die Drohnenangriffe auf die Ukraine weiterführte und damit mindestens 21 ZivilistInnen in der Ukraine tötete und mindestens 82 verletzte. Danach erließ Selenskyj ein Dekret, in dem er erlaubt hat, dass während der Dauer der russischen Militärparade am 9. Mai der territoriale Sektor des Roten Platzes aus dem Einsatzplan der ukrainischen Waffensysteme ausgeschlossen werde und somit die Parade gefahrlos hätte stattfinden können. Währenddessen gingen die russischen Angriffe fortwährend weiter. Trotz ausgerufener Waffenruhe für den 8. und 9. Mai wurden zwei Ukrainer in der Region Dnipro Petrovka Oblast bei einer Rettungsaktion vom russischen Militär getötet. Dies teilte der staatliche Dienst der Ukraine für Notfallsituationen mit. Nachdem in der Nacht auf vergangenen Samstag, dem 9. Mai, russische Drohnen eine Gasförderanlage in Dnipropetrovska Oblast getroffen hatten, trafen Einsatzkräfte des staatlichen Rettungsdienstes der Ukraine ein, um das Feuer zu löschen und ZivilistInnen zu helfen. Daraufhin griff Russland denselben Ort erneut an und zielte dabei auf die bereits dort tätigen Rettungskräfte. Unter ihnen waren der Soldat Viktor Kuzmenko und der Sanitäter Dmitro Skryl, die noch vor Ort ums Leben kamen. Viktor Kuzmenko hatte an mehr als 50 Rettungseinsätzen nach russischen Angriffen teilgenommen. Im Jahr 2024 retteten Rettungskräfte unter seiner Führung 17 Menschen nach einem Angriff auf Poltawa. Dmitro Skryl war seit mehr als 20 Jahren beim staatlichen Rettungsdienst der Ukraine tätig und bekämpfte vor allem komplexe Brände, die durch russische Angriffe auf kritische Infrastruktur verursacht wurden. In der Vergangenheit hatte Russland wiederholt Rettungsaktionen von dem ukrainischen Staatsdienst unter Beschuss genommen und zielt damit auf Rettungskräfte und SanitäterInnen, die an bereits beschossenen Orten den ZivilistInnen helfen möchten. Der Leiter des russischen Desinformationsnetzwerks La Compañía in Lateinamerika wurde in Argentinien festgenommen. Anfang Mai hieß es in einer Mitteilung des argentinischen Geheimdienstes SAID, dass Novikov sich als Tourist im Land aufgehalten habe, also die Gründe für seine Einreise gefälscht habe und eine Gefahr für die nationale Sicherheit dargestellt habe. Laut Angaben von El Periodico wird Novikov vorgeworfen, das Desinformationsnetzwerk La Compañía in Lateinamerika geleitet zu haben, das hunderte von Artikeln mit Desinformationen gezielt verbreitet hatte. Die nationale Einwanderungsbehörde hatte zuvor bereits eine befristete Aufenthaltsgenehmigung widerrufen und plante, ihn nach Russland abzuschieben. Novikovs Einwanderungsakte belegt zahlreiche Ein- und Ausreisen aus dem Land in den letzten 2 Jahren, darunter Reisen nach Chile, in die Dominikanische Republik, nach Kolumbien, Panama und Brasilien. Seine letzte Einreise nach Argentinien erfolgte am 12. April mit einem Flug der Turkish Airlines aus Istanbul. Auch in Europa gibt es russische Desinformationsnetzwerke. Eine der berühmtesten Teile dieses Netzwerks ist Alina Lipp, eine Influencerin, die sich Friedensjournalistin nennt. Auf ihren Kanälen diskreditiert sie die ukrainische Armee. Sie stellt den russischen Angriffskrieg positiv dar und zeigt russische Propaganda. Eine 3-teilige Dokumentarserie über Lipp und ihre Verbreitung von Desinformation mit dem Titel Die Prinzessin der Desinformation, Alina Lipp und Putins Krieg wurde 2023 im ZDF ausgestrahlt und ist in der Mediathek noch nachzusehen. Und wir kommen zur letzten Meldung. Die ukrainische Feuerwehr hat 2 kleine Elche im brennenden Tschernobylwald gerettet. Wegen eines russischen Drohnenangriffs am 8. Mai brach ein Feuer im Wald nahe des ukrainischen Waldes Tschernobyl aus. Am selben Tag noch retteten Einsatzkräfte ein erstes hilfloses Tier, das seine Mutter in dem Feuer verloren hatte. Der Elch hatte noch nicht richtig laufen gelernt, war erschöpft, desorientiert und hatte sich wahrscheinlich eine Rauchvergiftung zugezogen. Zitat: Ein unschuldiges Opfer des Feuers gefangen im eigenen vom Feuer zerstörten Zuhause. Zitat Ende. So kommentiert das die Presseabteilung des ukrainischen Dienstes für Notfallsituationen. 3 Tage später wurde noch ein Elch gerettet aus einem Antidrohnennetz. Bei diesem Kitz war die Mutter noch dabei, trotz der Gefahr des Rauchs und des Lärms wich sie keinen Schritt von der Seite und wartete auf Hilfe für ihr Kind.
Seit Tagen brennt der Wald um Tschernobyl und mit ihm das radioökologische Biosphärenreservat.

0: Biosphärenreservat Tschernobyl. Nicht nur da herrscht Zerstörung, insgesamt sind infolge der militärischen Aggression Russlands in der Ukraine über 6 Millionen Waldtiere umgekommen. Über 180.000 Quadratmeter Bodenfläche sind mit Schadstoffen verseucht, fast 700.000 Tonnen Erdölprodukte sind durch Beschuss verbrannt, was zu Luftverschmutzung geführt hat, und über ein Viertel der Naturschutzgebiete der Ukraine sind durch den Krieg zerstört worden. Das waren die Nachrichten aus der ukrainischen Welt. Das sind Meldungen aus ukrainischer Berichterstattung, zusammengetragen und geschrieben von Anastasia. Sie ist Redakteurin in der Radio Korax-Redaktion Common Voices, in der migrantische und mehrsprachige Menschen Radio machen.
1: Und jetzt geht es noch weiter mit dem Song Kontrolle von Isolierband. Im Anschluss kommen wir dann zu den Veranstaltungstipps und danach gibt es noch ein weiteres Interview.

0: Das war Isolierband mit dem Song Kontrolle. Und jetzt kommen wir zu den Veranstaltungshinweisen heute, morgen, übermorgen in Leipzig. Ja, heute Abend um 20 Uhr spielt im UT Connewitz die US-amerikanische Band King Buffalo, eine Groove-Band mit Stoner- und Blues-Einflüssen, deren Sound auch an den Heavy-Rock der 70er Jahre erinnert. Tickets gibt's noch online und auf jeden Fall auch an der Abendkasse, heute 20 Uhr im UT Connewitz. Auch noch Tickets gibt es für die Liveband Trust Fund Babes, die heute um 20 Uhr in der Ilses Erika spielt. Trust Fund Babes ist eine Berliner Band, die sich musikalisch in der Neuen Deutschen Welle und dem Dance-Punk verortet. Genau, Tickets gibt es auch noch im Vorverkauf oder eben an der Abendkasse, heute 20 Uhr in der Ilses Erika. Für TheaterliebhaberInnen gibt es heute Abend auch noch verfügbare Karten für das Dokumentartheaterstück Letzte Station Torgau, eine kalte Umarmung. In der Inszenierung fließen ZeitzeugInnenberichte und Dokumente in dichte, vielschichtige Texte zusammen, die sich mit der Aufarbeitung rund um ehemalige sogenannte Jugendwerkhöfe befassen.
1: Ja, das habe ich mal gesehen vor über einem Jahr. Ich fand das auf jeden Fall sehr beeindruckend, weil das wirklich alles so Originalberichte waren. Es waren nur so ein paar Schauspielerinnen mit ganz wenig Requisite oder so, die dann halt immer diese Zitate von sich gegeben haben und dann halt in verschiedene Rollen geschlüpft sind. Und daraus gab sich dann so chronologisch ein ganz guter Gesamtüberblick. Und dazwischen dann aber auch halt die Pflegerin oder wie das hieß oder Erzieherin und halt der Direktor von dem ganzen Ding. Also ich fand es wirklich sehr beeindruckend, das kann ich euch empfehlen. Torgau, eine kalte Umarmung.
0: Ja, große Empfehlung von Dose. Wie gesagt, Restkontingent an Karten gibt es noch, ansonsten auch Abendkasse. Und wir machen jetzt erstmal weiter mit dem nächsten Interview.
1: Na, ich spiele nochmal kurz ein Lied an, ich muss ja erstmal mich da reinwählen und gucken, ob da eine Stimme ist.
0: Alles klar, dann hören wir jetzt noch kurz den Song Physical von den Glimmers.

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1: Ja, mein Interviewpartner geht nicht ans Telefon. Der ist halt gerade auf dem am Bodensee, auf dem Camp der Freien Radios. Ich hoffe, er hat mich nicht vergessen. Ich versuche es gleich nochmal, aber bis dahin spiele ich euch jetzt mal einen Bericht von Radio Korax, dem Freien Radio von Halle, vor. Den, wie 100.000 andere, könnt ihr finden bei freie-radios.net, der Webseite der Freien Deutschsprachigen Radios. Und der Titel dieses Beitrages ist Nachrichten aus Nordostsyrien vom 13. Mai 2026.
2: Nachricht aus dem Herzen der Frauenrevolution. Von Women Defend Rojava.
3: Liebe Freundinnen, wir melden uns mit einem wöchentlichen Update aus Rojava, dem Herzen der Frauenrevolution. Rojava liegt in Nord- und Ostsyrien. Seit 2013 leben die Menschen hier eine Revolution und organisieren sich in Kommunen, Räten und Frauenstrukturen. Sie bauen das Gesellschaftsmodell des demokratischen Konföderalismus auf. Das Konzept des demokratischen Konföderalismus wurde von Abdullah Öcalan, dem Präsidenten der Freiheitsbewegung Kurdistans, entwickelt. Der Begriff bezeichnet ein basisdemokratisches Verwaltungssystem, das nicht staatlich kontrolliert wird, sondern Demokratie aus der Gesellschaft heraus aufbaut. Eine wichtige Säule dieser Gesellschaftsform ist die Selbstbestimmung und Befreiung der Frau. Familiengesetz, ehemals Frauengesetz. Ein großes Thema, welches die Gesellschaft momentan sehr beschäftigt und das gerade in den Verhandlungen zwischen der syrischen Übergangsregierung und der autonomen Selbstverwaltung diskutiert wird, ist die Frage von Justiz und Gerechtigkeit. Die autonome Selbstverwaltung hat ihr eigenes Justizsystem, welches unter anderem ein Frauen- bzw. Familiengesetz beinhaltet. Das Frauengesetz wurde 2014 beschlossen und schreibt die Rechte von Frauen und Kindern fest. Es beinhaltet 30 Prinzipien und basiert auf einem Bewusstsein für den Aufbau einer demokratischen, ökologischen Gesellschaft auf Grundlage der Frauenbefreiung. Wir müssen uns das so vorstellen, dass im Zentrum der Gesellschaft nicht das Individuum steht, sondern die Gemeinschaft. Diese Herangehensweise ist in einer kapitalistischen Gesellschaft kaum vorstellbar und kann nur mit einer hohen Moral und Ethik funktionieren. Die Vorsitzende des Frauenausschusses, Emine Omer, beschreibt den Beginn ihrer Arbeit mit den Worten: Zu Anfang waren wir nur wenige Frauen, die bereit waren, die Last der Verantwortung auf sich zu nehmen. Wir hatten noch nicht einmal eigene Räume, aber wir haben uns mit großer Freude an die Arbeit gemacht. Um die Gewalt gegen Frauen zu stoppen, haben wir als erstes Frauenzentren, Mala Jin, Frauenberatungs- und Solidaritätszentren für rechtliche und soziale Probleme von Frauen aufgebaut. Prinzipien. Die 30 Prinzipien schaffen eine gesetzliche Grundlage, die politische Rechte durch den Co-Vorsitz sowie autonome Frauenorganisierung sichert. Das Gesetz beinhaltet die gleiche Entlohnung von Männern und Frauen sowie ein Verbot jeglicher Form von Sexismus und Gewalt gegen Frauen. Es wurde zur Pflicht aller erklärt, gegen herrschende und rückschrittliche Einstellungen anzukämpfen. Gewalt, die durch islamisches Gewohnheitsrecht legitimiert wird, wie beispielsweise die Verheiratung Minderjähriger, gegen den Willen von Frauen arrangierte Ehen, polygame Ehen von Männern, das einseitige Scheidungsrecht der Männer oder die Ungleichbehandlung von Frauen bei der Verteilung des Familienerbes oder bei Zeugenaussagen vor Gericht, ist verboten. Täter sogenannter Ehrenmorde erhalten keine straferleichternden Umstände mehr zugesprochen, wie es im syrischen Strafrecht der Fall ist, sondern werden entsprechend der allgemeinen Gesetzgebung für Mord bestraft. Das Brautgeld wird abgeschafft, da es Frauen zur Ware macht. Bei Gerichtsverfahren, die die privaten Rechte von Frauen und das Familienrecht betreffen, muss eine Vertreterin von Fraueneinrichtungen in beratender Funktion anwesend sein. Diese Errungenschaft der Frauenrevolution ist nun akut bedroht. Die syrische Übergangsregierung lehnt das Frauengesetz, das seit 2021 Familiengesetz genannt wird, ab und prüft derzeit, welche Gerichtsurteile die Justiz der autonomen Selbstverwaltung in den letzten 12 Jahren gefällt hat und ob diese dem syrischen Gesetz entsprechen. Verhandlungen. Betrachten wir die bisherigen Entwicklungen der Verhandlungen, können wir feststellen, dass die Übergangsregierung bislang keine Frauenrechte sichert. Das Co-Vorsitzenden-System wird nicht fortgeführt. Frauen sind nicht in den Verwaltungsämtern vertreten und auch die JPG als Frauenverteidigungseinheit soll nicht anerkannt werden. Nach den neuesten Angaben von Maslum Abdi, dem Co-Vorsitzenden der autonomen Selbstverwaltung, sollen nun Listen erstellt werden, die zumindest die Arbeitsplätze der Richter aus Rojava sichern sollen. Diese sollen von der Übergangsregierung anerkannt werden. Außerdem plant die syrische Übergangsregierung, dass alle Menschen, die im Justizsystem arbeiten, einen entsprechenden Abschluss benötigen. Das bedeutet, dass viele Personen ihre Arbeit verlieren könnten, obwohl sie durch praktische Einarbeitung und langjährige Erfahrung qualifiziert sind. Kurdische Sprache. Ein weiteres Thema, das sehr präsent im Alltag ist, sind die Verhandlungen um die Anerkennung der kurdischen Sprache sowie aller Minderheitensprachen. Zuletzt hatte die syrische Übergangsregierung das Schild der Justiz in Hesseke, welches auf Arabisch und Kurdisch beschriftet war, ausgetauscht. Das neue Schild enthielt nur noch die arabische und englische Sprache. Dieser Akt der schleichenden Verdrängung und Ersetzung zeigt die wahre Mentalität des Staates. Anwaltskammern werfen Damaskus die Marginalisierung der kurdischen Sprache vor. Tausende Menschen versammelten sich vor den Justizgebäuden in Hesseke und Kamischlo und protestierten gegen die Ablehnung kultureller und sprachlicher Rechte der KurdInnen in Syrien. Sie verurteilten die Entfernung kurdischer Schriftzüge. Nach letzten Angaben von Maslum Abdi soll das neue Schild nur vorübergehend hängen bleiben und in anderen Städten wieder arabisch-kurdische Beschilderungen angebracht werden. In den Städten Derik und Tirbispir gingen hunderte Schüler, Lehrkräfte und Einwohner für die Anerkennung der kurdischen Sprache in Syrien auf die Straße. Die Demonstrierenden forderten, dass Kurdisch in einer neuen syrischen Verfassung als offizielle Muttersprache anerkannt und Bildungsrechte dauerhaft abgesichert werden. Die Teilnehmenden trugen Transparente mit Aufschriften wie »Unsere Sprache ist unsere Identität«, »Sprache ist eine rote Linie, wer sie ignoriert, verliert seine Legitimität«, sowie »Jedes kurdische Wort ist deine Geschichte«. Während des Marsches wurden immer wieder Parolen wie »Besiman Gianabe«, »Ohne Sprache kein Leben« gerufen. Auch die Rojava-Universität stellt dieselben Forderungen. Mit dem Protestzug durch Kamischlo forderten Studierende und Lehrkräfte der Universität die offizielle Anerkennung der kurdischen Sprache in Syrien. Gefangenenaustausch. In den letzten Tagen waren in Kamischlo und Hesseke viele Schüsse zu hören und Feuerwerk zu sehen. Die Schüsse gelten als Freudenschüsse, mit denen die freigelassenen Geiseln aus der Gefangenschaft der syrischen Übergangsregierung in den Städten empfangen wurden. Insgesamt wurden 232 Personen freigelassen, darunter Sicherheitskräfte der autonomen Selbstverwaltung und ZivilistInnen. Familienangehörige und Freunde sind erleichtert. Seit Monaten, manche sogar seit Jahren, lebten sie in ständiger Ungewissheit darüber, ob ihre Kinder unter den Geiseln sind, ob sie noch leben, wie es ihnen geht und wie sehr sie gefoltert werden. Seit der Offensive im Januar galten rund 4000 Menschen als vermisst. 1032 wurden mittlerweile freigelassen. Die übrigen Menschen gelten weiterhin als vermisst oder als gefangen gehalten. Wöchentlich geht die Gesellschaft auf die Straße und demonstriert für die Freilassung ihrer Kinder. Diese Demonstrationen sind sehr kraftvoll. Sie werden von der Gesellschaft selbst organisiert und bringen Trauer und Wut zum Ausdruck. Shehid Miskin. Am 11. Mai wurde in ganz Kurdistan und weltweit der Vorkämpferin Shehid Hosan Miskin gedacht. Hosan Miskin wurde mit ihrem Leben, ihrem Kampf und ihrem Widerstand zum Symbol der Märtyrerin der Kultur- und Kunstbewegung. Sie wurde zur Stimme der kurdischen Wahrheit. 1980 schloss sie sich dem Freiheitskampf Kurdistans an. Sie unterstützte die Ideen des kurdischen Volksführers Abdullah Öcalan von ganzem Herzen und reiste in den Libanon, um ihn zu treffen. Türeş Roş, der in der kurdischen Kulturkommune Tefçand aktiv ist, beschreibt sie als eine Persönlichkeit, mit deren Stimme wir seit unserer Kindheit aufgewachsen sind. Sie war nicht nur eine Künstlerin, sondern zugleich eine Kommandantin, die in den Bergen eine führende Rolle einnahm, sagte er. Als eine der ersten Frauen führte sie den Kampf gegen die Unterdrückung der Frauen im Mittleren Osten öffentlich. Sie spielte als eine von wenigen Frauen Musikinstrumente und sang öffentlich auf Kurdisch. Sie war Vorreiterin einer Kunst gegen die Assimilierung durch den türkischen Staat. Das Spielen von Musikinstrumenten und das Singen auf Kurdisch waren in der Türkei insbesondere für Frauen verboten. Auch heute gibt es noch Repressionen gegen die kurdische Sprache. Genossin Miskin sagte einst: Ich werde niemals meine Kleidung oder meine kurdische Kultur aufgeben. Ich werde niemals etwas tun, was mein Volk beunruhigen würde. Noch werde ich mich solchen Dingen annähern. Hosan Miskin spielte eine zentrale Rolle beim Schutz der kurdischen Sprache und Kultur gegen staatliche Assimilationspolitik. Sie arbeitete nicht nur künstlerisch, sondern wirkte zugleich im Aufbau kultureller Strukturen wie Koma Behwerdan mit. Sie prägte einen Kunst- und Musikstil für ganz Kurdistan. Sie besaß die revolutionäre Fähigkeit, aus dem Nichts etwas erschaffen zu können. Besonders ihre Stimme hat bis heute eine tiefe Wirkung auf viele Menschen, sagte Türeş Roş. Wenn ich ihre Stimme heute höre, erkenne ich darin das Geheimnis von Revolution und Freiheit. Diese Stimme trägt den Schmerz, die Hoffnung und die Geschichte unseres Volkes in sich. EPG-Kampagne. Zum Schluss rufen wir euch dazu auf, an der Solidaritätskampagne zur Anerkennung der Frauenverteidigungseinheiten JPG innerhalb der syrischen Armee teilzunehmen. Die JPG ist ein Grundbaustein in den Verhandlungen zur Sicherung der Frauenrechte und Institutionen in ganz Syrien. Ohne die JPG wird es keine Demokratie in Syrien geben. Daher sendet uns Solidaritätsvideos oder schreibt uns Briefe darüber, was die JPG für euch und eure Kämpfe überall auf der Welt bedeutet. Tragt die Bedeutung der JPG in die Gesellschaft, zu euren Nachbarn und an eure Arbeitsplätze. Redet über die Wichtigkeit von Demokratie in Syrien und über Frauenrechte weltweit. Teilt euer Wissen und eure Meinung. Mehr Informationen findet ihr auf der Website von Women Defend Rojava. Und damit schicken wir euch revolutionäre Grüße aus Rojava.
4: Und so sicher, wie morgen die Sonne aufgeht, so sicher wird diese Revolution siegen. Jin, Jian, Azadi!
5: Das waren Nachrichten aus Nordostsyrien von Radio Korax. Aufgenommen am 13. Mai 2026, also gestern. Wir machen weiter mit dem Song Pass This On von der Band The Knife.

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1: Ja, jetzt kommen wir noch zu ein paar kurzen Veranstaltungshinweisen für dieses Wochenende. Am Freitagmorgen, dem 15.05., gibt es ein bisschen Garage Punk, Surf, Vintage Rock und Psychedelia mit der Band Topsy Turvy um 20 Uhr im Noch Besser Leben. Vorverkauf und Abendkasse gibt es, glaube ich, beides. Genau, morgen um 20 Uhr im Noch Besser Leben die Band Topsy Turvy. Um 19.30 Uhr gibt es morgen am Freitag eine Veranstaltung im Kurdischen Verein Leipzig in der Hedwigstraße 1. Die Veranstaltung heißt Autonomie, Widerstand und Selbstverteidigung in Guerrero. Dort, ja, Vertreterinnen indigener, zapatistischer Gemeinden in Mexiko berichten dort über die aktuelle Situation vor Ort. Morgen 19.30 Uhr in der Hedwigstraße 1. Ansonsten gibt es am Samstag, den 16.05. um 20 Uhr ein bisschen Impro-Theater in der NATO. Und ja, Tickets gibt es auch noch für die Berliner Crossover-Band Kafka im Täubchental, die am Samstag auch um 20 Uhr spielt. Das war's mit den Veranstaltungshinweisen. Jetzt geht's weiter mit dem Song Breaking Down von der Band Trisomie 21.

Die Aufführung dieser mitreißenden, inbrünstigen Hymne war in der Tat sehr außergewöhnlich, sehr exklusiv und sie wurde sehr berühmt. Die Komponistin war nach ihrer Verhaftung ins Holloway-Gefängnis transportiert worden, wo sie 2 Monate ausharren musste. Sie wurde angezeigt und wie gesagt verhaftet, weil sie einen Ziegelstein durch ein Fenster geworfen hatte. Mit Musik verbinden wir ja oft schöne Stunden, schöne Träumereien oder wie in diesem Fall auch einen Aufruf zu unterstreichen. Die leidenschaftliche Feministin Ethel Smith war als schwer erziehbares Kind ehemals eingestuft. Sie liebte Klettern, Jagen, Rudern, aber sie entbrannte vor allen Dingen später auch für die Musik, denn mit ganzem Herzen will sie Feministin und Komponistin werden. Und genau das passiert. Komponieren für Frauen damals ist gesellschaftlich verfemt, wiewohl späterhin Queen Victoria zu ihren Fans gehörte. March of the Women, das ist in der Tat ein ganz besonderer Aufruf. England war komplett industrialisiert, um Arbeit wurde hart gekämpft und um Arbeitsrechte noch härter. Arbeiter organisierten sich, Gewerkschaften entstehen, Streiks nehmen zu, Löhne werden verhandelt. Verhandelt wird vor allem von Männern für Männer. Und die Frauen? Sie kommen in England wie in Österreich nicht vor. Sie existieren gar nicht. Das bisschen Frauenarbeit gilt als Zuverdienst, nicht als Existenz. Ja, und wer nicht als vollwertige Arbeiterin gilt, wird auch nicht vollwertig vertreten. Hallo und herzlich willkommen Ihnen allen einen wunderschönen 1. Mai, liebe Hörerinnen und Hörer. Willkommen bei dieser Sendung zum Internationalen Tag der Arbeit. Frequenz Femina, weil Fortschritt gefeiert wird, solange Frauen den Picknickkorb packen. Der Tag der Arbeit, der 1. Mai 2026, ist ein Kampftag, wie ehemals. Er erzählt erneut von Errungenschaften, Arbeitszeitverkürzung, von Lohnkämpfen und sozialer Sicherheit. Der Tag der Arbeit spricht von Fortschritt, von verbesserten Arbeitsrechten, von dem, was bislang erreicht wurde und von dem, was noch verhandelt werden muss. Und doch bleibt dieser Tag seltsam unvollständig. Was meinen Sie? Haben auch Sie das Gefühl, eine besondere Form von Arbeit wird systematisch auch an diesem 1. Mai übergangen, wohl genau ohne diese Arbeit nichts funktionieren würde? Frequenz Femina heute, die zweite Ökonomie, Arbeit ohne Feierabend. Die vollautomatisierte Geringschätzung von Frauen. Ich bin Barbara Schröder und Sie treffen sich mit mir auf Radio Proton, dem freien Radio Vorarlberg. Mein Thema heute, Sie hören es, am Maifeiertag ist die systematische, demütigende Geringschätzung von Frauen, ihrer Existenz, ihrer Arbeit, ihrer Perspektiven und ihrem Wert. Kommt diese Realität in einer Rede am 1. Mai vor? Ein bisschen vielleicht oder gar nicht? Habe ich vielleicht die ganze Zeit nicht genau hingehört? Ja, über Verträge, Löhne, Arbeitszeiten wird natürlich verhandelt. Das ist gut. Als Optimistin schaue ich ja schließlich auf das, was da ist. Als Feministin schaue ich auf das, was Frauen und dadurch einer demokratischen, fairen Gesellschaft fehlt. Ich brauche keine Lupe, um den ganzen Bereich von Arbeit zu erfassen, wo nichts bilanziert wird, außer dass auf der Seite der Frauen ein gigantisches Minus, ein großes Malus steht. Großartigen, innovativen, glänzenden Wirtschaftsergebnisse und ihre Gewinner werden auf der anderen Seite der Tabelle aufgezeigt und an die verteilt, die sich als Weltmittelpunkt und Berechtigte darstellen. Die Frau schließlich ist eine Person, die weiterhin unsichtbar gemacht wird, damit sie weiterhin unterhalb der Minimallebensbedingung bleibt. Die Unsichtbare organisiert Einkäufe, streicht Marmeladenbrote, hätschelt Beziehungen, bewundert die erste Zahnlücke, beruhigt schreiende Kinder, muss wütendes Türenknallen aushalten, schleppt sich zum Elternabend und glättet Konflikte. Und wenn das Geld wie meistens knapp ist, wird die Unsichtbare zur Streetworkerin zwischen allen Fronten. Homework und Homeoffice-Unsichtbare kennen keine Work-Life-Balance. Alles ist so unheimlich grenzenlos. Es gibt keinen Schichtwechsel, keinen Arbeitsbeginn mit Gleitzeit. Es gibt keinen Feierabend und kein After-Work.
Und das ist natürlich alles ganz praktisch für die vielen Nutznießer. Diese Frauenarbeit wird maschinell erfasst. Gefühle oder Selbstwert kommen bei dieser hochtechnischen Industrialisierung nicht vor. Was meinen Sie? Gibt es Fragen zur Systemrelevanz? Meine Antwort: Frauen arbeiten 7 Tage die Woche, 24 Stunden. Und der Systemkit klebt weiterhin. Sehr gut. Je verlässlicher die Arbeit im Maschinenraum funktioniert, wie geschmiert, desto weniger wird sie wahrgenommen. Diese Arbeit wird so selbstverständlich geleistet, dass sie konsequenterweise aus den Definitionen von Arbeit herausdividiert bleibt. Die zweite Ökonomie der Frauen verschwindet überall dort, wo Leistung gemessen und angerechnet wird. Die Arbeit ohne Unterbrechung ist ein Betriebssystem voller Wunder. Und in dieser Arbeitslogik erscheinen Frauen ohne Gesicht und ohne Gefühle als ständig aktive, vorausdenkende Instanz, die dafür sorgt, dass alles reibungslos funktioniert. Frauenthemen, alles, was damit zusammenhängt, ihre Erkrankungen, ihr Gesundheitsthema, Schwangerschaften, all das wird ins Nirvana ausgelagert. Wann und wo und wie ist das Zeitpolster, das in die Zukunft hineingerechnet wird? Der 1. Mai ist ein Feiertag. Der 1. Mai ist ein Kampftag. Die Rituale haben viele blinde Flecken. Gestatten, ich bin das Perpetuum mobile und nicht das Paradox.

Autsch, Punani Power. Ja, E-Boy sagt, ich will, dass Deutschrap femininer, querer, experimenteller, mutiger wird. Wir kennen alle Stories, die gerappt werden. Ich will neue Stories hören. Dem kann ich mich nur anschließen. Wir kennen alles aus der Vergangenheit. Wir brauchen das Neue und hier auch in diesem Fall. Das eigene Selbst wird von einer Frau selbst beansprucht. Wer nimmt einer Frau das Recht, sie zu definieren? Punani Power. Fortschritt wird immer gern verkündet und gleichzeitig die Zukunft quasi von fremder Hand eingefordert. Und irgendwo dazwischen steht der Satz, dass heute sogar Frauen Karriere machen können. Danke für die Großzügigkeit. Werfen Sie doch mit mir einen Blick hinter die Kulissen der Erwerbserlebniswelt, dorthin, wo sich Macht auch ohne 1. Mai bestens organisiert hat. Wie ist das denn mit dieser funktionierenden täglichen Lohnarbeit in Unternehmen, egal welcher Größenordnung? Wer passt sich an und hält ohne Doping durch? Für wen funktioniert dieses System wirklich richtig gut? Nehmen Sie Antwort A. Für den idealen Arbeitnehmer, der keine Unterbrechungen, keine Sorgearbeit, keinen zyklischen Körper, keine Kinder, keine Eltern, keine Verantwortung außerhalb der Karriere hat. Ein Mann ohne Eigenschaften ist der Mann ohne Alltag. Ein Mann ohne Alltag ist ein Mann ohne Eigenschaften. Nur die Besten, die Systemtreuen, die Dauerverfügbaren, die Konkurrenzgewinner werden belohnt. Und Frauen puffern leistungsintensiv die sozialen Schäden dieses desaströsen Systems ab. Genau dort, wo Männer bis zum heutigen Tag noch immer gefördert werden. Niederträchtige Hasstiraden auf Facebook, mittlerweile, wie ich sehe, auch auf dem Berufsnetzwerk LinkedIn, sind in dieser Hinsicht massiv gewalttätige Abwehrreflexe. Auf diesen Plattformen ist es von der verbalen Gewalt bis zur physisch-psychischen sehr nahe. Und die Tiraden, die dort ausgespien werden, möchte ich doch ein paar Beispiele nennen. Frauen haben es bequem. Frauen suchen sich leichte Jobs. Frauen sind nicht intelligent genug und für technische Berufe zu blöd. Frauen wollen dann Gleichberechtigung, wenn es ihnen passt. Frauen verdienen weniger, weil sie weniger wert sind. Frauen nehmen uns die Jobs weg und können sie nicht einmal richtig. Na, wenn sie mehr Geld wollen, sollen sie halt besser verhandeln, selber schuld. Feminismus ist ja nur immer die Ausrede für die, die nichts auf die Kette kriegen. Früher wussten Frauen wenigstens noch, wo ihr Platz ist. Das ist nur ein kleiner Einblick in diese Tiraden im Jahr 2026. Und was passiert auf der anderen Seite? Frauen führen die Illusion von männlicher Überlegenheit ad absurdum. Sie werden angespuckt. Und auch hier ist die männliche Eitelkeit unglaublich gekränkt, dass sich kein Mann für seine Abfälligkeiten, seine Gehässigkeiten, seine Dreistigkeit schämt. Die abgeblätterte Nostalgie, die angejahrte Gewerkschaftstradition ist für alte Bilder. Schon immer waren das die falschen Strukturen. Aber dafür ist auch die Gewerkschaft bis heute, so scheint es, gänzlich blind. Der Stempel ist ein bisschen moderner geworden, aber mehr nicht. Auch in der Gewerkschaft wird viel geredet über Gleichstellung, über Chancen, über neue Wege. Aber was verändert sich wirklich? Eröffnen sich wirklich gerechte, faire Chancen?

eine sanfte Stimme mit starken Texten. Anne, die Tirolerin mit brasilianischen Wurzeln, trifft hier auf eine Barriere und so heißt ihr Song Barrier. Grenzen, die nicht ausgesprochen werden, aber die da sind. Längst haben alle gelernt, wo diese Grenzen verlaufen und für Frauen passieren jeden Tag neue Verschiebungen. Diese Barrieren, die haben sich verschoben, aber sie sind da. Und Frauen haben gelernt, sich entlang dieser Barrieren entlang zu bewegen und immer wieder stoßen sie an Grenzen, die ihnen gesetzt werden. Frauen bringen alles mit, was es mitzubringen gibt auf diese Welt. Sie haben viel Übung in allem, auch mit spontanen Kalamitäten, unvorhersehbaren Erkrankungen, Kummer, Tränen, Unfall, Abläufe im banalen Alltag zwischen Kindergarten und Pubertätskonflikten. Egal, was gebraucht wird, Frauen stehen an der Portas. Komisch, nicht wahr, dass sie trotzdem übersehen, übergangen, aus dem Spiel genommen werden oder gar nie drin waren. Was denken Sie? Würden Männerkarrieren ohne Frauenarbeit ins Stocken geraten? Sprechen wir über Arbeit, sprechen wir auch über das, was bis heute völlig selbstverständlich Frauen überlassen wird. Also, was hat sich tatsächlich zum Besseren verschoben? Welche Entscheidungen fallen heute zugunsten von Frauen? Nicht als Bonus, sondern als Gerechtigkeit. Wie viele Frauen arbeiten unter ihrem Niveau? Wie viele werden ausgebremst, weil Strukturen sie ausbremsen? Wie viel Energie versickert? Wie viele Innovationen sind entwickelt und verschwinden, weil sie von einer Frau sind oder weil sie nicht dazu kommt, ihre Argumente zu vertreten? Wie viel Kraft staut sich in Frust auf, geht unter die Haut, wenn Frau spürt, was möglich wäre? Anerkennung fällt nicht vom Himmel. Sie wird vergeben oder verweigert. Also wo, wann beginnt sie und wer vergibt sie? Dann, wenn ein Mann es jovial verteilt, wenn Anerkennung in eine festgepresste Form gefüllt wird. Unglaublich vieles wird zerredet, beschlossen, verworfen. Und währenddessen läuft in Unternehmen ja alles irgendwie wie immer. Meetings sind organisiert und finden überwiegend am Abend statt, ganz unter Männern. Viele von ihnen in Führungspositionen sind Väter. Aber sie gehen trotzdem hin, weil jemand anderer die Kinder betreut. Frauen werden dabei ausgesiebt, ganz automatisch. Das ist natürlich nicht offiziell, aber bis heute wirksam. Entscheidungen fallen vor, neben, hinter Meetings, nebenbei, beim Bier, in der Männersauna, beim Mountainbiken und natürlich immer dort, wo Männer sowieso exklusiv unter sich bleiben. Sie haben sich jahrhundertelang diese Räume gebaut und halten sie füreinander offen. Frauen mit Ideen, Erfahrung, Wissen, Kompetenz, Frauen, die längst vorbeigezogen sind, sind dennoch für die nächste Stufe, den Quantensprung, nicht vorgesehen. Und gerne, wir erleben das ja in den letzten Wochen immer wieder, werden sie als Troubleshooter eingesetzt. Wenn der Gewinn im Keller die Reputation zerstört ist, dann dürfen die Frauen ran, um alles zu retten.

Nein, die Komponistin und Pianistin Ruth Crawford Seeger hatte nicht vor, in alte Fußstapfen zu treten. Piano Study in Mixed Accent. Ja, diese gemischte Akzente, das war ihr Ding. Sie hatte vor, nicht alles in Ordnung weiter zu betreiben, sondern sie wollte Akzente setzen. Und wie bei ihr wurden Frauen aus dem Takt getrennt, wo Anerkennung, Autorität und öffentliche Würdigung umverteilt wurden. Die amerikanische Komponistin war sehr stark für moderne Ästhetik und sie steht auch dafür, alle herkömmlichen musikalischen Regeln über Bord zu werfen. Die zweite Ökonomie hängt heute nicht auf Plakatwänden. Sie marschiert nicht am 1. Mai mit Transparenten durch die Straßen. Sie hat keine Slogans, keine Tarifabschlüsse, keine Jubelzahlen. Die Frauenleistung jenseits von Lohnzetteln, Statistiken und bekannten Karrierekategorien vermindert die ganzheitliche Lebenschancen für Frauen generell und überhaupt. Die Arbeitswelt 2026 hat für Frauen ohne Lohn einen hohen Preis mit dramatischen Langzeitfolgen. Zukunftsweisend ist dabei absolut nichts. Am 1. Mai brauchen wir keine Tradition mit langweiligen Reden. Wir brauchen Widerstand. Wir brauchen Demonstrationen darüber, was systematisch ausgelassen wird. Frauenleben werden zu Recht gestutzt. Deshalb werden Frauen strukturell gravierend entwertet. Zeit ist noch immer männlich organisiert. Es gibt keine Toleranz für Unterbrechungen. Schwangerschaften sind Störungen im Betriebsablauf. Care-Verantwortung ist ein privates Problem. Gewerkschaften verhandeln noch immer nicht das, was Arbeit überhaupt möglich macht. Feminismus als Governance im Unternehmen 2026 würde heißen. Unternehmen hören endlich auf, so zu tun, als wären sie neutral organisiert und vor allem, sie müssen aufhören, so zu tun, als seien sie transparent. Es geht nicht um eine Imagepolitur, um ein paar freundliche Diversity-Programme. Wie schon immer geht es in den Unternehmen um Macht, Zeit und Geld. Feministische Governance zerlegt diese scheinbar objektiven Abläufe und zeigt, dass sie auf einem uralten Modell beruhen. Durchgehende Verfügbarkeit, lineare Karrieren, maximale Männermaximierung. Das Modell setzt sehr viel voraus. Also, was müssen Gewerkschaften tun? Feminismus als Governance bedeutet, die Spielregeln zu verändern. Feminismus als Governance ändert die Frage, wie passen sich Frauen an, hinzu, warum bleibt das System erhalten, dass Anpassung nötig ist.

Die Benedetto Re, der gesegnete König, die Komponistin, die Benediktinernonne Katharina Assandra, hat leider keine Krone bekommen. Und obwohl sie Wegbereiterin für Frauen in der Kirchenmusik des 17. Jahrhunderts war, bleibt sie rätselhaft unbekannt. Ja, sie konnte sich im Kloster weiterbilden. Sie hat sogar mit einem Verleger zusammengearbeitet, um Vokalwerke zu veröffentlichen. Doch was passiert nach 1618? 1590 wird sie geboren, denn irgendwann später wurde sie aus den Büchern der patriarchalen Zensur gestrichen. Claudio Monteverdi ist bis heute bekannt. Es ist mit ihr wie mit der Frauenarbeit, immer gebraucht und verlangt, historisch klein geschrieben. Gehen Sie mit mir 133 Jahre zurück zum ersten Frauenstreik 1893 in Österreich. Frauen forderten kürzere Arbeitszeiten, bessere Bezahlung, einen arbeitsfreien 1. Mai. Frauen mussten sich bislang jedes Recht erkämpfen, um überhaupt als Arbeiterinnen zu gelten. Schauen wir dazwischen nochmal nach London. In das Jahr 1910. Mit unfassbar brutaler Gewalt geht die Polizei gegen Frauen auf den Straßen vor. Die Frauen werden geschlagen und misshandelt. Sie demonstrieren lediglich für das Wahlrecht und ziehen zum Parlament. Und das Erstaunliche, sie kommen aus tatsächlich allen Schichten. Und das gemeinsame Argument, wer arbeitet, muss auch politisch mitentscheiden dürfen. Die Suffragetten haben diesen Tag in ihrer Geschichtsschreibung Black Friday genannt. Alleine 120 Frauen wurden verhaftet und sehr, sehr, sehr viele sehr schwer und dauerhaft verletzt. In Wien gibt es kein solches Schockdatum, aber ruhig ist es nicht. Frauen arbeiten zu Tausenden in Textil- und Tabakfabriken, auch in Heimarbeit. Egal wo sie arbeiten, die Bedingungen sind miserabel. Auch die Dienstbotin, eine der damals noch fast größten Gruppe, ist nirgends vertreten. Sie haben überhaupt keine Rechte. Die Frauen werden gesamt viel schlechter bezahlt, sind rechtlich so gut wie nie vertreten. Und Aufstiegsmöglichkeiten, tja, das gehört irgendwie zu einem anderen Leben. Die sozialdemokratische Arbeiterbewegung ist stark organisiert. Aber die Frauen sind eben nicht im Zentrum dieser Verhandlungen. Die Branchen der Frauen, die Frauenberufe, die werden überhaupt nicht wirklich wahrgenommen. Und deswegen werden sie auch nicht organisiert. Denn Frauenarbeit wird als Zuverdienst behandelt. Und das viele, viele, viele Jahrzehnte geht das so weiter. Und manch einer glaubt das heute noch. Männer haben seit 1907 in Österreich das allgemeine Wahlrecht. Frauen haben keines. Männer verhandeln über Arbeit. Männer wählen Parlamente. Männer gestalten Gesetze. Frauen arbeiten im System, halten das System, polstern das System und haben absolut keinen politischen Zugriff. Sie dürfen eine Meinung haben, aber nur privat. Und dieses politische Paradox zählt bis heute. Gewerkschaften kämpfen für Arbeit und definieren Arbeit. Frauen kämpfen in der Basis noch immer um politische und soziale Existenz. Was tun Männer heute aktiv, konkret, spürbar, sichtbar auf allen Ebenen, damit Gleichstellung endlich Realität wird und nicht nur eine mühsame Daueraufgabe von Frauen bleibt? Männer benutzen eine zuverlässige, funktionierende Infrastruktur, die sie selbst geschaffen haben. Und von anderen schaffen ließen, nämlich von den Frauen. Und dabei bleibt das ganze große System absolut unangetastet. Gewerkschaften verhandeln Arbeit als Arbeitsverhältnis, als Vertrag, als Lohn und Gehalt. Männlicher Erfolg wird sozusagen als individuelle Leistung erzählt, denn der Held hat das ja schließlich verdient. Vereinbarungen in privaten Partnerschaften zum Beispiel scheitern an bestehenden Berufsstrukturen und die meisten von Ihnen kennen das. Nach der Geburt eines Kindes verschiebt sich alles entlang dieser stabilen Mauer. Zeit- und Arbeitspolitik zeigen klitzekleine Bewegungen heute. Doch die Spielräume und was dort möglich ist und was nicht, die bleiben einfach klar verteilt. Und bis heute, und was soll ich sagen, nicht bis heute, sondern erstaunlicherweise
wird das ja heute alles in Frage gestellt. Denn feministische Positionen werden relativiert. Sie werden als überzogen markiert, generell als störend empfunden und massiv abgeblockt. Männer nehmen sich Freiheiten, die Frauen, wenn überhaupt ihnen das zugestanden wird, begründen müssen. Feministische Perspektiven verändern nur dort Entscheidungen, wo sie tatsächlich geschehen dürfen. Und alles, was noch immer als privat eingestuft wird, wird politisch nicht verhandelt. Der 1. Mai kämpft für Arbeit, aber die größte Arbeitsleistung fällt unter den Tisch. Der 1. Mai ist unvollständig. Sein Name: Frauenarbeit. Und die ganz wichtige Frage zu diesem 1. Mai und zu allen anderen Tagen im Jahr: Wo ist die männliche Verantwortung?

Ja, die Mailänder Komponistin Maria Therese Agnesi, 1720 wird sie geboren, wusste schon damals, um was es geht. Frauen sollten am besten gefällig, still, verfügbar sein. Aber dieser Titel, Dilecese Catene non vuol, riecht ihr aus, dass sie sich nicht fesseln lassen will. Klingt wie ein Widerspruch gegen genau diese Erwartung. Also eine gefällige Komposition, aber nur beim ersten Hinhören. Ja, in Österreich wird Gleichstellung behauptet und bis jetzt vertagt. Für irgendwann versprochen. Ja, der Feminismus wird geduldet, wenn er einfach nicht stört. Und Selbstbestimmung von Frauen, das sollen sie ruhig mal machen. Aber das darf nichts kosten und nichts darf umverteilt werden. Viele kleine, unscheinbare Sätze beschneiden die Frauenrechte. Das darfst du nicht, dafür bist du zu alt, das zahlt sich nicht aus, das lohnt sich nicht. Meinst du, das ist richtig? Schutzgesetze für Frauen zum Beispiel, Nachtarbeitsverbote, wie sie lange der Fall waren, hatten ja zum Beispiel eine doppelte Wirkung, Schutz und Ausschluss aus besser bezahlten Bereichen. Währenddessen ist die kritische Kultur natürlich immer längst weiter gewesen. Und gerade in der Kultur, da werden andere Bilder gezeigt, da werden andere Möglichkeiten, andere Wahrheiten aufgezeigt. Aber die Politik ist dröge und schaut einfach nur zu und untergräbt Frauenrechte durch Hinauszögern. Was eindeutig als Arbeit definiert wird, ist bis heute eindeutig Erwerbsarbeit. Alles andere fällt weg, aber parallel. Wir haben ja in dieser Hinsicht auch eine Parallelgesellschaft. Existiert eine zweite, hochkomplexe, hochbelastete, perfekt funktionierende Arbeitswelt. Unbezahlt, am laufenden Band. Sie ist Voraussetzung für alles. Für diesen Wohlstand, den wir haben. Und während am 1. Mai Fahnen geschwenkt und Reden gehalten werden, bleibt genau diese Arbeit außerhalb der Szene. Der 1. Mai ist ein sehr sauberes und sehr unvollständiges Bild.

Meine Damen und Herren, ich begrüße Sie zu Frequenz Femina Sondersendung Die Nachrichten zur Lage der Gleichstellung in Österreich. Zunächst die Schlagzeilen. Gleichstellung ist weiterhin offiziell in Betrieb. Sichtbar ist sie nur punktuell. Zuständige Stellen melden Fortschritte. Die Praxis meldet Zweifel. Der 1. Mai wurde auch in diesem Jahr ordnungsgemäß begangen. Im Mittelpunkt standen Erwerbsarbeit, Löhne und Arbeitszeiten. Nicht thematisiert wurde ein großer Teil der tatsächlich geleisteten Arbeit, die weiterhin außerhalb von Verträgen stattfindet. Sie wird weder bezahlt noch statistisch erfasst. Kompetente Fachmänner sprechen hier von einer stabil funktionierenden Parallelstruktur, die überwiegend von Frauen geleistet wird. Natürlich, so ein Sprecher des Ministeriums, wird Gleichstellung regelmäßig bestätigt, wenngleich sie auffallend begrenzt ist. Beobachterinnen weisen darauf hin, dass zentral patriarchale Strukturen für Frauen schwer zu überwinden sind. Im Alltag zeigen sich Konsequenzen sehr konkret. Herabwürdigungen funktionieren und sind weiterhin informelle Leitlinien. Traditionsreich und effizient. Historische Schutzgesetze werden bis heute ambivalent bewertet, doch traditionelle Maßnahmen gelten dem Schutz männlicher Arbeitnehmer. Wir verteilen den Zugang zu gut bezahlter Arbeit natürlich selektiv. Entscheidend ist, und wir bleiben bei der Tradition, weniger die Qualifikation als ein sehr spezifisches biologisches Merkmal, dem man eine erstaunliche wirtschaftspolitische Kompetenz zugesprochen hat, ist wichtig. Ein Kriterium, das weder verhandelt noch überprüft wurde, aber zuverlässig über Einkommen, Einfluss und Aufstieg entscheidet. Zur politischen Entwicklung lässt sich Folgendes ausführen. Veränderungen erfolgen langsam, Verzögerungen sind strukturell bedingt und zentrale Anpassungen stehen bis 2030 gar nicht auf der Agenda. Es gibt Dringlichkeiten. Frauen können nicht an erster Stelle stehen. Währenddessen, darauf muss zur Vervollständigung hingewiesen werden, reagiert die Kultur schneller und zeigt heute andere Bilder von Arbeit, Verantwortung und Selbstbestimmung. Begriffe eben wie Selbstbestimmung, Arbeitsleistung, Karriereoptionen für Frauen müssen von Regierungsseite überprüft werden. Im Parlament konnten sich die Parteien auf eine Definition nicht einigen. Und zum Abschluss der Nachrichten dieser Sondersendung eine Einordnung. Der 1. Mai zeigt einen wesentlichen Ausschnitt für das Lebensgefühl 2026. Wir können nicht jedes Jahr neu denken. Innovation ist nicht pausenlos möglich. In unruhigen Zeiten brauchen wir auch mit der Gewerkschaft Zuverlässigkeit. Sehr geehrte Damen und Herren, das waren die Nachrichten. Abweichende Realitäten konnten aus systemrelevanten Gründen nicht berücksichtigt werden.

Look into your own mind, Juliana Borwick. Ja, schau in deinen eigenen Geist, in das, was Frauen tun, die niemals zur Ruhe kommen. Das permanente Mitdenken, Auffangen. Es lohnt sich, das in den eigenen Geist, ins eigene Mindset zu bringen und zu würdigen. Der Wert von Frauen gilt dann, solange sie Produktivität steigern, Fachkräfte sichern und Kosten im Unternehmen durch sie gesenkt werden. Im Klartext heißt es für mich, wenn sich eine Frau im Ertrag rechnet, ist Gleichstellung ein bisschen verhandelbar. Ungleichheit wird mit dem Slogan »Frauen gehören ins Unternehmen« ökonomisch umverpackt und ist nur gültig, wenn sie echt performen. Der Wert einer Frau entsteht durch Nutzen für ein System und nicht, weil sie es wert ist. Wie heikle Punkte wie Schwangerschaft, Pflege oder Menopause gemanagt werden, wenn Frauen einfach nicht mehr zu 180% belastbar sind. Keine Ahnung, wie wir das erleben werden. Denken Sie keinesfalls daran, dass Unternehmen Fürsorge walten lassen. Nein, nein, sie denken nur daran, wie halten wir trotz allem die Frauen leistungsfähig. Frauen haben Glück. Feminismus wird kompatibel gemacht. Anschlussfähig. Vielen Dank. Ich werde mir das unter das Kopfkissen legen. Ich danke Ihnen, liebe Hörerinnen und Hörer, fürs Lauschen, fürs Mitdenken, fürs Mitfühlen bei dieser Sondersendung. Ich bin Barbara Schröder und freue mich, Sie wieder bei Frequenz Feminar am Dienstagabend zu begrüßen. Und bis dahin denken Sie daran, das Patriarchat schläft nicht. In der niederträchtigen Manosphäre wird die untergeordnete Rolle der Frauen als nostalgisches Comeback, als Naturgesetz ohne jeden Zweifel an sich selbst gefeiert. Der 1. Mai ist das bestorganisierte Unrecht. Nennen Sie Arbeit beim Namen und wie Sie als Frau alles am Laufen halten.

Jetzt zu den Kurznachrichten. Im Rahmen der 70. Leipziger Naturschutzwoche Natur bewahren, Zukunft gestalten vom 18. bis zum 23. Mai bietet das Amt für Stadt, Grün und Gewässer vielfältige Exkursionen in die Leipziger Natur an. Start ist am Sonntag, dem 17. Mai, mit einer Stadtwald-Ranger-Exkursion am Bienitz. Über das geschichtsträchtige Gebiet gibt es viel zu erzählen. Hier wurden 5000 Jahre alte Hügelgräber sowie eine besondere Vielfalt an Tieren und Pflanzen entdeckt. Bei passendem Wetter werden auf der Exkursion außerdem Tagfalter im Rahmen des Tagfalter-Monitorings bestimmt. Am Dienstag, dem 19. Mai, geben die beiden Revierförster des Leipziger Stadtwaldes Einblick in ihre Waldreviere. Sie berichten über aktuelle Herausforderungen sowie Ziele des Waldmanagements und geplante Maßnahmen. Am Mittwoch, dem 20. Mai, ist wiederum Sabrina Mäder unterwegs auf einem Rundgang durch den Wildpark. Die Möglichkeit, Tiere kennenzulernen und mehr über deren Eigenschaften zu erfahren, steht dabei im Mittelpunkt. Am Donnerstag, dem 21. Mai, lädt der Leiter der Abteilung Stadtforsten, Michael Bittner, zu einem Rundgang in das Waldarboretum Lößnig-Dölitz ein. Er stellt exotische Gehölze und deren Besonderheiten vor. Am Freitag, dem 22. Mai wiederum, stellen die Stadtwaldranger den Tertiärwald Kosbuden mit seinen Baum- und Straucharten vor. Das komplette Programm der Leipziger Naturschutzwoche ist auf leipzig.de Naturschutzwoche zu finden. Ein Landtagsantrag der oppositionellen sächsischen Grünen zur Unterstützung kleiner Schlachtbetriebe hat unter anderem mit Hilfe der AfD eine Mehrheit bekommen, allerdings unbeabsichtigt, wie es die Grünen versichern. Im Antrag beklagte die Ökopartei unter anderem, dass kleine Schlachtbetriebe durch die Gebühren für Fleischuntersuchungen im Vergleich zu Großbetrieben übermäßig belastet seien. Gefordert wurde eine Gebührensenkung. Die schwarz-rote Koalition in Sachsen, die keine eigene Mehrheit hat und mithilfe wechselnder Unterstützer reagiert, stimmte am Mittwochabend gegen den Antrag der Grünen. Mit einer knappen Mehrheit von 55 zu 52 Stimmen ohne Enthaltungen wurde der Antrag angenommen. Auch dass die Linke, anders als angekündigt, gemeinsam mit CDU und SPD den Antrag ablehnte, änderte am Ergebnis der Abstimmung nichts. AfD und BSW reagierten mit Applaus. Üblicherweise lehnen die anderen Parteien in Bund und Ländern eine Zusammenarbeit mit der AfD ab. In Sachsen zeigten sich die Grünen im Anschluss an die Landtagssitzung sehr bestürzt, wie es in einer Erklärung der Fraktionsvorsitzende Franziska Schubert hieß. Bis zum Ende der Debatte hätten sich AfD und BSW im Landtag ablehnend zu den Forderungen der Grünen geäußert. Am Ende haben AfD und BSW gemeinsam nur zugestimmt, um die demokratischen Fraktionen des Landtags vorzuführen, schrieb Schubert. Bei den zweiten Runden der Oberbürgermeisterwahlen in Görlitz und Auerbad Schlema kommt es zu Duellen. Lediglich die jeweils stärksten beiden Kandidaten werden erneut antreten. Die restlichen Bewerber kündigten ihren Rückzug an, wie aus Mitteilungen und Medienberichten hervorgeht. Beim zweiten Wahlgang in Auerbad Schlema am 7. Juni stehen sich damit der Kandidat der rechtsextremen Kleinpartei Freie Sachsen, Stefan Hartung, der am Sonntag mit 29% der Stimmen vorne gelegen hatte, und der CDU-Kandidat Markus Hoffmann mit 23,6% gegenüber. In Görlitz lagen Amtsinhaber Octavian Ursu von der CDU mit 49,1% und dem AfD-Landtagsabgeordneten Sebastian Wippel mit 44,3% vorn. Daher kommt es beim zweiten Wahlgang am 31. Mai zur Wiederholung des Duells von 2019. Damals setzte sich Ursu mit 55,2% und gut 10% Vorsprung gegen Wippel durch. Die Oberbürgermeisterwahlen in Görlitz und Auerbad Schlema gehen in eine zweite Runde, weil am Sonntag keiner der Kandidaten die notwendige absolute Mehrheit, also mehr als 50% der Stimmen, geholt hatte. Im Projekt Szenarien zum optimalen Einsatz von Biomasse in der Bioökonomie bis 2050, gemeinsam geleitet vom Deutschen Biomasseforschungszentrum und dem Helmholtz-Zentrum für Umweltforschung, wurde der kosteneffiziente Einsatz der begrenzt verfügbaren Biomasse in den Sektoren Energie, Chemie, Torfersatz und Holzbau sowie für die Erzeugung von Negativemissionen zur Erreichung der Klimaschutzziele bis 2050 in Deutschland untersucht. Mithilfe von Systemmodellierungen sowie verschiedenen Szenarien und Sensitivitätsanalysen liefert das Projekt robuste Perspektiven für die Etablierung der Bioökonomie innerhalb des Untersuchungsrahmens.
Am 5. Mai fand mit über 180 Teilnehmenden die Abschlussveranstaltung statt. Der Abschlussbericht ist auch verfügbar unter www.dbfz.de. Report zu Bio 2.

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1: Willkommen im Pflegestützpunkt, Karin Schuster am Mikro. In der Mai-Ausgabe widmen wir uns dem Thema postvirales Syndrom. 12. Mai ist nicht nur der internationale Tag der Pflege, sondern auch internationaler Tag des chronischen Erschöpfungssyndroms, bereits seit 1995. In Österreich wird von rund 75.000 bis 80.000 Menschen mit postakutem Infektionssyndrom, also einer Infektion, nach der man nicht mehr gesund wird, ausgegangen. In der Steiermark sind ca. 10.200 Menschen betroffen, rund 2.000 davon schwer erkrankt, vielfach hausgebunden oder bettlägerig und unsichtbar. Diese Erkrankungen lassen nicht nur Betroffene und deren Angehörige an ihre Grenzen stoßen, sondern auch das Versorgungssystem. Über zahlreiche Medienberichte ist zu erfahren, wie um Sichtbarkeit ernst genommen werden, medizinische und finanzielle Sicherheiten seitens der Erkrankten gerungen wird. Gleichzeitig kommt durch Recherchen unter anderem von der Rechercheplattform Dossier zum Vorschein, dass Betroffene im Gesundheitssystem nicht immer adäquat versorgt werden. Ende 2025 wurde vom Land Steiermark ein Versorgungskonzept für Betroffene von Long-Covid und ME-CFS beschlossen. Unter diesem aktuellen Stand und Einblicke von Betroffenen sprechen die Sendungsgäste. Ich begrüße herzlich Antonia Gusenbauer.
2: Vielen Dank für die Einladung.
1: Antonia Gusenbauer organisiert eine Benefizveranstaltung zu ME-CFS am 17. Mai und ihre Freundin ist an ME-CFS erkrankt. Weiters begrüße ich Markus Feiertag. Er ist Gründer und Obmann von IG Safe und Betroffener. Willkommen.
3: Hallo, willkommen und danke für die Einladung.
1: Und Dritter im Bunde, Universitätsprofessor Josef Smolle ist verantwortlich für das steirische PACE-Versorgungskonzept. Auf die Abkürzungen kommen wir noch. Er ist Facharzt für Dermatologie, Präsident der Urania Steiermark, Abgeordneter zum Nationalrat außer Dienst für die ÖVP und ehemaliger Rektor der Med-Uni Graz. Willkommen.
4: Ja, vielen Dank für die Einladung und danke auch, dass Sie dieses wichtige Thema aufgreifen in dieser Sendung.
1: Dann starten wir gleich mit einer ersten Runde Vorstellung. Jetzt habe ich schon ein bisschen was gesagt zu eurer Person, aber bitte noch ergänzen und vor allem noch einmal, wie dieser Bezug sozusagen zu dieser Erkrankung ist.
2: Ich bin Angehörige. Wie schon erwähnt, meine beste Freundin ist vor über 4 Jahren an ME-CFS schwer erkrankt und ist seitdem ans Haus und hauptsächlich sogar ans Bett gebunden. Und ich habe in den letzten 4 Jahren das ganze Leid miterlebt, was da auch noch alles dranhängt. Es ist ja nicht nur unter Anführungszeichen jetzt die Krankheit, die so viel Leid verursacht, sondern auch die ganzen Missstände, die da noch dranhängen. Und deswegen ist es mir persönlich ein ganz großes Anliegen, Awareness-Arbeit zu leisten und ein bisschen über die Krankheit aufzuklären. Also danke noch einmal von meiner Seite.
1: Dankeschön.
3: Mein Name ist Markus Feiertag, ich bin mittlerweile 55 Jahre alt und bin selbst an ME-CFS erkrankt, habe relativ früh gemerkt, dass wir also nicht gesehen werden und dass wir Riesenprobleme im sozialen Umfeld haben. Das geht von der Pflege an, je nachdem, wie schwer das man betroffen ist. Und entsprechend sind auch die sozialen Missstände da, die teilweise nicht gesehen werden, die negiert werden und die ein unsagbares Leid neben der Erkrankung aufweisen. Ich selbst bin betroffen und ich selbst komme teilweise sehr an meine Grenzen, bin bettlägerig großteils. Und wenn ich es schaffe, mich aufzuraffen, dann widme ich mich mittlerweile voll und ganz der sozialen Absicherung eben zu diesem Thema, zu diesen Erkrankungen.
1: Bitteschön, Herr Dr. Smolle.
4: Ja, danke noch einmal. Das Thema ME-CFS, das beschäftigt mich eigentlich seit der Covid-Pandemie. Das Krankheitsbild ist zwar schon über ein halbes Jahrhundert bekannt, aber Aktualität hat es wirklich durch diese häufigen Vorkommnisse von Long-Covid und Post-Covid-Syndrom bekommen und damit auch wirklich die öffentliche Aufmerksamkeit, die dieses Krankheitsbild verdient. Und ich habe das eben in meiner gesundheitspolitischen Zeit erlebt, wie das aufgekommen ist, und habe dann auch gesehen, dass hier tatsächlich Versorgungslücken bestehen. Und aus meiner Sicht gibt es wirklich drei große Fragezeichen dabei und drei Punkte, wo man ansetzen muss. Das erste ist, dass die Betroffenen, die Patientinnen und Patienten sehr oft im öffentlichen solidarischen Gesundheitssystem nicht das Verständnis und nicht die Zuwendung und nicht die Betreuung finden, die sie für dieses Krankheitsbild verdienen und auch brauchen. Das zweite ist, dass natürlich die soziale Absicherung da ganz eine wesentliche Frage ist. Und bei einem Krankheitsbild, das halt schwerer zu fassen, schwerer zu definieren ist als zum Beispiel, ich denke jetzt wirklich 40 Jahre zurück, das bei HIV der Fall war, dass es dort natürlich auch besonders schwierig ist. Und das dritte ist, und da dürfen wir nie die Augen davor verschließen, dass es halt leider medizinisch noch nicht den Durchbruch, noch nicht die wirksame Therapie gibt, obwohl man in Schritten und je nach spezifischem Krankheitsbild und Beschwerdebild sehr wohl helfen kann.
1: Ja, danke schön. Jetzt sind Sie schon thematisch voll eingestiegen und es ist auch gut so, dass Sie den Aufschlag gleich gemacht haben. Ich würde so im ersten Schritt gerne schauen, auf die, noch einmal zu Ihnen, Herr Dr. Smolle, dass wir so die Definitionen und ein paar Zahlen vielleicht noch zu Beginn einfach noch machen. Ich habe schon bei der Einleitung jetzt was genannt, aber so, dass die Zuhörenden auch gut mitkommen können. Wir verwenden eben die Abkürzungen mit MECFS, dann gibt es aber auch noch das PACE und das POTS. Vielleicht könnten Sie das kurz beschreiben, die Definitionen, wo man sagen kann, okay, um das geht's jetzt.
4: Ja, also die Abkürzung PAIS oder PAIS, das gibt einfach postakutes Infektionssyndrom wieder. Und das ist einfach ein sehr, sehr breit gefasster Begriff. Da fällt Long-Covid drunter. Es ist derzeit Covid ein sehr häufiger Auslöser, aber es gibt auch andere Auslöser, die auch früher vielleicht eine größere Rolle in der Relation gespielt haben. Ich sage nur zum Beispiel, das Pfeiffersche Drüsenfieber war sowas oder auch die Grippe gibt es natürlich auch heute noch. Eine besondere Ausprägung und meist eine sehr schwere Ausprägung ist dann MECFS. Diese myalgische Enzephalomyelitis, Chronic Fatigue Syndrom. Und was einem da wirklich bleibt, das ist das chronische Erschöpfungssyndrom als das Leitsymptom dabei. Allerdings ist das Beschwerdebild und das Symptombild oft ein sehr, sehr heterogenes und von Betroffenen zu Betroffenen sehr, sehr unterschiedlich. Ich kann zum Beispiel sagen, mein persönliches Erleben dazu ist, einerseits sozusagen habe ich das über die Wissenschaft und über die Politik mitgekriegt, dass das ein Thema ist. Andererseits ist mir aber so ergangen, wie sicher vielen in der Bevölkerung, auf einmal hat man im weiteren Bekanntenkreis die eine oder andere Person, die man schon länger kennt, erlebt, die bis dahin voll im Einsatz war, im Berufsleben, sportlich aktiv und auf einmal in einer Situation ist, wo sie glücklich ist, wenn sie wieder eine Viertelstunde spazieren gehen kann. Und da ist einem so richtig bewusst geworden, dass das eine Erkrankung ist, die wirklich in der breiten Bevölkerung angekommen ist und wo eine entsprechende Versorgung unbedingt notwendig ist.
1: Danke. Dann würde ich gern schon kommen zu Herrn Feiertag und Frau Gusenbauer. Wer von euch zuerst beginnen möchte, Frau Gusenbauer, eben Sie haben von Ihrer Freundin erzählt, in ein paar Punkte, was sind die Herausforderungen? Das ist auch in den Medien schon viel bespielt worden und besprochen worden. Trotzdem noch einmal gehen wir zuerst auf das noch ein, bitte.
2: Ja, gerne. Also meine beste Freundin Carmen ist, wie gesagt, vor 4 Jahren erkrankt nach einer Covid-Infektion und ist seitdem komplett ans Haus und großteils ans Bett gebunden. Also sie liegt eigentlich den ganzen Tag im abgedunkelten Zimmer und ist lichtgeräuschempfindlich, kann eigentlich nichts machen. Also das heißt, sie kann wenig sprechen. Es gab auch schon Zeiten, in denen sie gar nicht sprechen konnte und ganz schlimme Schmerzen hatte. Da war auch der Austausch mit mir kaum möglich. Mittlerweile geht es ihr ein bisschen besser, unter Anführungszeichen, weil besser ist eigentlich der falsche Begriff, aber sie kann immerhin ab und zu mal am Handy sein und ein bisschen Kontakt zur Außenwelt halten. Sie war aber seit 4 Jahren nicht mehr an der frischen Luft und kann eben so Reize wie zum Beispiel einen Film anschauen oder einen Podcast anhören, leider nicht machen. Also sie kann sich wahrscheinlich auch diesen Podcast leider nicht anhören, zumindest nicht zur Gänze. Und sprechen ist mittlerweile möglich, aber auch unter ganz starker Reglementierung. Und wenn sie sich dann ein bisschen übernimmt, und das kann schon der kleinste Reiz sein, das kann Freude sein, das kann so viel Essen sein, das kann ja ein kurzes Video anschauen sein, dann verschlechtert sich der Zustand meistens leider sehr stark. Also der sogenannte Crash ist das dann. Und deswegen ist es mir natürlich halt ganz wichtig, da jetzt etwas zu tun und proaktiv zu werden.
5: Danke. Und Ihre Freundin hat eben bereits die Diagnose und ist das alles schon durchlaufen?
2: Ja, genau. Sie hat natürlich auch schon einige Therapien hinter sich, die ja nicht wirklich angeschlagen haben, leider. Also man kann ja sowieso eigentlich nur die Symptome ein bisschen runterdrücken. Also Heilungschancen gibt es ja aktuell eigentlich kaum. Und das ist natürlich, ja, zusätzlich zu dem Krankheitsbild dann noch eine enorme Belastung.
5: Dankeschön. Dann gehen wir zum Herrn Feiertag weiter. Sie haben sich ja jetzt schon durch die Gründung von dem Verein damit beschäftigt, eben diese finanzielle Absicherung, die es brauchte, damit die Menschen sozusagen in irgendeiner Weise zumindest eine Sicherheit haben, oder?
3: Ja, das Erste ist, bevor wir hier bei Forschung und Wissenschaft irgendwo partizipieren können, ist es natürlich wichtig, dass wir die Zeit erstmal überleben können. Es hat mittlerweile in Österreich zwei bekannte assistierte Suizidfälle gegeben. Das eine ist Judith Schosböck und das andere ist der Samuel Reiter. Beides in Personen in sehr jungen Jahren. Und ich möchte hier auch an diese zwei Personen gedenken. Und für mich steht die soziale Absicherung an erster Stelle, denn mit der sozialen Absicherung geht auch die Pflege entsprechend einher, damit ich mir die Pflege adäquat leisten kann. Die Personen, die wir momentan dazu benutzen, zu einer Pflege, das sind großteils die familiären Angehörigen, die Partner entsprechend. Und von diesen Personen, so lieb und so gut es gemeint ist, die sind in keinster Weise dazu ausgebildet. Erfolglich sind die in einem psychischen Ausnahmezustand, der überhaupt nicht tragbar ist. Egal in welcher Situation, dass man sich hier befindet, genauso sind hier Gelder im Spiel, die investiert werden, weil wir alle sind, wenn wir eine vernünftige Diagnose erhalten, sind wir mindestens schon bei der Notstandshilfe beim AMS. Für mich ist das AMS an und für sich nicht die Institution, wo ich angegliedert sein möchte mit dieser Erkrankung. Und da haben wir schon die Riesenprobleme. Denn wir müssen arbeitsfähig sein, um hier zumindest zu 20%, damit wir überhaupt Leistungen vom AMS erhalten. Ansonsten bleibt uns die Mindestsicherung. Und mit der Mindestsicherung in diesem Kontext zu der Erkrankung können wir nicht überleben. Das geht nicht. Für uns stehen momentan nur eine Handvoll Wahlärzte zur Verfügung, die hoffnungslos überlaufen sind. Jeder dieser Ärzte weist Wartezeiten jenseits von Gut und Böse auf. Und dazu braucht es eben entsprechend eine Versorgung innerhalb des Landes Steiermark, weil die, es eben Ländersache ist, dass man hier eben die Versorgung macht. Jetzt haben wir in der Steiermark ein Versorgungskonzept, was wann genau kommen wird, das wird der Herr Smolle vielleicht uns sagen können. Aber im Endeffekt haben wir dann auch einen Fleckerlteppich bundesweit und wir nicht wissen, wie es weitergeht.
5: Ja, danke schön. Ich möchte noch kurz bei diesen Problemen, Herausforderungen bleiben, weil was nämlich auch immer wieder in den Medien eben jetzt gewesen ist, dass eben Kritik an der PVA unter anderem gekommen ist, unter anderem zu den Gutachten. Deswegen habe auch ich für diese Sendung natürlich angefragt bei der PVA, um die journalistische Sorgfaltspflicht auch einzuhalten. Bei der PVA Steiermark habe ich natürlich zuerst angefragt, auch sozusagen im Sinne von, wir schauen, dass wir die Wege kurz halten können. Da ist mir dann die Antwort per Mail gegeben worden, aus Zuständigkeitsgründen verweisen wir auf die ÖGK. Dann habe ich bei der ÖGK nachgefragt und da ist mir dann über die Pressestelle mitgeteilt worden, in diesem Fall liegt die Kompetenz beim Bundesministerium für Arbeit, Soziales, Gesundheit, Pflege und Konsumentenschutz und bei den Bundesländern. Dann habe ich bei der PVA auf Bundesebene nachgefragt. Da ist mir zwar geantwortet worden, dass eben niemand teilnehmen kann, aber ich habe dann um eine Stellungnahme gebeten und die habe ich aber gekriegt. Und zu einem Teil möchte ich ganz gern nur daraus zitieren. Ich kann das Ganze dann auf die Website geben. Aber im Grunde gehen Sie ein, die PVA, auf die Kritik, die genannt wurde, nämlich hinsichtlich Gutachten. Und vor allem eine Kritik ist auch gewesen über eine Studie von der Arbeiterkammer Oberösterreich, die die in Auftrag gegeben hat zu den PVA-Gutachten. Die Berichte aus der Studie zeigen eben, dass wenig oder gar nicht respektvoll die Begutachtung empfunden wurde, kasernenartigen Ton bis hin zu Anschreien und Simulationsvorwürfen. Das sind die Themen, die immer wieder auch die Rechercheplattform Dossier und so weiter veröffentlicht haben schon. Und in dieser Stellungnahme bezieht sie eben die PVA auch sozusagen darauf, dass sie eben die Personen individuell begutachten, unabhängig von der Diagnose. Maßgeblich sind dabei die psychischen und oder physischen Einschränkungen hinsichtlich Arbeitsfähigkeit bzw. Pflegebedürftigkeit, die durch die Krankheiten entstehen und nicht das Vorhandensein einer bestimmten Diagnose per se. Und für einen respektvollen Umgang miteinander im Rahmen der Qualitätssicherung wird ein Qualitätsstandard erarbeitet, nämlich vom Bundesministerium, das ich schon genannt habe, gemeinsam mit der Pensionsversicherung. Also um Servicequalität der Begutachtungen weiter zu verbessern. Ja, zukünftige Neuregelung ist ja auch die Einbeziehung einer Vertrauensperson. Das wurde auch hier in der Stellungnahme genannt, nämlich eben für die Begutachtungen. Und was war dann noch? Und wenn eben die ME-CFS-Betroffenen zur Begutachtung kommen, dass es in diesem Kompetenzzentrum einen reizarme Ruheräume gibt. Somit das Gesamte kann ich auf die Website stellen. Herr Feiertag, bitte.
3: Ich möchte zur PVA-Stellungnahme Folgendes sagen. Wir haben, Sie haben vorher das Dossier genannt. Es gibt dazu die APA und den ORF auch noch, den ich auch noch erwähnen möchte, die uns hier sehr unterstützen und vieles aufdecken. Und da ist jetzt gerade die ÖBAG entsprechend in Kritik, weil hier von wissenschaftlichen Standard keine Rede sein kann. Und in Bezug auf die bisherigen Begutachtung, Umgang bei den Begutachtungen, es gibt seit Jahren eine Gutachterfibel, wo alles drinsteht, wie das Verhalten entsprechend sich darstellen soll bei Begutachtungen. Es wird nur nicht eingehalten, es wird negiert, es ist alles da und jetzt macht man hier was Neues auf. Man muss sich nur an die geltenden Gesetze halten, beziehungsweise an die Vorgaben halten und diese werden eben nicht getan.
5: Okay, danke für diese Ergänzung. Dann würde ich noch, das hat mir nämlich die Frau Gusenbauer noch gesagt, dass es eine Botschaft gibt von ihrer Freundin, die Sie vorlesen könnten.
2: Sehr gern. Also ein paar Sachen habe ich ja schon ausformuliert, aber das ist jetzt eben eine Nachricht, die mir die Carmen auf WhatsApp übermittelt hat, mit der Bitte, dass ich es eben vorlese. Also, ich heiße Carmen, bin 31 Jahre alt und liege seit 4 Jahren mit Post-Covid-ME-CFS in meinem akustisch isolierten und abgedunkelten Kinderzimmer. Mein Bewegungsradius beschränkt sich auf wenige Schritte pro Tag. Ich kann meine Freundinnen nicht mehr sehen und ihre Stimmen nicht mehr hören. Überschreite ich meine körperlichen, emotionalen oder kognitiven Grenzen, indem ich etwa zu lange sitze, ein kurzes Video ansehe oder zu viele Wörter spreche, verschlechtert sich mein Zustand immer weiter. ME/CFS gehört zu den Krankheiten mit der geringsten Lebensqualität. Genau wie rund 80.000 Menschen in Österreich und weltweit über 40 Millionen ME/CFS-Betroffene habe ich nur dieses eine Leben. Ich wünsche mir eine zweite Chance für uns alle. Diese Chance ist nur durch die Förderung von Forschung möglich. Daher danke ich jeder einzelnen Person, die am 17. Mai zum Grazer Hauptplatz kommt und die seit Jahrzehnten unterfinanzierte Forschung unterstützt, von ganzem Herzen. Wir brauchen Hilfe. Jeder Euro zählt.
5: Dankeschön. Dann würde es jetzt total gut dazu passen, wenn wir vielleicht auch den Song, der euch verbindet, dass wir eine Musikpause machen. Vielleicht mögen Sie ihn selber anmoderieren.
2: Ja, das ist so unser Song, unser Lied, zu dem wir früher oft, wenn wir unterwegs waren, fort waren, auf der Tanzfläche getanzt haben, von The Killers, Mr. Brightside.

0: Das ist die Sendung Pflegestützpunkt. Karin Schuster am Mikro. Wir beschäftigen uns in dieser Stunde mit dem postviralen Syndrom. Zu Gast in der Sendung Antonia Gusenbauer. Ihre Freundin ist an ME/CFS erkrankt und sie organisiert eine Benefizveranstaltung dazu am 17. Mai am Grazer Hauptplatz. Universitätsprofessor Josef Smolle ist verantwortlich für das steirische PACE-Versorgungskonzept, ist Facharzt für Dermatologie, ehemaliger Rektor der Med-Uni Graz. Und Markus Feiertag ist Gründer und Obmann von IG Safe und Betroffener. Wir sprechen jetzt im zweiten Block über den Ausblick, was es braucht. Und da möchte ich jetzt gerne zu Herrn Professor Smolle kommen, nämlich mit der Frage, vielleicht zuerst jedes Anknüpfen zum Thema Forschung.
1: Ich glaube, diese ganz schweren Schicksale, die hier geschildert werden, die zeigen, abgesehen von der Problematik der sozialen Unterstützung, auch das zentrale Problem auf, dass es einfach nicht den therapeutischen Durchbruch gibt, womit man diesen Menschen entscheidend helfen kann. Und ich habe da so ein bisschen ein Déjà-vu-Erlebnis und denke zurück, wie Anfang der 1980er Jahre die HIV-Infektion wie AIDS aufgekommen ist. Das war damals eine Erkrankung, die unweigerlich zum Tod geführt hat. Und was hat die Forschung inzwischen hier geleistet? Heute ist es eine Erkrankung, die mit einer fast normalen

0: Erfolg sichtbar und zu erwarten ist. Und ein weiterer Punkt ist, wenn es gerade um die Arzneimittelforschung geht und ob etwas wirklich wirksam ist, ist eben nur durch systematische Arzneimittelforschung und klinische Studien erhebbar. Da hat man das Problem, dass es einerseits jetzt vielfach um Medikamente geht, die ohnehin schon im Handel sind für verschiedene Indikationen und es nur darum geht, sie einmal bei der Erkrankung zu testen. Und das Zweite, gerade weil die Erkrankung so heterogen ist, so unterschiedlich auftritt, ist es schwer für klinische Studien, ausreichend homogene Gruppen von Patientinnen und Patienten zu finden, mit denen man dann wirklich systematisch und statistisch überprüfen kann, ob ein bestimmtes Mittel jetzt wirkt oder nicht. Zu dem Thema, dass es nicht so das erfolgsversprechende Problem ist, mit dem sich vielleicht Forscherinnen und Forscher befassen, das spricht natürlich wirklich sehr dafür, dass man eigenes Geld thematisch fokussiert dafür aufstellt. Und da herzlichen Dank an Sie, Frau Gusenbauer, dass Sie eben dieses Event in Graz veranstalten und genau dafür sammeln. Ich sage dann immer auch dazu, es muss das aber in internationaler Kooperation und auf internationalem Niveau beforscht werden. Es wird auch nicht jede Forschung, die da mal angezettelt wird, sofort einen Durchbruch bringen. Aber je mehr Forschergruppen sich damit beschäftigen, Wissenschaftlerinnen und Wissenschaftler, umso eher wird man vielleicht mal wirklich ein Goldstück dabei finden. Es gibt einen schönen Begriff der Serendipity in der Wissenschaft. Das heißt, dass man manchmal zufällig auf etwas ganz Entscheidendes stoßt. Und ich vergleiche das damit, es ist wie ein Netz auszuwerfen in einem unendlichen Ozean der wissenschaftlichen Möglichkeiten. Aber je öfter man es auswirft und je engmaschiger man es knüpft, umso größer ist die Chance, dass einem einmal ein relevanter Fisch ins Netz geht. Und meine Hoffnung ist einfach, dass die nächsten 5 Jahre da in der Forschung mehr bringen, als die ganzen letzten 50 Jahre gebracht haben.
1: Aber warum ist es so, dass... Natürlich stellt sich die Frage, warum nicht genau in diesem Bereich geforscht wird. Es gibt ja auch viele andere Bereiche, wo viel Geld investiert wird. Warum Konzerne nicht Aufträge geben zu forschen? Weil man für in der Forschung wird ja Drittmittel finanziert, dass es ja über Konzerne geht, die das Geld geben, oder?
0: Es wird einmal sehr viel auch öffentlich finanziert. Man muss nur einmal schauen, welches Budget die österreichischen Universitäten haben. Also gibt viel öffentliches Geld. Dann gibt es die Förderinstitutionen wie den Fonds zur Förderung der wissenschaftlichen Forschung, wo man Themen unabhängig Anträge stellen kann und einfach nach Qualität beurteilt wird. Also auch da haben hochkarätige Forscherinnen und Forscher die Chance, auch für dieses Thema ein Geld abzuholen. Und was jetzt die Arzneimittelindustrie betrifft, da kommt das zu tragen, was ich vorher angedeutet habe. Wenn es um Medikamente geht, die ohnehin schon im Handel sind, wo es nur darum geht, jetzt vielleicht bei einer weiteren Indikation es auszutesten, ist die Motivation nicht allzu groß. Und sozusagen das neue Arzneimittel, von dem man jetzt wirklich hoffen kann, dass es hier den Durchbruch bringt, das zeichnet sich am Horizont noch nicht ab.
1: Mhm. Danke, jetzt ist angekommen. Dann würde ich aber gleich bei Ihnen bleiben und nämlich mit dieser Frage nach dem steirischen Versorgungskonzept. Also da würde ich jetzt bitten um einen Einblick. Das ist ja jetzt im November ist das angekündigt worden vom Gesundheitslandesrat Kornhäusl. Und was ist da geplant? Also es ist so ein dreistufiges Modell. Wie ist der Weg da jetzt? Auf was können die Betroffenen hoffen in der Steiermark?
0: Ein ganz wesentliches Ziel oder das zentrale Ziel ist, dass die Betroffenen, egal wie stark sie betroffen sind, im öffentlichen solidarischen Gesundheitssystem eine entsprechende Aufnahme finden, dort Verständnis finden und das, was es an therapeutischen Möglichkeiten gibt, dass ihnen das dann auch wirklich verfügbar gemacht wird. Das Konzept ist dreistufig konzipiert. Da ist die erste Ebene die der Allgemeinmedizin. Plan ist, hier einmal sämtliche Primärversorgungszentren, die es in der Steiermark gibt, bald werden es etwa 30 sein, hier einzubinden und auch die Möglichkeit für allgemeinmedizinische Einzelordinationen hier mitzuwirken. Aufgabe auf der Ebene sollte sein, die Erstabklärung zu machen, auch eine differenzialdiagnostische Abklärung, weil nicht jede Person

0: die nach einem Infekt nicht gleich auf die Beine kommt, hat BAIS. Da kann sich manch anderes auch dahinter verbergen. Und dann aufgrund einer entsprechenden strukturierten Erstbeurteilung dann entweder auf der Ebene der Allgemeinmedizin eine entsprechende weitere Betreuung zu machen, das durchaus dann auch in Zusammenarbeit, sage ich, mit Pflege, mit Sozialarbeit, jeweils auf der kommunalen Ebene. Wenn das sozusagen so komplex, so schwer ist, dass es auf allgemeinmedizinischer Ebene nicht geht, dann sollte die strukturierte Zuweisung mit allen Befunden zur Ebene 2 sein. Und diese Ebene 2 soll zentral eingerichtet werden, und zwar im LKH-Universitätsklinikum in Graz. Warum so zentral? Weil angesichts der Heterogenität des Beschwerdebildes oft eine Vielfalt weiterer Fachdisziplinen zugezogen werden muss. Und da ist es das Ziel, dass man die Patientinnen und Patienten nicht auf eine Rundreise von verschiedenen Terminen schickt, sondern dass an dieser zentralen Stelle dann sozusagen in Liaison- und Konsiliarbeziehung die entsprechenden anderen Fachärztinnen und Fachärzte beigezogen werden können. Als dritte Ebene kann einmal ganz spezielle Untersuchungen notwendig sein, bestimmte bildgebende Verfahren zum Beispiel, die dann über diese zweite Ebene koordiniert werden und sehr selten wahrscheinlich einmal ein stationärer Aufenthalt. Ich sage deshalb auch sehr selten, weil Ortswechsel für die schwer Betroffenen meistens eine besondere Herausforderung ist. Deshalb ist im Konzept auch festgehalten, dass es auch eine aufsuchende Betreuungsmöglichkeit geben muss, einschließlich Feedbackmöglichkeit zu dieser zentralen Einrichtung, was eben Beratung auch jetzt der niedergelassenen Ärzteschaft und auch der anderen medizinischen Berufe betrifft. Das ist das Konzept. Ich durfte das im Vorjahr mit zwei Kolleginnen, einem Kollegen mit einem besonderen Schwerpunkt Allgemeinmedizin gemeinsam ausarbeiten, habe dazu viele Gespräche mit wirklich einschlägigen Fachexpertinnen und Fachexperten geführt, und so ist es dann zu diesem Konzept gekommen, das von der Gesundheitsplattform ja auch beschlossen worden ist.
1: Wann geht es los?
0: Es ist die KAGES damit beauftragt, jetzt diese zentrale Stelle einzurichten, zu besetzen, wobei die in ihren ersten Monaten dann als Schwerpunktaufgabe haben wird, das Netzwerk in der Allgemeinmedizin aufzubauen, damit eben wirklich eine strukturierte Versorgung diesbezüglich möglich ist. Und dazu natürlich auch das Netzwerk zu anderen Fachärztinnen und Fachärzten, aber auch anderen Gesundheitsberufen. Ich sage, da ist die Physiotherapie gefordert, ist auch die Ergotherapie gefordert, dass man auch da zunehmend eben Ansprechpersonen rekrutieren kann.
1: Und die Fortbildungen dazu, die notwendig sind, wie kann das gehandelt werden?
0: Es gibt ja durchaus Fortbildungsangebote dazu. Was jedenfalls auch ein Wunsch ist, der sich jetzt an die Person in der zentralen Stelle richten wird, ist ein wirklich kompaktes Paket für die Erstfortbildung für Allgemeinmedizinerinnen und Allgemeinmediziner zu schnüren. Ich sage jetzt mal ganz bescheiden, 20 Diplom-Fortbildungspunkte entspricht etwa 20 Stunden, möglichst online absolvierbar, aber wo wirklich die entsprechenden Grundlagen kompakt vermittelt werden. Es gibt aber natürlich ein Angebot für Kolleginnen und Kollegen, die sich intensiv damit befassen wollen, und zwar ab Herbst startet ein Universitätslehrgang an der Medizinischen Universität Graz, der vom Dr. Thomas Weber und der Frau Professor Andrea Griesold geleitet wird und der wirklich über ein Jahr hin eine sehr intensive und gute Ausbildung macht. Wir überlegen jetzt, einen Teil davon vielleicht wirklich als kompakte Einheit für Ersteinstieg zu definieren, der dann wirklich für viele gut zugänglich ist.
1: Ist dann die Ärztekammer Steiermark diese Stelle, die Fortbildungen anbietet? Oder geht es über das LKH dann?
0: Es ist so, die ärztliche Fortbildung in Österreich ist so geregelt, dass es viele, viele zertifizierte Anbieter von Fortbildungen gibt, das Ganze zentral abgewickelt wird und dort dann auch die Fortbildungspunkte für die Ärztinnen und Ärzte vergeben werden. Und wir sind eben eine Berufsgruppe, die muss innerhalb von 5 Jahren eine gewisse beachtliche Zahl von Fortbildungspunkten erwerben. Und im Rahmen dessen sozusagen wird dann auch solche Fortbildung angeboten. Es gibt da ja auch schon viele solche Sachen, aber dieses kompakte, übersichtliche Paket, dass sich der einzelne Ärzte, der einzelne Arzt nicht zusammensuchen muss, sondern das als Paket vorliegt, das fehlt noch.
1: Super, danke für den Einblick. Herr Feiertag, bitte.
2: Ja, wir haben das Problem bei den Online-Fortbildungen, die, ja, wie soll ich sagen, es ist kein Wissenstest dahinter. Es sollte bei den Online-Fortbildungen auch immer im Nachgang ein Wissenstest auch bei Ärzten stattfinden. Also das ist auch ein zentraler Punkt, der vielleicht angesprochen werden müsste und auch stattfinden sollte.
0: Darf ich vielleicht ergänzen, dass die Online-Fortbildungen im DFB, also Diplom-Fortbildungsprogramm, immer einen kleinen Multiple-Choice-Test am Ende haben. Das ist mehr als Symbolik. Es ist keine intensive Prüfung, aber es ist doch ein gewisses Nudging, dass man sich ernsthaft inhaltlich damit auseinandersetzt.
2: Ist aber leider Gottes nicht bei allen Fortbildungslehrgängen, die online stattfinden, der Fall.
0: Ich habe in den letzten Jahren keinen anderen gefunden.
1: Okay,
0: das weiß ich. Und ich bilde mich ja pflichtgemäß sehr intensiv fort.
1: Okay, dann würde ich gern auf Frau Gusenbau und Herrn Feiertag noch einmal kommen. Was sind Forderungen, die ihr stellt und wo findet das Gehör? Gerade bei Ihnen, Herr Feiertag, was Sie sozusagen fordern. Da einen kurzen Einblick noch bitte.
2: Die erste Forderung ist einmal, das ernst zu nehmen, die Erkrankung an sich sichtbar zu machen, weil die Leute können nicht um Hilfe schreien. Sie liegen permanent in abgedunkelten Räumen und die Zustände sind einfach katastrophal. Jeder, der damit beschäftigt ist oder sich ja damit involviert ist, ob pflegender Angehöriger, Partner oder sonst wer, wird davon ein Lied singen können. Daher ist die erste Forderung einmal die soziale Absicherung hier, damit diese Leute mal prinzipiell entlastet werden. Dann kann ich mich auf die Erkrankung entsprechend konzentrieren. Und in zweiter Linie ist die Forschung, die international, wohlweislich international, sehr, sehr wichtig. Und ja, wir haben nach wie vor immer noch einen Zuwachs an Erkrankten, der läuft nicht, der geht nicht nach hinten, also nach unten, sondern der uns stagniert nicht, sondern der geht nach oben. Nach jeder Covid-Infektion bleibt eine gewisse Prozentzahl an Patienten übrig, die letztendlich an Long-Covid und ME/CFS erkrankten. Und das ist die zentrale Problematik, dass hier endlich abgeholfen wird, damit hier wirklich auch was weitergeht. Und dazu sind Gelder in jeglicher Form und in jeglicher Richtung wichtig. Zum einen die Forschung und Medizin, aber zum anderen auch sehr wichtig die soziale Absicherung.
1: Wo wäre die Anlaufstelle Ihrer Meinung nach?
2: Die Anlaufstelle zur sozialen Absicherung ist im vorwiegenden Fall die PVA.
1: Mhm. Frau Gusenbauer, von Ihrer Seite, was können Sie an Forderungen formulieren?
3: Ja, also ich, was ich so mitbekommen habe, eben von meiner erkrankten Freundin und auch jetzt durch das Umfeld, ist einmal der große Wunsch einfach, dass mehr geforscht wird, dass mehr Gelder in die Forschung fließen und dass es da dann hoffentlich mal einen Fortschritt gibt und neue Therapiemöglichkeiten angeboten werden können. Es ist aber auch so, dass viele Betroffene berichten, dass sie nicht gesehen werden oder sie sich nicht gesehen fühlen. Und deswegen ist die Awareness-Arbeit auch so wichtig, dass wir aufklären über die Krankheit. Weil ich merke auch in meinem Umfeld, wenn ich von dieser Krankheit spreche, dass viele dann sagen, ah, das ist ja psychosomatisch, das ist ja eine Depression. Und dann sage ich, na, genau eben nicht. Ja, also es ist keine psychosomatische Erkrankung. Da sind viele Betroffene eben auch mit vielen Mythen, Missverständnissen, Unverständnis konfrontiert. Deswegen ist meiner Meinung nach auch ganz wichtig, dass wir einfach über die Krankheit aufklären und dass die breite Masse hoffentlich bald auch Bescheid weiß, was die Krankheit ist, wie sie sich überhaupt auswirkt und was da alles noch dahinter steckt.
2: Ich möchte noch anmerken, dass es vielleicht eine sehr wichtig wäre, auch eine Aus- und Fortbildung vielleicht für pflegende Angehörige anzuregen, denn die sind ja hoffnungslos überlaufen und haben kommen ja aus Berufen, aus Metiers, die mit gesundheitlichen Sachen überhaupt nichts zu tun haben. Was hat der Kfz-Mechaniker oder Kfz-Mechanikerin mit einer Pflege eines schwerkranken Patienten zu tun? Ne? Das passiert ja alles nur aus dem eigenen Antrieb heraus und aus persönlicher Erfahrung. Alles andere ist nicht gegeben. Aber wir brauchen hier wirklich auch hier Strukturen, damit hier die Pflege entsprechend adäquat stattfinden kann.
1: Ich möchte an der Stelle auch noch erwähnen, auf der Website helsinki.at im Sendungstipp vom Pflegestützpunkt gibt es auch immer relevante Links. Die Stellen, die wir heute genannt haben, sind da auch zu finden, schön gesammelt. Und es gibt so ein eigenes 30-seitiges Dokument als Hilfestellung für Angehörige von schwer und schwerst Erkrankten aus der Praxis, wie den Betroffenen geholfen werden kann, zum Beispiel mit möglichst wenig Kraftaufwand ein Pyjama zu wechseln oder so. Weil ja wirklich bei diesen ganzen alltäglichen Sachen die Frage ist, wie ist das zu bewältigen? Und ich denke mir, alle Hilfen, die es gibt, müssen möglichst gut an die Menschen kommen. Und wenn Sie, liebe Zuhörende, jetzt jemanden kennen in Ihrem Umfeld oder so, dann bitte auch gerne weiterleiten den Tipp zur Radiosendung und eben zu diesen Stellen, zu diesen Versorgungsstellen, die es schon gibt. Stichwort Awareness, vielleicht schließen wir jetzt auch an zu der geplanten Benefizveranstaltung am Grazer Hauptplatz.
3: Ja, also am 17. Mai am Grazer Hauptplatz wird eine Benefizveranstaltung stattfinden. Unser übergeordnetes Ziel ist, Spenden zu sammeln für die Forschung, aber wie gesagt, auch die Awareness-Arbeit ist sehr, sehr wichtig. Es wird Reden geben von Experten und Expertinnen und geschätzter Kollege Herr Dr. Smolle wird dankenswerterweise auch auf der Bühne sein. Und eben andere Experten und Expertinnen aus der Medizin, aus der Politik, aus Sicht von Angehörigen und Betroffenen. Und es wird ein Flohmarkt stattfinden und es wird natürlich auch fürs leibliche Wohl gesorgt. Alle Menschen, die sich da beteiligen, arbeiten ehrenamtlich, sowohl in der Organisation, also sowohl im Vorfeld als auch vor Ort, arbeiten alle ehrenamtlich und der gesamte Erlös geht dann an die Forschung. Deswegen meine große Bitte, kommt alle am 17. Mai zum Grazer Hauptplatz. Verbreitet auch die Information. Unser Ziel ist, wie gesagt, nicht in unserer Bubble zu bleiben, weil, wie gesagt, schon eben die breite Masse nicht genug Bescheid weiß. Also unser Ziel ist eben auch, Leute aufzuklären, die jetzt vielleicht noch keine Berührungspunkte mit MECFS hatten.
1: Dankeschön. Bitte, fertig.
2: Gleichzeitig verweise ich auch an unsere beiden Spendenkonten, einmal von der Antonia Gusenbauer und einmal von der IG Safe her. Und wir bitten wirklich um Spenden, damit wir hier wirklich auch existieren können und damit ein sorgenfreies Leben, sofern es ein Leben ist, geben kann. Das ist mir sehr wichtig. Danke.
1: Wie kann eigentlich die Arbeit in eurem Verein gelingen, wenn jetzt die Menschen selber betroffen sind, diese Energie aufzubringen, auch noch zusätzlich Awareness-Arbeit zu machen?
2: Ja, das ist sehr schwierig, denn die Betroffenen, die können mal, die lesen mal und die lesen mal nicht. Das geht über Wochen hinweg. Also ich sehe manche Betroffene, die sehe ich online in unserem Chat, in unserer Community wochenlang nicht und dann tauchen sie auf einmal wieder auf und haben zuweilen dann dort auch wieder irgendwelche Problematiken. Und ja, ich bin halt ein Grenzgänger, sage ich jetzt mal. Ich nehme das auf meine Kappe, dass ich selber mit meiner Gesundheit dadurch spiele, dass ich hier aufzeige und dass ich mich hier mit den entsprechenden Leuten, Stakeholdern entsprechend vernetze. Das ist also mir ein sehr, sehr großes Anliegen. Ich bin selbst betroffen, aber ich sehe auch die schwer und schwerst betroffen, die hier wirklich die kein Leben haben. Mhm.
1: Danke auch für diese Einblicke, die Sie da geben, weil das ist ja was zutiefst Persönliches, muss man sagen, wenn es so um die eigenen Energien geht. Und ich denke mir, das ist ja auch, ich weiß nicht, wie Sie das wahrnehmen, Herr Dr. Smolle, wenn in unserer Leistungsgesellschaft, wo es einfach so ist, dass man funktionieren muss und dann gibt es da plötzlich oder relativ plötzlich so viele Menschen, die nicht funktionieren. Nämlich auch gesamtgesellschaftlich gesehen, wie wir als Gesellschaft mit dem umgehen.
0: Ich glaube, dass das eine Frage ist, die jetzt nicht ganz speziell dieses Krankheitsbild betrifft. Und im Prinzip ist es so, dass gerade in unserem Sozialstaat ja wirklich das Ziel ist, Menschen, die nicht für sich selbst sorgen können, diesen unter die Arme zu greifen. Das spezifische Problem bei dieser Erkrankung ist, dass es eben lange Zeit schwer fassbar war als Krankheitsentität und dass es halt eine Zeit lang gebraucht hat, bis hier ein gesellschaftliches Umdenken in Gange gekommen ist, nämlich was die Wahrnehmung und Einordnung dieser Krankheit betrifft. Und wenn ich sage gesellschaftlich, dann meine ich einerseits die Gesamtgesellschaft, andererseits meine ich auch so manche medizinische Fachgesellschaft, wo sich auch nach und nach dann die Erkenntnis erst durchgesetzt hat, welche Art von schwerer Erkrankung das ist. Herr Feiertag, Sie haben angesprochen, die Leistung der pflegenden Angehörigen. Das ist etwas, was man nicht hoch genug schätzen kann. Betrifft nicht nur diese Erkrankung, sondern die Statistiken zeigen, dass österreichweit die meisten Pflegebedürftigen letztendlich in den Händen ihrer Angehörigen sind. Und es gibt von den verschiedenen kommunalen Ebenen durchaus Beratungs- und Unterstützungsangebote für pflegende Angehörige. Und hier fällt mir zum Beispiel ein, in Connex zum GGZ in Graz gibt es zum Beispiel tatsächlich Schulungsmöglichkeiten, wo Angehörige lernen, wie man einer bettlägerigen Person am besten helfen kann, für die Betroffene, aber auch für den Hilfeleistenden. Also da ist es sicher von Stadt zu Stadt und von Gemeinde zu Gemeinde unterschiedlich, aber da gibt es Angebote, zahlt sich's aus, sich im eigenen Umfeld umzuschauen, was es hier an Unterstützung für pflegende Angehörige gibt.
1: Mhm. Ich würde sagen, wir sind schon ziemlich am Ende unseres Gesprächs. Vielleicht machen wir so eine ganz knackige Abschlussrunde, was ihr euch so für die nächste Zeit wünscht, sage ich jetzt einmal, oder ein konkreter Schritt, den ihr benennen wollt.
3: Ja, also ich muss jetzt noch einen kleinen Nachtrag zu meinem Beitrag vorher machen. Und zwar wird es bei der Veranstaltung auch einen Flohmarkt geben. Das ist auch ganz wichtig. Wir haben schon ganz viele Sachspenden angenommen und sortiert. Es sind tolle Sachen dabei. Und natürlich wird da auch der Erlös an die Forschung gehen. Ja, und mein Wunsch ist natürlich, dass das Event ein Erfolg wird, dass ganz viele Menschen kommen, dass wir ganz viele Spenden sammeln können, um dann hoffentlich bald Fortschritte in der Forschung erzielen zu können. Und natürlich wäre mein Wunsch auch, das Projekt Solidarität für ME/CFS heißt, also die Veranstaltung, dass ich das in der Zukunft auch noch ein bisschen ausweiten kann und da einfach auch noch weiter arbeiten kann, weil mir das extrem wichtig ist. Also mein Plan ist nicht, nach dem Event aufzuhören, sondern dann erst richtig anzufangen. Da brauchen wir natürlich auch die finanziellen Mittel dazu. Aber ja, wir sind guter Dinge, dass das Projekt weiterlaufen wird.
1: Danke.
2: Ja, alle die großen Initiativen, die momentan zu diesen Erkrankungen laufen, laufen im Endeffekt alle auf niederschwelligen Art und Weisen. Und es ist einfach sehr wichtig, hier aufzuzeigen und auch, dass dieses Aufzeigen nicht abflaut. Es ist irrsinnig schwer, hier Strukturen reinzubringen, mit den Leuten zu sprechen, egal auf welcher Ebene, weil das Verständnis einfach noch fehlt. Ich kann nur jedem raten und jedem sagen, es kann letztendlich auch jeden Einzelnen der Hörerschaft, die jetzt hier zuhört, treffen. mit dieser Erkrankung. Es ist niemand davor gefeit. Und wenn man selber damit betroffen ist, ist es leider Gottes zu spät. Wir hoffen alle, dass wir irgendwann einmal gesund werden und wieder auch der Gesellschaft in jeglicher Form Arbeit und auch sozial zur Verfügung stehen. Das ist unser größter Wunsch. Wir wollen einfach leben. Und ich bedanke mich auch recht herzlich an Sie, dass wir hier die Möglichkeit haben zu sprechen. Und da bedanke mich beim Herrn Josef Smolle, dass wir hier einen sehr fachkundigen dazu haben. Und natürlich auch an die Antonia, die hier diesen Flohmarkt initiiert, der auch sehr, sehr wichtig ist. Und da bitte ich auch wirklich jeden dazu zu kommen.
1: Danke.
0: Ja, ich möchte auch ein ganz herzliches Danke sagen. Schon mal für die Sendung Aufgreifen des Themas, dann ganz besonders an Sie, Herr Markus Feiertag, Frau Antonia Gusenbauer, für Ihr großes ehrenamtliches Engagement, das Sie hier zeigen, auch mit Mitstreiterinnen und Mitstreitern. Denkt man sich vielleicht, ja, warum muss das ehrenamtlich geschehen? Wenn man historisch ein wenig zurückblickt, sehr oft sind gute, wichtige gesellschaftliche Veränderungen von ehrenamtlicher Seite angestoßen worden, die dann ins System eingesickert sind. Und ich glaube, wir sind hier auf einem sehr, sehr guten Weg in diese Richtung. Was ich mir wünsche, ist erst einmal, dass die Betroffenen im öffentlichen solidarischen Gesundheitssystem niederschwellig die Betreuung, die Behandlung finden, die die Medizin anbieten kann, die ihnen zusteht. Und ich wünsche mir, dass in der Forschung wirklich was weitergeht und hier, wenn schon nicht der große therapeutische Durchbruch, so doch viele spürbare Schritte aneinandergereiht werden können.
1: Ja, dann sage ich herzlichen Dank für euren Besuch im Studio, für die Zeit, für die Expertise. Und ich möchte abschließend noch gern ankündigen, der 12. Mai ist der Internationale Tag der Pflege. Und da gibt's heuer leider keine Nachtschicht. 12 Stunden Live-Sendung gibt es heuer leider nicht, weil uns ein großer Teil der Projektförderungen fehlt. Und deswegen machen wir ein gepflegtes Picknick am 12. 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Es ist ein gepflegtes Picknick und wir zelebrieren diesen Internationalen Tag der Pflege. 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Und wer Interesse hat an der Arbeit vom Pflegestützpunkt, schreibt ein E-Mail an pflege@helsinki.at für den Newsletter. Karin Schuster sagt Danke, alles Liebe, ciao, ciao.
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1: Allmähliche Zerkrümelung bei Radio Plau. Schönen guten Abend in allmählicher Zerkrümelung. Heute geht es um die Gruppe Kaltfront und die Subkulturen Dresden, denn aus der ist die Band Kaltfront hervorgegangen. Ich habe mich mit Jörg unterhalten, der ist Bassist bei Kaltfront und war das auch schon zur Entstehungszeit im Jahr 86. Vorher auch schon bei Paranoia gewesen, die von 83 bis 85 in Dresden existiert haben und nach 89 auch bei zahlreichen musikalischen Projekten, wie zum Beispiel Crazy Horst oder Ray and the Rockets, gleichzeitig aber auch Kassettenaktivist mit seinem Tape-Label Zieh dich warm an Tapes, wo die Sachen von Kaltfront und auch noch ein paar andere Sachen von Dresdner Bands und diverse Compilations rausgekommen sind, also auch Kassettendokumente des frühen Dresdner Punk. Jetzt erstmal Musik, ein Stück von der ersten Kassette von Kaltfront, nämlich von der Kassette Zieh dich warm an, die ist 87 erschienen. Und da hören wir das Lied Klimawechsel.

0: Ja, was war das Besondere am frühen Dresdner Punk und der mit Punk zumindest verwandten Musik, wie sie dann für Kaltfront typisch war? Sowohl bei Paranoia als auch bei Kaltfront kann man in den Liedern oft sowas Düsteres raushören. Kaltfront war in den 80ern eine Kassettenband und zwischen den Zeilen und im Hintergrund rauschen konnte man vielleicht auch so ein Stück der Atmosphäre, in der ja gleichzeitig im barocken Ambiente Dresdens lustwandelnden und auch in die grauen Vorstädte verdrängten Punk-Szene raushören, vielleicht auch so eine undogmatische Haltung, wo die Abgrenzung von Free-Jazzern, Künstlerinnen und Künstlern und Langhaarigen zwar irgendwie mit zum Standardprogramm von Punk dazugehörte, aber in der Praxis dann doch auch von Freigeistern wie denen von Kaltfront aufgeweicht wurde. In den Liedern der ersten Kassette kann man durchaus auch ein Stückel Rio Reiser oder die Scherben raushören, wenn man möchte, wie man aber auch so swingende Elemente da raushören kann. Nach der Kassette Zieh dich warm an, 1987 kam dann 88 das Tape Holiday im Niemandsland raus und 89 dann nochmal Fünf Männer in der Stadt, aber zwischendurch auch noch so Live-Aufnahmen und nochmal Compilations, ehe die Band dann erstmal wegen DDR-Ausreise zweier Bandmitglieder nur noch so halb existiert hat, dann Ende 89 bis 90. Ja, das Besondere an Kaltfront war für mich die gewisse Melancholie, die in Liedern wie zum Beispiel We Are a Happy Generation mit drin gesteckt hat und das Ganze auch so ein bisschen ins düster Punk-Genre hineingerückt hat. Aber vielleicht ist Kaltfront da auch so eine Projektionsfläche für meinen eigenen Wunsch nach so eher 80 Vipers oder Husker Du-artigen Gruppen, während sie in Wirklichkeit eben einfach eher so aus ihrem privaten Alltagsgrau da Dresdens geschöpft haben. Ja, jetzt habe ich Jörg von der Gruppe Kaltfront aus Dresden am Apparat. Kannst du dich noch an den ersten Auftritt mit Kaltfront erinnern? Und ja, wie hast du die Punk-Szene im Jahr 1986 erlebt, falls du dich noch dran erinnern kannst?
1: Kaltfront hat sich eigentlich gar nicht so, war gar nicht so in die Punk-Szene involviert, 86. Da waren wir eigentlich schon wieder ein Stück raus. Ja, das erste Konzert von Kaltfront war, soweit ich mich erinnern kann, das Einstufungskonzert. Das war dann Anfang, ich glaube im Januar 87 in der Scheune in Dresden.
0: Aber Paranoia gab es da auch nicht mehr?
1: Paranoia gab es so ungefähr bis Mitte 85 und ja, das ist das dann aber schon auch so ziemlich ja, so nach und nach auseinandergelaufen. Also die ich weiß nicht, das hatte teils zwischenmenschlich, teils aber auch mit der ganzen Szene zu tun. Wir hatten uns dann nicht mehr so für diesen, ja, wie soll man es nennen, einfachen Deutschpunk interessiert. Wir hatten dann auch andere musikalische Einflüsse und andere Musik gehört, die wir viel interessanter fanden und das war uns dann irgendwie, ja, ein bisschen zu schlicht geworden und da haben wir uns dann auch so mehr oder weniger davon entfernt und haben dann auch, dann erstmal habe ich eine Weile gar nichts gemacht und dann haben wir uns so zusammengefunden mit dem Gitarristen von Suizid und haben überlegt, wollen wir eine Band machen und haben dann noch Leute gesucht und da ein Schlagzeuger, der überhaupt nichts mit Punk zu tun hatte und ein Sänger, der ja auch so eher so aus der, naja, so Underground-Blues-Szene kam, so der hat dann, die haben damals so Tonsteine Scherben gecovert, was wir sehr spannend fanden, weil die auch ziemlich, gerade für DDR-Verhältnisse, sehr heftige Texte hatten und das war eigentlich auch Punk, also das oder zumindest war das auch sehr gefährlich, sage ich mal, in der damaligen Zeit sowas zu singen und deswegen hat uns das fasziniert und da haben wir dann mit diesen Leuten eine Band gegründet, wo dann ja auch andere Einflüsse mit dabei waren von diesen auch dem Sänger und dem Schlagzeuger und auch wir hatten, der Gitarrist und ich, wir hatten auch andere Musik gehört und da ist dann, naja, das war kein Punk mehr.
0: Ja, ich meine auch mit Paranoia habt ihr ja schon Neurotic Assholes oder so, die hatten ja auch schon ein bisschen einen anderen Punk, ja, Punk-Praxis als vielleicht die, ja, ganz frühen
1: Punk. Ja, also auch immer die Frage, wie man Punk definiert, das ist, die einen sagen, das ist Punk, die anderen sagen, das hat damit gar nichts mehr zu tun, das ist Auslegungssache.
0: Und mit Paranoia, das seid ihr ja auch schon viel überregional getourt oder war zumindest mal in Leipzig oder in anderen Städten. Ging das dann mit Kaltfront auch so unvermittelt weiter oder wart ihr dann erstmal eher in Dresden?
1: Ja, Kaltfront haben wir schon auch gegründet, um eine Einstufung zu machen. Ab Mitte der 80er hat sich das ja alles ein bisschen gelockert zu DDR-Zeiten. Also mit Paranoia hätten wir keine Einstufung machen können. Ich glaube, Wutanfall hatten das auch mal versucht, aber das war, glaube ich, mehr so ein Gag. Ansonsten, ja, haben wir dann auch durch das Paroktikum die Radiosendung mitgekriegt, dass plötzlich in Berlin Punkbands, die können im Radio, die wurden im Radio gespielt und die hatten Einstufung gekriegt. Das war uns total gewundert. Das wäre 2 Jahre vorher undenkbar gewesen. Und da haben wir dann gesagt, ach, versuchen wir das einfach auch und da können wir halt auch regulär spielen. Mit Paranoia hatten wir ja hier Ordnungsstrafverfahren wegen, weil wir ohne Einstufung gespielt haben und so einen Ärger wollten wir einfach nicht mehr haben. Wir wollten schon ohne uns irgendwie, wir wollten schon ungestört auch live spielen können und Konzerte geben können und auch in den richtigen Clubs und nicht bloß in Kirchen oder bei Privatfeiern. Und daraufhin haben wir schon gezielt gearbeitet. Das hieß natürlich auch, dass wir jetzt nicht mehr so den ganz staatsfeindlichen Punk gemacht haben. Also da war schon auch so eine gewisse, wie soll man sagen, Schere im Kopf da. Aber ich denke schon, dass wir auch trotzdem uns kein Blatt vor den Mund genommen haben. Wir haben da vielleicht ein bisschen anders ausgedrückt.
0: Ich meine, Kaltfront hat ja trotzdem kritische Texte. Also wenn ich so an Songs wie Karriere denke, die auch im Paroktikum dann ja relativ früh liefen. Ich finde, dass das schon auch dann ja viele Leute erreicht hat und auch irgendwie durchaus irgendwie sehr zweifelnährende Texte waren.
1: Ja, das, wie gesagt, das hat sich dann irgendwie ein bisschen geändert, die Situation. Das war dann schon einiges mehr möglich dann in der zweiten Hälfte der 80er Jahre als jetzt noch vorher. Das war so eine Gratwanderung. Man konnte da auch mal was ausprobieren, ohne dass da gleich irgendwie eine Strafe auf den Fuß folgte.
0: Während die Kassetten aus den späten 80ern so einen etwas verrauschten und sehr authentischen Charme hatten, gab es dann ab 2000 die alten Sachen nochmal neu auf Schallplatte und 2011 und 2017 auch die Tonträger zwischen allen Fronten und wenn es dunkel wird mit neuen Songs und auch nochmal im amtlichen Stereo-Sound.

0: Ja, wie wichtig war denn für dich so eine Vernetzung mit der Welt da draußen? Du hattest ja auch viele Kontakte zu Fanzines und ja, auch Kassetten hast du rausgebracht und warst, glaube ich, 85 deswegen auch kurzzeitig verhaftet. Ja, wie wichtig waren das für dich, so die Kontakte aus Dresden raus?
1: Das war, ja klar, sehr wichtig und sehr spannend und auch sehr, sehr, ja, dadurch haben wir auch, oder habe ich auch einiges mitgekriegt, was ich hätte ja sonst. Wir hatten ja nicht so die Quellen für westliche Musik und gerade auch so ja, deutsche. Also man hat sicherlich mal was von englischen oder amerikanischen Bands gehört. Es lief ja auch im Radio teilweise. Jetzt nicht unbedingt Sex Pistols, aber so andere Sachen. So ja, softere Sachen wie Cure oder sowas. Aber die eigentliche Punk-Szene, die habe ich mehr oder weniger durch die Kontakte in Westen kennengelernt. Die Leute haben dann so Fanzines geschickt und teilweise auch Kassetten und auch Platten und das war wie so ein bisschen so das Tor zur Welt. Also wir waren ja nur hier eingesperrt, aber durch die Kontakte habe ich mich so ein bisschen auch dann noch frei gefühlt. Auch wenn es nur, naja, scheinbar so war, aber man halten Kontakt nach. Also ich hatte ja auch zu Leuten in Amerika und Australien und Holland und so. Das war schon, das ist immer schön, wenn dann mal ein Brief im Kasten war mit so einer exotischen Briefmarke drauf. Das war spannend. Wurde natürlich auch vieles abgefangen, wie ich dann im Nachhinein mitgekriegt habe. Aber ja, da sind ja dann auch persönliche Kontakte entstanden. Da sind dann auch Leute aus dem Westen zu Besuch gekommen oder wir haben uns irgendwo in Drittländern getroffen, in der JSSR oder in Ungarn.
0: Ja. War das 1985 dann sehr traumatisch für dich, als du verhaftet wurdest oder war das eher so, dass du nochmal dann davon gekommen bist irgendwie mit einem blauen Auge?
1: Ja, ich bin schon mit einem blauen Auge davon gekommen. Es war für mich, ja, also das war so eine ganz komische Situation. Wir haben ja, wie es wusste jeder, dass es eine Stasi gibt und es wussten ja auch alle, die irgendwas mit Punk zu tun haben, dass sie ja damit nie gerade auf Gegenliebe stoßen. Und wir haben das aber trotzdem gemacht. Also wir wussten, dass es solche Folgen haben, solche Konsequenzen haben kann, aber wir haben trotzdem, wir waren da irgendwie ein bisschen naiv, auch ein bisschen, ja, also im Prinzip war das nur eine Frage der Zeit, bis ich da mal irgendwie, das war ja bei mir auch relativ spät, was ich so gehört habe von den Leipzigern, die ja nur permanent da irgendwie abgeholt wurden und dann zu irgendwelchen dann Vernehmungen und dann mal eine Nacht oder mehrere Nächte irgendwo verbracht haben und da ausgehorcht und drangsaliert worden sind. Das war bei mir erstmal lange nicht und da habe ich mich schon gewundert, weil schien hier, da dachte ich so, ja, die Dresdner Staatsorgane hier, die sind da ein bisschen hinterm Mond, die begreifen das vielleicht alles nicht. Aber im Nachhinein habe ich mir so festgehört, musste ich dann auch, als ich meine Akten da gelesen habe, dass die mich schon lange auf dem Kieker hatten und mich lange da beobachtet haben und dann irgendwann mal zugeschlagen haben und da ja, dann als Grund da angegeben haben, dass ich, ja, das nannte sich ungesetzliche Kontaktaufnahme und irgendwie das mit dem Austausch dem Ansehen der DDR geschadet habe, sozusagen mit den Berichten, die ich Leuten da im Westen oder im westlichen Ausland über Punk in der DDR geschickt habe, dass das eben dem Ansehen der DDR schadet und dass das wie Landesverrat oder sowas weiß ich. Die haben ja da auch so ein bisschen, naja, so eine Drohkulisse aufgebaut und ja.
0: Ja, die Behörden haben da ja auch sehr unterschiedlich in den einzelnen lokalen Orten in Leipzig oder in Erfurt agiert und das ist eigentlich auch immer wieder interessant, dass da doch sehr große Spielräume irgendwie waren in verschiedenen Städten. Hast du eigentlich ein sehr großes Archiv auch jetzt von Sachen noch, also das stelle ich mir ziemlich faszinierend vor, so viele Kassetten, Briefe aus der Zeit, hast du das aufgehoben?
1: Naja, das ist alles, oder ein Großteil ist bei der Hausdurchsuchung eingezogen worden, ist auch nie wieder aufgetaucht. Und ja, das, was ich jetzt noch habe, ist dann eher so später zusammengetragen. Ist jetzt auch nichts irgendwie, nichts Besonderes.
0: Ja, jetzt vielleicht mal zur Musik von Kaltfront. Also ich habe da immer auch so bei Kaltfront und auch bei so verwandten Projekten wie Crazy Horse, die dann so erst in den frühen 90er Jahren mal so eine Kassette rausgebracht haben, wo Neil Young gecovert wurde, was mich sehr gefreut hat. Oder jetzt in der Gegenwart habt ihr auch nochmal die Wipers gecovert. Wie wichtig war für dich oder für Kaltfront so eine Gitarrenmusiktradition, so Husker Du, Wipers oder Neil Young? Oder war das eher so die Mischung aus allen Bandmitgliedern?
1: Das war gar nicht so bewusst irgendwie. Das hat sich, ja, anscheinend hat uns das schon irgendwie, hat das einen gewissen Nerv getroffen. Ich kann das jetzt aber nicht so genau erklären. Das ist eben da die Musik, die uns zumindest in den jeweiligen Phasen am meisten interessiert hat.
0: Ja, wir hatten eigentlich die Texte bei Kaltfront geschrieben. Waren das immer die Sänger oder wie ist das zustande gekommen? Ja,
1: also viele Texte habe ich geschrieben. Der Gitarrist hat Texte geschrieben, die Sänger haben Texte geschrieben. Ja, das ist so. Also meines Wissens haben die Schlagzeuger keine Texte geschrieben. Also das kann ich genau, ansonsten war das so verteilt. Und dann wurden aber die Texte, die ich geschrieben habe, die wurden dann natürlich auch von den anderen auch nochmal. Also hat dann jeder so mit seinen Senf dazugegeben. Also sind meistens so erstmal nur so Skizzen gewesen oder so Notizen, so zusammenhangslose Notizen, die dann immer mehr so auch von allen dann so zusammengeschustert wurden zu einem Text. Also teilweise, es gab auch fertige Texte, die in einem Zug von jemandem geschrieben wurden, die dann auch gleich so verwendet wurden, aber gerade jetzt in letzter Zeit ist es eher so, dass ich mit einem Thema komme, eine Idee habe und dann bloß mal so ein paar Stichworte aufschreibe und daraus wird dann ein Text gemacht.

0: Telefon hat sich so 1990 irgendwann ist es ein bisschen ruhiger geworden.
1: Im Prinzip waren wir sozusagen ein Wendeopfer.

0: natürlich ist, aber halt, wir hatten keinen Sänger mehr. Aber wie gesagt, das war dann nur noch so eine, eigentlich hat die Band ja schon gar nicht mehr richtig existiert. Also das hat dann auch irgendwie, da war so viel los dann in dieser Wendezeit, da ging alles drunter und drüber und da war auch irgendwie für Kaltfront die Luft raus. Der Gitarrist hat dann eben mit Freunden der italienischen Oper weitergemacht oder teilweise parallel gespielt, aber die haben ja dann noch bis Anfang der 90er existiert und haben dann nur noch Platten rausgebracht. Ja, und ja, irgendwie war dort keine richtige, für Kaltfront auch keine richtige Motivation mehr. Man muss das mal gucken, was wird das jetzt hier? War ja auch so ein bisschen, auch wenn Kaltfront jetzt nie eine vordergründig politische Band war, aber war ja immer so dieses sich am Staat so ein bisschen reiben, das war schon immer ein Hintergrund. Und das war plötzlich das Feindbild weg, zumindest das alte Feindbild. Und da musste ich erstmal so, ich sag mal, neue Themen, neue Feindbilder suchen. Dass das jetzt im Nachhinein hat sich herausgestellt, dass die Texte eigentlich auch weiterhin aktuell gewesen sind. Das hat sich ja eigentlich doch gar nicht viel geändert. Das merken wir ja jetzt, dass wir viele alte Lieder spielen und die passen immer noch wie Arsch auf Eimer. Aber damals war das für uns jetzt auch nicht so klar und das ist, wie gesagt, die Leute hatten dann auch alle irgendwie mit anderen Dingen zu tun und ja, und da war die Band sozusagen richtig erstmal tot. Also auch aufgelöst. Also das war auch nie abzusehen, dass das dann irgendwann mal wieder zu einer Reunion kommt. Das war damals undenkbar. Und ja, ich habe dann erstmal, obwohl ich auch weiterhin dann zu einzelnen ehemaligen Kaltfront-Mitgliedern Kontakt hatte und wir auch dann noch so andere musikalische Projekte gemacht haben, neue dann, zum Beispiel Crazy Horst, und das ist auch so ein Ausdruck, dass eben, das, glaube ich, 92 haben wir damit angefangen, da war auch einer der letzten Kaltfront-Gitarristen dabei und der Schlagzeuger von Paranoia, also sind immer wieder so die üblichen Verdächtigen. Und das war eben halt ein Projekt mit Neil Young Coverversion. Das war eben doch so Coverversion, weil wir halt noch keinen richtigen neuen, war noch nicht für eigene Sachen, war irgendwie zumindest bei mir noch nicht so richtig die Motivation da. Und das fand ich auch ganz spannend, weil ich bin jetzt nicht unbedingt ein Neil Young Fan gewesen, aber wir haben die Lieder ja auch sehr verändert und das war irgendwie spannend, sich mit der Musik auseinanderzusetzen. Ich habe da auch viel gelernt. Früher Punkrock, da hat man sich 3-4 Akkorde und haben alle die runtergespielt. Gitarre, Bass, Gesang, haben alle das Gleiche gemacht, mehr oder weniger. Und Neil Young ist jetzt auch nicht unbedingt das Komplexeste, was es an Musik gibt, aber es war schon mal einen Schritt weiter und auch für mich, um mich damit zu beschäftigen, ich glaube, das habe ich zum ersten Mal sowas wie wirklich Musik gemacht.
1: Ich meine, gerade die lärmigen Stellen bei The Crazy Horse, die passen doch ganz gut zu Kaltfront.
0: Mit Kaltfront hatten wir auch schon in Neil Young Song gecovert, also das war dann so das letzte Demo-Tape und das war halt der Einfluss des Gitarristen, der war so ein Neil Young-Fan und hat auch so ein bisschen so eine nasale Stimme gehabt. Der konnte das ganz gut.
1: Die war unglaublich nah dran. Ja, dann hast du noch sowas bei Ray and the Rockets, habe ich noch eine Single, hast du da auch mitgewirkt?
0: Ja, da war auch der andere Kalt, also der Gründungsgitarrist von Kaltfront dabei. Ja, das war wieder eine andere Sache, auch wieder so ein Cover-Projekt. Rockabilly Cover-Version, naja.
1: Du hast ja auch viele Konzerte selber organisiert, glaube ich, in der Dresdner Szene und ja, irgendwann hat auch Kaltfront dann halt wieder angefangen, oder?
0: Also ich habe in den 90ern dann mal eine Zeit lang mit anderen zusammen so eine Konzertreihe in so einem kleinen Keller hier in so einem Kulturverein. Da hatten wir dann ja auch mal die Idee, die Bands, die wir gerne hören würden, einzuladen. Und das war damals die Kulturverein, die haben noch eine Förderung gekriegt und da konnte man dann auch, ohne sich großartig Sorgen machen zu müssen, ob man die Gagen zahlen kann, konnte man halt auch Bands einladen und ja, das war auch eine schöne Zeit, aber ja, hatte ich dann irgendwann auch keinen Bock mehr drauf dann. Und ja, das war dann nochmal eine ganze Ecke später, dass wir dann

Karlsruhe wieder angefangen haben, kam auch so relativ unerwartet. Da weiß ich jetzt auch gar nicht mehr so genau, wie das jetzt abgelaufen ist, wer die Idee hatte. Und ich konnte es mir eigentlich gar nicht vorstellen. Ich konnte mir gar nicht vorstellen, dass unser Gitarrist wieder mit Karlsruhe spielen würde, so eine Musik.

0: Nochmal vielleicht eine Frage zur Gegenwart. Dresden ist jetzt auch durch Pegida bekannt geworden. Wie ist denn das für Kaltfront jetzt mit so einer ständigen Präsenz von rechts da irgendwie? Ist das für Kaltfront ein Thema?
1: Naja, es gibt schon auch da gewisse, in unseren Texten wirkt sich das auch schon aus. Zum einen auch, was ich dann auch mit Entsetzen feststellen musste, dass ja manchmal dass man aufpassen muss, was man so, auch wenn man so ein bisschen systemkritisch was sagen will, dass man dann nie in die gleiche Wortwahl dieser Leute kommt, weil die halten sich ja auch systemkritisch und die halten sich ja auch für so, wie soll ich sagen, ja, so subversiv. Und da muss man schon ganz schön aufpassen, dass die Texte dann nie so klingen wie, oder die Wortwahl nicht so ist, dass dann plötzlich so Leute denken, oh geil, da zur Kaltfront, muss ich mal gehen. Ja, die würden dann natürlich auch sich ein bisschen ärgern oder die würden das dann wahrscheinlich bereuen oder die wären entsetzt, weil wir ja auch zum Beispiel Mission Lifeline unterstützen und solche Sachen. Das hat uns auch einige Fans gekostet oder das, aber da muss ich sagen, solche Leute wollen wir da auch nicht unbedingt haben. Die können gerne gehen und können sich dann gerne, was weiß ich, Freiwild oder Böse Onkels anhören.

0: kann mich jetzt nicht mehr richtig in mich hineinversetzen, wie ich vor 30 Jahren gedacht und gefühlt habe. Mhm. Und was da die Intentionen waren, auch jetzt gerade mit Texten oder mit Texten, das kann ich zur Not noch, weil, ja, das kommt halt drauf an, aber so gewisse Dinge, die Stimmung von damals kann ich nicht mehr reproduzieren, aber ich kann mich da nicht mehr hineinversetzen. Das war ja alles auch so eine Gefühls, also was man gar nicht so in Worte fassen kann. Also ich kann mich noch erinnern, die Anfangszeiten, jetzt noch vor Kaltfront, so die Anfangszeiten, wo wir zum ersten, zweiten, dritten Mal mit Punks zusammen waren, also wo wir dann so in Berlin entdeckt hatten und gemerkt haben, ey, da gibt es ja auch Punks, richtig wie im Westen, und uns dann wieder zurück nach Dresden gefahren sind und eine Woche später sind wir wieder nach Berlin gefahren und haben uns dann so versucht, auch so zu kleiden wie die und dann wurden wir dort gleich so involviert. Und das war auch so dieser Geruch, die haben ja alle so, oder wir ja auch mit Rasierschaum die Haare so hochge... Also mit so einem, was man halt zu DDR-Zeiten, da gab es ja nie.
1: Seife oder Ei, klar.
0: Ja, da gab es eben auch nur ein, ich glaube, von Rasierschaum von Florena und ansonsten. Und da rauchen alle gleich irgendwie. Und das war so und so, wenn da so ein Pulk von Punks, da hat man schon diesen Geruch von dem Rasierschaum schon von einer gewissen, also ja, bilde ich mir jetzt so ein, aber zumindest hat sich das so eingebrannt als Erinnerung. Aber das ist halt, da gibt es viele andere Dinge, wo ich auch so denke, ja, da war irgendwas, das war auch so rein von der Stimmung her, was Spezielles, das kann man nie mehr, das ist heute, also das war dann schon 5 Jahre später nicht mehr so, da hat sich das schon verändert gehabt und das, ich weiß nicht, wir sind ja auch ziemlich, also die Clique, wo ich mit dabei war, die so in Dresden als Erste da waren, die waren, wir waren dann nach, ich glaube es waren nicht mal 5 Jahre, schon wieder raus, also mit Kaltfront, wo wir mit Kaltfront angefangen haben, da waren wir eigentlich auch, hatten wir mit Punk nicht mehr am Hut, so in dem Sinne, zumindest äußerlich nie. Und das war dann schon wieder eine ganz andere Generation, was dann gekommen ist, die auch wieder anders getickt haben als wir und die konnten die uns, wir waren alte Männer für die und die waren für uns so, ja, halt Kid-Punks und die Punk nie verstanden haben.

0: so Paranoia und Cult Front auch so ein bisschen überschnitten, da so Songs wie Karriere, glaube ich, auch von beiden Gruppen interpretiert wurden.
1: Allerdings aber dann so ein bisschen mit veränderten Texten, also Nachts in den Straßen und Karriere, aber...
0: Ja, für mich waren den Texten da auch immer bei beiden Gruppen eigentlich so bei sowas wie Nachts in den Straßen so eine gewisse Düsternis, also dann dem Text ist von einem besonderen grauen Licht die Rede. Also war da so eine Melancholie, war das Dresden oder waren das eher persönliche Sachen, die da mit reingekommen sind? Falls du dich erinnern kannst.
1: Naja, das wird sicher alles eine Rolle spielen, aber Schrammel hatte das mal gut auf den Punkt gebracht. Und zwar ging es da um ein anderes Lied, ging um Therese, und da sagt, das wäre genau sein, so die, das Gefühl, was er hatte, Dresden, diese Stimmung und so, das ich kann das jetzt auch nie wiedergeben, aber da konnte ich so ein bisschen, so zumindest so ahnen, was manche Leute so empfinden, wenn sie die Texte dann hören, und also so eine, was man vielleicht jetzt auch nicht so in Worten ausdrücken kann, einfach so eine Grundstimmung, die sie in Erinnerung behalten haben aus der Zeit. Da kann Licht, da kann der Töne, da können irgendwelche, ja, so Stimmungsbilder einfach eine Rolle spielen. Das muss jetzt gar nicht so wortwörtlich auf also jeder Satz oder jedes Adjektiv da irgendwie so hinhauen, aber so das Gesamtbild ergibt dann vielleicht so eine typische Stimmung.
0: Wir sind ja jetzt im Radio hier, du zumindest telefonisch, wie wichtig waren für dich, also für die frühe Zeit vielleicht von Paranoia, das Radio allgemein und dann vielleicht später für Kaltfront auch so Sendungen wie das Paroktikum mit Lutz Schramm?
1: Also bei Paranoia hat das Radio überhaupt keine Rolle gespielt. Also ich sag bloß nochmal, Paranoia existierte so von, ja, grob gesagt von 82, da hieß das, die Band zwar noch anders, aber wir haben so 82 angefangen, hatten dann öfters mal einen Namen gewechselt und dann so die letzte Zeit hieß es dann längeren Zeitraum Paranoia, und wie gesagt, bis Mitte 85 ungefähr, und da war, habe ich zumindest, zufällig, und das war eigentlich auch so mit mein erster Kontakt mit Punk, das war auf Radio Luxemburg, was wir in Dresden irgendwo auf Mittelwelle empfangen konnten, kam Sid Vicious, also Sex Pistols, wo Sid Vicious My Way singt, und das war im Prinzip so mein erster, und da war ich irgendwie ziemlich, das hat mich fasziniert, wie jemand sowas Schreckliches oder so schrecklich singen konnte und dass das dann auch noch im Radio gespielt wurde. Und naja, dann habe ich ihm doch, ja, stimmt, in gewisser Weise hat Radio schon eine Rolle gespielt, auch damals schon. Wir konnten dann irgendwie, da habe ich dann auch mal lange gesucht an dem Regler gedreht, bis ich dann irgendwie gefunden hatte, BFBS, die John Peel, auch die Sendung von John Peel, ausgestrahlt haben. Aber das war immer so ein Zufall, ich wusste auch immer nicht, wann das kommt und so, da habe ich eben, wie gesagt, so.
0: Hallo, bist du noch da?
1: Hallo?
0: Hallo, das war ein, ich weiß nicht, wo das Signal herkam, gerade war.
1: Ja, wir werden wahrscheinlich abgehört hier.
0: Ja, okay, die Stasi. Erzähl einfach weiter.
1: Ja, das habe ich dann irgendwann auch mal zufällig entdeckt und da lief natürlich dann auch interessante Musik. Aber was das DDR-Radio anging, das hat überhaupt keine Rolle gespielt. Erst als ich dann, das war auch so eine Zufallsentdeckung, als ich das erste Mal Paroktikum gehört habe, da dachte ich, was ist denn das? Habe ich auch zweimal hingeguckt, ist das jetzt wirklich DT64? Und ja, das war schon erstaunlich, aber das war auch so ein Zeichen von dieser Veränderung, die dann so ab Mitte der 80er Jahre stattgefunden hat. Das wäre vorher undenkbar gewesen. Und ja, das war schon wichtig, also da konnte man Tapes hinschicken und es wurde halt gespielt, und dadurch hat auch die Band viel größere Aufmerksamkeit gekriegt. Ansonsten, ja, gab es ja nichts, wie man überregional, außer bei Konzerten, aber wie man sonst überregional sich auf ja, gehört werden konnte.
0: Und im Paroktikum wurde ja auch öfters gespielt dann, ihr wart auch bei Festivals dann in Berlin. Also habt ihr dann auch mehr Publikum erreichen können? War das für euch dann wichtig auch irgendwie oder war das für euch was Besonderes?
1: Ja, das sicher. Ohne Paroktikum hätten wir nicht so viele Leute erreicht, das muss man so sagen.
0: Seid ihr auch richtig getourt dann mit Kaltfront durch die DDR?
1: Touren kann man es nicht nennen. Also es waren halt so die üblichen Wochenend-Gigs, also Freitag, Sonnabend oder mal bloß Freitag oder mal bloß Sonnabend. Aber so jetzt eine Woche unterwegs waren wir eigentlich nie.

0: Halt von vorher so die prototypische Kassettenband auch, also was ich auch sehr gut fand, weil ich Kassetten ein super Medium fand immer. Und dann habt ihr aber auch Platten nochmal aufgenommen im regulären Studio-Sound.
1: Ja, zu DDR-Zeiten konnten wir halt nicht ins Studio oder keine Platten aufnehmen, wir konnten schon ins Studio gehen, aber wir haben dann notgedrungen dann unsere Musik auf Tapes veröffentlicht. Das waren jetzt keine regulären Releases, wir haben das halt kopiert, je nach Bedarf. Wenn jemand eine haben wollte, dann haben wir das halt, das Tape kopiert und so weiter. In den 90ern erschien dann Kaltfront, also auf Samplern, zum Beispiel auf den Höni, auf so einem Höni-Sampler. Höni Records, sicher gibt es bessere Zeiten, doch diese war die unsere, so ganzen Ost-Punk-Sachen zusammengetragen hat. Ich glaube, das war so mit der erste Sampler, der da erschienen ist. Mittlerweile gibt es ja hunderte. Aber dann hat jemand aus der Gegend um Großenhain, der in einer Band namens Die Bottles gespielt hat, und der so ein kleines Plattenlabel hat, Rundling Records, und der ein großer Kaltfront-Fan ist, der hat dann irgendwann mal angefragt, er würde gerne so ein altes Tape von uns als LP rausbringen. Das war ein Live-Tape von 1988 und das erschien dann, ich glaube 2000 oder 1999, erschien das dann bei ihm auf Rundling. Also ich habe mich so gewundert und gedacht, was soll denn das? Willst du den alten Mist hier nochmal? Das gibt es ja schon als Tape und die Aufnahmen sind da auch nicht so besonders. Aber der war da sehr dran interessiert und hat das dann gemacht und es ist auch, ging weg wie warme Semmeln. Also das war dann die erste Platte, allerdings eben noch keine neuen Aufnahmen, sondern das war die erste richtige LP von Kaltfront, also wo die Aufnahmen auf Vinyl erschienen sind. Ja, dann im Rahmen der Reunion 2005 hat er dann nochmal einen Sampler mit alten Studio, also Proberaumaufnahmen rausgebracht. Und wir haben dann so nach und nach, auch mit der, also nachdem die Band wieder existiert hat, so einzeln immer mal so drei Songs aufgenommen, so je nachdem, wie wir Zeit und Geld hatten. Und als dann genug Songs zusammengekommen sind, haben wir 2010, ich sag mal so die erste LP veröffentlicht mit neuem Material. Die ist zwischen allen Fronten.
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Herzlich willkommen im Regio Express, dem Regionalmagazin für Südwestsachsen, hier bei Radio T. Wer in dieser Woche in der Region unterwegs war, wird es vielleicht bemerkt haben, die Rasenmähersaison ist eröffnet. Aus diesem Anlass hört ihr in dieser Ausgabe des Regio Express ein Feature zu Grünflächenpflege in Chemnitz, das wir im März produziert haben. Und zwar nach dem folgenden Musikstück.

0: Mähen Sie selber Rasen?
1: Nein.
2: Nein, leider nicht. Also ich habe hier auch keinen.
3: Ja, auf dem Lande, Richtung Stolberg.
2: Nein, ich habe auch keinen Garten.
0: Mähen Sie selber Rasen?
4: Manchmal, wenn der Roboter nicht geht.
5: Nein, leider keine Gelegenheit. Ich würde aber auch mähen lassen durch einen Roboter, wenn ich Rasen hätte.
6: Ja, tue ich. In meinem eigenen Garten.
7: Ja, wir haben einen kleinen Garten und wir mähen dort. Wir haben aber unterschiedliche Flächen. Eins haben wir immer bestellt, eine Ecke mit Sommerblumen, wo wir halt erst im späten Herbst mähen. Und alles andere mähen wir in etwa, ja, je nachdem, wie das Wetter ist.
0: Und wie zufrieden sind Sie denn mit der Pflege der städtischen Rasenflächen?
5: Na, eigentlich gut, weil mir ist nämlich aufgefallen, dass ab und zu auch mal was stehen gelassen wird, gerade in Kreisverkehren, wo dann irgendwelche Blühwiesen entstehen. Das finde ich super.
2: Und damit bin ich eigentlich ganz zufrieden. Das wird regelmäßig gemacht und gibt auch immer wieder schöne Details wie im Mai Maiglöckchen und so.
8: Es wird gut instand gehalten, würde ich sagen. Ich mag es auch sehr, wie es angepflanzt wird, zum Beispiel vor der Stadthalle oder so im Frühjahr, wenn da die Stiefmütterchen und sowas blühen. Sehr schön gemacht.
9: Also in diesem Jahr eigentlich sehr gut. Die vorangegangenen Jahre war es schon schlechter. Also die Kulturhauptstadt hat schon ein bisschen was gebracht.
0: Wie zufrieden sind Sie denn mit dem Zustand der städtischen Grünflächen, mit der Pflege der städtischen Grünflächen in Chemnitz?
7: Also ich fand es früher, weil ich mal in der Stadt gearbeitet habe, sehr viel schöner, weil die Flächen, die man mit Blumen bepflanzen konnte, die waren einfach optimaler gestaltet mit Frühlingsblumen und mit Ecken, wo dann vielleicht im Sommer auch noch eine Rasenfläche entstehen konnte. Das ist zurückgegangen.
10: Die Grünflächen sollen ja erhalten bleiben, wegen Insekten und so weiter und so fort. Ich arbeite hier im Kindergarten nebenan. Da sind wir auch gerne draußen, wir sind auch gerne auf einem Rasen und meiner Meinung nach mähen die viel zu viel, weil eben die Blumen nie stehen bleiben lange. Wir haben die aber tatsächlich angesprochen und dann haben sie uns hier auch ein paar grüne Flächen stehen lassen. Dieses Jahr, genau, dieses Jahr im Sommer.
6: Eigentlich ganz zufrieden, die werden recht oft und gut gepflegt.
0: Ist Ihnen irgendwo aufgefallen, dass vielleicht was vernachlässigt wird an einigen Stellen, vielleicht irgendwo was zu kurz runtergeschnitten?
4: Nee, nicht, dass ich wüsste. Bin ich aber auch kein Experte.
11: Also das ist im Sommer oft, wenn es zu heiß ist, finde ich das unnötig, dass das da Rasen geschnitten wird. Ich denke, da kann man die Pausen größer lassen.
6: Vernachlässigt an manchen Stellen, aber das ist eher außerhalb von der Innenstadt tatsächlich. Ansonsten kann man sich nicht beschweren.
2: Ich bin ja eher für vernachlässigt lassen, weil ich ganz gerne die Wiesen habe, die dann noch ein bisschen stehen. Und da mähen sie teilweise auch außen rum und da bleibt eine kleine Fläche immer stehen in Chemnitz. Das finde ich ganz gut.
12: Das waren einige Eindrücke davon, wie Menschen auf den Chemnitzer Straßen die Grünflächenpflege in dieser Stadt beurteilen, die wir im November letzten Jahres gesammelt haben. Nun ist es Mitte März. In dieser Woche liegt der astronomische Frühlingsanfang. Die Chemnitzer Grünflächen erwachen langsam aus der Winterruhe. Und das heißt auch, die Pflege dieser Flächen muss demnächst wieder aufgenommen werden. Im vergangenen Sommer gab es genau damit im ganzen Stadtgebiet ein augenfälliges Problem, das man manchen Flächen immer noch ansieht. An verschiedenen Stellen wurde nämlich derart intensiv gemäht, dass nachher kaum noch etwas von der Vegetation auf den gemähten Flächen übrig war. Die Folge war, dass diese Flächen bisweilen vertrocknet sind und sich kaum wieder von ihrer Rasur erholen konnten. Beispielhaft sichtbar war das etwa an der erst im Rahmen des Kulturhauptstadtjahres geschaffenen Freizeitfläche nahe der Vettersstraße, am Innenstadtende des Parks der Opfer des Faschismus an der Zschopauer Straße oder an den Rasenflächen rund um die Kunstsammlungen am Opernplatz. Aber auch auf zahlreichen Grünflächen in Chemnitzer Wohnanlagen zeigten sich die Folgen einer zu intensiven Behandlung mit Motorsensen und Rasenmähern. Problematisch ist an einer zu intensiven Maat allerdings nicht nur, dass sie oft den unschönen Anblick verödeter Pflanzenreste auf trockener Erde zurücklässt. Das Kaputtpflegen von Grünflächen hat auch negative Folgen für die Umwelt und damit letztlich für die Lebensqualität in der Stadt. Wir sind daher der Frage nachgegangen, wo die Gründe für die teils verfehlte Grünflächenpflege in Chemnitz liegen, wie eine gute Pflege aussieht und welche Möglichkeiten es gibt, darauf hinzuwirken. Gesprochen haben wir dazu mit dem Leiter des Chemnitzer Grünflächenamts, Peter Börner, Benjamin Franke vom Bund für Umwelt- und Naturschutz Deutschland, BUND, und dem Chemnitzer Grünen Stadtrat Volkmar Tschocke. Bevor wir ins Thema einsteigen, erklärt Peter Börner aber zunächst, welche Rolle das Grünflächenamt bei diesem Thema spielt und wie sein Kompetenzbereich zu dem des Umweltamts abgegrenzt ist.
1: Das Grünflächenamt verwaltet, wie der Name sagt, die kommunalen Grünflächen, und das ist sehr viel mehr, als man auf den ersten Blick vielleicht vermutet. Neben den Parkanlagen und dem sogenannten Verkehrsgrün gehören auch ein Großteil der Kleingartenanlagen dazu, es gehören auch Erholungsgartenanlagen dazu, es gehört über 1000 Hektar Landwirtschaft, 1400 Hektar Forst dazu und nicht zuletzt der Botanische Garten. Die Abgrenzung zum Umweltamt kann man ganz einfach vornehmen. Das Umweltamt ist vor allen Dingen genehmigend und behördlich tätig, obwohl es auch einige Biotope verwaltet, aber im Großen und Ganzen wird dort die Umsetzung gesetzlicher Rahmenbedingungen abgesichert, und das Grünflächenamt verwaltet, wie gesagt, die vorgenannten knapp 4000 Hektar Flächen.
12: Nach seiner Einschätzung zur Pflege der stadteigenen Grünflächen befragt, erläutert Peter Börner zunächst die Rahmenbedingungen der Arbeit des Chemnitzer Grünflächenamts. Benjamin Franke vom BUND konstatiert, dass sich der Zustand der Grünflächen in Chemnitz je nach Standort stark unterscheidet. Grünen-Stadtrat Volkmar Tschocke verweist auf wetterbedingte Probleme für diese Flächen und ihre Pflege und stellt außerdem fest, dass sich die Vorstellungen von sinnvoller Grünflächenpflege unter der Chemnitzer Bevölkerung in den letzten Jahren gewandelt haben.
1: Zunächst muss man erstmal sagen, dass vieles relativ ist. Chemnitz ist eine sehr grüne Stadt. Wir haben daher einen Bestand, auf dem wir aufbauen können, um den uns viele, viele Städte beneiden, was erstmal die stadtklimatische Wirkung angeht oder auch den Druck, der auf den Grünanlagen lastet durch Nutzung, der ist nicht ganz so extrem, wie das in mancher anderen Großstadt der Fall ist. Was dem entgegensteht, ist natürlich die Tatsache, wenn man viel hat, muss man auch viel unterhalten, viel pflegen. Chemnitz war vor 100 Jahren mal eine sehr reiche Stadt, und unsere Vorväter haben hunderte Hektar von historischen Parkanlagen angelegt, die wir heute alle weiter unterhalten müssen. Das ist natürlich auch eine Herausforderung für uns. Dazu kommen die Herausforderungen des Klimawandels, Dürren, Stürme, Sie kennen das alle, sodass wir sagen müssen, wir haben eine sehr gute Basis, auf der wir aufbauen. Wir haben auch im Rahmen der Kulturhauptstadt jetzt sehr, sehr viel nachgepflanzt und auch an Erneuerungen investiert. Aber es ist eine nie endende Aufgabe, diese Flächen immer und immer wieder zu unterhalten, zu pflegen und für die Natur und für die Menschen zur Erholung anzubieten. Unterm Strich muss ich sagen, sind wir mit dem gegenwärtigen Pflegezustand der Stadt im Verhältnis zu dem, was wir aufwenden, durchaus zufrieden. Es gibt die von Ihnen benannten Probleme, wenn eine lange Trockenzeit kommt, dass dann Flächen verbrennen, und im Hinterher weiß man immer, dass man es vorher hätte anders machen müssen. Aber im Großen und Ganzen gehen wir davon aus, dass die Rasenflächen oder die Wiesenflächen in der Stadt zufriedenstellend gepflegt sind.
13: Der Zustand ist natürlich immer abhängig vom Standort und wie er gepflegt wird. Das kann man nicht so verallgemeinern. Es gibt Flächen, die sind sehr schön. Gerade im Stadtpark sieht man Flächen, die sind sehr gut, das ist also eine sehr schöne Pflanzenzusammensetzung, und das ist natürlich sehr gut. Aber es gibt natürlich auch Flächen, die sind intensiv gepflegt, das heißt viel zu viel gemäht, und da kann es natürlich dazu führen, dass wenige Pflanzen, die mit viel Rasenmähen klarkommen, nur noch wachsen. Das heißt, das sind keine seltenen Arten, das sind also Allerweltsarten, die auch sehr dominant werden können und damit andere Arten verdrängen.
14: Es gab in den vergangenen Jahrzehnten eine Entwicklung, dass wir zunehmend auch trockene und heiße Sommer haben und langanhaltende Wetterlagen mit wenig Wasser. Und da sieht man sehr schnell, dass die Grünanlagen dann doch in einem sehr schlechten Zustand sind. Sie vertrocknen, sie werden braun. Und was die Pflege angeht, da beobachte ich seit vielen Jahren, dass es da auch, was die Wahrnehmung bei den Bürgerinnen und Bürgern angeht, eine gewisse Veränderung gibt. Während noch vor einigen Jahrzehnten, möglicherweise nach der Wende, viele Bürger darauf Wert gelegt haben, dass die Flächen ordentlich und kurz gemäht sind, gibt es in den vergangenen Jahren, will ich mal sagen, zunehmend ein Bewusstsein, dass es auch mal wichtig ist, das Gras stehen zu lassen, damit es eben nicht so extrem austrocknet, bei der entsprechenden Witterung.
12: Das gewachsene Bewusstsein für sinnvolle Grünflächenpflege spiegelt sich auch in den zahlreichen Bürgerbeschwerden, die Volkmar Tschokke als Stadtrat erreichen.
14: Es tritt immer und immer wieder auf, bei den Bürgerbeschwerden, die wir erhalten, dass Bürgerinnen und Bürger bei uns anrufen und anmerken, dass es doch nicht sinnvoll sei, bei der größten Hitze die Flächen zu mähen und das auch nicht so häufig zu tun, gerade wenn es so heiß ist. Diese Anmerkungen höre ich quasi in Bezug auf städtische Flächen, als auch natürlich in Bezug auf die Flächen der Wohnungsgenossenschaften. Ich kann letztendlich nicht abschließend dazu einschätzen, ob das ein genereller Trend ist. Aber ich weiß natürlich, dass es sehr häufig Pflegeverträge gibt und dass die Firmen auch mit ihrem Arbeitskräfteeinsatz und mit den Arbeitszeitplänen natürlich auch an bestimmte Rahmenbedingungen gebunden sind und dass dann eben durchaus dann auch Einsätze gemacht werden zu Zeiten, wo die Anwohnerinnen und Anwohner den Kopf schütteln.
12: Benjamin Franke zufolge ist das Problem kaputt gepflegter Wiesen- und Rasenflächen über das gesamte Stadtgebiet verteilt. Er sieht sowohl bei der Vermittlung von Nutzung und Naturschutz als auch bei der Art der Maat ebenso wie bei den Mähzeiten Verbesserungsbedarf. Peter Börner gibt unter anderem zu bedenken, dass naturschonende Grünflächenpflege auch eine Frage der Kapazitäten ist.
13: Also dieses Problem, das ist natürlich über das ganze Stadtgebiet verteilt. Je nachdem, wie die Fläche auch in der Nutzung ist. Also wenn das ein Park ist, der für die Öffentlichkeit vorgesehen ist, dann ist es wahrscheinlich eher so, dass der regelmäßig gemäht wird, also bestimmt alle 2, 3, 4 Wochen in so einem Rhythmus, sodass der Park natürlich der Öffentlichkeit zur Verfügung steht, dass man dort Picknick machen kann, dass man Barbecue machen kann, Fußball spielen kann oder Federball oder sonstiges. Und dann ist natürlich das Ziel einer Stadt, den Bürgern einen ordnungsgemäßen Park zur Verfügung zu stellen oder eine Grünfläche, damit dort ordentlich Freizeit genossen werden kann. Ja. Für den Klima- und Artenschutz ist das natürlich wieder kontraproduktiv. Also hier muss man natürlich auch schauen, welcher Nutzung unterliegt eigentlich diese Fläche. Und da gibt es, denke ich mal, auch genügend Flächen, wo trotzdem zu viel gemäht wird. Auch in den Parks, die einer Nutzung unterliegen, wäre es sicherlich sinnvoll, da auch nochmal Bereiche zu schaffen, wo Blühflächen sind oder weniger gemäht wird. Und das nächste Problem ist natürlich, dass zu tief gemäht wird. Ja, also in den Stadtgebieten ist das wirklich auffällig, dass manche Rasenstellen sich gar nicht erholen können. Gerade im Hochsommer ist das Mähen immer so eine Sache.
1: Das ist ein Thema, was man auch wissenschaftlich und auch mit fachlicher Leidenschaft in verschiedene Richtungen diskutieren kann, was man auch sicherlich nicht im Rahmen dieses Interviews vollumfänglich erläutern kann. Ich will es ganz kurz den Rahmen abstecken. Zunächst ist ja keine Wiesenfläche wie die andere. Es gibt artenreiche, gegebenenfalls sogar unter Schutz stehende Wiesen. Es gibt als anderes Gegenbeispiel Sportrasen, der ganz andere Nutzungen ermöglichen muss. Festplätze und dergleichen mehr. Und es gibt das ganz normale Abstandsgrün, welches alle Funktionen auf einmal abdecken muss. Die Frage, wie Wiesen gepflegt werden, hängt einerseits von der Nutzung ab, andererseits aber auch von den Kapazitäten, die man hat. Wenn ich 6, 7, 8 Mal im Jahr mähe, kann ich natürlich die Maat weniger tief einstellen, als wenn ich nur 1 oder 2 Mal im Jahr mähe. Dazwischen einen Kompromiss zu finden und den richtigen Maatzeitpunkt zu finden, ist eine hohe Kunst, wo auch eben von mir genannt die Thematik Naturschutz und der Nutzung gegeneinander abgewogen werden muss. Es wird also leider immer dazu führen, wie Sie es jetzt hier dokumentiert haben, dass Flächen zu einer Zeit gemäht werden, wo sich eine Trockenzeit anschließt und diese Flächen dann ein gewisses Problem haben, sich im gleichen Jahr wieder zu begrünen. Wir wissen natürlich auch nicht, wie sich das Wetter in den darauffolgenden Wochen einstellt und wir haben natürlich auch die Kapazitäten unserer Gärtner und auch die der beauftragten Firmen gebunden auf bestimmte Zeitfenster, sodass die Mängel, die Sie hier aufführen, nicht auszuschließen sind. Die Schnitthöhe selber mag im Einzelfall auch falsch eingestellt sein, zu tief eingestellt sein. In aller Regel ist der Grund für solche tief angesetzte Maat tatsächlich der, dass die Flächen, um die es geht, dann häufig nur 1, 2 oder 3 Maatgänge im Jahr vorsehen und man dann versucht, eben bei dem Maatgang so viel wie möglich von der Biomasse mitzunehmen, damit halt der Moment, bis das Gras vermeintlich wieder zu hoch ist, möglichst weit hinausgezögert wird.
12: Genau dieses intensive Abtragen von Biomasse benennt Benjamin Franke vom BUND als Problem. Auch dort, wo sich unnötig intensiv gemähte Flächen auf den ersten Blick wieder von ihrer verfehlten Pflege erholen.
13: Wir sehen, es wird bis auf den Boden gemäht, teilweise wird jeder Ameisenhügel mit weggemäht und die Sonne kann direkt auf den Boden strahlen, das heißt, die Feuchtigkeit wird entzogen und der Boden wird damit zusätzlich geschädigt. Er kann damit seine natürliche Aufgabe nicht mehr erfüllen. Sein System bricht zusammen, die ganzen Mikroorganismen vertrocknen, die Pflanzen vertrocknen. Und es dauert natürlich eine Weile, ehe sich ein Boden davon erholt hat. Und natürlich ist das für das Klima und die Erderwärmung natürlich auch nicht so gut. Die Wasserspeicherfunktion fällt natürlich weg. Und das sind alles Faktoren, die muss man natürlich bedenken, wenn man eine Grünfläche pflegt. Also eine intensive Maat, das heißt also, wenn man jede dritte, vierte Woche mäht, sorgt dafür, dass die Pflanzenvielfalt sich verringert. Also es gibt zwar eine Grünfläche, aber die besteht dann nur aus 3, 4, 5 verschiedenen Pflanzen, meist Gräsern, aber wenig Blühpflanzen, weil Blühpflanzen brauchen relativ lange, bis sie die Blüte erreichen. Und wenn man da zu früh mäht, sind natürlich die Blüten vorher weggemäht. So, das heißt also, die Blühpflanzen kommen mit dieser intensiven Maat nicht zurecht, während andere Pflanzen wie Gräser, Brennnesseln oder andere Pflanzen, die schnell wachsend sind, Löwenzahn ist da zum Beispiel noch zu nennen, die übernehmen dann so eine ganze Fläche. Und 4 Pflanzen retten natürlich kein Ökosystem. Ja, also ein Ökosystem besteht aus diversen Pflanzen, Insekten und anderen Tieren und Pilzen und Moosen und sonstigem. Und diese intensive Maat sorgt halt dafür, dass es eine Art Verarmung stattfindet. Und desto weniger Pflanzen wir haben, desto weniger Insektenvielfalt haben wir und andere Tiere. Das ist, muss man ganz klar sagen. Da gibt es natürlich auch Unterschiede. Manchen Insekten ist es völlig wurscht, welche Blüte da steht, ob das Löwenzahn ist, der häufig ist oder eine ganz seltene Pflanze, eine Blühpflanze. Aber es gibt auch spezialisierte und die brauchen unbedingt eine bestimmte Pflanze oder eine bestimmte Pflanzengruppe. Und wenn die nicht vorhanden ist, dann gibt es diese Tiere auch nicht. Ja, da gibt es Wildbienen, die sind auf Glockenblumen spezialisiert. Es gibt Wildbienen, die sind auf Mitwindblumen spezialisiert. Und das sollte man natürlich bei der Rasenmaat auch bedenken, dass man dafür sorgt, dass die Wiese, der Rasen, die Grünfläche, je nachdem was es ist, auch Artenvielfalt gefördert wird. Ja. Und dann fördert man auch das Klima, also das wird nicht gefördert, sondern es wird gegen das Klima was gemacht. Denn Feuchtigkeit wird natürlich auch im Boden gehalten, die Verdunstung findet statt, es wird abgekühlt.
12: Grünen-Stadtrat Volkmar Tschocke verweist außerdem darauf, dass die klimatischen Entwicklungen in Sachsen auch unabhängig von der jeweiligen Pflege schon eine Herausforderung für die hiesigen Grünflächen sind. Und Benjamin Franke ergänzt, dass intakte Grünflächen, gerade um den Wandel des Stadtklimas abzufedern, essentiell sind.
14: Also zunächst ist es ja so, dass wenn verstärkte Trockenphasen auftreten und wir haben in Sachsen atmosphärische Bedingungen, die dazu führen, dass es lange heiße und trockene Phasen gibt. Das zeigt sich ja überall im Stadtbild. Unabhängig von der Pflege sieht man dann abgebrochene Äste bei den Bäumen. Man sieht quasi Rasenflächen, die austrocknen. Und das hat natürlich alles ökologische Nachteile für die Flora und Fauna auf diesen Flächen.
13: Das Stadtklima ist natürlich im Wandel. Immer mehr warme Tage sind im Jahr zu verzeichnen. Die Prognosen sind da sehr, also in die Trend geht sehr weit nach oben, dass es immer mehr Hitzetage geben wird. Und auch die Starkregenereignisse nehmen natürlich dadurch zu. Und da erfüllen natürlich Grünflächen immer eine wichtige Rolle. Es gibt natürlich auch Satellitenaufnahmen, die mit Wärmebildkameras gemacht worden sind. Und da sieht man sehr schön, welche Funktionen diese Grünflächen haben. Also man sieht im Gegensatz zu diesem bebauten Gelände, wie viel kühler diese Bereiche sind. Ja, das sind meistens diese Flussbereiche, wenn genügend Bäume mit dastehen. Und auch die Grünflächen, die Parks und sowas, die für eine Stadt enorm wichtig sind bei der Abkühlung. Städte sind also Hitzeinseln, wo sich die Wärme staut. Und diese Grünflächen, wir brauchen jede Menge davon, denn die kühlen diese Wärmebereiche in den Städten zusätzlich mit ab. Wir brauchen also Schneisen, wo Frischluft reinkommen kann. Und diese Kälteinseln, würde ich es jetzt mal nennen, die im Sommer, gerade im Sommer, wenn es sehr warm wird, Kühle und Feuchtigkeit abgeben.
12: Umso wichtiger ist es also, der Austrocknung des Bodens auf den Grünflächen im Stadtgebiet vorzubeugen. Zumal, wie Volkmar Zschokke erklärt, eine Bewässerung der Wiesen- und Rasenflächen in der Stadt kaum in Frage kommt.
14: Die Bewässerung ist natürlich für so Flächen in der Stadt eher kein Thema. Und deswegen ist es halt wichtig, dafür zu sorgen, dass die Flächen nicht immer komplett abgemäht werden, weil es eben dann eben auch um eine gewisse Schutzwirkung des darunterliegenden Bodens geht, wenn die Flächen stärker bewachsen sind. Die Bäume werden ja zusätzlich mit Wasser versorgt in solchen heißen Perioden. Da fährt die Stadtverwaltung ja auch mit entsprechenden Wasserwagen rum und sorgt dafür. Viele Anwohnerinnen und Anwohner gießen auch die Bäume mit und helfen dabei mit. Für die Flächen ist das eher keine Option und schon deshalb macht es Sinn, quasi einmal mehr darauf zu verzichten, alles abzumähen. Fakt ist eins, dass die Austrocknung der Böden natürlich nicht nur für die Staubentwicklung ein Problem ist, sondern eben auch für die Verhärtung der Oberfläche. Das heißt, wenn eine kurz gemähte Rasenfläche und der darunterliegende Boden extrem ausgetrocknet ist, wird das dann auch sehr hart und sehr fest und das führt dann beim Regenereignis, gerade wenn es auch so Starkregenereignisse gibt, nicht unbedingt dazu, dass es quasi durchfeuchtet wird, sondern eher, dass es schneller abfließt. Insofern gibt es viele, viele Gründe, neben dem Naturschutz, neben der Ökologie, neben den Insekten und Pflanzen, die sich dort quasi entwickeln können, wirklich auch bei der Grünanlagenpflege ein Umdenken Richtung mehr Ökologie, mehr, ja, ich sag mal, wassersensibel da auch zu denken und klimaangepasst die Flächen zu pflegen. Die Akzeptanz dafür steigt bei der Bevölkerung, das ist mein Eindruck. Also der Wunsch, jetzt macht man hier alles ordentlich auf 10 Zentimeter, den höre ich eher seltener. Vielmehr höre ich den Wunsch, lasst es doch einfach stehen, lasst es blühen und

0: wie im Naturschutz extensiv bewirtschaftet mit einem Balkenmäher, wo danach noch aufwendig das Heu entfernt werden muss. Das ist eine Zeit- und Kostenfrage, ja, das ist ganz klar. Und deswegen setzt man natürlich auf Technik und man erhofft sich wahrscheinlich auch durch häufige Maat, dass man weniger Kosten hat, weil das Gras nicht so hoch ist. Die Entsorgungskosten sind natürlich auch ein Faktor, den man beachten muss. Muss ich überlegen, wie werde ich das Grünzeug los, wie kompostiere ich es. Und auch die Rasenmäher schaffen natürlich nicht jede Höhe. Das Balkmäher ist natürlich was anderes, der kann höheres Gras schneiden, dann wird es mit Rechen oder mit einem Heuwinter entfernt. Aber so ein Rasenmäher, der kann nur Gras oder Rasen oder Grünflächen bis zu einer gewissen Höhe mähen. Das muss natürlich auch bedacht werden. Das heißt, man kann halt das Gras nicht bis einen Meter hochwachsen lassen, und dann schafft das der Rasenmäher nicht mehr so gut. Und leider stellt man die Rasenmäher natürlich auch zu weit unten ein, dass man sagt, okay, wenn ich es weiter unten abmähe, dann wächst es nicht so schnell. Und dann hat man diesen Effekt, dass es nicht mehr so schnell nachwächst. Wenn es im Sommer zu trocken wird, verdorrt alles, der Boden vertrocknet aus und die Pflanzen brauchen eine ganze Weile, ehe sie sich wieder davon erholt haben.
1: Ich bin den Vorgängen teilweise einzeln nachgegangen, um herauszubekommen, warum das so ist. Wie gesagt, ich bin gestoßen auf zum Beispiel Pflegeverträge. Pflegeverträge, die Vermieter, Eigentümer, zum Beispiel Genossenschaften mit bestimmten Firmen machen. Diese Pflegeverträge sehen einen bestimmten Rhythmus vor. Und der wird dann natürlich von den Firmen umgesetzt. Und zwar an dem Tag, wo die Arbeitskräfte eingesetzt und geplant sind. Und dann rücken dann früh ein regelrechtes Geschwader an Personen mit entsprechenden Gerätschaften an und pflegen eine Fläche in einem Zeitfenster, wo Menschen, die dort wohnen, sagen, muss denn das sein? Aber die Pflegeverträge geben das letztendlich so vor. Hier gibt es natürlich auch immer die Möglichkeit, dass die Genossenschaften, die Wohnungsgenossenschaften, auch die Stadt als Flächeneigentümer für viele Grünflächen solche Pflegeverträge auch entsprechend anpasst, um dort quasi auch mehr Flexibilität reinzubekommen, dass es eben auch möglich ist, ohne große finanzielle Verluste auch mal zu verzichten, beziehungsweise das Zeitfenster für eine Pflege zu verschieben. Und es braucht natürlich auch vielleicht ein Stück weit die Bereitschaft, die Pflegeverträge etwas auszudünnen im Sinne von weniger ist mehr.
2: Damit sind wir bereits bei der Frage, wie eine Pflege von Wiesen- und Rasenflächen aussehen müsste, die eine urbane Nutzung gut mit den Erfordernissen des Umweltschutzes vermittelt. Unsere drei Experten, Volkmar Tschocke, Peter Börner und Benjamin Franke, haben darauf folgende Antworten gegeben.
1: Es ist immer hilfreich, wenn nicht komplett alles abgemäht wird. Natürlich braucht es, gerade wenn es um Nutzungsanforderungen geht, eine regelmäßige Flächenpflege. Ne? Aber es macht durchaus Sinn, dann auch einen Streifen stehen zu lassen, damit eben zum Beispiel Insekten, bestimmte Kerbtiere, bestimmte Spinnen auch eine Rückzugsmöglichkeit haben. Es macht Sinn, zum Beispiel nicht nur Streifen stehen zu lassen, sondern auch mit einer sogenannten Staffelmaht dafür zu sorgen, dass nicht alles immer gleich gemäht wird, sondern dass man immer auch versetzt mäht, um bestimmte Bereiche auch der Natur zu überlassen. Das braucht ja zeitgemäße Kompromisse zwischen, ich sag mal, Ordnung und möglicherweise auch Sicherheit, gerade wenn es um Verkehrsinseln geht. Die dürfen ja nicht komplett zuwachsen, und den ökologischen Anforderungen.
3: Man muss in entsprechenden Rahmenplänen die Flächen definieren, die für Sportspiel und sonstige Nutzung, Hundewiese, benötigt werden. Diese Flächen sind natürlich den Bürgern dann auch bekannt, werden auch auf entsprechenden Plänen veröffentlicht. Und dann muss man die anderen Flächen, die vor allen Dingen der Biotopvernetzung, der Luftregeneration, des Kaltluftabflusses und Ähnlichem dienen, müssen auch definiert, müssen vor allen Dingen planerisch gesichert und freigehalten werden. Und diese Flächen erhalten ein völlig anderes Pflegeregime. Für uns als Amt ist allerdings immer ganz wichtig die Erkenntnis und die Aussage, dass auch diese vermeintlich wilden Flächen Ergebnis immerwährender und dauerhafter Pflege sind. Ich fange mal von der Nutzung an und beginne mal mit der naturnahen, artenreichen Wiese. Die ist selbstverständlich für das Betreten oder Bespielen generell nicht geeignet und sollte ein- oder zweimal, und zwar im Juni und Ende September, gemäht werden. Da gibt es ganz festliegende Zeiträume, die sich auch im Jahr von einige Tage verschieben können.

0: wo der Vegetationszustand erreicht ist, dass die Maat optimal ist. Diese Maattermine sind natürlich auch die, die auf dem Markt die teuersten sind, weil dort es am besten wäre zu mähen. Das heißt, eine qualifizierte Biotoppflege, zum Beispiel durch Naturschutzvereine oder auch Fachfirmen zum richtigen Zeitpunkt, ist eine sehr anspruchsvolle und gegebenenfalls auch teure Unternehmung. Wenn ich die Wiesen hochwachsen lasse und sie hinterher dann mähe, brauche ich eine andere Technik, einen Balkenmäher, als wenn ich sie wie einen Rasen mähe. Und wenn ich es ganz richtig machen will, dann lasse ich natürlich das Maatgut erstmal liegen, damit es sich auch aussamt, sich die Arten, der Artenreichtum einstellt. Aber das kann sich jeder vorstellen, wenn ich zweimal auf die Fläche gehe, habe ich auch die doppelten Kosten. Also das dann Abbrechen des Heus hinterher ist dann noch ein zusätzlicher Kostenfaktor. Also ökologische Grünunterhaltung ist wichtig, ist aber kein Moment, mit dem man Geld sparen könnte. Das andere Extrem ist der Sportrasen, den man regelmäßig mehrere Male im Jahr mäht. Hier kann ich gegebenenfalls sogar darauf verzichten, das Maatgut aufzunehmen, die sogenannte Mulchmaat, das verbleibt dann auf der Fläche. Der Nachteil dieser Art ist natürlich, dass diese Flächen eine geringe ökologische Wertigkeit haben, weil sie eben eine Monokultur sind, die vor allen Dingen dem Betreten dienen. Und zwischen diesen beiden Extremen spannt sich alles.
1: Also wichtig ist, dass dieser Gedanke dieser extensiven Pflege wieder in die Gedanken der Gesellschaft kommt. Ja, es ist ein gesellschaftliches Problem. Wir sehen das in vielen Gärten, dass dort Rasenmäherroboter rumfahren, dass jede Woche gemäht wird. Da hat kein Gänseblümchen mehr eine Chance, was eigentlich auf jeder Wiese vorkommen müsste. Im städtischen Bereich ist es natürlich auch möglich, was fürs Klima und den Artenschutz zu tun. Das heißt also, man mäht nicht die gesamte Fläche, man lässt mindestens 10% der Fläche stehen, damit die Fläche nicht komplett von Insekten befreit wird, was bei der meisten Maat passiert, dass dann bis zu 90% der Artenvielfalt verschwunden ist. Es sind also nur noch wenige Arten auf der gemähten Fläche verfügbar. Der Rest wurde entweder gehäckselt oder muss sich einen neuen Lebensraum suchen. Und natürlich auch die Pflanzenvielfalt soll gefördert werden, indem wir eine Fläche stehen lassen, wo Blühpflanzen in Ruhe sich entwickeln können und in deren Folge natürlich auch Insekten ihren Entwicklungszyklus vollziehen können. Also von der Larve bis zum adulten Insekt kann es unterschiedlich lange dauern. Die eine brauchen nur wenige Wochen, andere brauchen sogar ein ganzes Jahr. Und da ist es natürlich wichtig, dass auch solche Flächen mal unberührt bleiben können für einen gewissen Zeitraum. Ob dann nur ein ganzes Jahr möglich ist, das ist erstmal von Fläche zu Fläche unterschiedlich. Aber das ist eine Maßnahme, die kann jeder in seinem Garten oder können auch in Kommunen umgesetzt werden. Auch in den Grünflächen, die durch Freizeitgestaltung genutzt werden, gibt es bestimmt immer irgendwelche Ecken in den Parks oder in den Anlagen, wo es möglich ist, dass man da sagt, okay, das bleibt mal stehen. Also da müsste man halt mal gucken, ob es vielleicht möglich wäre, gezielt auch in den öffentlichen Parks Möglichkeiten zu schaffen, auch der Artenvielfalt Genüge zu tun. Gerade wenn man weiß, es ist eine Hitzewelle im Anmarsch, sollte man natürlich damit sich überlegen, ob man jetzt wirklich mäht oder nicht oder nur die Bereiche, die notwendig sind. Also in Parks wäre es vielleicht sinnvoll, wenn man manche Bereiche vielleicht stehen lässt, gerade die in voller Sonne stehen und nicht so im Schatten. Die erholen sich dann sehr, sehr schlecht und erfüllen dann in diesen Hitzewellen, die die Stadt leider immer regelmäßiger erleidet, keine Funktion mehr.
2: Dann bleibt die Frage, wie Stadtverwaltung und Politik, aber auch Privatpersonen darauf hinwirken können, dass sowohl stadteigene als auch sonstige Grünflächen in Chemnitz möglichst ökologisch sinnvoll gepflegt werden. Peter Börner hält sich mit Urteilen über die Grünflächenpflege jenseits der städtischen Flächen zurück. Er verweist aber auf die Kompetenzen der Wohnungsgesellschaften, die mitunter für eine ökologische Pflege aktiv werden. Gleichzeitig gibt er zu bedenken, dass die Art der Pflege auch eine Frage der Akzeptanz durch die jeweiligen Mieter ist.
0: Und ja, bevor die Stadt auf Dritte hinwirkt, muss sie natürlich selber Maßstabsgeber sein. Insofern haben wir uns in der letzten Zeit dort nicht angemaßt, anderen vorzuschreiben, wie sie es besser oder schlechter machen. Aus meiner persönlichen Kenntnis weiß ich, dass zum Beispiel die großen Wohnungsunternehmen da durchaus Expertise haben. Hier muss man aber wieder ganz ehrlich sagen, dass es natürlich auch verschiedene Blicke auf die Grünanlagen seitens der Mieter zum Beispiel gibt. Und viele Mieter wünschen eben das klassische wohlgepflegte Umfeld, was dann vielleicht nicht ganz so ökologisch ist. Und da müssen die Vermieter natürlich auch drauf reagieren, wenn sie ihren Mietern entsprechendes Bild bieten wollen. Nach meiner Beobachtung sind die Wohnungsbauunternehmen da sehr aktiv unterwegs, legen auch Blühstreifen an oder experimentieren mit ökologischer Pflege. An anderen Stellen sieht es halt wieder sehr kurzgeschoren aus. Das hat sicherlich immer im Einzelfall seine Erklärung. Und es ist natürlich auch ein Bild, das muss man auch mal sagen, wie ich vorhin schon sagte, ich bin ja schon einige Jahre oder Jahrzehnte hier im Dienst. Wie ja unser Bild der Grünpflege hat sich auch verändert in den letzten Jahren. Vieles, was vor wenigen Jahren noch also als vermeintlich verwildert wahrgenommen worden wäre, wird heute tatsächlich als Blühfläche oder naturnahe Fläche akzeptiert.
2: Volkmar Zschokke erklärt zunächst, welche Möglichkeiten der Chemnitzer Stadtrat hat, auf die Grünflächenpflege Einfluss zu nehmen.
3: Der Stadtrat ist natürlich das oberste Organ der Stadt Chemnitz und wir können natürlich versuchen, in Gesprächen da Verbesserungen zu erreichen. Ansonsten hat der Stadtrat jetzt erstmal wenig Einfluss auf die individuelle Pflege privater Flächen. Das lässt sich möglicherweise im Rahmen von der Bauleitplanung definieren, dass man sagt, es gibt hier bestimmte Flächen, die einen bestimmten Standard haben. Wir haben auch sogenannte Gestaltungssatzungen. Das sind Möglichkeiten, die Kommunen haben und die Stadträte zu sagen, wir wollen für bestimmte Flächen Vorgaben machen. Zum Beispiel hat Chemnitz als erste Großstadt in Sachsen gesagt, dass die Anlage von sogenannten Schottergärten nicht mehr erwünscht ist. Schottergärten sind im Prinzip komplett vegetationsfrei. Das sind also geschotterte Flächen, um den Pflegeaufwand auf null zu reduzieren quasi, was natürlich für die Natur einen Totalverlust darstellt. Ansonsten gibt es natürlich auch noch die Möglichkeiten, Einfluss zu nehmen auf bestimmte Technologien. Wir haben jetzt zum Beispiel die Vorgabe, dass Mähroboter, also diese automatischen Geräte, die da über die Flächen fahren in den Eigenheimsiedlungen, dass die in der Nacht nicht mehr fahren dürfen. Das dient vor allem dem Schutz der Igel.
2: Außerdem berichtet Grünen-Stadtrat Zschokke von Gesprächen seiner Fraktion mit den Wohnungsgesellschaften in der Stadt.
3: Wir haben zu dem Thema uns mit den Vorständen der Genossenschaften in der Stadt, gerade den Wohnungsgenossenschaften, mal hingesetzt, hatten dazu auch einen Vertreter vom BUND eingeladen, der auch nochmal aus naturschutzfachlicher und ökologischer Sicht gute Hinweise gegeben hat, wie man quasi einen Einklang herstellen kann zwischen Ordnung auf den Flächen, zwischen dem Anspruch auch, die Nutzungen dort zu gewährleisten und dem Raum für Wachstum und für die Natur und den Lebensraum für die Tiere, die dort leben und auch die Pflanzen zu schaffen. Ich habe bei diesem Gespräch gemerkt, dass es oftmals auch eine Frage des Bewusstseins ist. Gibt es seitens der Auftraggeber ein Bewusstsein für eine ökologische, klimaangepasste Grünanlagenpflege? Und wenn dieses Bewusstsein vorhanden ist, dann ist es, denke ich, auch möglich, mit den Dienstleistern in entsprechende Verhandlungen und Gespräche zu gehen. Was das dann für die Kosten an Folgen hat, wer dabei gewinnt oder verliert, bei den Verhandlungspartnern weiß ich nicht. Auf jeden Fall würde die Natur gewinnen und auch die Anwohnerinnen und Anwohner, die sich ein grünes Umfeld wünschen und kein vertrocknetes und braunes Umfeld.
2: Benjamin Franke kommt noch einmal auf das Problem der Pflegeverträge zu sprechen und betont, dass es zur Erhöhung der Akzeptanz für eine ökologisch sinnvolle Grünflächenpflege in der Bevölkerung weiterhin Öffentlichkeitsarbeit braucht. Außerdem erwähnt er, dass sich auch bereits in Projekten auf Landesebene darum bemüht wurde, eine umweltgerechte Grünflächenpflege in Sachsen zu fördern.
1: Also wir sind natürlich auch mit der Stadt im Gespräch gewesen, dass Flächen anders gepflegt werden, weniger gemäht werden zum Beispiel oder auch Teile davon stehen bleiben können. Hier ist in Chemnitz natürlich die Besonderheit, dass nicht alle Flächen vom Grünflächenamt selber gepflegt werden, sondern extern vergeben sind an Auftragnehmer. Und die kriegen natürlich einen Vertrag und da steht ganz klar drin, wie oft die Fläche gemäht werden muss. Da wird also nicht geguckt, wie sieht es in diesem Jahr aus. Ist es zu trocken, dann mähen wir nicht oder es wächst nicht so sehr, dann braucht man gar nicht so viel mähen, sondern die Verträge müssen kalkuliert werden und dann halten die sich natürlich an die Verträge. Das ist denen ihre Aufgabe. Da ist es natürlich schwierig ranzukommen, weil die Stadt natürlich froh ist, wenn sie überhaupt die Verträge los wird. Die sind meistens auf mehrere Jahre vergeben. Und da ist es auch kurzfristig nicht möglich zu sagen, hier, wir ändern an dem ganzen System mal was. Schön wäre es natürlich, wenn die Flächen, die vom Grünflächenamt selber gepflegt werden, wenn wir da noch ein bisschen mehr für die Artenvielfalt und den Klimaschutz machen können, indem wir da Flächen gemeinsam vielleicht auch finden, wo wir sagen, hier, die lassen wir stehen. Andererseits muss man auch sagen, dass sich die Kommunen manchmal gar nicht so richtig zutrauen, etwas zu machen, weil sie Angst haben, dass der Bürger das als falsch versteht, als falsch gepflegt oder vergessen oder Kosteneinsparungen an der falschen Stelle. Denn wenn manche Kommunen das umgesetzt haben, dann wurde dann entweder eine E-Mail geschrieben oder angerufen bei den zuständigen Ämtern oder Behörden und wurde dann gemeint, na, hier haben sie was vergessen, das wurde nicht richtig gemäht oder wie sieht das denn aus, wenn das dann ein bisschen vertrocknet ist? Und da muss man natürlich auch Öffentlichkeitsarbeit machen und da sind wir als BUND natürlich auch immer wieder engagiert in Vorträgen, in Beiträgen. Wir haben versucht, in dem Projekt schmetterlingswiesen.de mitzumachen, Schmetterlingswiesen für Sachsen. Und hier wurde der Versuch vom Freistaat und Wissenschaftlern gestartet, mit Bürgern zusammen die Grünflächenpflege ein bisschen zu ändern. Das heißt also, Blühflächen anzulegen, extensive Flächen zu bewirtschaften. Und da sind über 1000 Flächen registriert worden bei diesem Projekt. Da haben also in den vielen sächsischen Gemeinden selber mitgemacht, Vereine, Initiativen oder einfach nur private Bürger. Das war also schon ein relativ großer Erfolg, muss man wirklich sagen. Und dieses Projekt ist dann ausgelaufen und es sollte dann ein Nachfolgeprojekt geben. Das war das Projekt Innoversum, Raum und Zeit für Insekten. Und dies war zunächst für 3 Jahre angesetzt. Das ist jetzt im Sommer erstmal ausgelaufen. Und wir werden sehen, ob das Projekt fortgeführt werden kann oder ob es eine Neuauflage gibt. Denn es wurde nämlich hier gesagt, dass wir nicht nur auf die Grünflächen an sich die Blühflächen gehen wollen, sondern auch die urbanen anderen grünen Flächen. Also das heißt also die Parks, die Bäume, die Hecken, die Fassadenbegrünung und die Dachbegrünung. Das sind zum Beispiel auch wichtige Lebensräume, genauso wichtig für den Klimaschutz und auch für das Wohlbefinden der Menschen. Das muss man natürlich auch ganz klar sagen. So eine grüne Stadt, die bewirkt natürlich was Positives für die Psyche der Menschen, für das Wohlbefinden. Und deswegen ist dieser Nutzen, den wir hier für diesen Artenschutz, für den Klimaschutz machen, auch was direkt Positives für die Menschen. Nicht nur, dass wir das Klima damit versuchen, in den Griff zu kriegen, diese negativen Trends, die da entstehen, sondern auch für das Wohlbefinden. Menschen fühlen sich in Grünflächen einfach wohl. Sie gehen gerne in Parks, suchen Ruhe, suchen Schatten im Sommer. Und da sind natürlich diese Grünflächen, die unterschiedlich aussehen können, sehr, sehr, sehr wichtig.
2: Soweit Benjamin Franke vom BUND über die Bedeutung intakter Grünflächen für die Lebensqualität nicht nur in Chemnitz. Ein gutes Zeichen für die Verbesserung der Lage der Chemnitzer Grünflächen ist, dass die Stadt Ende 2025 einen Arbeitskreis wassersensible Stadtentwicklung eingesetzt hat. Der Beschlussantrag dazu war bereits im Sommer 2020 in den Stadtrat eingebracht worden. Befassen soll sich dieser Arbeitskreis damit, wie sich die Stadt besser gegen Hitze, Trockenheit und Starkregen schützen lässt. Er soll Maßnahmen für mehr Versickerung, weniger Flächenversiegelung und kluge Regenwassernutzung entwickeln. Mit dem Ziel, Wasser im Boden zu halten, Teiche und Bäche zu stärken und Grünflächen zu versorgen.

Soweit unser Feature über Grünflächenpflege in Chemnitz in dieser Ausgabe des Regio Express. Diese Sendung könnt ihr wie immer 7 Tage lang nachhören in unserer Mediathek unter www.radiot.de. Redaktionell verantwortlich für diese Sendung und am Mikrofon war Michael Siegel. Ich verabschiede mich bis nächste Woche.

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Schönen guten Tag und herzlich willkommen zum Radio Spezial. Das Radio Spezial beschäftigt sich heute mit dem sächsischen Polizeigesetz. Dazu gibt es einen neuen Entwurf, der in Kürze beschlossen werden soll. Dieser Entwurf hat eine relativ lange Vorgeschichte, denn er ist deswegen notwendig geworden, weil der sächsische Verfassungsgerichtshof das alte Polizeigesetz kritisiert hat und zur Bearbeitung an das sächsische Parlament bzw. die sächsische Staatsregierung zurückgegeben hat. Ihr hört zwei Interviews in diesem Radiospezial. Zum einen ein Interview mit Stefanie Henkel vom C3D2. Das ist die Dresdner Gruppe des Chaos Computer Clubs, CCC oder eben C3. Und in dem Interview werden nochmal so besondere Stellen aus diesem neuen Entwurf des Polizeigesetzes hervorgehoben. Und im zweiten Teil gibt es ein Interview mit Anna-Maria Müller. Sie ist Anwältin für Strafrecht und Mietrecht. In diesem Interview geht es vor allem um die sogenannte Versicherheitlichung. Ich weiß gar nicht, ob es der offizielle Begriff ist. Das ist jedenfalls die Übertragung des Begriffs Securitization. Und dieser Begriff umfasst einen Umstand, dass trotz gegenläufiger Statistiken ein immer größerer Fokus auf Sicherheit im Sinne des Ausbaus von Befugnissen bzw. von technischen Fähigkeiten der Polizei gelegt wird oder mit anderen Worten gesagt, die Polizei immer mehr Rechte zur Überwachung von Bürgern haben will.

0: Sachsens Kabinett hat ja das Polizeigesetz nochmal einen neuen Entwurf beschlossen. Im Winter quasi gab es einen ersten Entwurf, der wurde jetzt verändert. Und da habt ihr zu dem veränderten Entwurf eine Pressemitteilung veröffentlicht. Was war denn der ursprüngliche Entwurf und was hat sich im neuen Entwurf jetzt verändert?
1: Gar nicht mal so viel hat sich verändert, leider. Und das ist auch das große Problem. Aktuell ist es so, dass das Gesetz jetzt enthält, dass es kein Palantir geben soll zum Beispiel, also eine andere Datenanalyse-Software. Das Problem ist, selbst wenn das jetzt eine europäische Lösung wäre, was zum Beispiel SPD und Grüne ganz gerne immer haben wollen, dann haben wir das Problem, dann gibt es trotzdem ganz große Polizeidatenbanken, die ausgewertet werden können und wir haben immer noch Verhaltensprofile, die ermittelt werden sollen. Und das macht es halt nur bedingt besser. Und was nicht mehr drin ist, was eine relativ große Nummer war, ist das Filmen mit Drohnen in Autos, um Leute am Handy zu erwischen oder eventuell zu erkennen, ob da Waffen im Auto sind. Das war sowieso eine ganz wilde Nummer. Es gibt ein paar Sachen, die wurden jetzt angepasst, also dass es für so große Datenanalysen jetzt ein Stufenmodell gibt, was ja erstmal gut klingt, dass nicht jede Polizistin alles machen darf, aber tatsächlich heißt das, dass jede Polizistin gerade nach diesem Entwurf personenbezogene Daten recherchieren darf, auch einfach aus Langeweile, so wie es gerade formuliert ist. Das umfasst ganz, ganz viel Adresse und sowas. Und das Einzige, was die nicht aus Lust und Laune recherchieren dürfen, sind quasi biometrische Daten und Daten aus Wohnraumüberwachung. Das ist nämlich das Nächste, das ist auch relativ neu. Wohnraumüberwachung wird es jetzt auch in der Form geben, dass Bodycams von den Cops angeschaltet sein dürfen in Wohnräumen, weil wenn du eine Hausdurchsuchung hast oder auch in Geschäften nach Öffnungszeiten, das ist auch neu. Und was ein bisschen angepasst wurde, ist noch der Einsatz von selbstlernender KI aus Polizeidaten. Natürlich auch mit Weitergabe an DrittanbieterInnen und die Bildung von Verhaltensprofilen. Also ganz, ganz gruselig. Dafür braucht es zwar dann richterlichen Beschluss, aber ja, der ist ja im Zweifel auch schnell geholt. Und by the way, ist das auch nur so weit anonymisiert und pseudonymisiert, wie es nicht so aufwendig ist. Also wenn im Prozess irgendwas angeblich ganz dringend ist, dann kann es schon mal sein, dass die Pseudonymisierung nicht so richtig stattfindet. Aber es geht leider noch weiter. Wir haben nämlich auch ein paar Sachen drin, die wahrscheinlich gegen EU-Recht verstoßen im aktuellen Entwurf. Also zum Beispiel Gesichtersuche im Netz. Vielleicht kennen einige das schon unter dem Kletteparagraf. So nennt das Armin Schuster nämlich gerne, unser Innenminister. Und der verstößt vermutlich gegen die KI-Verordnung. Die besagt nämlich, dass du aus Bildern, die so im Internet frei zugänglich sind, keine großen Datenbanken machen darfst oder schon bereits existierende Datenbanken nutzen darfst. Aber genau das möchte die Polizei, obwohl es in der KI-Verordnung klipp und klar drin steht, dass du das gar nicht machen darfst. Es ist einfach ganz, ganz schlimm und ganz dystopisch. Also zum Beispiel diese ganzen Verhaltensprofile, die soll es auch im öffentlichen Nahverkehr geben, weil, also eine richtige Begründung gibt's nicht. So Sachen, die schon ganz lang Themen sind, wie Staatstrojaner sollen mit rein, verdeckte Kennzeichenscans. Das kennen vielleicht sogar noch einige von so 2018, 19. Da war die 30-Kilometer-Grenze in Sachsen ganz, ganz groß. Wir haben ja zwei innereuropäische Auslandsgrenzen. Und von denen aus gesehen, von der Grenze nach Tschechien und nach Polen, 30 Kilometer rein ins Gebiet, darf mehr Überwachung im Straßenverkehr stattfinden. Und das ist ungefähr die Hälfte der Fläche Sachsens, dass du anderslos da den Verkehr überwachen darfst. Das geht bis nach Dresden rein zum Beispiel. Das ist so der grobe Überblick, was alles furchtbar ist.
0: Weißt du, wie das kommt, beziehungsweise was da jetzt irgendwie, man versucht wahrscheinlich irgendwie doch noch mehr in den rechtlichen Rahmen zu kommen oder mehr in Anführungszeichen Verhältnismäßigkeit zu schaffen, oder weißt du, was da irgendwie die Motivation ist?
1: Also wir haben seit Anfang 2019 ein neues Polizeirecht in Sachsen. Das war so furchtbar, also da steht zum Beispiel drin, dass Cops unter gewissen Umständen Maschinenpistolen haben dürfen oder Granaten. Und dagegen haben Abgeordnete von der Linken und von der Grünen geklagt. Da gab es dann auch tatsächlich eine Verfassungsbeschwerde, die Erfolg hatte, Anfang 2019. Und in der steht quasi drin, dass sie zum Teil halt recht hatten, die Abgeordneten, die das gesagt haben, das ist doch alles rechtswidrig. Und da steht auch drin, dass eben bis Ende Juni 2026 das alles überarbeitet werden muss. Und deshalb wird jetzt alles überarbeitet. Das Problem ist aber, dass diese Überarbeitung genutzt wurde, gerade von Armin Schuster und seinen Mitarbeitern da, dass mehr Überwachung reinkommt. Und jetzt gab es quasi so eine Überarbeitung von dem Entwurf und der ist jetzt ins Parlament gekommen. Und bei der Überarbeitung wurde schon angepasst, dass es wahrscheinlich besser durchgeht. Und es gibt jetzt auch ein paar Abgeordnete, die immer noch Alarm schlagen und dagegen stimmen werden. Aber es ist halt leider mit den Mehrheiten in Sachsen relativ schwierig. So richtig viel Hoffnung habe ich nicht, weil ich denke mal, dass es durchgedrückt werden soll, wie es jetzt gerade ist. Und dann gibt es dann halt vielleicht wieder berechtigterweise ein Urteil, das sagt, naja, aber wir haben ja Sachen drin, die verfassungswidrig sind, also nach der sächsischen Verfassung. Und dann dauert es dann halt wieder 7 Jahre oder so, bis was angepasst werden muss. Und in der Zwischenzeit kannst du ja trotzdem Dinge anpassen, weil seit es das Urteil gibt, dass das Polizeirecht in Sachsen verfassungswidrig ist, gilt es ja trotzdem erstmal weiter, bis es ein neues Polizeirecht gibt. Das ist das Absurde.
0: Ich würde noch mal ganz kurz gerne auf, vielleicht kannst du so 1-2 Beispiele geben, was das bedeuten würde für die Menschen. Also wenn wir jetzt einfach an eine durchschnittliche Bürgerin denken und wir uns jetzt irgendwie mal ausmalen in dieser Dystopie, dass es jetzt dieses Polizeigesetz gibt. Was würde das bedeuten für mich als Menschen, der sich normal im Alltag bewegt?
1: Wenn sich jetzt, nennen wir sie Erna ins Internet teilt, weil sie für Awareness für psychische Krankheiten ein bisschen was zeigen möchte, da einen Videoblog hat oder sowas. Das kann die Polizei dann mit analysieren. Das kann dann, dass sie quasi eine gefährliche, psychisch kranke, in ganz großen Anführungsstrichen gerade, dass sie eine gefährliche Kranke wäre, könnte dann da reinfallen. Und wenn sie dann noch durch so diese Bewegungsdaten, die wir haben, erkennbar ist, dass sie zum Beispiel öfter zu Klimaprotesten geht, könnte sie halt dadurch schon gefährlich sein, quasi in dieser Welt, und diese hohen Stufen der Überwachung kriegen, die drin sind. Obwohl sie gar nichts weiter tut, außer mal zu einem Klimastreik oder so zu gehen und versucht, über Sachen zu informieren. Oder was auch, glaube ich, für viele ganz offensichtlich gruselig ist, sind die ganzen Kennzeichenüberwachungssachen. Wenn dann halt das alles erfasst wird, dass du einfach in der Hälfte von Sachsens hin und her fährst und auch alles mit diesen Verhaltensscannern im öffentlichen Nahverkehr. Also, dass dann theoretisch eine Person, die hinkt und irgendwas Großes in der Jacke hat, quasi hops genommen wird, weil es aussieht, als wäre es eine Waffe und als würde sie was Schweres nachziehen, nur einfach, weil sie hinkt.
0: Ihr seid ja jetzt eine Gruppe, die jetzt aus zivilgesellschaftlichen Menschen besteht. Was würdet ihr sagen, wie kommt ihr dazu, euch damit auch ausgerechnet so genau und kleinlich zu beschäftigen vielleicht?
1: Und ich glaube, das passt halt einfach zu diesen freiheitlichen Gedanken, den wir so haben, so dass wir uns für eine bessere Gesellschaft einsetzen wollen beim CCC, also beim Chaos Computer Club, und dass wir eigentlich wollen, dass alle Technik für gute Sachen einsetzen. Und du siehst halt jetzt, wie die Polizei in ganz vielen Bundesländern, halt nicht nur in Sachsen, die Technik, die es mittlerweile gibt, gegen Bürgerinnen einsetzen wollen. Und das ist so das Gegenteil von dem, was wir vorhaben. Und ich glaube, deshalb interessiert das ganz viele. Und wirklich auch, weil es in vielen Bundesländern so ein großes Thema ist. Ja, also es gehen gerade halt alle auf die Barrikaden, die sich irgendwie mit so diesen Themen Anti-Überwachung beschäftigen, weil es jetzt ganz, ganz konkret vor der Haustür ist und weil alle auch voneinander abschreiben. Das ist ja das Nächste. Also die einen fangen mit Gesichter erkennen und Verhaltensprofilen an und dann machen es die anderen. Also zum Beispiel in Bremen war jetzt ganz, ganz großes Thema, dass Verhaltensscanner in und Analysen in öffentlichen Nahverkehr sein sollen. Und jetzt ist das Thema wieder bei uns. Es ist halt einfach so groß, dass wir nichts tun können.
0: Das Ganze soll ja bis Ende Juni vom Landtag beschlossen werden. Da wäre meine Frage, hältst du das für wahrscheinlich, dass es auch dann wirklich beschlossen wird?
1: Also ein bisschen Hoffnung besteht, weil es ist tatsächlich gerade sehr auf Kante geplant, dass es gerade so vielleicht durchgehen könnte. Und ich hoffe mal, dass da noch ein bisschen vielleicht auch mehr zivilgesellschaftlicher Druck kommt, dass sich einige anders verhalten. Wir haben ja auch relativ neue Parteien bei uns im Landtag sitzen, wie BSW, die sich zum Teil dagegen stellen. Leider nicht so klar wie Linke und Grüne gerade, aber da habe ich ein bisschen Hoffnung und theoretisch könnte es nochmal schief laufen, aber ich befürchte, dass es am 24. durch sein könnte. Aber die Hoffnung stirbt zuletzt. Also ich habe jetzt von Abgeordneten von Grünen und Linken erzählt, die wahrscheinlich sehr geschlossen dagegen stimmen werden, aber es gibt ja noch mehr. Und diese Leute können angeschrieben werden, können angerufen werden, können theoretisch in ihren Abgeordnetenbüros besucht werden. Nutzt das. Also auch wenn vielleicht die meisten, die jetzt gerade zuhören, nicht so viel Lust haben, weiß ich nicht, CDU-Abgeordnete zu kontaktieren. Macht's trotzdem. Weil wenn die merken, dass es viel Widerspruch gibt, dann stimmen die auch nicht einfach so nebenbei mal mit ab. Also das sind am Ende des Tages auch alles nur Menschen. Und wenn wir uns da melden, also es klingt immer so komisch mit diesen Briefen und E-Mails und so, aber wenn sich genug Leute melden, hat das tatsächlich einen Impact. Und wenn ihr mitkriegt, dass es irgendwo Demos oder ähnliches gibt oder Infomaterial, verteilt das, weil ich habe das Gefühl, dass ganz viele gar nicht mitbekommen, dass es diese Polizeirechtsnovelle gibt und was die eigentlich bedeutet, weil es gibt so viele Katastrophen gerade auf der Welt, dass das untergeht, was ja total normal ist. Wir haben alle unser eigenes Leben und müssen irgendwie gucken, dass wir zu Rande kommen und da kann so eine Info auch einfach mal nicht mitbekommen werden. Das ist vollkommen normal. Aber es ist wichtig, dass Leute mitkriegen, dass es diese Polizeirechtsnovellen und leider nicht nur in Sachsen, sondern auch in vielen Bundesländern gerade gibt, auch wenn die in Sachsen mit besonders schlimm ist. Deshalb informiert die Leute und wenn ihr die Kappas habt, nervt die Abgeordneten.

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0: Man versteht das schon richtig, dass die Landesregierung eigentlich die Chance gehabt hätte, wirklich nur das zu ändern, was das Landesverfassungsgericht moniert hat, und dann wäre auch gut gewesen. Ne? Also das ist schon alles sehr eine freiwillige Entscheidung, was da gerade passiert.
1: Ja, hallo, ich freue mich hier zu sein und nochmal mehr über das Polizeigesetz zu sprechen oder in welchem Kontext das auch zu sehen ist, in dem politischen, in dem gesellschaftlichen Kontext. Ja, so wie du es gesagt hast, würde ich das unterschreiben. Es gab hier die Notwendigkeit, das Polizeigesetz zu reformieren, also genauer gesagt das Polizeivollzugsdienstgesetz. Das betrifft quasi die sogenannte Schutzpolizei, nicht die Polizeibehörden, also vormals Ordnungsamt, und auch nicht die Strafverfolgung, die ja die Strafprozessordnung regelt, sondern hier das präventive Recht, das Gefahrenabwehrrecht. Ja, man hätte auch einfach dem Verfassungsgerichtshof folgen können. Stattdessen nutzt man das jetzt, um nochmal massive Befugnisse reinzubauen, neue Bewaffnungen, die Taser mit reinzunehmen. Und ja, freiwillige Entscheidung. Ja, also ich glaube, die Bundesinnenministerkonferenz oder wenn man sich in der Bundesrepublik umschaut, ja, also es ist leider ein allgemeiner Trend, und in denen ordnet sich das ein.
2: Was sind aus deiner Sicht die herauszuhebenden Punkte? Wir können uns wahrscheinlich auf Verschärfung einigen.
1: Ja, eine Verschärfung ist es. Ich sehe das als eine autoritäre Entwicklung, die sich auf vielen verschiedenen Ebenen abzeichnet. Und an dem Polizeigesetz kann man das an folgenden Punkten sehen. Es gibt eine Vergeheimdienstlichung, eine Militarisierung, so eine Zuständigkeit der Polizei für alles Mögliche wird immer weiter ausgebaut. Und es gibt diesen Problem der Vorverlagerung der Eingriffsschwellen und den Abbau von Rechtsschutzmechanismen. All das ist wahnsinnig problematisch. All das war auch eine Lehre aus dem Nationalsozialismus, dass man gesagt hat, wir wollen keinen zentralen Staatsapparat, der alle Gewalt, der alle Befugnisse hat, der alle Zuständigkeiten hat, sondern wir wollen das aufteilen. All diese Lehren werden jetzt aufgeweicht. Und man muss schon sagen, also zusammen mit vielen anderen Angriffen auf Demokratie und Rechtsstaat ist das hier schon ein massiver Grundrechtseingriff. Vor allem diese Vorverlagerung der Eingriffsschwellen. Na, wir sprechen ja hier vom Gefahrenabwehrrecht. Das heißt, es hat noch keine Straftat stattgefunden. Es ist viel weiter vorher. Und es kann quasi grundsätzlich alle Menschen treffen. Na, und ich glaube, wir müssen hier sehr stark über diesen Diskurs, über diese Erzählung der Sicherheit sprechen. Darauf würde ich heute gerne genau eingehen. Das ist eins meiner Lieblingsthemen. Genau, aber vielleicht, um es nochmal ein bisschen abzurunden, bevor wir tiefer reingehen, gerade die Befugnisse zur künstlichen Intelligenz, hochproblematisch. Für den Datenschutz, für die Autonomie, für die informationelle Selbstbestimmung und Integrität informationstechnischer Systeme, das sind Grundrechte. Aus gutem Grund. Hier werden Schutzlücken nicht geschlossen, sondern sie werden ausgenutzt, und massive Datenmengen werden an ausländische private Unternehmen, die damit viel Geld verdienen, ja, weitergegeben. Und man geht hier nicht nur über das hinaus, was technisch möglich ist, definitiv auch darüber, was verfassungsrechtlich zulässig ist.
2: Ja, nochmal kurz zu den Begriffen, also genau, ich hätte das gerade nochmal, findest du, Prävention ist eigentlich ein sinnvoller Begriff? Ich glaube, also die Debatte darum gibt es ja auch schon so lange, wie die Polizei denkt, sie könnte Verbrechen verhindern, bevor sie passieren. Ist also bei Prävention, das ist, geht ja gerade nicht darum, dass die Polizei Vortragsveranstaltungen macht zum Thema schließ deine Haustür zu, sondern dass die Polizei behauptet, sie könnte, wenn sie bestimmtes Wissen erlangt, Leute daran hindern, etwas zu tun, was verboten ist.
1: Genau, also das ganze Gefahrenabwehrrecht dreht sich um den Begriff der Gefahr. Und der war eigentlich klassischerweise immer sehr darauf beschränkt, dass tatsächlich gerade gleich irgendwas passiert und dann eingegriffen werden kann. Mhm. Ja, was irgendwie so aus so einem normalen Menschenverstand heraus, sage ich mal, total legitim ist. Was hier aber passiert, ist, dass ganz viele bestimmte Menschen, bestimmte Orte oder bestimmte Verhaltensweisen per se als gefährlich abgestempelt werden, obwohl die Lösungen für bestimmte Gefahren eigentlich woanders liegen oder tatsächlich die Bedrohung, die ausgeht, nicht wirklich eine Bedrohung der Gesellschaft oder der Menschen ist, sondern eines bestimmten politisch und wirtschaftlichen, gesellschaftlichen Systems, in dem wir gezwungen sind zu leben. Mhm. Genau, also ich glaube, das, was die Polizei macht, der fachlich richtige Begriff wäre, ist nicht die Prävention, sondern die Präemption. Genau, also ich glaube, ja, also ich würde eigentlich gerne darüber sprechen, was ich vorschlagen würde, auch als Lösung. Na, weil die Polizeigesetze, dass immer mehr Law-and-Order-Politik gemacht werden muss, das ist eine einfache und eine populistische was heißt Lösung, ne? Es ist ein Angebot der Politik, der Regierung, zu sagen, es gibt eine Unsicherheit, eine tatsächliche Unsicherheit oder eine gefühlte Unsicherheit der Menschen, auf die müssen wir reagieren. Und man sucht dann quasi die Antwort in mehr Strafe, mehr Überwachung, mehr Kontrolle. Und das geht zulasten von Grundrechten, von Rechtsstaatlichkeit, von Freiheitlichkeit und zulasten der Demokratie selbst. Wir müssten uns vielmehr fragen, was sind denn die Gefahren, die eigentlich entstehen? Was ist denn das, was die Polizei leisten kann? Was ist das, was die Polizei macht? Wie viel Geld bekommt die Polizei, um diese Aufgaben zu lösen? Und gäbe es nicht eigentlich eine bessere Lösung dafür? Ja, und wenn wir uns jetzt verschiedene Problemkreise angucken, ja, was führt zu Kriminalität? Ja, die Gefahrenabwehr ist quasi die vorbeugende Bekämpfung der Kriminalität. Wir müssen uns die Ursachen angucken. Warum werden Menschen kriminell? Und wenn man da wirklich mal ernsthaft drüber diskutiert, dann müssen wir die Lösungen im sozialen Bereich suchen, weil es gibt vor allem soziale Probleme, die zu Kriminalität führen. Also brauchen wir soziale Lösungen. Wir müssen uns fragen, was macht uns wirklich sicher? Vor häuslicher Gewalt, vor sexualisierter Gewalt, vor den Gefahren des Drogenkonsums, vor den Gefahren der Obdachlosigkeit, der Gefahren der Armut, der Gefahren der Klimakatastrophe. Aber all das interessiert die Polizei leider entweder gar nicht oder nicht genug. Ne? Und es werden quasi Leute oder Orte als gefährlich markiert und diese Menschen werden bekämpft, anstatt die Ursachen der Probleme zu bekämpfen. Ne? Also das alles oder diesen Prozess nennt man so Versicherheitlichung von dem Diskurs oder Versicherheitlichung von sozialen Problemen. Genau, das macht es der Politik einfach, so eine Handlungsfähigkeit zu demonstrieren, weil ansonsten müsste man wirklich an die Grundsätze des Systems, in dem wir leben. Ne? Und es ist wirklich absurd, was gerade passiert, weil auf der einen Seite wird quasi der überwachende, der strafende Staat immer weiter hochgefahren, immer weiter hochgefahren mit Ressourcen, mit Befugnissen, mit Ausrüstung. Und auf der anderen Seite erleben wir gerade einen Angriff auf den Sozialstaat, wie er also nie da gewesen ist. Die Versorgung und die Rechte von Kindern, von Jugendlichen, von Menschen mit Behinderung, massiv eingeschränkt. Der Gesundheitssektor, was da gerade für Vorschläge auf den Tisch liegen, ist es wirklich unbegreiflich. Na, der Entzug von Förderungen von Demokratieprojekten, die Terrorismus verhindern durch Aufklärung, durch wirkliche Prävention, ne, indem man vor allem junge Menschen anspricht, indem man die Zivilgesellschaft stärkt und auch Arbeitnehmerinnenrechte. Alle diese Systeme stellen soziale Sicherheit her, verhindern, dass Menschen in die Kriminalität abrutschen, weil sie zum Beispiel klauen müssen, weil sie arm sind. All das wird leider nicht gesehen. Und es ärgert mich wirklich sehr, weil eigentlich liegen die Lösungen auf der Hand, aber man macht gerade genau das Gegenteil von dem, was notwendig wäre.
0: Sorgt aber damit vermutlich für die, flapsig gesagt, Legitimierung der Polizei von sich selbst aus, ne? Also dass dadurch, dass sie mehr Möglichkeiten erhalten oder sie definieren, was deviantes Verhalten ist im Rahmen einer Überwachung, haben sie einen ewigen Kreislauf, auf dem sie sich ausruhen können. Das ist ja, glaube ich, auch so eine interessante Frage. Das gab es bei der Veranstaltung, ne, bei diesen KI-Überwachungen mit Videoüberwachung, was es jetzt auch in Dresden geben soll, habe ich, glaube ich, gelesen, bei der DVB, also bei den Straßenbahnen. Und das klappt ja, glaube ich, so wie ich es verstanden habe, überhaupt nicht. Also im Sinne von, ne, eine KI kann nicht auseinanderhalten, wie war das Beispiel, ob jemand dir ein Messer in den Rücken

0: progressive Lager, weil irgendwie ist eine ganz große Frustration und Erschöpfung da. Und jetzt gerade wäre es so wichtig. Und es gibt ja wirklich viele tolle Projekte, die auch widersprechen. Ich glaube, die großen Gegenangebote müssen mehr gemacht werden. Wirklich diese Hoffnung von, es könnte wirklich anders sein. Mhm. Wir könnten wirklich in blühenden Landschaften leben. Aber dazu muss man halt wirklich nochmal grundsätzlicher diskutieren. Aber der Rechtsruck oder Rechtsdruck, wie man ja auch viel sagt, wirklich seit vielen Jahren, drückt immer mehr am Problem vorbei. Ne, wirklich Sicherheit für Menschen herzustellen. Das geht nur in einer egalitären Gesellschaft. Mhm. Wirkliche Sicherheit.
1: Kann man, glaube ich, alleine daran ablesen, dass jetzt die großen Proteste gegen diese neue Polizeigesetzesnovelle ja jetzt bisher noch nicht so stattgefunden haben. Da gibt es sicherlich, kann man sich auch noch mal genauer angucken, woran das liegt. Viele Gründe für. Aber genau, kannst du noch mal, welche Rolle spielt in dem Zusammenhang im Sicherheitsdiskurs Internet und vor allem jetzt auch KI gerade? Kommt ja relativ oft der Begriff vor.
0: Ja. Na, das Internet, Internet oder die Sachen des Internets, die wir als Gesellschaft am meisten nutzen, sind halt soziale Medien. Soziale Medien funktionieren über Algorithmen, die extreme Positionen verstärken, eher gemäßigte Positionen in den Hintergrund treten lassen. Und wie ihr es vorhin auch schon gesagt habt in der Sendung, jetzt wird halt gefiltert nach Antifa und da rausgekickelt. Und wahnsinnig gefährlich, weil es eine Realität suggeriert, die überhaupt nicht da ist, weil es Diskurse massiv verschiebt und das immer zu Lasten der Schwächsten der Gesellschaft. Gegen migrantisierte Menschen, gegen arme Menschen, gegen demokratisch eingestellte Menschen. Also selbst sich für die Demokratie einzusetzen, wird zum Teil als extremistisch gelabelt. Also es ist gerade eine wirklich, wirklich gefährliche Zeit. Und hier kommt eben, oder das ist ein guter Punkt, nochmal darauf zurückzukommen, was du meintest, ne? Die Definitionsmacht der Polizei. Die Polizei hat einen wahnsinnigen Spielraum dabei, einzuschätzen, wer oder was gefährlich ist. Und wenn wir, also genau, das geht jetzt quasi schon gegen die benachteiligten Gruppen, die ich aufgezählt habe. Und wenn wir das einer KI überlassen, eine KI lernt abhängig von dem, was ihr vorgegeben wird. Und diese Stereotype oder diese strukturellen Diskriminierungen, die sind in der KI und die KI verstärkt das sogar noch. Und wenn wir die Gefahrenprognosenerstellung, das ist ja das zentrale Instrument ist, zu gucken, okay, ab wann wird eingegriffen oder nicht. Wenn wir das einer KI überlassen, wo wir auch nicht genau wissen, wie die Algorithmen funktionieren, weil das nämlich keine Open Source ist, sondern weil das ein Geschäftsgeheimnis ausländischer Tech-Riesen ist, boah, gefährlich, gefährlich, gefährlich. Und wenn wir damit einmal anfangen, die Daten weg sind bestimmte Labels auf bestimmten Menschen platziert sind, das wieder rauszubekommen, boah. Also wirklich, es ist so frustrierend, ne? Weil so richtig das zu verhindern, das Gesetz, ist politisch eigentlich kaum noch möglich. Deswegen wäre mein Ansatzpunkt eben jetzt nicht so sehr auf diese parlamentarische Ebene zu schauen, sondern wirklich diese sozialen Kämpfe zu führen.
2: Wir reden sozusagen auch nicht über ein sächsisches Phänomen, in Anführungszeichen, leider, sondern Sachsen rückt nach oder rückt auf zu den anderen Bundesländern, die das offensichtlich alles schon so ein bisschen in Sack und Tüten haben, wie es scheint, so habe ich es jedenfalls verstanden.
0: Ja, die Prozesse sind da unterschiedlich. Also eine große Neuerung ist ja auch, dass der Streifendienst hier in Sachsen einen Taser bekommen soll, also Distanz-Elektro-Impulsgeräte, auch Elektroschockpistolen genannt. Ne, in vielen Bundesländern ist man da schon länger am Start. Genau, also man passt sich ein bisschen an allgemein, aber es könnte auch anders sein, ne? Also deswegen haben wir ein föderales System, dass man eigentlich sagen könnte, nee, bei uns hier nicht, und das wird aber nicht gemacht, obwohl es viele Ansatzpunkte gäbe zu sagen, ne? Wir brauchen nicht die Polizei, die immer alles macht, gerade in dem Bereich häusliche, sexualisierte, partnerschaftliche Gewalt. Da ist die Polizei wirklich nicht der beste Ansprechpartnerin. Ne? Da brauchen wir eigentlich medizinisch-soziale, psychologische Hilfe, die da viel besser drauf reagieren kann, die dann einen gesamtheitlichen Ansatz fahren kann. Ähnlich bei Menschen in psychischen Krisen, die besonders gefährdet sind, auch vor allem Gewalt, tödliche Gewalt durch die Polizei zu erfahren. Auch das, diesen Bereich müsste man massiv auslagern und in extra Institutionen, die darauf spezialisiert sind,

0: lagern. Genau, man müsste auch ganz, man könnte auch einfach ganz viel entkriminalisieren. Ne? Fahren ohne Ticket, gerade eine große Geschichte, freue ich mich sehr, dass da jetzt endlich mal was passiert. Genau, oder dass auch dieses ganze Thema Migration, ne, so krass kriminalisiert werden, so viele Menschen sterben, weil Migration illegalisiert wird. Ja, man könnte damit alle anders umgehen. Und wenn wir uns angucken...
1: die Polizei entlasten nebenbei.
0: Genau, also es ist wirklich, es ist wirklich der Wahnsinn, was eigentlich passiert. Ne? Man könnte es wirklich so viel Ressourcen sparen, indem man sagt, ey, wir integrieren Menschen, wir erkennen an, dass Menschen eine Bewegungsfreiheit haben und angesichts der Klimakrise, genau, wird es einfach immer mehr. Ne? Aber in dem autoritären Sog, in dem rassistischen Diskurs, in dem wir sind, das ist die Gefahr für Menschen. Mhm. Ne? Also eigentlich ist es genau andersrum. Ne? Aber es wird eben bei der Gefahrenabwehr nicht darauf geschaut, wie können wir das richtig gut abfedern, dass wir hier bald in einer Klimakrise sind, mit massiver Gefährdung von Menschenleben. Ne? Sondern es wird verdachtsunabhängig kontrolliert auf der Eisenbahnstraße, weil es könnte ja jemand Drogen verkaufen, anlasslos, werden rassistisch motivierte Kontrollen durchgeführt. Ne? Die Waffenverbotszone haben wir ja erfolgreich wegbekämpft bekommen, weil wir diesen Fokus anders gelegt haben. Ne? Weil wir sagen, es gibt hier Kriminalität und soziale Probleme, aber die Lösung ist nicht mehr Polizei, mehr Überwachen, mehr Strafen, sondern diese Ansätze zu gucken, okay, warum sind denn Menschen gezwungen, Drogen zu verkaufen? Weil sie keine legalen Arbeitsmöglichkeiten haben, weil sie illegalisiert sind. Ne? Das ist genau das, was wir uns immer fragen müssen. Was ist das Problem? Und was ist die Lösung? Und die Lösung ist meistens nicht, Geld und Waffen auf eine allmächtige Institution zu werfen.
2: Mhm. Ja, und gleichzeitig, wie wir es ja gerade gesehen haben, hatten wir ja mal sowas wie in Europa das Versprechen des Schengener Abkommens, ne? So eine Art Reisefreiheit für EU-BürgerInnen. Und da gibt es ja teilweise Staaten, die also seit 8, 9 Jahren, alle 6 Monate den Ausnahmezustand, wie es ja tatsächlich heißt, verlängern. Und ich zum Beispiel, ne, Stichwort Dänemark, da wird als Begründung manchmal, habe ich neulich gelesen, wird der Gaza-Krieg genannt, um das Schengener Abkommen in Dänemark auszusetzen. Das ist wild. Mhm. Und ich habe es neulich in Plagwitz gesehen, da habe ich auch gedacht, es gibt offensichtlich, ich muss jetzt raten, sag ich mal, 8 oder 9 von 10 Leuten offensichtlich in Leipzig rufen als erstes die Polizei, wenn die dann obdachlosen oder wohnungslosen Menschen auf der Straße sehen, der zum Beispiel nicht ansprechbar ist, wegen Kälte oder vielleicht Substanzen oder Alkohol, und die rufen die Polizei. So, ne? Das ist kein einfacher Notruf.
0: Der Impuls ist ja eigentlich richtig, wenn man von so einer verfassungspatriotischen Sicht ausgeht. Die Polizei hilft Menschen. Die Polizei schützt Menschen. Das ist deren Aufgabe, Gefahren abzuwehren. Und eine obdachlose Person in der Kälte, da besteht Leib- und Lebensgefahr. Also die Überlegung ist komplett richtig. Mhm. Aber wie die Polizei funktioniert, passt überhaupt nicht dazu. Na, aber... da sind wir wieder dabei, ne? Diese Fragen von, was ist das Problem, was ist die Lösung und wer wäre da eigentlich die richtige Ansprechperson? Na, und gerade Obdachlosigkeit ist ein massives Problem. Es wird viel, viel schlimmer, ne? Die Wohnungspolitik, ich bin ja Mietrechtsanwältin auch, es ist wirklich furchtbar. Also dass Menschen einfach keine Wohnung finden. Und obdachlos werden, und mit den geplanten Bürgergeldverschärfungen wird es noch viel, viel schlimmer. Ja, und der Status quo ist jetzt schon unerträglich für ganz, ganz viele Menschen. Ja, und die Gefahren für diese Menschen nehmen immer weiter zu. Aber das interessiert die Politik eben weniger als irgendwelche komplett, also auch nicht mal realisierbare technische Systeme vorzuschlagen, mit denen dann Leute überwacht werden sollen.
2: Drohnen auf der Autobahn, die Nummern... Nee, was sollten die gucken? Die sollten gucken, ob man mit dem Handy telefoniert. Ja, genau. Im Auto, klar.
1: Ja. Das funktioniert bestimmt geschnell. Also, du hast am Anfang zum Einstieg noch die Begriffe Militarisierung erwähnt gehabt und...
0: Vergeheimdienstsicherung.
1: Und den Taser. Die Militarisierung passt jetzt in meinem recht einfachen Küchen... Weltbild recht gut in den Versicherheitlichungsdiskurs. Wir müssen die Polizei immer weiter aufrüsten, weil das also wird ja alles immer schlimmer. Aber was steht im sächsischen Polizeigesetz? Was verschärft sich quasi, würde sich nochmal verschärfen auf dem Gebiet.
0: Genau, also ich glaube, die Taser, wie erwähnt. Taser, ich erkläre es nochmal, ne? Vorhin meinte ich Elektroschockpistolen, das ist so der Begriff, wo man sich am besten drunter vorstellen kann, was es ist.
1: Sind das Taser, die mit dem Kabel, die man aus dem amerikanischen Fernsehen kennt?
0: Genau, genau. Es gibt da, ja, die, genau, diese Distanz-Elektroimpulsgeräte, die schießen so Elektroden mit Widerhaken auf Menschen. Die Widerhaken bohren sich unter die Haut und dann gibt es Elektroschocks bis 50.000 Volt. Und das soll dann, also die sollen dann Menschen vorübergehend lähmen. So, ne, weil sich das so in den Muskeln festsetzt. Das tut höllisch weh und ist wahnsinnig gefährlich. Vor allem für Menschen mit angeschlagenem Gesundheitszustand, ne, vor allem herzkranke, drogenabhängige Menschen. Klar, Kinder und ja, schwangere Personen, für die beiden Gruppen ist der Einsatz tatsächlich ausgeschlossen, soweit man es erkennen kann natürlich. Genau,
1: haben Sie Herzprobleme?
0: Aber,
1: sonst würde ich den Taser benutzen.
0: Genau, also ausgeschlossen für Kinder und offensichtlich schwangere Personen, für alle anderen nicht. Ne? Und es soll eigentlich den Schusswaffeneinsatz verhindern, weil es angeblich weniger tödliche Waffen sind oder auch nicht tödliche Waffen. Es sterben aber Menschen im Zusammenhang mit diesen Tasern. Ne? Also zum einen ist gefährlich, dass es eben diese Vorerkrankungen gibt und der Organismus einfach darauf nicht vorbereitet ist. 50.000 Volt in so einer Stresssituation. Ne? Die Polizei steht vor dir und aus Gründen. Genau, dann die Gefahr der Sturzverletzungen auch, ja, oder auch wirklich langfristige Folgen. Es sind auch schon Menschen im Zusammenhang mit dem Taser gestorben. Der wird ja deutschlandweit schon seit einigen Jahren eingesetzt, hier in Sachsen bisher nur beim SEK, beim Sondereinsatzkommando. Ja, es soll eigentlich dann eingesetzt werden, wenn die Schusswaffe noch nicht gerechtfertigt ist, aber Pfefferspray nicht mehr so richtig funktioniert oder nicht erfolgsversprechend ist. Und diese Situation gibt es in der Regel in solchen Situationen.

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1: anfangen kann. Die Erzählung, die anschließend folgt, dreht sich um ihre Eltern, vor allem aber ist es eine tragische Liebesgeschichte. Sie markiert den Ausgangspunkt für die nun regelmäßig stattfindenden Treffen zwischen Olive und Lucy, in denen sie sich gegenseitig Geschichten über Menschen erzählen, Menschen, die Lucy im Verlauf des Romans als unbeachtete Leben bezeichnet und nach deren Lebenssinn sie fragt. Im Fokus stehen aber auch die Gespräche zwischen Bob und Lucy, die eine späte, enge Freundschaft verbindet, die auch deren jeweiligen Partnern insofern recht zu sein scheint, da diese viel mit sich selbst beschäftigt sind. Dass Lucy und Bob im Laufe der Zeit mehr als nur freundschaftliche Gefühle füreinander hegen, offenbaren sie sich gegenseitig nicht, sodass auch ihre Geschichte ein weiteres Zeugnis unerfüllter Liebe im Roman darstellt und die sich, entgegen des Buchtitels, eben nicht alles erzählen und dafür ihre Gründe haben. Letztlich würde es zu weit führen, auf all die Biografien und Lebensläufe einzugehen, von denen uns Elizabeth Stroud berichtet, und dafür sollte man schließlich den Roman lesen. Aber eine thematische Einordnung ist dennoch möglich. Neben bereits erwähnten Liebesgeschichten geht es auch um zwischenmenschliche Beziehungen im Allgemeinen, um Schuldgefühle und Traumata, die unser ganzes Leben beeinflussen und die vielleicht sogar auf Missverständnissen beruhen. Aber auch die Themen Älterwerden und Einsamkeit ziehen sich durch den Roman und führen schließlich zu der Frage, wie wir leben wollen und mit Erlebtem umgehen. Zitat: Wir glauben gern, dass wir unser Leben unter Kontrolle haben, aber das stimmt manchmal nur bedingt. Die, die vor uns kamen, haben die Weichen für uns gestellt. Eine zusätzliche Wendung in der Handlung ist eine Kriminalgeschichte, in der Bob in seiner Rolle als Anwalt tätig wird, in der es aber nicht weniger um Familie, Lebensläufe und Verbundenheit geht. Alles hängt zusammen und wird von Stroud fein miteinander verwoben, sodass sie einen liebevollen und wertschätzenden Blick auf die Leben wirft, die unbeachtet zu sein scheinen und nach deren Sinn sie ihre Protagonistinnen immer wieder fragen lässt. Das Tiefgreifende wird bei Stroud in das Alltägliche eingebettet, ohne dabei kitschig zu sein. Aktuelle politische Verweise werden dabei fein säuberlich immer wieder eingestreut. Worin sich Elizabeth Stroud treu bleibt, ist die Tatsache, dass der Roman für sich steht und auch ohne Kenntnis ihrer vorangegangenen Werke gelesen werden kann. Für diejenigen, die ihr Oeuvre bereits kennen, ist es ein weiterer Ausflug in die komplexe Figurenwelt, die die Autorin über Jahre hinweg geschaffen hat und über die es immer noch etwas zu erfahren gibt. Wie ich bei meiner Recherche außerdem feststellen durfte, erscheint bereits am 5. Mai ihr neuer Roman »The Things We Never Say« in englischer Sprache in Deutschland, und der Titel verweist auch auf einen engen, wenn auch konträren Bezug zu »Tell Me Everything«. Je nachdem, wie lange wir auf die Übersetzung warten müssen, wird es wohl früher oder später wieder eine Rezension eines Elizabeth Stroud Romans geben, und bis dahin verbleibe ich mit einer Empfehlung.

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1: Han Kang, die Vegetarierin. Liebe Hörerinnen und Hörer, in meiner letzten Rezension Heaven von Mieko Kawakami hatte ich formuliert: Das heute hier vorgestellte Werk ist zwar zunächst leicht und ruhig, dann aber grausamer als vieles, was ich in den letzten Jahren gelesen habe. Anstatt dass im zunehmenden Alter die Ausschläge immer weiter abnehmen, die Highs nicht mehr so hoch sind, die Tiefen nicht mehr so verschlingend, wenn man sich ab und zu die Zeit zum Innehalten und Nachdenken nehme, würde man doch darauf kommen, dass die generellen Erzählungen, die uns Richtlinie, Beispiel und Vorbild sein sollen, einfach nicht stimmen. Ideologien der Kindheit, Anforderungen der Gesellschaft, die zurichtet, bis alles passt, der verächtliche Blick aufs Alter, in dem außer Krankheiten nichts mehr passiert, geschenkt. Und so ist die Einführung der letzten Rezension schon wieder angesagt, denn die heute vorgestellte Novelle ist, surprise, grausamer als vieles, was ich in den letzten Jahren gelesen habe. Das ist eigentlich schon mehr Spoiler, als dieses Werk verdient. Lest es, seid überrascht und lest dann gerne hier weiter.

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1: Na gut, das haben vermutlich nicht alle Leserinnen geschafft. Es ist aber wirklich anempfohlen, den schmalen Band, eher eine Novelle denn einen Roman, zu lesen, ohne vorher etwas darüber zu wissen. Auch wenn dann wieder jemand sagt, ich würde mir einen schmalen Fuß machen. Also, wir sind hier bei Lob und Verriss, die Vegetarierin von Han Kang fällt eindeutig in die erste Kategorie, auch wenn die ausgelösten Gefühle, die Wucht der Beschreibungen, die beschriebene psychische und physische Gewalt nicht so positiv sind, starke negative konnotierte Gefühle hervorrufen. Wir gehen rein. Eine Frau, Yeong-hee, entschließt sich eines Tages, kein Fleisch mehr zu essen. Auslöser dafür sind grausame Albträume voller Gewalt, Kadaver und Blut. Nun hat man vielleicht vergessen, dass es vor 20 Jahren hierzulande das Nichtfleischessen in gewissen Landstrichen und einigen heute noch ein gesellschaftlicher Affront war und ist. Die Gründe sind vielfältig, aber eigentlich wissen auch alle, unter welch grausamen Bedingungen Fleisch hergestellt wird und lassen einen Fleischkonsum guten Gewissens schlicht nicht zu. Eine doch hohe Ignoranz ist dafür also unabdingbar. Inwieweit die Novelle durch die Gesellschaft ihres Herkunftslandes Südkorea geprägt ist, wird in der Studio B-Diskussion besprochen werden. Die Vegetarierin ist in eine Sprache erzählt, die knapp, kühl und präzise beschreibt, welche Grausamkeiten Patriarchat eine rigide Gesellschaft anrichten. Im Verlauf lesen wir über verschiedene Sichtweisen auf die Ausgangslage. Eine Frau hört auf, Fleisch zu essen, und alle drehen durch. Ihre Entscheidung stürzt ihr konkretes Umfeld, also ihren Ehemann und ihre Ursprungsfamilie, hier die Eltern, Bruder und Schwester, in große Konflikte und hat so weitreichende Konsequenzen, dass man sich den Kopf und später das Herz halten muss. Dabei führt die erste Entscheidung, kein Fleisch mehr zu essen, zu weiteren. Sie entledigt sich zunächst ihres BHs, später auch ihrer anderen Kleidungsstücke und stellt radikal das Menschsein in Frage. Empathie, Zugewandtheit, Akzeptanz, Respekt gar, im Roman eine große Leerstelle. Die ersten Beschreibungen der neuen Situation liefert der Ehemann von Yeong-hee, der ihre Durchschnittlichkeit preist, ihren Mangel an hervorstechenden Eigenschaften. Er betrachtet sie als verfügbar und seinen Besitz. Welch ein Arschloch. Ihre Familie empfindet den unbedingten Fleischverzicht ebenfalls als Kontrollverlust und versucht mit allen Mitteln, sie zum Fleischessen zu zwingen. Die Vegetarierin beschreibt den weitreichenden Verfall dieser Familie als geradezu zwangsläufig, der immer höhere Wellen schlägt und den Einflusskreis nach außen vergrößert. Dabei scheint der größte Konflikt die riesige Diskrepanz zwischen inneren Verwerfungen, Begierden, Sehnsucht und der äußeren Gleichgültigkeit stiller Abstand, der geradezu eskalieren muss. Der Abstand zwischen den eigenen Wünschen und den Konventionen belastet Yeong-hee zwar mit den weitreichendsten Folgen, zeigt sich aber auch in anderen Figuren wie dem Schwager. Für den sind die handelnden Frauen aber auch nur Objekte. Verständnis hat er nur für seine eigene, zunehmend prekäre Situation. Die Abwesenheit von Empathie ist eines der vorherrschenden Motive und nur ihre Schwester zeigt sie. Hier sind aber auch Schuldgefühle stark, denn sie ist diejenige, die Yeong-hee in eine Klinik einweisen lässt. Größerer Zwang durch Familie, Gesellschaft und Institutionen führt aber, so das Kalkül und in der Vergangenheit wohl auch öfter zumindest dem äußeren Schein nach erfolgreich, nicht zur Wiedereingliederung der Protagonistin, sondern zu einer immer größer werdenden Entfernung von gesellschaftlichen Konventionen. Der Tod als ultimativer Bruch mit der Gesellschaft, von Yeong-hee als Umwandlung in einen Baum und damit des Sterbens als Mensch angestrebt. Ist er erstrebenswert, nachvollziehbar? Die Leserin wird mit vielen Fragen und viel Gewalt konfrontiert. Die ProtagonistInnen, die Vegetarierin, verweigern dabei jede Identifikation des Lesenden mit einer der Personen. Der Abstand ist so groß, dass immer wieder die Frage neu gestellt wird. Ist es besser zu sterben, als so zu leben? Muss man Menschen zwingen zu leben? Ist dies eine nachvollziehbare Reaktion auf die Gewalt und Zwänge? Vieles ist schockierend, dann aber auch eigentlich gar nicht. Ein Blick in die Welt und die aktuellen Debatten reicht. Die Vegetarierin von Han Kang erschien 2007, also vor knapp 20 Jahren, in Südkorea. 2016 gewann sie gemeinsam mit ihrer Übersetzerin Deborah Smith den renommierten Man Booker International Prize. Dies half natürlich mit der Verbreitung des Werks, entfachte aber auch eine Debatte, inwieweit die englische Übersetzung korrekt oder treffend sei, war es doch eine der ersten Übersetzungen von Deborah Smith, die erst wenige Jahre zuvor mit dem Studium der koreanischen Sprache begonnen hatte. Dass ihr Han Kang beim gesamten Übersetzungsprozess zur Seite gestanden hatte, geriet während dieser Aufregung schnell in den Hintergrund. Die deutsche Fassung Die Vegetarierin wurde aus dem Koreanischen von Ki Yang Lee geschaffen, also nicht über den Umweg des Englischen wie öfter bei asiatischen Werken und stammt aus dem Jahr 2016. Vor 2 Jahren wurde Han Kang dann als erste koreanische Schriftstellerin der Nobelpreis für Literatur zugesprochen. Ein hartes Buch, trotzdem eine Empfehlung, vielleicht ist jetzt der Frühling mit seinem hellen Licht eine gute Zeit für diese Lektüre.

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1: Guten Abend, hier ist unsere monatliche Diskussion zu Studio B, Lob und Verriss. An den Mikrofonen begrüßen wir heute Anne Findeisen.
2: Hallo.
1: Herrn Falschgold.
3: Hallo.
1: Mein Name ist Irmgard Lumpini. Guten Tag. Wir sprechen heute über die drei Bücher, die wir während der letzten drei Wochen vorgestellt haben. Es sind alles drei sehr gewaltvolle Bücher. In allen kommen mindestens Tote vor, wenn nicht gar Ermordete. Wir machen das aber heute strikt in der Reihenfolge und beginnen mit Herrn Falschgold. Der hat über Stefan Tatochs Der König von Warschau, der Boxer, geschrieben. Vielleicht kannst du uns kurz die Handlung zusammenfassen und dann auch gerne dazu übergehen. Würdest du es empfehlen? Wenn ja, warum? Wenn nein, warum nicht?
3: Ich würde ja erst mal sagen, welche Bücher dann hinterher noch drankommen, damit man weiß, worauf man sich freuen kann.
1: Okay, da traut einer seinem ersten Werk, was er besprochen hat, nicht über den Weg. Wir besprechen heute auch noch Elizabeth Strouds Tell Me Everything, Erzähl mir alles im Deutschen, was Anne Findeisen besprochen hat. Und ich habe die Vegetarierin von der südkoreanischen Nobelpreisträgerin Han Kang besprochen.
3: Ich nehme an, der Literaturnobelpreis. Der Stefan Tatoch hat den Roman Der Boxer geschrieben und er wurde im Englischen oder im Polnischen auch der König, the King genannt. Warum? Also der Boxer ist der bessere Titel, finde ich. Denn warum der auch der King oder der König genannt werden kann, kommt erst im allerletzten Stück dieses Romans als große Wendung raus. Und um von dem Buch zu erzählen, braucht man diese Wendung nicht spoilern, bin ich der Meinung. Alles andere ist ein klein wenig gespoilert. Das Buch ist lang, es ist gewaltvoll, es ist durchaus komplex im Sinne von viele handelnde politische Strömungen und zum Schluss halt doch eine recht krasse Wendung, die man lange, lange nicht erahnt, weswegen ich das Buch empfehle. Das war die Antwort auf die erste Frage. Worum geht's? Es spielt in der Zweiten Polnischen Republik, das heißt, das ist die Zeit zwischen 1918, also nach dem Ersten Weltkrieg, in der Polen wiedervereinigt wurde. Bis 1939 ging das Ganze, dass der Roman selber spielt, hauptsächlich im Jahr 1926, 27 mit Rückblicken auf 1822. Das sind so Meilensteine in der Zweiten Polnischen Republik. Und es gibt eine große Vorblende, oder wie man will, der Erzähler des Buchs, die Erzählstimme, Moises, ist jetzt in dem Augenblick, wo er das Buch schreibt, 67 Jahre alt, lebt in Tel Aviv und tut manchmal seine Erzählung unterbrechen, um aus dem Fenster zu gucken. Auf die Diesendorfstraße, ich kann mir den Namen nie merken, in Tel Aviv. Und in diesem Hin und Her bewegt sich das Ganze. Es ist, wie gesagt, kompliziert und es ist, wie alle Bücher fast, die wir heute besprechen, extrem gewaltvoll. Es ist wie eine Art, früher war es das Bild des Tugendbildes und das ist wie ein Untugendbild. Also es kommt alles an Untugenden zusammen, die man so haben kann, und zwar innerhalb der jüdischen Community von Warschau. Das ist erstmal ein bisschen überraschend, weil man denkt, hinterher das Ghetto von Warschau, da sind die Juden hauptsächlich die Opfer. In dem Buch sind sie natürlich auch Opfer von Antisemitismus, aber sie wissen sich zu wehren, und zwar korrekt, im Sinne von, so dass man nicht gleich verliert. Das Ganze passiert in den Warschauer jüdischen Vierteln, die noch keine Ghettos in dem Sinne sind, aber man lebt zusammen und unter sich und kann da auch kaum ausbrechen. Und was dort passiert, ist das, was eigentlich in allen ziemlich gedrängten Gesellschaften passiert ist, also ob das jetzt Palermo ist oder jüngstes Beispiel dann der Gazastreifen, diese kriminellen Paten in dem Fall, ne, oder Leute, die dort in Anführungszeichen für Ordnung sorgen durch Gewalt und Kriminalität, wollen sich selbst gerne als Helfer sehen. Also sie tun auch den Armen was Gutes, auf Natürlich nehmen sie das Geld dann denjenigen weg, den sie es borgen, um ein Geschäft aufzumachen. Und das ist dem Haupthelden, oder nee, der Erzählstimme, nicht dem Haupthelden, der Erzählstimme des Buches Mäuses passiert. Sein Vater hat sich Geld geborgt bei einem Paten, bei einem Jüdischen, und hat das Geld nicht zurückzahlen können und wurde entsprechend umgebracht. Das ist die Grundstory, und daraus entwickelt sich ein Sittenbild des jüdischen Viertels in Warschau zwischen, naja, 22 und am Ende 27.
1: Ich möchte gerne ein paar Anmerkungen machen. Jawohl. Das erste wäre der Hauptteil der Geschichte. Also es gibt immer Rückblenden. Es wird ganz oft zu den einzelnen handelnden Personen noch eine Rückblende gemacht und erzählt, warum sie so geworden sind, ja, wie sie sind. Aber der Hauptteil der Geschichte spielt 37 bis 9.
3: Was habe ich gesagt?
1: 27.
3: Ja, die hat 10.
1: Genau, kleiner Fehler.
3: Entschuldigung, ja, also 37.
1: Dann würde ich als Fragestellung anmerken möchten, dass keiner der handelnden Personen und schon gar nicht der Pate, für den der, einer der Protagonisten, Jakob Shapiro, das ist der erwähnte jüdische Boxer, arbeitet, dass er sich da als Wohltäter sieht. Also er tut Gefallen, das ist schon so. Aber wenn die Szenen beschrieben werden, wie die Tage verbracht werden, wie gelebt wird, da ist jetzt nicht so viel Wohltätertum dabei. Nee, das halte ich für ein sehr großes...
3: Absolut, das ist aber das, was, der, was ich... Das ist absolut, das ist aber das ist das, was ich
1: aber
3: da...
1: Aber so sehen Sie sich auch selber nicht. Das will
3: so
1: ich damit sagen.
3: Sie, doch, doch. Das,
1: nein, auf gar keinen Fall. Zum Beispiel der Mann, der den bösen Kopf hinten dran hat, der ist ja nun wirklich...
3: Der ist ein Verrückter.
1: Ja, aber in dem Buch sind ungefähr 70% der Protagonisten verrückt.
3: Ja.
1: Und keiner von denen sieht sich als guter Mensch. Nein, das ist Quatsch.
3: Darf ich mal kurz zwei Argumente liefern?
1: Gerne.
3: Das erste ist der Boxer selber, der Hauptheld. Ne, das ist ein
1: super, Jakob Shapiro.
3: Jakob Shapiro ist ein erfolgreicher Boxer am Ende seiner Karriere und ist super angesehen. Natürlich nicht nur, weil er gut boxen kann, sondern weil er eben auch den Leuten im Zweifel hilft. Es gibt verschiedene Stories, wo er Leuten Geld gibt oder burgt und hilft, weil er eigentlich eine gute Seele ist, wenn er auch natürlich als Scherge vom Paten, also wirklich der Backman.
1: Er bringt Leute um.
3: Bringt
1: er
3: Leute um.
1: Er
3: exakt.
1: Bringt Leute
3: um. Es gibt niemanden, der da irgendwie moralisch davonkommt, aber er ist im Kontext diesen ganzen Kosmos noch ein Guter. Und der Pate selber, ne, das ist sozusagen der absolut der Auftraggeber, der verteidigt natürlich das jüdische Viertel, und in dem Fall fühlt man sich so immer, das war die Zeit, kann man alles nachlesen, es ist schwierig zu erklären, alle als Sozialdemokraten, und in dieser politisch unruhigen Zeit gibt es dann Angriffe von Nationaldemokraten und wie sie alle heißen. Und natürlich baut er eine Armee auf und verteidigt sich und fühlt sich da als der Verteidiger des Viertels.
1: Ja, genau. Der verteidigt das Viertel, indem er von jedem anderen Schutzgeld erpresst, Leute umbringt, Frauen misshandelt, in die Prostitution zwingt. Also ich habe wirklich große Zweifel an diesem, an dieser eigenen guten Ansicht.
2: Genau, ich bin jetzt in der Lektüre noch nicht so weit vorgedrungen wie ihr. Ich weiß nicht, Irmgard, hast du es schon zu Ende gelesen?
1: Ja.
2: Ja, okay. Ich bin erst bei 30%. Das heißt, ich kenne jetzt die Figuren, kenne natürlich die Figuren, aber sicherlich noch nicht so gut. Mir ist da eigentlich überhaupt niemand sympathisch in diesem Buch bisher. Ich finde es unheimlich brutal, grausam, und ich finde auch krass, wie der Erzähler aus seinem 70-jährigen Ich heraus, wurde ja schon erwähnt, wie abgeklärt er eigentlich auch über den Mord an seinem Vater berichtet. Also ich meine, das ist ja irgendwie... Also wisst ihr, was ich meine? Ja. Es ist nicht sehr emotional dargestellt.
3: Das wird ein Grund zum Spoilern. Das wäre jetzt ein Grund zum Spoilern.
1: Okay, und das lassen wir bleiben.
3: Das lassen wir heute mal bleiben.
1: Ich möchte gern anmerken, dass es mir anders ging. Ich teile das mit der Grausamkeit. Aber für mich hat der Boxer, einer der absolut besten Buchanfänger, die ich seit langem und ich glaube ever gelesen habe. Also für mich war das wirklich eine absolute Offenbarung. Vielleicht kann man auch sagen, die Kapitel sind mit den Buchstaben des hebräischen Alphabets gekennzeichnet. Und mich hat es ganz stark in seinen Bann gezogen. Und ich habe dann aber am Ende tatsächlich, es ist super komplex, ich habe es so ein bisschen als sehr komplizierte Fernsehserie vor mir gesehen, wo man dann immer so stoppen muss und seinen Mitschauenden fragen muss,
3: war das jetzt der oder der?
1: War das jetzt der oder der? Oder,
3: weil endlos lange Namen was, mit ganz
1: was
3: vielen
1: war da los?
3: Konsonanten.
1: Und im Endeffekt, ich hatte das Buch geschenkt bekommen, Grüße gehen raus nach Berlin. Und mir war empfohlen worden, zuerst im Nachwort nachzuschauen. Und da sind dann 5 Seiten zusammengefasst, wer mit wem koaliert, warum, welche polnische Koalition schiefgegangen ist, wer die deutschen Faschisten gut fand und Antisemit war und wer doch eher im Sozialismus zugeneigt war. Es wird alles so ein bisschen erklärt. Und dann kann man, wenn man das so ein bisschen im Hinterkopf hat, sich eigentlich tatsächlich gut auf die Handlung konzentrieren. Was mich gerne...
2: Ja gut, also das mit dem Nachwort, das kann ich ja, ich bin ja noch nicht so weit, das kann ich ja noch quasi...
3: Ja, das spoilert auch nicht.
2: Nachlegen.
1: Das Spiel für mich spoilert nicht. Also auch alle, die sich entscheiden, heute das Buch so zu lesen, nachdem wir es, ich glaube, so 2-1 empfohlen haben.
2: Nee, das wollte ich nämlich...
1: zuerst die letzten
2: Seiten. Das wollte ich nämlich gerade noch nachschieben. Ich wollte damit aber nicht sagen, dass sich das nicht gut lesen lässt oder so, oder okay, dass ich das nicht spannend finde. Aber es ist schon halt intensiv, würde ich sagen.
1: Intensiv.
3: Und es wird auch nicht leichter. Es wird bis zum Schluss nicht leichter.
1: Okay, ja, ich hätte noch eine Frage an den Herrn Falschgold dabei. Was mich extrem irritiert hat oder weil ich es nicht verstanden habe, ist, warum in deiner Rezension das Bild des zerstörten Warschau auftaucht und dann Gaza, müsste da nicht Dresden sein?
3: Nee. Wollen wir das jetzt wirklich diskutieren? Okay, ist ganz einfach.
1: Die also Warschau ist jetzt meines Erachtens nach von den Deutschen zerstört worden und...
3: War aber die Heimat der Juden. Und Gaza wurde vom Staat Israel zerstört. Und dass man innerhalb von 80 Jahren die gleiche Art von Zerstörung, die man selbst erlebt hat, die man anders antut, war mein letzter kleiner nachdenklicher Kommentar. Und das hat ja funktioniert.
1: Naja, ich glaube, dass die... Juden und Jüdinnen in der Stadt Warschau, die Zerstörung größtenteils nicht mehr erlebt haben, weil als sie einen Aufstand gemacht haben, wo im Anschluss dann die Stadt dem Erdboden gleichgemacht wurde, waren die meisten schon umgebracht worden.
3: Aber aus den Bildern, die Bilder kennt man ja dann doch.
1: Naja, und dann ist doch aber Dresden das Sinnbild der zurückkehrenden Zerstörung.
3: Was hat das mit Dresden zu tun?
1: Ja, ich habe nicht verstanden, was dann Gaza-Bild macht.
3: Dann sag es nochmal. Wenn dir deine Heimat, also als Nachfahrer natürlich, schaust du dir die Heimat deiner Vorfahren an, der vergasten Juden, die in Warschau im Ghetto waren, und siehst, welche Zerstörung, also was davon übrig geblieben ist von deren Heimat. Und jetzt zerstörst du die Heimat von deinen Nachbarn, in Anführungsstrichen, also den Leuten in Gaza, auf dieselbe Art und Weise. Die Bilder sind ja wirklich frappierend ähnlich. Dann kann man fragen,
1: naja, ist da was vergessen Warschau worden? Im Werk der Boxe von Twardoch ist... aber nicht mehr die Heimat der Jüdinnen und Juden. Die Hauptpersonen entscheiden sich, auch nicht sehr spät in dem Buch, zum Auswandern. Und da wird eigentlich nur noch diskutiert, ob man in die USA geht und Baxi Siegel unterstützt oder ob man nach Palästina geht.
3: Das war eine, also das da war wird eine Warschau, Fragestellung von Leuten, die sich leisten konnten.
1: Aber Jakob Shapiro entertaint diesen Gedanken und der sieht da Warschau schon nicht mehr als seine Heimatstadt. Ja. Das tut mir leid.
3: Nein, er nicht. Aber alle anderen, die nicht das Geld hatten, nach Palästina zu gehen oder nach in die USA, waren gezwungen, dort zu bleiben. Und das ist eine weitere Parallele zu den Leuten in Gaza.
1: Aber das spielt ja auch gar keine Rolle in dem Buch.
3: Ja, aber du hast
1: wie die anderen Leute das sehen, sondern die Protagonisten. Du sagst, Warschau ist die Heimat der Leute da im Buch. Und sagst du, nee, für die Protagonisten ist es nicht mehr.
3: Für die Protagonisten nicht, aber für die Leute, die in Warschau halt gelebt haben, war es natürlich die Heimat. Die haben sie verteidigt gegen alle möglichen Leute, die da einmarschiert sind. Also jetzt im Sinne von politischen Gegnern in der polnischen Zweiten Republik. Die sind ja dort in die Viertel rein und haben gesagt, hey, hier, scheiß Juden. So, und da hat sich dann ein Pate, der Kriminalist...
1: Aber Warschau wird zerstört von den Deutschen, die den Zweiten Weltkrieg angefangen haben und am Ende verloren haben. Und Gaza greift Israel in einem großen Massaker an. Es tut mir leid, ich kann diese Gleichsetzung da nicht mittragen. Aber gut, ich habe gefragt, ich habe eine Antwort bekommen. Genau. Danke dafür.
3: Bitteschön.
1: Genau, was sagen wir zum Boxer? Leseempfehlung?
3: 100%. Ist es ein Page-Turner, oder?
2: Also ich würde es auch empfehlen. Ich kann natürlich jetzt kein abschließendes Urteil bilden, weil ich noch nicht durch bin, aber ich denke, ja.
1: Genau, was wir vielleicht noch andeuten können, ist, dass es ganz am Ende dann noch mal eine richtig, richtig krasse Wendung gibt, die man nicht hat kommen sehen.
3: Ich meine ja, ab dem 70. Prozent kann man erahnen, dass irgendwas nicht stimmt. Egal.
1: Okay, ich fand, dass es noch ein bisschen später kommt, aber genau, auf jeden Fall tolles Werk. Ich werde auf jeden Fall auch weitere Werke von Stepan Twardoch anfangen.
3: Okay.
1: Kommen wir zum Buch von Anne Findeisen, Elizabeth Stroud, Tell Me Everything. Sie wird ja nicht zum ersten Mal besprochen. Worum geht's?
2: Genau, also das Buch knüpft ja quasi an dem an, was du als letztes besprochen hast. Du hattest ja das letzte, glaube ich, besprochen, ne? Was in der
1: William,
2: Corona-Zeit,
1: ich bin mir nicht sicher, aber könnte sein.
2: Was in der Corona-Zeit spielt?
1: Ich glaube, wir haben ganz viele Bücher aus Im Kosmos besprochen im Laufe
2: also,
1: der Jahre.
2: Genau, es gibt den sogenannten Elizabeth Stroud Kosmos und die von ihr geschaffenen Figuren. Dazu gehören unter anderem Lucy Barton, die da auftritt in Erzähl mir alles, die Olive Kittredge, die ja auch eine eigene Miniserie bekommen hat und da super toll dargestellt wurde von Frances McDormand und Bob Burgess, von dem wir auch schon mal gehört haben, wenn wir treue Leserinnen der Autorinnen sind. Und die drei sind quasi die Hauptfiguren im Buch, kommen da alle zusammen. Also die Lucy wohnt ja seit Corona auch da in Maine und nicht mehr in New York, ist da mit ihrem Mann hingezogen.
1: Mit ihrem Ex-Mann. Mit ihrem
2: Ex-Mann,
1: den sie aber vielleicht wieder heiratet.
2: Danke, genau. Das war einfach nur ein Versprecher mit ihrem Ex-Mann. Und die ist ja bekanntlich Autorin und es kommt so, dass die mit dem Bob sehr gut befreundet ist und die Olive Kittredge hat eine Geschichte, die ist zu dem Zeitpunkt im Buch schon 90 Jahre alt, ist in einem Altersheim und möchte der Lucy gern diese Geschichte erzählen, weil sie sich vorstellen kann, dass diese Geschichte für sie als Autorin vielleicht interessant ist. Und deswegen fragt sie den Bob, ob der die quasi zusammenbringen kann. Und so geht's los. Lucy geht dann in dieses Pflegeheim und die Geschichte dreht sich im Prinzip um einen, wie man jetzt öfter mal gelesen hat, um einen Geist in einer Beziehung. Also das ist ja ein Thema, was öfter mal auftaucht in dem Buch, dass eben ja in manchen Beziehungen, dass es da so Geister gibt, weil jemand vielleicht noch jemanden liebt, mit dem er irgendwie nie zusammengekommen ist oder nicht zusammenbleiben konnte oder aufgrund irgendwelcher widrigen Umstände. Genau, und es geht eben sehr viel um das Erzählen von Geschichten und zwar verschiedensten, auch mitunter sehr kurzen. Es geht um die Menschen, die dahinter stecken. Es geht um die Frage, was hatte deren Leben für einen Sinn oder was sollte das eigentlich alles so? Und genau, eingebettet ist es noch, eine kleine Kriminalgeschichte.
3: Die viel zu spät kommt.
2: Und das ist alles relativ ruhig erzählt. Es gibt sicherlich Leute, die das Buch langweilig finden oder es als langweilig empfinden.
3: Ich sag mal so, es ist ein, ich tue es auch positiv spinnen. Es ist ein Gegenbeweis, sowohl das Buch als auch das, was wir besprechen von Han Kang, die Vegetarierin, von der These, wo Sibylle Bergamer sagt, naja, wenn dir ein Buch nie gefällt von Anfang an, dann kannst du doch weglegen. Leben ist zu kurz. Und das sind zwei Bücher, wo ich am Ende doch recht dankbar war, dass ich bis zum Schluss dran geblieben bin. Bei Elizabeth Stroud habe ich es heute versucht zu machen, musste dann aber erkältungsbedingt ein bisschen mehr schlafen, als ich wollte und bin noch nie ganz fertig, aber fast. Und ich habe natürlich mich erstmal wirklich schwer getan. Es ist, wie gesagt, ein Kosmos und wenn man nicht drinsteckt, du hast zwar gesagt, es ist ganz gut, auch als jemand, der die anderen Bücher nicht gelesen hat oder nicht vollständig gelesen hat, wie ich zugeben muss, ganz gut reinzukommen, gebe ich zu.
2: Ja,
3: also aber, auch nur, nicht aber auch nur gerade so. Also es ist, natürlich muss man sagen, es sind endlos weiße Dudes und Gals da, die alle ungefähr die gleichen Berufe haben, alle ungefähr gleich alt sind. Das tut sich dann so ein bisschen verzweigen, aber ich musste ständig überlegen.
1: Also Olivia ist 90 und ist Olivia ein altes Heim. Und Lucy ist, wie alt wird sie sein?
3: Ja.
2: Na, um die 60.
3: Aber Lucy
1: genau,
3: hat,
1: Burgess ist 65.
3: Lucy hat Schwestern. Also, Bob hat Brüder und Schwestern.
1: Ja, surprise, die Leute haben
3: der Bruder von Bob,
2: Geschwister.
3: Der Bruder von Bob hat denselben Beruf wie der Bob. Ich, wenn man
1: 20, Jim und Bob sind beide Rechtsanwälte.
3: Wenn man 20 Namen hingeknallt bekommt und dann das auseinanderfusseln muss, und ich bin da wirklich sehr gut im Ignorieren, wenn ich das nicht alles sofort verstehe, bin ich gar nicht wirr. Aber man muss halt ein bisschen arbeiten. So, ihr kennt die ja alle schon. Ich kannte sie nicht. So, egal. Nach und nach wird dann klar, worum es geht. Ich fand den Erzählstil, der ist natürlich super entspannt. Und Einwurf so, hat mich in manchen Sachen erinnert an diese Dokumentation, die ich sehr gerne gucke, von Adam Curry, BBC-Dokumentarist, der immer gerne sagt, and in this very moment, also in diesem Augenblick, machte dann jemand anders was anderes. Und da werden so Sachen gesponnen, auch in der Vergangenheit. Ne? Also es wird immer in die Vergangenheit zurückgeblickt, wo dann Mütter und Väter der Protagonisten noch eine Rolle spielen, wo man dann die auch alle so heißen wie die Mütter, wie die Söhne und Töchter, wo man nochmal ein bisschen verwirrt wird. Aber man kriegt sozusagen dann langsam sich heraus, worum es geht. Und dann kommt endlich ein bisschen Kriminalfall. Und da hat es dann angefangen, mir wirklich gut zu gefallen, weil das ist mein Ding. Und hätte ein bisschen eher kommen können. Aber ich bin dankbar, es fast zu Ende gelesen zu haben bis jetzt.
1: Ich wäre erwartungsvoll von Anne Findeisen und Herrn Falschgold.
2: Ja, ich frage mich, wie du angeschaut. Das
1: Buch hast. Ich habe es richtig gerne gelesen. Ich habe es letztes Jahr gelesen. Letztes Jahr ist rausgekommen, ne?
2: Nee, tatsächlich ist es ja schon vor 24 rausgekommen.
1: Dann habe ich es 24 gelesen. Also aber ich war.
2: In Deutschland ist es erst letztes Jahr im Englischen rausgekommen und dieses Jahr im Deutschen.
1: Aber seit wann werden Bücher in Deutschland im Englischen veröffentlicht?
2: So habe ich das nachgelesen. Also das Buch ist ja schon 2 Jahre alt.
1: Dann habe ich es vor 2 Jahren
3: gelesen. Das merkt man auch, weil es so ein bisschen der Nach-Corona-Zeit spielt. Die haben alle noch ein bisschen Masken auf und sind noch nie ganz sicher, stimmt, ob man das gut finden soll oder nicht.
2: Genau, und deswegen hatte ich ja noch kurz Nachtrag auch in meiner Rezension gesagt, es ist ja gerade schon wieder, es kommt ja jetzt im Mai schon

0: sprechen. Also kann das Buch doof finden oder nie, aber es passiert eben. Also der Boxer, den Vater von Moishe und vierteilt den und schmeißt ihn irgendwo hin. Und Elizabeth Stroud hat eben das Recht, so langsam und so ausführlich und mit so vielen Schleifen zu erzählen, wie sie da Bock drauf hat. Und sie hat ja auch für eins, mindestens eins ihre Werke einen Pulitzer-Preis bekommen. Das ist eine ganz schöne Sprache, die sie hat. Und es ist kein Actionbuch, aber es passiert da ganz viel drin. Und ich meine im Endeffekt diese Frage, welches Leben ist es wert, erzählt zu werden? Das ist ja so ein bisschen dieses die Frage von Olivia im Altersheim an die Lucy. Und dann ist natürlich am Ende total klar, jede Geschichte verdient das. Und da sind da große Dramen, kleine Dramen. Und natürlich ist die Bewertung, welches Leben es wert ist, eine individuelle, aber am Ende natürlich jedes.
1: Und das ist auch ein bisschen der Trick des Buches. Ne? Ich kann da nachvollziehen, warum das so gut ankommt und sich so gut verkauft. Es sind halt ganz viele Storys drin, die alle nicht besonders aufregend erscheinen, aber damit den Kosmos fast der gesamten Leserinnenschaft abbildet. Es findet jeder einen Charakter, wo er sich ein bisschen drauf projizieren kann, im negativen oder im positiven Sinne. Und das ist null verwerflich, das ist einfach eine gute Technik.
0: Das sehe ich zum Beispiel wiederum eigentlich nicht. Dafür finde ich die Charaktere zu sperrig. Nee. Also ich...
1: sperrig?
0: Also, naja, nee, ich meine es anders. Und zwar, das ist jetzt nicht so ein krasser, harter Abstand wie in die Vegetarierin zu den Protagonisten.
1: Eben.
0: Aber ich sehe trotzdem bei Tammy Everything niemanden, mit dem ich persönlich mich identifiziere. Also ich lese da was drüber und dann ist es trotzdem eine Geschichte, die eher in der weißen Mittelschicht, wobei Lucy vom ganz unteren Ende kommt und einige vielleicht ein Stück weiter oben, obwohl auch nicht besonders reich ist da niemand. Das ist ja trotzdem eine Welt, die mir sehr fremd ist. Also ich habe in Maine auch noch nie Urlaub gemacht.
1: Charakterlich gibt es so einen, wo du sagst, so einen Typen kenne ich auch oder so eine Lucy kenne ich auch.
0: Ach so, aber niemand mit dem, nee, es ist ein Stück zu weit weg und es ist tatsächlich eher so eine, es ist eine andere Welt. Aber das ist ja das Fantastische an Literatur, dass es eine fiktive oder reale andere Welt gibt, die man gezeigt bekommt und kann man gut finden oder nicht.
1: Also was, sorry?
2: Nee, du kannst doch erstmal.
1: Nö, ich habe das abschließende Wort, weil ich habe eine lustige Sache, die mir aufgefallen ist.
2: Ach so, okay. Nee, ich wollte einfach nur sagen, habe ich jetzt kleinen Faden verloren? Ach, also ich muss sagen, es ist tatsächlich nicht mein Lieblingsbuch von ihr. Also ich hab ja alles, was bisher auf Deutsch zumindest erschienen ist, gelesen von ihr. Gibt andere, die ich besser finde, aber man merkt der Autorin natürlich an, dass sie ihre Protagonistinnen und Protagonisten, die sie im Laufe der vielen Jahre geschaffen hat, auch mag. Und das ist irgendwie auch was Schönes, dass man als Leserin so die Möglichkeit hat, diese Figuren immer weiter zu begleiten oder deren Leben so zu verfolgen. Und ich bin natürlich auch super gespannt, wie das neue Buch sein wird. Ich glaube, da taucht irgendeine andere Figur auf. Ja, und auch das werde ich natürlich wieder lesen, weil ich einfach die Autorin und ihren Schreibstil mag. Und wie du schon gesagt hast, Irmgard, es passiert halt unheimlich viel, aber es ist auf so eine ganz ruhige Art, wird auf so eine ganz ruhige Art erzählt. Und ja, das finde ich gut.
1: Also was mich wahnsinnig gemacht hat, ist, dass Elizabeth Stroud wahrscheinlich keine Raucherin ist. Denn der Bob und die Lucy gehen immer mit, also der Bob raucht heimlich immer eine Zigarette am Tag und raucht die da. Und dann tut er die Kippe, das Ausgemachte, in die Zigarettenschachtel zurück.
2: Ja,
1: und das stinkt super barisch. Egal, wo du das Ding hin tust, das ist, riechst du überall. Das kann nie real sein. Da hättest du mal mit einem Raucher reden müssen.
0: Obwohl ich auch Ex-Raucher und Raucher kenne, die das aus Prinzip eben nicht in Natur liegen lassen.
1: Das ist ja richtig, aber nicht in die Zigarettenschachtel zurück.
0: Das stimmt natürlich.
1: Jawohl.
0: Ja, dafür gibt es Taschenasche, aber dass es nie unten liegen lässt, ist schon ganz gut.
1: Not the point. Ja. Aber
2: es geht um dieses wieder in die Schachtel. Ja. Das stimmt, das habe ich auch gedacht.
0: Stimmt, das ist ganz schön
2: das
0: dumm.
2: Das ist widerlich, ja. Okay.
0: Ja.
2: Naja, gut.
0: Gut, okay, wir kommen jetzt zum krassesten Buch des heutigen Besprechungszyklus.
2: Ich glaube, das ist ja hier kein Wettbewerb.
1: Nee, ist kein Wettbewerb, stimmt.
0: Also ich muss sagen, es geht jetzt um das Werk Die Vegetarierin von Han Kang, die vor 2 Jahren

0: an den Literaturnobelpreis gewonnen hat, den in Biologie und Chemie übrigens auch, weil das für eine Frage von Herrn Falschgold war. Ich finde es eine sehr dichte, sehr krasse und schockierende Novelle. Ich denke, wir müssen hier ein bisschen mehr spoilern als bei den anderen Werken. Ich habe es in meiner Rezension mehrfach versucht mitzuteilen, dass bitte erst das Buch gelesen wird, bevor darüber gesprochen wird, weil das Werk eins ist, wo man eigentlich erst hinterher sich drüber unterhalten sollte oder was dazu lesen sollte. Ich bin ja sonst eine große Freundin des vorab Klappentext lesen, Rezension angucken, YouTube-Video und dann lese ich ein Buch und schaue mal, ob ich das auch so finde oder ganz bestimmt nicht. Und bei dem Werk nimmt es dann, glaube ich, einfach viel von der Überraschung und von dem Schock. Und zwar, es geht um eine Frau, nicht mehr super jung, die verheiratet ist, die aber nie wirklich, ich glaube, außer in drei Ausnahmefällen überhaupt wirklich selber was sagt oder zu Wort kommt. Und wir erfahren ihre Geschichte zuerst über die Augen ihres Ehemanns, der ein richtig dummes Arschloch ist. Es tut mir leid, man kann es nicht anders ausdrücken. Also ihm war es wichtig, eine Frau rauszusuchen, die möglichst unauffällig ist und ihm nie aufs Schwein geht und ihn aber auch auf gar keinen Fall ausstechen wird und auch nie besonders hübsch ist. Und die sagt eines Tages, dass sie kein Fleisch mehr isst und sie weigert sich, das zuzubereiten. Und er fragt, warum? Und sie sagt, sie hat einen Traum gehabt, aber er fragt da auch gar nicht weiter. Und dann beiläufig erfährt man, dass er sie mehrfach vergewaltigt, dass sie ihm ultra peinlich ist, weil sie ihn bei seiner Karriere stört. Es gibt dann die zwei anderen Einsichten, die gezeigt werden, ist, die Frau hat eine Schwester und einen Bruder. Und der Ehemann der Schwester ist ein Künstler, der erzählt einen Teil der Geschichte, der ist auch kein sympathischer Typ. Und ihre Familie ist, und der letzte Teil wird von ihrer Schwester erzählt, die bringt eine gewisse Empathie auf, hat aber auch große Schuldgefühle. Und zwar eskaliert es zunehmend, weil auch die Familie sich nicht damit abfinden kann, dass die Frau denkt, dass sie jetzt hier kein Fleisch mehr isst und es auch nicht mehr zubereitet. Also es sind absurd gewaltvolle Szenen. Also da hat Han Kang richtig hingelangt. Ich habe heute extra noch mit einer Freundin darüber gesprochen, die länger in Singapur gewohnt hat, was sie mir dazu sagen kann, weil im Nachgang habe ich dann Rezensionen gelesen und in einigen wurde gesagt, das hat mit der südkoreanischen Gesellschaft zu tun. Ich persönlich fand es eher parabelmäßig und wenn man sich in der Welt umguckt, dann sind da ja ganz viele Sachen, wo man sagen kann, es ist deutsche Pendant, das französische, das US-amerikanische und das gibt es auch dort. Also es ist einfach sehr verdichtet und es ist eine krasse literarische Arbeit.
1: Es ist ein bisschen aus der Mos-Fact-Schule. Also es wird keinerlei Kompromiss gemacht, ob irgendwas eklig ist oder irgendwas
0: Ja, das ist
1: harsch zu lesen
0: richtig.
1: ist. Da wird einfach durchgezogen. Es ist allerdings nicht ganz so auf Schock gebügelt, obwohl es viele Szenen gibt, die nicht angenehm zu lesen sind. Währenddessen aber Tessa Mosfett das wirklich macht, also habe ich das Gefühl, um ein bisschen Action in ihre Bücher reinzubringen und nicht immer ganz sinnhaft, verbirgt sich hinter Han Kangs Die Vegetarierin schon ein tiefer philosophischer Gedanke, der mir nie immer ganz aufgegangen ist. Also ist ein bisschen geheimnisvoll und das macht mir auch nicht aus, da nie alle Fragen am Ende beantwortet zu bekommen. Es geht natürlich um den Zusammenhang von Natur und Mensch, aber jetzt nicht, wie man vermuten könnte, mit dem Titel Die Vegetarierin, dass da jetzt die größte Anklage gegen Tierquälerei passiert, sondern prinzipiell. Der Mensch ist nicht das Wichtigste. Es gibt andere Sachen, andere Lebewesen. Das muss hier alles nicht auf uns zugeschnitten sein, könnte man so als Gedanken haben, dass da natürlich drumherum, dass man da so viel krassen Shit erzählen muss, um auf diesen Trichter zu kommen, ist eine Entscheidung der Künstlerin. Und da ich ja nur eher ein Freund bin von ein bisschen verrückterem Quatsch, ist es mir am Ende doch ganz recht gewesen, dass ich auch hier so eine Schwelle überwunden habe. Also der Typ, Der Ehemann der Vegetarierin ist natürlich ein Arschloch, wirkt aber in den ersten drei Seiten, denkt man, der wird so überzeichnet bösartig oder idiotisch dumm dargestellt, dass es eher vielleicht eine Komödie wird, könnte man denken. Mhm. Und dann kippt das aber so um und wird immer krasser. Und dann hat man kurz keine Lust, weil es lesen, dann kommt ein Cut und da wird es aus der Sicht des Schwagers erzählt. Und dann wird es einfach mal interessant, da ist dann hochsexualisiert das Ganze und es wird auch dort kein Blatt vor den Mund genommen und es wird immer verrückter und ganz zum Schluss geht es einfach ums Sterben, auch nie schön. Aber es ist am Ende ein rundes Werk und hat vor allen Dingen eine korrekte Länge dafür. Es ist, man erträgt es ziemlich genau, diese 200 Seiten, was es hat und kann sich einen Kopf machen über das Leben ein klein wenig.
0: Also ich fand es mitunter schon auch ganz schön schwer zu lesen. Also, aber ja, die Länge ist gut, da stimme ich zu. Ich habe mich am Ende der Lektüre schon gefragt, was will mir das Buch eigentlich sagen?
1: Ein bisschen, ja.
0: Muss ich gestehen, weil mir das jetzt einfach nicht sofort irgendwie aufgegangen ist. Aber vielleicht war ich auch einfach erstmal noch zu schockiert von dem, was da drin passiert. Ich glaube halt schon, dass es auch um Konventionen geht. Ja. So, und wenn Leute plötzlich die nicht mehr erfüllen wollen und dass dann halt so ein Zwang von außen oder in dem Fall ja Familie kommt, so du musst Fleisch essen und was fällt dir eigentlich ein und der Vater schlägt die Tochter, weil sie fucking kein Fleisch essen will und man sich denkt, was soll die Scheiße? Ja, genau, ich glaube, es geht auch um Kunst, so was Kunst darf.
1: Das ist eine Beobachtung.
0: Irgendwie,
1: ja.
0: So kann ich jetzt aber auch noch nicht näher irgendwie einordnen oder besser erklären. Aber du wolltest gerade was sagen.
2: Genau, ne, ich würde es ergänzen. Also ich glaube, dass tatsächlich die große Frage natürlich schon, also sind mehrere große Fragen. Die eine ist natürlich schon die Rolle der Frau in der Gesellschaft. Die ist einfach scheißegal. Die ist ihrem Ehemann scheißegal. Also im Sinne wie, er fragt ja wieder nach. Noch interessiert ihn das eigentlich und er lässt sich scheiden, als sie zunehmend als verrückt deklariert wird. So, dem Schwager, also er ist ein Künstler, er hat auch eine relativ prekäre Situation innerhalb der Gesellschaft, aber er ist ja trotzdem noch ein Ehemann und hat eine Familie und auch ihm ist die Vegetarierin richtig scheißegal. So, also er missbraucht sie für seine Arbeit, für seine Kunst. Und ich glaube auch, dass es schon einen Grund hat, warum dieses Vegetarier-Sein da ausgesucht wurde. Weil jeder Mensch, der Fleisch isst, also vielleicht so Spoiler-Alert für unsere Hörerinnen und Hörer, alle drei hier am Tisch essen Fleisch. Und es ist ja aber trotzdem was, wo jeder weiß, dass es eigentlich eine Sauerei ist. Also wo klar ist, zum einen, sobald man das gut nachbauen kann, wird es weniger wehren. Und wenn man Filme darüber gesehen hat, man kann eigentlich nicht guten Gewissens Schweine schlachten oder Rinder.
1: Ich habe einen Fleischsalat gegessen. Herrlich.
2: Genau. Und in Südkorea ist es so, weil ich habe das dann nachgeschaut, ob Südkorea da eine spezielle Rolle spielt. Tatsächlich ist es dort so, die haben ja einen wahnsinnigen wirtschaftlichen Aufschwung nach dem Ende des Koreakriegs gemacht. Bis dahin war es größtenteils eine Agrargesellschaft und die haben einen wahnsinnig hohen Fleischverbrauch. Es ist wohl dort sehr schwierig, als Vegetarier, geschweige denn Veganer zu leben. Also die essen noch mehr Fleisch als die Deutschen. Und auch in Deutschland ist der Fleischkonsum wieder gestiegen, obwohl die Leute eigentlich wissen, was sie damit machen. Und es ist ja nie nur das Erheben über andere Lebensformen, wo die Frau später sich entscheidet, sie möchte ein Baum werden, sondern es ist ja auch einfach das rohe Kaputtmachen von allem. Also wie die Frau kaputt gemacht wird, macht der Mensch auch die Welt kaputt. Und das schreibt Han Kang da nicht so rein, aber das sind ja die Fragen, die es berührt. Und die große Frage, um die es ja aber auch geht, ist, darf ein Mensch sich selber raussuchen, dass er sterben will? Und in Südkorea, in dem Buch, wird es krass verneint. Also die Schwester macht es aus Empathie, dass sie die Protagonistin vom Verhungern bewahrt. Den Pflegern ist es scheißegal. So, dem, also da geht schon ganz viel um Zurichtung und wie kann man Leute dazu bringen und was passiert, wenn man das, wenn man eben sich diese Zurichtung da widersetzt.
1: Insgesamt haben wir einfach eine.
3: Insgesamt haben wir einen
1: sehr schmalen Einblick nur in die südkoreanische Gesellschaft. Und ich habe das Gefühl, dass das Äquivalent der Goethe-Gesellschaft von Südkorea mal eine Image-Kampagne starten muss. Weil wir haben uns den Parasiten geguckt als Hollywood-Oscar. Wir haben Squid Game auf Netflix. Ich habe es nicht geguckt und nur davon gehört. Wir haben jetzt dieses Buch und ich habe bisher kein besonders gutes Bild, außer Gangnam Style. Das finde ich vielleicht mal. Also es kann nicht sein, dass Südkorea eine Gesellschaft ist, die sich nur aus diesen über so drei so eine große Werke definiert. Da muss was passieren.
3: Also ich glaube, dass ganz viel von dem, was du gesagt hast, Irmgard richtig ist. Mit dem, das schreibt sie da so nicht rein, aber darum geht es. Also glaube ich auch. Was ich irgendwie krass finde, ist, dass diese Frau, die Protagonistin, dass man, also dass die ganze Zeit so super passiv ist und irgendwie man gar nicht so richtig weiß, was geht eigentlich in der vor.
2: Aber das ist, glaube ich, der Trick dabei. Wir wissen es nicht, aber keine Sau fragt sie.
3: Ja,
2: auch ihre genau Schwester, auch ihre Schwester sagt immer, warum isst du denn nicht? Bitte iss.
1: So, ja, weil also, sie diese Träume hat, und, diese blutigen Träume, die werden genau, dann in Zwischensequenzen
2: eingestreut. Ja, genau, aber da fragt ja keiner nach. Die sitzt ja auch nicht beim Psychologen, der dann sagt, hören Sie mal zu, Frau Vegetarierin, ach so, über Ihre Bilder, wir gucken mal, woher das kommt. Da ist ja niemand mit Empathie oder nachfragt. Also die ist da nicht passiv und stumm, sondern wir wissen es eigentlich nicht. Das will ich eben so zurückweisen, das glaube ich gar nicht, sondern in diese Novelle wird gezeigt, dass es scheißegal ist. Die kann da auch 6 Stunden am Tag rumtanzen und Yoga machen. Wir wissen es nicht, weil es wird aus der Sicht von diesen Leuten erzählt. Ja. Und alles, was die sehen, ist eine zutiefst defizitäre, in den Augen einiger geisteskranke Frau, die entbaut werden will.
3: Genau, und mir ist eben auch die ganze Zeit irgendwie nicht klar, wie sie von diesem Zustand, ich möchte kein Fleisch mehr essen, okay, den können wir nachvollziehen, kommt zum Ende des Buches, in dem sie ja, wo sie dann ja irgendwann, sie verweigert ja dann jegliches Essen.
2: Ja, die ist einfach total traumatisiert oder nur sie psychisch krank. Es wird nicht gehört, was sie sagt. Die wird die ganze Zeit gezwungen und sie wehrt sich und irgendwann sagt ihr Geist,
3: tschüss.
2: Ciao, ich lebe jetzt in mir. Die große Frage ist natürlich trotzdem, können Leute über ihren Tod entscheiden? Ich würde sagen, natürlich, in dem Buch wird es anders gesehen.
1: Mit diesem optimistischen Zukunftsblick mit die Diskussion und haben überraschenderweise trotzdem alle drei Bücher als Empfehlungen auf der Liste, oder?
2: Ja, zum Glück. Großartig Literatur.
1: Also man braucht ein bisschen Sonnenlicht dazu, da hast du völlig recht. Der Frühling fängt an, jetzt kann man auch mal so einen Quatsch lesen.
2: Genau, ich verspreche auch ganz feierlich, dass ich in meiner nächsten Rezension nicht den Einleitungs- und Endsatz meiner vorhergegangenen Rezension wieder nehmen werde und bin ganz wild entschlossen, einen fancy, aufregenden, vielleicht optimistischen Roman zu lesen und zu besprechen.
1: Wir sind sehr gespannt. Das war Irmgard Lumpini.
2: Auf Wiederhören.
1: Anne Findeisen.
3: Adieu.
1: Und Herr Falschgold sagt Ciao.

Hallo Freunde, herzlich willkommen zurück zu Another Song with DJ's Hate. Mit mir, DJ FOD, präsentiert vom Coloradio. Und wir haben heute einige Ankündigungen, einige neue Songs, ein geiles Interview mit der Bandentdeckung 2026 bis jetzt, für mich persönlich. Mit dieser Sendung erwischte mich gerade in der Vorbereitung auf die Festivalsaison. Also ich werde jetzt auch anderthalb Monate nicht auflegen, weil ich von dem einen Festival zum anderen Ting und zum anderen beim Farewell Youth auch bin, wo wir eine Sondersendung machen werden. Das war gerade Raum 27 mit Traurig, aber ist so. Und weiter geht's mit einer Band, die ich im letzten Monat gesehen habe, beziehungsweise habe ich sie wirklich gesehen. Die Band, die ich jetzt spiele, ist das Lumpenpack mit dem Song Schluss mit Reden. Aber ich habe sie als ein Klumpenhack gesehen, quasi die authentischste Lumpenpack-Coverband, die es gibt und die aus denselben BandmitgliederInnen besteht. Also viel Spaß damit.

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Ja, im Anschluss kam für euch Schmutzki mit dem Song Meine Party. Und ja, so ungefähr wünsche ich mir jede Party, wie bei Schluss mit Reden und natürlich bei Schmutzki. Weiter ging es danach mit Hass macht hässlich von Ferris MC. Und jetzt kommen wir zu einer Neuerscheinung. Und zwar die Band Modern Fireworks hat die EP Lost rausgebracht. Und hier habe ich den Song Waves für euch.

Hallo liebes Color Radio, allerliebste Grüße gehen raus nach Dresden. Hier ist Markus, Sänger und Gitarrist der Band Friends on Lie und wir freuen uns wahnsinnig, dass ihr euch heute mit unserer Platte beschäftigt. Die Band Friends on Lie ist ein Alternative-Punk-Trio, das sich 2020 während Corona gegründet hat. Wir sind drei Freunde, wir haben das eigentlich alles nur aus Spaß gemacht, bis wir irgendwann dachten, wir hätten doch mal Bock auf die Bühne zu gehen. Dann haben wir einen Band-Contest gewonnen und zwar den Warsteiner Band-Contest und seitdem ging alles ganz schön schnell. Wir durften bei Rock im Ring spielen, bei Rock im Park spielen. Wir waren auf dem Wacken-Festival, auf dem Reload-Festival. Wir haben wunderschöne Support-Konzerte mit Szenegrößen wie Frank Carter and the Rattlesnakes gespielt. Wir haben zusammen mit Matzen gespielt, unseren Kindheitshelden. Es ist so unglaublich viel passiert. Und jetzt ist es nun soweit. In zwei Wochen erscheint unser allererstes Album Zenit der Dramaturgie. Und wir freuen uns wahnsinnig, dass wir diesen Schritt endlich gehen konnten. Die Platte vereint nicht nur unseren modernen Rock- und Punk-Sound, sondern geht natürlich auch textlich sehr tief. Es geht um die Gesellschaft, es geht um innere Konflikte, es geht allgemein darum, dass wir das Gefühl haben, dass wir persönlich als auch alle Menschen um uns herum auf einen Zenit der Dramaturgie sich hinbewegen und was danach kommt, weiß keiner so genau, aber den Weg bis dahin wollten wir irgendwie beschreiben und ja, hört doch rein, wir freuen uns sehr, viele liebe Grüße, bis bald.

Ja, was haltet ihr von Friends Don't Lie? Das war der Song 2 Uhr nachts. Davor kam die Band Midfield mit einem Complicated Cover. Und davor kam eine Band aus meiner Jugend. Und zwar die Nearly Deads mit dem Song Never Look Back. Ihr kennt das vielleicht, alle noch, wenn man so auf Facebook rumgescrollt hat und so Bandvorschläge aus Amerika bekommen habt. Und sich danach eine EP aus Amerika bestellt habt. Genauso war es bei mir bei dieser Band. Und die finde ich echt cool. Jetzt geht's weiter mit der deutschen Band, die ihr auf jeden Fall schon kennt und die ordentlich reinhaut. Hier ist Fremdes Elend von Angst.

0: Deutsch.
1: Ja, weiter ging es mit dem All-Time-Classic und zwar Benzin und Kartoffelchips von Ketka. Und danach kam eine große Überraschung für mich, denn Farin Urlaub hat einen neuen Song getroppt und dieser heißt Happy to be Deutsch. Und beim ersten Mal war ich noch skeptisch und mit jedem Mal hören wird dieser Song wirklich, wirklich besser. Weiter geht's jetzt wieder ein bisschen Englisch und zwar mit der Band Izzy S.O. und dem Song Silly Me.

Hi an alle da draußen, die ihr gerade zuhört. Hier spricht Markus Schulze. Ich bin der Sänger der Band Future Zoo. Und wir haben 2025 nach mehrjähriger intensiver Arbeit unser Debütalbum Karmazonia veröffentlicht. Karmazonia ist Alternative im besten Sinne. Ich versuch's mal zu umschreiben. Es ist eine musikalische Reise in dunkle Tiefen und lichte Höhen. Ein reflektiver Blick in die Vergangenheit. Ein besorgtes Wahrnehmen der Gegenwart, hoffnungsvolle Gedanken an die Zukunft. Ihr findet uns auf allen bekannten digitalen Kanälen und für Interessierte gibt es auch eine super geschmackvolle Doppelvinyl. Ihr hört jetzt unsere aktuelle Single I Wanted You. I Wanted You ist ein Song über Ekstase und Abgründe sich verzehrender Liebe. Und wen der Song packt, der findet dazu auch ein Video, von dem ich denke, dass es unseren Song fantastisch in bewegte Bilder umsetzt. So viel von mir. Peace an alle. Wir sind Future Zoo.

0: Nach Silly Me kam Starbuster von Fontaines DC. Danach, die haben sich ja selber vorgestellt, Future Zoo mit I Wanted You. Weiter ging es mit einer Band, die hat mir vor kurzem eine Freundin gezeigt, die ich echt feiere derzeit. Die heißt Bad Sons und der Song heißt Patients. Danach ging es weiter mit O Romance und dem Tank Tide und Lyotta Seol mit Rain. Aber es wird langsam Zeit für die heutige Band im Interview. Viel Spaß damit.
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Yeah. Schöne Grüße an Nasti, der hat zu uns gesagt, als wir im Flughafen waren, wir sollen nicht immer so viele Hipster dissen, weil wir selbst übelst Fläche sind. 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